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1: 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Den ersten Bericht habe ich gegeben, lieber Theophilus, von all dem, was Jesus von Anfang an tat und lehrte, bis zu dem Tag, an dem er aufgenommen wurde, nachdem er den Aposteln, die er erwählt hatte, durch den Heiligen Geist Weisung gegeben hatte. Ihnen zeigte er sich nach seinem Leiden durch viele Beweise als der Lebendige und ließ sich sehen unter ihnen 40 Tage lang und redete mit ihnen vom Reich Gottes. Und als er mit ihnen zusammen war, befahl er ihnen, Jerusalem nicht zu verlassen, sondern zu warten auf die Verheißung des Vaters, die ihr, so sprach er, von mir gehört habt.
2: Denn Johannes hat mit Wasser getauft, ihr aber sollt mit dem Heiligen Geist getauft werden, nicht lange nach diesen Tagen.
1: Die nun zusammengekommen waren, fragten ihn und sprachen:
3: Herr, wirst du in dieser Zeit wieder aufrichten, das Reich für Israel?
1: Er sprach aber zu ihnen:
2: Es gebührt euch nicht, Zeit oder Stunde zu wissen, die der Vater in seiner Macht bestimmt hat. Aber ihr werdet die Kraft des Heiligen Geistes empfangen, der auf euch kommen wird, und werdet meine Zeugen sein, in Jerusalem und in ganz Judäa und Samarien und bis an das Ende der Erde.
1: Und als er das gesagt hatte, wurde er zusehends aufgehoben. Und eine Wolke nahm ihn auf, vor ihren Augen weg. Und als sie ihm nachsahen, wie er gen Himmel fuhr, siehe, da standen bei ihnen zwei Männer in weißen Gewändern. Die sagten:
4: Ihr Männer von Galiläa, was steht ihr da und seht zum Himmel? Dieser Jesus, der von euch weg gen Himmel aufgenommen wurde, wird so wiederkommen, wie ihr ihn habt gen Himmel fahren sehen.
1: Da kehrten sie nach Jerusalem zurück, von dem Berg, der heißt Ölberg und liegt nahe bei Jerusalem, einen Sabbatweg entfernt. Und als sie hineinkamen, stiegen sie hinauf in das Obergemach des Hauses, wo sie sich aufzuhalten pflegten. Petrus, Johannes, Jakobus und Andreas, Philippus und Thomas, Bartholomäus und Matthäus, Jakobus, der Sohn des Alphaeus, und Simon der Zelot und Judas, der Sohn des Jakobus. Diese alle waren stets beieinander, einmütig im Gebet, samt den Frauen und Maria, der Mutter Jesu, und seinen Brüdern. Und in den Tagen trat Petrus auf unter den Brüdern, es war aber eine Menge beisammen von etwa 120, und sprach:
5: Ihr Männer und Brüder, es musste das Wort der Schrift erfüllt werden, das der Heilige Geist durch den Mund Davids vorausgesagt hat über Judas, der denen den Weg zeigte, die Jesus gefangen nahmen. Denn er gehörte zu uns und hatte dieses Amt mit uns empfangen. Der hat einen Acker erworben mit dem Lohn für seine Ungerechtigkeit. Aber er ist vornüber gestürzt und mitten entzwei geborsten, so dass alle seine Eingeweide hervorquollen. Und es ist allen bekannt geworden, die in Jerusalem wohnen, so dass dieser Acker in ihrer Sprache genannt wird Hakeldamach, das heißt Blutacker. Denn es steht geschrieben im Psalmbuch: Seine Behausung soll verwüstet werden und niemand wohne darin. Und sein Amt empfange ein anderer. So muss nun einer von diesen Männern, die bei uns gewesen sind die ganze Zeit über, als der Herr Jesus unter uns ein- und ausgegangen ist, von der Taufe des Johannes an bis zu dem Tag, an dem er von uns genommen wurde, mit uns Zeuge seiner Auferstehung werden.
1: Und sie stellten zwei auf, Josef, genannt Barsabbas, mit dem Beinamen Justus, und Matthias, und beteten und sprachen:
6: Herr, der du aller Herzen kennst, zeige an, welchen du erwählt hast von diesen beiden, damit er diesen Dienst und das Apostelamt empfange, das Judas verlassen hat, um an den Ort zu gehen, wohin er gehört.
1: Und sie warfen das Los über sie, und das Los fiel auf Matthias, und er wurde zugeordnet zu den 11 Aposteln. Und als der Pfingsttag gekommen war, waren sie alle an einem Ort beieinander. Und es geschah plötzlich ein Brausen vom Himmel, wie von einem gewaltigen Wind, und erfüllte das ganze Haus, in dem sie saßen. Und es erschienen ihnen Zungen, zerteilt wie von Feuer. Und er setzte sich auf einen jeden von ihnen. Und sie wurden alle erfüllt von dem Heiligen Geist und fingen an zu predigen in anderen Sprachen, wie der Geist ihnen gab, auszusprechen. Es wohnten aber in Jerusalem Juden, die waren gottesfürchtige Männer aus allen Völkern unter dem Himmel. Als nun dieses Brausen geschah, kam die Menge zusammen und wurde bestürzt, denn ein jeder hörte sie in seiner eigenen Sprache reden. Sie entsetzten sich aber, verwunderten sich und sprachen:
7: Siehe, sind nicht diese alle, die da reden, aus Galiläa?
8: Wie hören wir denn jeder seine eigene Muttersprache? Parther und Meder und Elamiter, und die wir wohnen in Mesopotamien und Judäa, Kappadokien, Pontus und der Provinz Asien, Phrygien und Pamphylien, Ägypten und der Gegend von Kyrene in Libyen und Einwanderer aus Rom, Juden und Judengenossen, Kreter und Araber. Wir hören sie in unseren Sprachen von den großen Taten Gottes reden.
1: Sie entsetzten sich aber alle und wurden ratlos und sprachen einer zu dem anderen:
8: Was will das werden?
1: Andere aber hatten ihren Spott und sprachen:
9: Sie sind voll von süßem Wein.
1: Da trat Petrus auf mit den 11, erhob seine Stimme und redete zu ihnen:
5: Ihr Juden, liebe Männer und alle, die ihr in Jerusalem wohnt, das sei euch kundgetan, und lasst meine Worte zu euren Ohren eingehen. Denn diese sind nicht betrunken, wie ihr meint, ist es doch erst die dritte Stunde am Tage, sondern das ist's, was durch den Propheten Joel gesagt worden ist. Und es soll geschehen in den letzten Tagen, spricht Gott. Da will ich ausgießen von meinem Geist auf alles Fleisch, Und eure Söhne und eure Töchter sollen weissagen. Und eure Jünglinge sollen Gesichte sehen. Und eure Alten sollen Träume haben. Und auf meine Knechte und auf meine Mägde will ich in jenen Tagen von meinem Geist ausgießen. Und sie sollen weissagen. Und ich will Wunder tun oben am Himmel und Zeichen unten auf Erden. Blut und Feuer und Rauchdampf. Die Sonne soll in Finsternis und der Mond in Blut verwandelt werden, ehe der große Tag der Offenbarung des Herrn kommt. Und es soll geschehen, wer den Namen des Herrn anrufen wird, der soll gerettet werden. Ihr Männer von Israel, hört diese Worte. Jesus von Nazareth, von Gott unter euch ausgewiesen durch Taten und Wunder und Zeichen, die Gott durch ihn in eurer Mitte getan hat, wie ihr selbst wisst. Diesen Mann, der durch Gottes Ratschluss und Vorsehung dahingegeben war, habt ihr durch die Hand der Heiden ans Kreuz geschlagen und umgebracht. Den hat Gott auferweckt und hat aufgelöst die Schmerzen des Todes, wie es denn unmöglich war, dass er vom Tode festgehalten werden konnte. Denn David spricht von ihm: Ich habe den Herrn allezeit vor Augen, denn er steht mir zur Rechten, damit ich nicht wanke. Darum ist mein Herz fröhlich und meine Zunge frohlockt. Auch mein Leib wird ruhen in Hoffnung, denn du wirst mich nicht dem Tod überlassen und nicht zugeben, dass dein Heiliger die Verwesung sehe. Du hast mir kundgetan die Wege des Lebens. Du wirst mich erfüllen mit Freude vor deinem Angesicht. Ihr Männer, liebe Brüder, lasst mich freimütig zu euch reden von dem Erzvater David. Er ist gestorben und begraben, und sein Grab ist bei uns bis auf diesen Tag. Da er nun ein Prophet war und wusste, dass ihm Gott verheißen hatte mit einem Eid, dass ein Nachkomme von ihm auf seinem Thron sitzen sollte, hat er's vorausgesehen und von der Auferstehung des Christus gesagt: Er ist nicht dem Tod überlassen. Und sein Leib hat die Verwesung nicht gesehen. Diesen Jesus hat Gott auferweckt, dessen sind wir alle Zeugen. Da er nun durch die rechte Hand Gottes erhöht ist und empfangen hat den verheißenen Heiligen Geist vom Vater, hat er diesen ausgegossen, wie ihr hier seht und hört. Denn David ist nicht gen Himmel gefahren, sondern er sagt selbst: Der Herr sprach zu meinem Herrn: Setze dich zu meiner Rechten, bis ich deine Feinde zum Schemel deiner Füße mache. So wisse nun das ganze Haus Israel gewiss, dass Gott diesen Jesus, den ihr gekreuzigt habt, zum Herrn und Christus gemacht hat.
1: Als sie aber das hörten, ging's ihnen durchs Herz, und sie sprachen zu Petrus und den anderen Aposteln:
8: Ihr Männer, liebe Brüder, was sollen wir tun?
1: Petrus sprach zu ihnen:
5: Tut Buße, und jeder von euch lasse sich taufen auf den Namen Jesu Christi zur Vergebung eurer Sünden. So werdet ihr empfangen die Gabe des Heiligen Geistes. Denn euch und euren Kindern gilt diese Verheißung und allen, die fern sind, so viele der Herr unser Gott herzurufen wird.
1: Auch mit vielen anderen Worten bezeugte er das und ermahnte sie und sprach:
5: Lasst euch erretten aus diesem verkehrten Geschlecht!
1: Die nun sein Wort annahmen, ließen sich taufen. Und an diesem Tage wurden hinzugefügt etwa 3000 Menschen. Sie blieben aber beständig in der Lehre der Apostel und in der Gemeinschaft und im Brotbrechen und im Gebet. Es kam aber Furcht über alle Seelen, und es geschahen auch viele Wunder und Zeichen durch die Apostel. Alle aber, die gläubig geworden waren, waren beieinander und hatten alle Dinge gemeinsam. Sie verkauften Güter und Habe und teilten sie aus unter alle, je nachdem es einer nötig hatte. Und sie waren täglich einmütig beieinander im Tempel und brachen das Brot hier und dort in den Häusern, hielten die Mahlzeiten mit Freude und lauterem Herzen und lobten Gott und fanden Wohlwollen beim ganzen Volk. Der Herr aber fügte täglich zur Gemeinde hinzu, die gerettet wurden. Petrus aber und Johannes gingen hinauf in den Tempel um die 9. Stunde, zur Gebetszeit. Und es wurde ein Mann herbeigetragen, lahm von Mutterleibe. Den setzte man täglich vor die Tür des Tempels, die da heißt die Schöne, damit er um Almosen bettelte bei denen, die in den Tempel gingen. Als er nun Petrus und Johannes sah, wie sie in den Tempel hineingehen wollten, bat er um ein Almosen. Petrus aber blickte ihn an mit Johannes und sprach:
5: »Sieh uns an!«
1: Und er sah sie an und wartete darauf, dass er etwas von ihnen empfinge. Petrus aber sprach:
5: »Silber und Gold habe ich nicht. Was ich aber habe, das gebe ich dir. Im Namen Jesu Christi von Nazareth, steh auf und geh umher.«
1: Und er ergriff ihn bei der rechten Hand und richtete ihn auf. Sogleich wurden seine Füße und Knöchel fest. Er sprang auf, konnte gehen und stehen und ging mit ihnen in den Tempel, lief und sprang umher und lobte Gott. Und es sah ihn alles Volk umhergehen und Gott loben. Sie erkannten ihn auch, dass er es war, der vor der schönen Tür des Tempels gesessen und um Almosen gebettelt hatte, und Verwunderung und Entsetzen erfüllte sie über das, was ihm widerfahren war. Als er sich aber zu Petrus und Johannes hielt, lief alles Volk zu ihnen in die Halle, die da heißt Salomos, und sie wunderten sich sehr. Als Petrus das sah, sprach er zu dem Volk:
5: »Ihr Männer von Israel, was wundert ihr euch darüber, oder was seht ihr auf uns, als hätten wir durch eigene Kraft oder Frömmigkeit bewirkt, dass dieser gehen kann? Der Gott Abrahams und Isaaks und Jakobs, der Gott unserer Väter, hat seinen Knecht Jesus verherrlicht, den ihr überantwortet und verleugnet habt vor Pilatus, als der ihn loslassen wollte. Ihr aber habt den Heiligen und Gerechten verleugnet und darum gebeten, dass man euch den Mörder schenke. Aber den Fürsten des Lebens habt ihr getötet. Den hat Gott auferweckt von den Toten, dessen sind wir Zeugen. Und durch den Glauben an seinen Namen hat sein Name diesen, den ihr seht und kennt, stark gemacht. Und der Glaube, der durch ihn gewirkt ist, hat diesem die Gesundheit gegeben vor euer aller Augen. Nun, liebe Brüder, ich weiß, dass ihr es aus Unwissenheit getan habt, wie auch eure Oberen. Gott aber hat erfüllt, was er durch den Mund aller seiner Propheten zuvor verkündigt hat, dass sein Christus leiden sollte. So tut nun Buße und bekehrt euch, dass eure Sünden getilgt werden, damit die Zeit der Erquickung komme von dem Angesicht des Herrn und er den sende, der euch zuvor zum Christus bestimmt ist, Jesus. Ihn muss der Himmel aufnehmen bis zu der Zeit, in der alles wiedergebracht wird, wovon Gott geredet hat durch den Mund seiner heiligen Propheten von Anbeginn. Mose hat gesagt: Einen Propheten wie mich wird euch der Herr, euer Gott, erwecken aus euren Brüdern. Den sollt ihr hören in allem, was er zu euch sagen wird. Und es wird geschehen, wer diesen Propheten nicht hören wird, der soll vertilgt werden aus dem Volk. Und alle Propheten von Samuel an, wie viele auch danach geredet haben, die haben auch diese Tage verkündigt. Ihr seid die Söhne der Propheten und des Bundes, den Gott geschlossen hat mit euren Vätern, als er zu Abraham sprach: Durch dein Geschlecht sollen gesegnet werden alle Völker auf Erden. Für euch zuerst hat Gott seinen Knecht Jesus erweckt und hat ihn zu euch gesandt, euch zu segnen, dass ein jeder sich bekehre von seiner Bosheit.
1: Während sie zum Volk redeten, traten zu ihnen die Priester und der Hauptmann des Tempels und die Sadduzäer, die verdroß, dass sie das Volk lehrten und verkündigten an Jesus die Auferstehung von den Toten. Und sie legten Hand an sie und setzten sie gefangen bis zum Morgen, denn es war schon Abend. Aber viele von denen, die das Wort gehört hatten, wurden gläubig. Und die Zahl der Männer stieg auf etwa 5000. Als nun der Morgen kam, versammelten sich ihre Oberen und Ältesten und Schriftgelehrten in Jerusalem, auch Hannas, der hohe Priester, und Kaiphas, und Johannes und Alexander, und alle, die vom hohen Priestergeschlecht waren, und sie stellten sie vor sich und fragten sie:
10: Aus welcher Kraft oder in welchem Namen habt ihr das getan?
1: Petrus, voll des Heiligen Geistes, sprach zu ihnen:
5: Ihr Oberen des Volkes und ihr Ältesten, wenn wir heute verhört werden wegen dieser Wohltat an dem kranken Menschen, durch wen er gesund geworden ist, so sei euch und dem ganzen Volk Israel kundgetan: Im Namen Jesu Christi von Nazareth, den ihr gekreuzigt habt, den Gott von den Toten auferweckt hat, durch ihn steht dieser hier gesund vor euch. Das ist der Stein, von euch Bauleuten verworfen, der zum Eckstein geworden ist. Und in keinem anderen ist das Heil, auch ist kein anderer Name unter dem Himmel den Menschen gegeben, durch den wir sollen selig werden.
1: Sie sahen aber den Freimut des Petrus und Johannes und wunderten sich, denn sie merkten, dass sie ungelehrte und einfache Leute waren und wussten auch von ihnen, dass sie mit Jesus gewesen waren. Sie sahen aber den Menschen, der gesund geworden war, bei ihnen stehen und wussten nichts dagegen zu sagen. Da hießen sie sie hinausgehen aus dem Hohen Rat und verhandelten miteinander und sprachen:
11: Was wollen wir mit diesen Menschen tun? Denn dass ein offenkundiges Zeichen durch sie geschehen ist, ist allen bekannt, die in Jerusalem wohnen, und wir können's nicht leugnen. Aber damit es nicht weiter einreiße unter dem Volk, wollen wir ihnen drohen, dass sie hinfort zu keinem Menschen in diesem Namen reden.
1: Und sie riefen sie und geboten ihnen, keinesfalls zu reden oder zu lehren in dem Namen Jesu. Petrus aber und Johannes antworteten und sprachen zu ihnen:
5: Urteilt selbst, ob es vor Gott recht ist, dass wir euch mehr gehorchen als Gott. Wir können es ja nicht lassen, von dem zu reden, was wir gesehen und gehört haben.
1: Da drohten sie ihnen und ließen sie gehen um des Volkes willen, weil sie nichts fanden, was Strafe verdient hätte. Denn alle lobten Gott für das, was geschehen war. Denn der Mensch war über 40 Jahre alt, an dem dieses Zeichen der Heilung geschehen war. Und als man sie hatte gehen lassen, kamen sie zu den ihren und berichteten, was die hohen Priester und Ältesten zu ihnen gesagt hatten. Als sie das hörten, erhoben sie ihre Stimme einmütig zu Gott und sprachen:
0: Herr, du hast Himmel und Erde und das Meer und alles, was darin ist, gemacht. Du hast durch den Heiligen Geist, durch den Mund unseres Vaters David, deines Knechtes, gesagt: Warum toben die Heiden? Und die Völker nehmen sich vor, was umsonst ist. Die Könige der Erde treten zusammen, und die Fürsten versammeln sich wider den Herrn und seinen Christus. Wahrhaftig, sie haben sich versammelt in dieser Stadt gegen deinen heiligen Knecht Jesus, den du gesalbt hast, Herodes und Pontius Pilatus mit den Heiden und den Stämmen Israels, zu tun, was deine Hand und dein Ratschluss zuvor bestimmt hatten, dass es geschehen solle. Und nun, Herr, sieh an ihr Drohen und gib deinen Knechten mit allem Freimut zu reden dein Wort. Strecke deine Hand aus, dass Heilungen und Zeichen und Wunder geschehen durch den Namen deines heiligen Knechtes Jesus.
1: Und als sie gebetet hatten, erbebte die Stätte, wo sie versammelt waren, und sie wurden alle vom Heiligen Geist erfüllt und redeten das Wort Gottes mit Freimut. Die Menge der Gläubigen aber war ein Herz und eine Seele. Auch nicht einer sagte von seinen Gütern, dass sie sein wären, sondern es war ihnen alles gemeinsam. Und mit großer Kraft bezeugten die Apostel die Auferstehung des Herrn Jesus, und große Gnade war bei ihnen allen. Es war auch keiner unter ihnen, der Mangel hatte.
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1: Denn wer von ihnen Äcker oder Häuser besaß, verkaufte sie und brachte das Geld für das Verkaufte und legte es den Aposteln zu Füßen. Und man gab einem jeden, was er nötig hatte. Josef aber, der von den Aposteln Barnabas genannt wurde, das heißt übersetzt Sohn des Trostes, ein Levit aus Zypern gebürtig, der hatte einen Acker und verkaufte ihn und brachte das Geld und legte es den Aposteln zu Füßen. Ein Mann aber mit Namen Hananias samt seiner Frau Sapphira verkaufte einen Acker, doch er hielt mit Wissen seiner Frau etwas von dem Geld zurück und brachte nur einen Teil und legte ihn den Aposteln zu Füßen. Petrus aber sprach:
5: Hananias, warum hat der Satan dein Herz erfüllt, dass du den Heiligen Geist belogen und etwas vom Geld für den Acker zurückbehalten hast? Hättest du den Acker nicht behalten können, als du ihn hattest? Und konntest du nicht auch, als er verkauft war, noch tun, was du wolltest? Warum hast du dir dies in deinem Herzen vorgenommen? Du hast nicht Menschen, sondern Gott belogen.
1: Als Hananias diese Worte hörte, fiel er zu Boden und gab den Geist auf. Und es kam eine große Furcht über alle, die dies hörten. Da standen die jungen Männer auf und deckten ihn zu und trugen ihn hinaus und begruben ihn. Es begab sich nach einer Weile, etwa nach 3 Stunden, da kam seine Frau herein und wusste nicht, was geschehen war. Aber Petrus sprach zu ihr:
5: Sag mir, habt ihr den Acker für diesen Preis verkauft?
1: Sie sprach:
14: Ja, für diesen Preis.
1: Petrus aber sprach zu ihr:
5: Warum seid ihr euch denn einig geworden, den Geist des Herrn zu versuchen? Siehe, die Füße derer, die deinen Mann begraben haben, sind vor der Tür und werden auch dich hinaustragen.
1: Und sogleich fiel sie zu Boden, ihm vor die Füße, und gab den Geist auf. Da kamen die jungen Männer und fanden sie tot, trugen sie hinaus und begruben sie neben ihrem Mann. Und es kam eine große Furcht über die ganze Gemeinde und über alle, die das hörten. Es geschahen aber viele Zeichen und Wunder im Volk durch die Hände der Apostel, und sie waren alle in der Halle Salomos einmütig beieinander. Von den anderen aber wagte keiner, ihnen zu nahe zu kommen. Doch das Volk hielt viel von ihnen. Desto mehr aber wuchs die Zahl derer, die an den Herrn glaubten, eine Menge Männer und Frauen, so dass sie die Kranken sogar auf die Straßen hinaustrugen und sie auf Betten und Bahren legten, damit, wenn Petrus käme, wenigstens sein Schatten auf einige von ihnen fiele. Es kamen auch viele aus den Städten rings um Jerusalem und brachten Kranke und solche, die von unreinen Geistern geplagt waren, und alle wurden gesund. Es erhoben sich aber der hohe Priester und alle, die mit ihm waren, nämlich die Partei der Sadduzäer, von Eifersucht erfüllt und legten Hand an die Apostel und warfen sie in das öffentliche Gefängnis. Aber der Engel des Herrn tat in der Nacht die Türen des Gefängnisses auf und führte sie heraus und sprach:
15: Geht hin und tretet im Tempel auf und redet zum Volk alle Worte des Lebens.
1: Als sie das gehört hatten, gingen sie frühmorgens in den Tempel und lehrten. Der hohe Priester aber und die mit ihm waren, kamen und riefen den Hohen Rat und alle Ältesten in Israel zusammen und sandten zum Gefängnis, sie zu holen. Die Knechte gingen hin und fanden sie nicht im Gefängnis, kamen zurück und berichteten:
16: Das Gefängnis fanden wir fest verschlossen und die Wächter vor den Türen stehen. Aber als wir öffneten, fanden wir niemanden darin.
1: Als der Hauptmann des Tempels und die hohen Priester diese Worte hörten, wurden sie betreten und wussten nicht, was daraus werden sollte. Da kam jemand, der berichtete ihnen:
8: Siehe, die Männer, die ihr ins Gefängnis geworfen habt, stehen im Tempel und lehren das Volk.
1: Da ging der Hauptmann mit den Knechten hin und holte sie, doch nicht mit Gewalt, denn sie fürchteten sich vor dem Volk, dass sie gesteinigt würden. Und sie brachten sie und stellten sie vor den Hohen Rat. Und der hohe Priester fragte sie und sprach:
10: Haben wir euch nicht streng geboten, in diesem Namen nicht zu lehren? Und seht, ihr habt Jerusalem erfüllt mit eurer Lehre und wollt das Blut dieses Menschen über uns bringen.
1: Petrus aber und die Apostel antworteten und sprachen:
17: Man muss Gott mehr gehorchen als den Menschen. Der Gott unserer Väter hat Jesus auferweckt, den ihr an das Holz gehängt und getötet habt. Den hat Gott durch seine rechte Hand erhöht zum Fürsten und Heiland, um Israel Buße und Vergebung der Sünden zu geben. Und wir sind Zeugen dieses Geschehens und mit uns der Heilige Geist, den Gott denen gegeben hat, die ihm gehorchen.
1: Als sie das hörten, ging's ihnen durchs Herz und sie wollten sie töten. Da stand aber im Hohen Rat ein Pharisäer auf mit Namen Gamaliel, ein Schriftgelehrter, vom ganzen Volk in Ehren gehalten, und ließ die Männer für kurze Zeit hinausführen. Und er sprach zu ihnen:
18: »Ihr Männer von Israel, seht genau zu, was ihr mit diesen Menschen tun wollt. Denn vor einiger Zeit stand Theudas auf und gab vor, er wäre etwas, und ihm hing eine Anzahl Männer an, etwa 400. Der wurde erschlagen, und alle, die ihm folgten, wurden zerstreut und vernichtet. Danach stand Judas der Galiläer auf in den Tagen der Volkszählung und brachte eine Menge Volk hinter sich zum Aufruhr. Und er ist auch umgekommen, und alle, die ihm folgten, wurden zerstreut. Und nun sage ich euch, lasst ab von diesen Menschen und lasst sie gehen. Ist dies Vorhaben oder dies Werk von Menschen, so wird's untergehen. Ist es aber von Gott, so könnt ihr sie nicht vernichten, damit ihr nicht dasteht als solche, die gegen Gott streiten wollen.«
1: Da stimmten sie ihm zu und riefen die Apostel herein, ließen sie Geißeln und geboten ihnen, sie sollten nicht mehr im Namen Jesu reden, und ließen sie gehen. Sie gingen aber fröhlich von dem Hohen Rat fort, weil sie würdig gewesen waren, um seines Namens willen Schmach zu leiden. Und sie hörten nicht auf, alle Tage im Tempel und hier und dort in den Häusern zu lehren und zu predigen das Evangelium von Jesus Christus. In diesen Tagen aber, als die Zahl der Jünger zunahm, erhob sich ein Murren unter den griechischen Juden in der Gemeinde gegen die hebräischen, weil ihre Witwen übersehen wurden bei der täglichen Versorgung. Da riefen die 12 die Menge der Jünger zusammen und sprachen:
17: »Es ist nicht recht, dass wir für die Mahlzeiten sorgen und darüber das Wort Gottes vernachlässigen. Darum, ihr lieben Brüder, seht euch um nach 7 Männern in eurer Mitte, die einen guten Ruf haben und voll Heiligen Geistes und Weisheit sind, die wir bestellen wollen zu diesem Dienst. Wir aber wollen ganz beim Gebet und beim Dienst des Wortes bleiben.«
1: Und die Rede gefiel der ganzen Menge gut, und sie wählten Stephanus, einen Mann voll Glaubens und Heiligen Geistes, und Philippus und Prochorus und Nikanor und Timon und Parmenas und Nikolaus, den Judengenossen aus Antiochia. Diese Männer stellten sie vor die Apostel, die beteten und legten die Hände auf sie. Und das Wort Gottes breitete sich aus, und die Zahl der Jünger wurde sehr groß in Jerusalem. Es wurden auch viele Priester dem Glauben gehorsam. Stephanus aber, voll Gnade und Kraft, tat Wunder und große Zeichen unter dem Volk. Da standen einige auf von der Synagoge der Libertiner und der Kyrenäer und der Alexandriner und einige von denen aus Zilizien und der Provinz Asien und stritten mit Stephanus. Doch sie vermochten nicht zu widerstehen der Weisheit und dem Geist, in dem er redete. Da stifteten sie einige Männer an, die sprachen:
7: »Wir haben ihn Lästerworte reden hören, gegen Mose und gegen Gott.«
1: Und sie brachten das Volk und die Ältesten und die Schriftgelehrten auf, traten herzu und ergriffen ihn und führten ihn vor den Hohen Rat und stellten falsche Zeugen auf, die sprachen:
16: »Dieser Mensch hört nicht auf zu reden gegen diese heilige Stätte und das Gesetz, denn wir haben ihn sagen hören, dieser Jesus von Nazareth wird diese Stätte zerstören und die Ordnungen ändern, die uns Mose gegeben hat.«
1: Und alle, die im Rat saßen, blickten auf ihn und sahen sein Angesicht wie eines Engels Angesicht. Da fragte der Hohepriester:
19: »Ist das so?«
1: Er aber sprach:
19: »Liebe Brüder und Väter, hört zu. Der Gott der Herrlichkeit erschien unserem Vater Abraham, als er noch in Mesopotamien war, ehe er in Haran wohnte, und sprach zu ihm: Geh aus deinem Land und von deiner Verwandtschaft und zieh in das Land, das ich dir zeigen will. Da ging er aus dem Land der Chaldäer und wohnte in Haran. Und als sein Vater gestorben war, brachte Gott ihn von dort herüber in dies Land, in dem ihr nun wohnt, aber er gab ihm kein Eigentum darin, auch nicht einen Fußbreit, und verhieß ihm, er wolle es ihm und seinen Nachkommen zum Besitz geben, obwohl er noch kein Kind hatte. Denn so sprach Gott: Deine Nachkommen werden Fremdlinge sein in einem fremden Lande, und man wird sie knechten und misshandeln 400 Jahre lang. Aber das Volk, dem sie als Knechte dienen müssen, will ich richten, sprach Gott, und danach werden sie ausziehen und mir dienen an dieser Stätte. Und er gab ihm den Bund der Beschneidung, und so zeugte er Isaak und beschnitt ihn am achten Tage, und Isaak den Jakob, und Jakob die 12 Erzväter. Und die Erzväter beneideten Josef und verkauften ihn nach Ägypten. Aber Gott war mit ihm und errettete ihn aus aller seiner Bedrängnis und gab ihm Gnade und Weisheit vor dem Pharao, dem König von Ägypten. Der setzte ihn zum Regenten über Ägypten und über sein ganzes Haus. Es kam aber eine Hungersnot über ganz Ägypten und Kanaan und eine große Bedrängnis, und unsere Väter fanden keine Nahrung. Jakob aber hörte, dass es in Ägypten Getreide gäbe, und sandte unsere Väter aus zum ersten Mal. Und beim zweiten Mal gab sich Josef seinen Brüdern zu erkennen. So wurde dem Pharao Josefs Herkunft bekannt. Josef aber sandte aus und ließ seinen Vater Jakob holen und seine ganze Verwandtschaft, 75 Menschen. Und Jakob zog hinab nach Ägypten und starb, er und unsere Väter. Und sie wurden nach Sichem herübergebracht und in das Grab gelegt, das Abraham für Geld gekauft hatte von den Söhnen Hamors in Sichem. Als nun die Zeit der Verheißung sich nahte, die Gott dem Abraham zugesagt hatte, wuchs das Volk und mehrte sich in Ägypten, bis ein anderer König über Ägypten aufkam, der nichts wusste von Josef. Dieser ging mit Hinterlist vor gegen unser Volk und misshandelte unsere Väter und ließ ihre kleinen Kinder aussetzen, damit sie nicht am Leben blieben. Zu der Zeit wurde Mose geboren, und er war ein schönes Kind vor Gott und wurde 3 Monate ernährt im Hause seines Vaters. Als er aber ausgesetzt wurde, nahm ihn die Tochter des Pharao auf und zog ihn auf als ihren Sohn. Und Mose wurde in aller Weisheit der Ägypter gelehrt und war mächtig in Worten und Werken. Als er aber 40 Jahre alt wurde,

0: mahnte sie, Frieden zu halten und sprach: »Liebe Männer, ihr seid doch Brüder, warum tut einer dem anderen Unrecht?« Der aber seinem Nächsten Unrecht getan hatte, stieß ihn von sich und sprach: »Wer hat dich zum Aufseher und Richter über uns gesetzt? Willst du mich auch töten, wie du gestern den Ägypter getötet hast?« Mose aber floh wegen dieser Rede und lebte als Fremdling im Lande Midian. Dort zeugte er 2 Söhne. Und nach 40 Jahren erschien ihm in der Wüste am Berge Sinai ein Engel in einer Feuerflamme im Dornbusch. Als aber Mose das sah, wunderte er sich über die Erscheinung. Als er aber hinzuging zu schauen, geschah die Stimme des Herrn zu ihm: »Ich bin der Gott deiner Väter, der Gott Abrahams und Isaaks und Jakobs.« Mose aber fing an zu zittern und wagte nicht hinzuschauen. Aber der Herr sprach zu ihm: »Zieh die Schuhe aus von deinen Füßen, denn die Stätte, auf der du stehst, ist heiliges Land. Ich habe gesehen das Leiden meines Volkes, das in Ägypten ist, und habe sein Seufzen gehört und bin herabgekommen, es zu erretten. Und nun komm her, ich will dich nach Ägypten senden.« Diesen Mose, den sie verleugnet hatten, als sie sprachen: »Wer hat dich als Aufseher und Richter eingesetzt?«, den sandte Gott als Anführer und Retter durch den Engel, der ihm im Dornbusch erschienen war. Dieser Mose führte sie heraus und tat Wunder und Zeichen in Ägypten, im Roten Meer und in der Wüste, 40 Jahre lang. Dies ist der Mose, der zu den Israeliten gesagt hat: »Einen Propheten wie mich wird euch der Herr, euer Gott, erwecken aus euren Brüdern.« Dieser ist's, der in der Gemeinde in der Wüste stand, zwischen dem Engel, der mit ihm redete, auf dem Berge Sinai und unseren Vätern. Dieser empfing Worte des Lebens, um sie uns weiterzugeben. Ihm wollten unsere Väter nicht gehorsam werden, sondern sie stießen ihn von sich und wandten sich in ihrem Herzen wieder Ägypten zu und sprachen zu Aaron: »Mache uns Götter, die vor uns hergehen, denn wir wissen nicht, was diesem Mose, der uns aus dem Lande Ägypten geführt hat, widerfahren ist.« Und sie machten zu der Zeit ein Kalb und opferten dem Götzenbild und freuten sich über das Werk ihrer Hände. Aber Gott wandte sich ab und gab sie dahin, so dass sie dem Heer des Himmels dienten, wie geschrieben steht im Buch der Propheten: »Habt ihr vom Hause Israel, die 40 Jahre in der Wüste mir je Opfer und Gaben dargebracht? Ihr trug die Hütte Molochs umher und den Stern des Gottes Räfan, die Bilder, die ihr gemacht hattet, sie anzubeten. Und ich will euch wegführen bis über Babylon hinaus.« Es hatten unsere Väter die Stiftshütte in der Wüste, wie der es angeordnet hatte, der zu Mose redete, dass er sie machen sollte nach dem Vorbild, das er gesehen hatte. Diese übernahmen unsere Väter und brachten sie mit Josua in das Land, das die Heiden inne hatten, die Gott vertrieb vor dem Angesicht unserer Väter bis zur Zeit Davids. Der fand Gnade bei Gott und bat darum, dass er eine Stätte finden möge für das Haus Jakob. Salomo aber baute ihm ein Haus. Aber der Allerhöchste wohnt nicht in Tempeln, die mit Händen gemacht sind, wie der Prophet spricht: »Der Himmel ist mein Thron und die Erde der Schemel meiner Füße. Was wollt ihr mir denn für ein Haus bauen?« spricht der Herr. »Oder was ist die Stätte meiner Ruhe? Hat nicht meine Hand das alles gemacht? Ihr Halsstarrigen mit verstockten Herzen und tauben Ohren, ihr widerstrebt alle Zeit dem Heiligen Geist, wie eure Väter, so auch ihr. Welchen Propheten haben eure Väter nicht verfolgt? Und sie haben getötet, die zuvor verkündigten das Kommen des Gerechten, dessen Verräter und Mörder ihr nun geworden seid. Ihr habt das Gesetz empfangen durch Weisung von Engeln und habt's nicht gehalten.«
1: Als sie das hörten, ging's ihnen durchs Herz, und sie knirschten mit den Zähnen über ihn. Er aber, voll Heiligen Geistes, sah auf zum Himmel und sah die Herrlichkeit Gottes und Jesus stehen zur Rechten Gottes und sprach:
0: »Siehe, ich sehe den Himmel offen und den Menschensohn zur Rechten Gottes stehen.«
1: Sie schrien aber laut und hielten sich ihre Ohren zu und stürmten einmütig auf ihn ein, stießen ihn zur Stadt hinaus und steinigten ihn. Und die Zeugen legten ihre Kleider ab zu den Füßen eines jungen Mannes, der hieß Saulus, und sie steinigten Stephanus. Der rief den Herrn an und sprach:
0: »Herr Jesus, nimm meinen Geist auf.«
1: Er fiel auf die Knie und schrie laut

0: Herr, rechne ihnen diese Sünde nicht an!
1: Und als er das gesagt hatte, verschied er. Saulus aber hatte Gefallen an seinem Tode. Es erhob sich aber an diesem Tag eine große Verfolgung über die Gemeinde in Jerusalem. Da zerstreuten sich alle in die Länder Judäa und Samarien, außer den Aposteln. Es bestatteten aber den Stephanus gottesfürchtige Männer und hielten eine große Klage über ihn. Saulus aber suchte, die Gemeinde zu zerstören, ging von Haus zu Haus, schleppte Männer und Frauen fort und warf sie ins Gefängnis. Die nun zerstreut worden waren, zogen umher und predigten das Wort. Philippus aber kam hinab in die Hauptstadt Samariens und predigte ihnen von Christus. Und das Volk neigte einmütig dem zu, was Philippus sagte, als sie ihm zuhörten und die Zeichen sahen, die er tat. Denn die unreinen Geister fuhren aus mit großem Geschrei aus vielen Besessenen, auch viele Gelähmte und Verkrüppelte wurden gesund gemacht, und es entstand große Freude in dieser Stadt. Es war aber ein Mann mit Namen Simon, der zuvor in der Stadt Zauberei trieb und das Volk von Samaria in seinen Bann zog, weil er vorgab, er wäre etwas Großes. Und alle hingen ihm an, klein und groß, und sprachen:
2: Dieser ist die Kraft Gottes, die Große genannt wird.
1: Sie hingen ihm aber an, weil er sie lange Zeit mit seiner Zauberei in seinen Bann gezogen hatte. Als sie aber den Predigten des Philippus von dem Reich Gottes und von dem Namen Jesu Christi glaubten, ließen sich taufen Männer und Frauen. Da wurde auch Simon gläubig und ließ sich taufen und hielt sich zu Philippus. Und als er die Zeichen und großen Taten sah, die geschahen, geriet er außer sich vor Staunen. Als aber die Apostel in Jerusalem hörten, dass Samarien das Wort Gottes angenommen hatte, sandten sie zu ihnen Petrus und Johannes. Die kamen hinab und beteten für sie, dass sie den Heiligen Geist empfingen. Denn er war noch auf keinen von ihnen gefallen, sondern sie waren allein getauft auf den Namen des Herrn Jesus. Da legten sie die Hände auf sie, und sie empfingen den Heiligen Geist. Als aber Simon sah, dass der Geist gegeben wurde, wenn die Apostel die Hände auflegten, bot er ihnen Geld an und sprach:
3: Gebt auch mir die Macht, damit jeder, dem ich die Hände auflege, den Heiligen Geist empfange.
1: Petrus aber sprach zu ihm:
4: Dass du verdammt werdest mitsamt deinem Geld, weil du meinst, Gottes Gabe werde durch Geld erlangt. Du hast weder Anteil noch Anrecht an dieser Sache, denn dein Herz ist nicht rechtschaffen vor Gott. Darum tu Buße für diese deine Bosheit und flehe zum Herrn, ob dir das Trachten deines Herzens vergeben werden könne. Denn ich sehe, dass du voll bitterer Galle bist und verstrickt in Ungerechtigkeit.
1: Da antwortete Simon und sprach:
3: Bittet ihr den Herrn für mich, dass nichts von dem über mich komme, was ihr gesagt habt.
1: Als sie nun das Wort des Herrn bezeugt und geredet hatten, kehrten sie wieder um nach Jerusalem und predigten das Evangelium in vielen Dörfern der Samariter. Aber der Engel des Herrn redete zu Philippus und sprach:
5: Steh auf und geh nach Süden auf die Straße, die von Jerusalem nach Gaza hinabführt und öde ist.
1: Und er stand auf und ging hin. Und siehe, ein Mann aus Äthiopien, ein Kämmerer und Mächtiger am Hof der Kandake, der Königin von Äthiopien, welcher ihren ganzen Schatz verwaltete, der war nach Jerusalem gekommen, um anzubeten. Nun zog er wieder heim und saß auf seinem Wagen und las den Propheten Jesaja. Der Geist aber sprach zu Philippus: Geh hin und halte dich zu diesem Wagen. Da lief Philippus hin und hörte, dass er den Propheten Jesaja las, und fragte:
6: Verstehst du auch, was du liest?
1: Er aber sprach:
7: Wie kann ich, wenn mich nicht jemand anleitet?
1: Und er bat Philippus, aufzusteigen und sich zu ihm zu setzen. Der Inhalt aber der Schrift, die er las, war dieser: Wie ein Schaf, das zur Schlachtung geführt wird, und wie ein Lamm, das vor seinem Scherer verstummt, so tut er seinen Mund nicht auf. In seiner Erniedrigung wurde sein Urteil aufgehoben. Wer kann seine Nachkommen aufzählen? Denn sein Leben wird von der Erde weggenommen. Da antwortete der Kämmerer dem Philippus und sprach:
7: Ich bitte dich, von wem redet der Prophet das? Von sich selber oder von jemand anderem?
1: Philippus aber tat seinen Mund auf und fing mit diesem Wort der Schrift an und predigte ihm das Evangelium von Jesus. Und als sie auf der Straße dahinfuhren, kamen sie an ein Wasser. Da sprach der Kämmerer:
7: Siehe, da ist Wasser. Was hindert's, dass ich mich taufen lasse?
1: Und er ließ den Wagen halten, und beide stiegen in das Wasser hinab, Philippus und der Kämmerer, und er taufte ihn. Als sie aber aus dem Wasser heraufstiegen, entrückte der Geist des Herrn den Philippus, und der Kämmerer sah ihn nicht mehr. Er zog aber seine Straße fröhlich. Philippus aber fand sich in Aschdod wieder und zog umher und predigte in allen Städten das Evangelium, bis er nach Caesarea kam. Saulus aber schnaubte noch mit Drohen und Morden gegen die Jünger des Herrn und ging zum hohen Priester und bat ihn um Briefe nach Damaskus an die Synagogen, damit er Anhänger des neuen Weges, Männer und Frauen, wenn er sie dort fände, gefesselt nach Jerusalem führe. Als er aber auf dem Wege war und in die Nähe von Damaskus kam, umleuchtete ihn plötzlich ein Licht vom Himmel. Und er fiel auf die Erde und hörte eine Stimme, die sprach zu ihm:
8: Saul, Saul, was verfolgst du mich?
1: Er aber sprach:
8: Herr, wer bist du?
1: Der sprach:
8: Ich bin Jesus, den du verfolgst. Steh auf und geh in die Stadt, da wird man dir sagen, was du tun sollst.
1: Die Männer aber, die seine Gefährten waren, standen sprachlos da. Denn sie hörten zwar die Stimme, aber sahen niemanden. Saulus aber richtete sich auf von der Erde, und als er seine Augen aufschlug, sah er nichts. Sie nahmen ihn aber bei der Hand und führten ihn nach Damaskus. Und er konnte 3 Tage nicht sehen und aß nicht und trank nicht. Es war aber ein Jünger in Damaskus mit Namen Hananias. Dem erschien der Herr und sprach:
8: Hananias.
1: Und er sprach:
9: Hier bin ich, Herr.
1: Der Herr sprach zu ihm:
8: Steh auf und geh in die Straße, die gerade heißt, und frage in dem Haus des Judas nach einem Mann mit Namen Saulus von Tarsus. Denn siehe, er betet und hat in einer Erscheinung einen Mann gesehen mit Namen Hananias, der zu ihm hereinkam und die Hand auf ihn legte, damit er wieder sehend werde.
1: Hananias aber antwortete:
9: Herr, ich habe von vielen gehört über diesen Mann, wie viel Böses er deinen Heiligen in Jerusalem angetan hat. Und hier hat er Vollmacht von den hohen Priestern, alle gefangen zu nehmen, die deinen Namen anrufen.
1: Doch der Herr sprach zu ihm:
8: Geh nur hin, denn dieser ist mein auserwähltes Werkzeug, dass er meinen Namen trage vor Heiden und vor Könige und vor das Volk Israel. Ich will ihm zeigen, wie viel er leiden muss um meines Namens willen.
1: Und Hananias ging hin und kam in das Haus und legte die Hände auf ihn und sprach:
9: Lieber Bruder Saul, der Herr hat mich gesandt, Jesus, der dir auf dem Wege hierher erschienen ist, dass du wieder sehend und mit dem Heiligen Geist erfüllt werdest.
1: Und sogleich fiel es von seinen Augen wie Schuppen, und er wurde wieder sehend. Und er stand auf, ließ sich taufen und nahm Speise zu sich und stärkte sich. Saulus blieb aber einige Tage bei den Jüngern in Damaskus, und alsbald predigte er in den Synagogen von Jesus, dass dieser Gottes Sohn sei. Alle aber, die es hörten, entsetzten sich und sprachen:
10: Ist das nicht der, der in Jerusalem alle vernichten wollte, die diesen Namen anrufen? Und ist er nicht deshalb hierher gekommen, dass er sie gefesselt zu den hohen Priestern führe?
1: Saulus aber gewann immer mehr an Kraft und trieb die Juden in die Enge, die in Damaskus wohnten, und bewies, dass Jesus der Christus ist. Nach mehreren Tagen aber hielten die Juden Rat und beschlossen, ihn zu töten. Aber es wurde Saulus bekannt, dass sie ihm nachstellten. Sie bewachten Tag und Nacht auch die Tore, um ihn zu töten. Da nahmen ihn seine Jünger bei Nacht und ließen ihn in einem Korb die Mauer hinab. Als er aber nach Jerusalem kam, versuchte er, sich zu den Jüngern zu halten. doch sie fürchteten sich alle vor ihm und glaubten nicht, dass er ein Jünger wäre. Barnabas aber nahm ihn zu sich und führte ihn zu den Aposteln und erzählte ihnen, wie Saulus auf dem Wege den Herrn gesehen und dass der mit ihm geredet und wie er in Damaskus im Namen Jesu frei und offen gepredigt hätte. Und er ging bei ihnen in Jerusalem ein und aus und predigte im Namen des Herrn frei und offen. Er redete und stritt auch mit den griechischen Juden. Aber sie stellten ihm nach, um ihn zu töten. Als das die Brüder erfuhren, geleiteten sie ihn nach Caesarea und schickten ihn weiter nach Tarsus. So hatte nun die Gemeinde Frieden in ganz Judäa und Galiläa und Samarien und baute sich auf und lebte in der Furcht des Herrn und mehrte sich unter dem Beistand.
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1: Mein neues Leben begann mit 18 Jahren. Aber wirklich begann es natürlich viel früher. Mit 10 Jahren kam ich in ein kirchliches Internat. Ich war das 7. von 9 Kindern und sollte dort die Schule besuchen. Das war so, dass ich in einem Internat untergebracht war, wo wir als Schüler dann in öffentliche Schulen gingen. Und so besuchte ich auch dort die Schule, war aber natürlich kirchlich geprägt und bekam so alles mit, also eine religiöse Erziehung, für die ich dankbar bin, denn ich bekam hier und da Einblick in das, was eben der Glaube ausmacht. Und doch war es so, dass ich nur religiös war. Ich habe nicht wirklich gewusst, wer Jesus Christus ist. Es brach dann aber in meinem Leben so mit 15, 16 auf, dass ich begann mit Fragen nach dem Sinn, mit Fragen, wozu bin ich da? Das verknüpfte sich auch mit der Frage der Berufswahl. Und da begann ich ganz viele Bücher zu lesen. Dann begegnete ich jemandem, der sagte mir, Eberhard, du musst die Bibel lesen. Ich fand das erst merkwürdig, aber dann dachte ich, warum eigentlich nicht? Und begann tatsächlich mit der Bibellese. Die war mir nicht gänzlich unbekannt, aber ich war keiner, der die Bibel kannte, der sie las. Und so begann ich, die Bibel zu lesen und machte erstaunliche Entdeckungen. Ich erlebte, dass dieses Buch eine Vertrauenswürdigkeit hat, dass sie selbst so spricht, dass ich ihr vertrauen kann und dass sie recht hat in allem, was sie über den Mensch sagt, auch über mich sagt. Also ich entdeckte eine ganz neue Art von Literatur, eben Gottes Wort ist anders. Das war zunächst das, was ich merkte. Aber ich entdeckte auch viele neue Informationen, die für mich so gar nicht bekannt waren, wer Jesus Christus wirklich war. Es stellte sich mir dann auch die Frage, ob die Bibel wirklich wörtlich zu nehmen ist. Das hatte dann auch mit dem Religionsunterricht zu tun. Und um das abzukürzen, war mir dann klar geworden, ich muss mich entscheiden. Entweder nehme ich die Bibel wirklich beim Wort, so wie es da steht, so wie es Jesus nämlich auch tat mit dem Alten Testament. Oder aber ich fange an, wie mir das auch vermittelt wurde, zu unterscheiden zwischen glaubwürdigen Texten und unglaubwürdigen Texten. Ich entschied mich dann, auch aufgrund von Erfahrungen, die ich selbst mit der Bibel machte, dass ich ganz auf Gottes Wort vertrauen wollte. Das habe ich getan und habe erlebt, das war gut so. Mit der Zeit entdeckte ich dann aber auch bei mir Dinge, die mir die Bibel offenbarte. Ich merkte, ich bin ein fehlerhafter, ja ein sündiger Mensch. Die Bibel sprach mich ganz konkret auf Sünden, auf Vergehen an, wo ich mein Gewissen geweckt sah und ich musste zu Leuten gehen und merkte, das war gut, dass ich das tat und mich einfach entschuldigen, um Vergebung bitten. Das war ganz neu für mich. Und so merkte ich, dass meine Beziehung zu Gott plötzlich eine entscheidende Wende erlebte. Ich bekam den Eindruck, hier ist etwas bei mir passiert. Ich habe mich zu Gott bekehrt. Ich habe gemerkt, Jesus Christus ist wirklich mein Herr und Heiland. Denn ich hörte ihm zu, ich befolgte, was er tat und merkte, er hat das Sagen in meinem Leben übernommen. Ich habe mich ihm anvertraut und ihm vertraut, auch für die lebensentscheidenden Fragen. Es war dann so, dass ich merkte, da ist was mit mir passiert und ich möchte das mit einem Bibelwort unterstreichen. Was ich damals las, hat wirklich zu meinem Herzen gesprochen. Das hat mich tief berührt. Im Johannesevangelium, Kapitel 1, Vers 12, da las ich dann eines Tages diese Zusage, so viele ihn aber aufnahmen, und die Rede ist von Jesus Christus, denen gab er das Recht, Kinder Gottes zu werden. Denen, die an seinen Namen glauben. Die nicht aus Geblüt, auch nicht aus dem Willen des Fleisches, auch nicht aus dem Willen des Mannes, sondern aus Gott geboren sind. Da merkte ich, das ist es, worum es geht. Sein Leben Jesus anzuvertrauen, das habe ich dann gemacht und einfach geglaubt, was hier steht und auch erlebt, dass ich ein Kind Gottes wurde. Durch die neue Geburt, die Gnade der neuen Geburt, das ist ein Geschenk und ein geistlicher Vorgang, der durch die Bibel bei mir initiiert wurde. Und das ist mein Geschenk des Glaubens, das ich bekommen habe. Und dafür bin ich dem Herrn Jesus Christus unbeschreiblich dankbar bis heute.

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1: Als Berliner, und da ist kein falscher Stolz, 3 Generationen, das ist schon eine ganze Menge, habe ich, obwohl ich wohnungslos war, meinen Kiez frequentiert, wo ich geboren bin, nämlich in Lichtenberg. Man sieht nur den Bodensatz der Gesellschaft, zu dem ich auch gehörte, die vor der Halle oder an Bahnhöfen sind. Aber hinter jedem Menschen, der da ist, ist ein Schicksal. Und ich war so eins. In meiner Sprache, da begann ich mich auszulitern, ist noch ein sympathischer Begriff für das, was man da tut. 3 Pullen habe ich gebraucht, um überhaupt zu funktionieren. Also 3 Flaschen Weinbrand. Das sage ich nicht, um nochmal hell zu sein. Nee. Das ist denn so schlimm. Der Zittern, also die ganze Feinmotorik ist kaputt. Ganz komprimiert erzählt, Ministerium des Innern, Organ Feuerwehr. Die wollten natürlich nichts mit dem Alkoholiker zu tun haben. So wurde ich rausgeschmissen. Die Ehe geschieden, meine Kinder kamen ins Heim, bis auf meinen Erstgeborenen, der hatte die Gnade, bei meinen Eltern aufzuwachsen. Und das allerletzte Mal sagte die auf so eine Mischung gemünzt, so zwischen großer Schwester und Mutter, Andreas, wir sehen uns das letzte Mal. Und da dachte ich, naja, die erzählt da sowieso viel. Und bei dem, ich sag mal hochtrabend, intellektuellen Niveau, was ich hatte, ist mir das war sehr gering, aber es haften geblieben. Sie sagte, so und so lange hast du Herzstillstand gehabt nach dem epileptischen Anfall. Also hörst du dir auf, ist es vorbei. Aber die hat die doch durch eine Nebelwand, und wenn man alkoholkrank ist, man gesteht sich nicht ein. Obwohl, hätte ja nicht mehr kaputt gehen können. Die Ehe kaputt, Feuerwehr kaputt, Wohnung kaputt, alles hin auf der Straße, ihr lebt am Rindstein. Und dann sagt die Dame zu dir, also wir sehen uns nicht wieder. Wenn man überhaupt keine Perspektive, noch nicht mal das Wort Perspektive ist richtig, noch nicht mal weiß, wie man den morgigen Tag übersteht, die nächsten 3 Stunden, die im Entzug richtig die Hölle sein können. Richtig die Hölle. Kann ich aus tiefem Herzen nur sagen, fang an, falte die Hände. Jesus ist der Weg, die Wahrheit, das Leben, so steht es geschrieben. Das ist alles noch weit, weit weg, je zu Jesus. Er heißt Heiland und er heilt. Er schafft dich ganz alleine, nur dich. Egal wie du heißt, egal was du gemacht hast, er macht dich heil. Du brauchst nachher Freunde, aber der Grund nur von allem, was ich sage und auch vorlebe, ist, liehe Jesus das hin, was dich zerstört und andere zerstört. Und kein Zukunftsprogramm, ja, nicht festlegen, lebe mit ihm. Lass ihn das Ruder in der Hand nehmen. Da ist das Wort Defizit zu viel und das zu viel und das zu viel. Deine Krankheit, dein Suff, der da knackt. Ich habe deswegen mein Gesicht, meinen Namen gegeben, damit die, die unter Moor versuchen zu atmen, weil sie schon sich nicht mehr bewegen können durch die Erkrankung, dass sie rausgehen aus dem Sumpf, hin zu Jesus.

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1: Das heisst, der Oberarzt extra in sein Büro holt, um etwas zu besprechen. Ich dachte, da ist irgendetwas wirklich Ernstes.
2: Im ersten Moment habe ich gedacht, nein, das kann nicht sein. Wir haben überhaupt nichts gemerkt. Ich dachte, das stimmt nicht. Der Arzt hat sich sicher, ja, der hat sich sicher duschen. Als ich da war, hatte ich wirklich Freudentränen. Es war so ein bewegender Moment. Das erste Kind ist auf der Welt.
1: Gestreichelt, was im Blutkasten gelegen ist, hat sie so meinen Daumen gepackt. Und mir ist so durch den Kopf, ja, wir heben zusammen, was auch kommt.
2: Ich bin heimgekommen, habe gesehen, Kinder spielen. Und in dem Moment ist ganz tief die Frage und auch der Schmerz kommt, wie es mit meiner Tochter. Wird sie einmal so fröhlich und unbeschwert können umrennen und auf Bäume hochklettern.
1: Wie wird das? Das ist etwas, wo man Angst hat davor. Man weiss nicht, was kommt.
2: Ich habe eine halbe Stunde lang einfach rausgebrüllt. Einfach, dass der Schmerz rausgebrüllt, dass die Enttäuschung und das Mitleid auch mit meiner Tochter. Ich habe auch gebrüllt, dass es anders gekommen ist, als wir uns das vorgestellt haben.
1: Nadia hat das Down-Syndrom, man sagt dem auch Trisomie 21. Das heisst, sie hat eine geistige Behinderung und ist auch in der körperlichen Entwicklung langsamer.
2: Nadia heisst Hoffnung. Der Name ist auch das Programm für unsere Tochter.
3: Bei der Mami habe ich gerne kochen und backen und Sauna. Und Papi Achterbahn. Und bin ich zusammen tanzen und mit der Anja zusammen Musik machen.
1: Schön.
4: Ich spiele gerne mit der Nadia. Sie ist bei vielen Sachen sehr begeistert. Sie tut viel lesen und singen und tanzen.
5: Ja, sie ist einfach eine gute Schwester und ich könnte mir nicht vorstellen, dass sie nicht in dieser Familie wäre.
4: Sie ist für mich jemand, der viel Freude am Leben hat.
5: Es würde ein grosser Teil eigentlich fehlen.
2: Nadi gibt uns einen starken Impuls, dass jedes Leben wertvoll ist, unabhängig von der Leistung. Und das ist etwas, was ich mir immer selber muss auch sagen muss. Ich habe studiert, Chemie studiert, ich bin in einer leistungsorientierten Gesellschaft aufgewachsen. Nadia ist für mich eine Botschaft, dass ich wertvoll bin, weil Gott mich liebt. Unabhängig von meiner Leistung. Und das befreit.
1: Nadia steht jetzt eigentlich mehr als Person im Vordergrund, als unsere Tochter, als eben doch das Kind, das wir uns darauf gefreut haben.
2: Für mich ist es ein Erlebnis, dürfen sie anzunehmen.
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2: So wie sie ist, dann auch Plausch haben an ihrem Lebensdurst.
1: Sie braucht ein bisschen mehr Zeit für vieles, aber ich habe so Freude an ihr. Sie ist ein so ein tolles Kind, so eine tolle junge Frau. Gott hat sie wunderbar gemacht. Ich staune einfach über sie. Über das grosse Geschenk. Der Glaube hat mir enorm geholfen. Vor allem, dass ich gewusst habe, bei Gott ist jeder Mensch genau gleich wertvoll.
2: Das finde ich etwas vom Ermutigenden, dass wir als ganze Familie auch dürfen, Gott als den Guten hier spüren.
1: In dieser ganzen Zeit und immer wieder erlebe ich, wir dürfen Jesus so voll vertrauen.
2: Jesus ist mein persönlicher Freund. Das wirkt sich im Alltag so aus, dass ich einfach am Morgen mit ihm bespreche, all das, was vor mir liegt. Er ist auch meine Zuversicht, mein Trost, wenn Sachen völlig daneben laufen am Tag. Dann komme ich zu ihm und sage ihm das und ich merke, wie mein Herz wieder leichter wird.
1: Er kommt mit uns mit, er geht mit uns durch, er überfordert uns auch nicht, er hilft uns. Er macht mich stark.
2: Wir sind Familie Wolf und das ist unsere Geschichte mit Gott.

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1: Ich erinnere mich nur daran, dass ich vom Dachboden gefallen bin, ein ganzes Stockwerk runter, auf Steinboden geprallt bin und ich wahnsinnige Schmerzen hatte und nur geschrien habe, mein Rücken. Und ich wusste, irgendwas ist mit meinem Rücken nicht in Ordnung. Meine Beine konnte ich nicht bewegen. Meine Schwester kam angerannt, als sie meinen Schreien hörte und war entsetzt, weil der ganze Fußboden nass war. Und sie sagte zu mir, Anke, ich glaube, du hast dein Baby verloren.
2: Ich war vom Skifahren fertig und dann kam gegen 18 Uhr so ein Anruf und das war, Matthias, du musst jetzt stark sein, es ist was ganz Schlimmes passiert. Sie sagten nur, sie ist die Treppe runtergefallen, gut 3 Meter auf dem Rücken und sie weiß nicht, ob das Kind noch lebt, ob der Rücken gebrochen ist und sie vielleicht querschnittsgelähmt ist.
1: Und so schlimm das mit meinem Rücken war, die Sorge jetzt, mein Kind verloren zu haben, war viel, viel schlimmer.
2: Mein erster Gedanke, den ich so hatte, war, Gott, warum? Aber ich wusste aus einer vergangenen Krise, dass mir Gott nicht alle Fragen beantwortet, aber dass er mir immer einen ganz tiefen Frieden anbietet. Und ich hatte den Eindruck, als würde mir Gott in diesem Moment sagen, fängst du schon wieder mit dieser Frage an oder möchtest du Frieden haben?
1: Die erste Woche im Krankenhaus selber, die war ganz, ganz schrecklich. Das war eigentlich mit die schlimmste Woche, weil ich unglaubliche Schmerzen hatte. Ich wollte einfach auch keine Schmerzmittel nehmen, um meinem Baby nicht zu schaden. Und natürlich habe ich in meiner Verzweiflung immer wieder die Ärzte gefragt, können Sie mir nicht irgendwie helfen? Irgendwie, was gibt es? Und immer wieder kam auch die Antwort, wir könnten Ihnen helfen, wenn wir die Schwangerschaft abbrechen.
2: Und nach gut 12 Wochen, als dann sie untersucht werden konnte im MRT, hieß es dann, legen Sie sich bitte ruhig ins Bett. Und die Diagnose war, dass ein Wirbel instabil gebrochen ist. Das heißt, dass es eine Gefahr besteht, dass sie eine Querschnittslähmung bekommt, wenn sie nicht sofort operiert wird. Da kann man keine Schwangerschaft mehr aufrechterhalten.
1: Und es war wie ein Schlag ins Gesicht. Damit haben wir halt überhaupt nicht mehr gerechnet. Ja, das ganze Wochenende haben wir nur geweint.
2: Diese Diagnose, die war einfach fürchterlich für uns gewesen und ich habe angefangen zu überlegen, gibt es irgendein Wort Gottes, was uns jetzt ermutigen kann, irgendwas aus der Bibel?
1: Ich wollte das Kind nicht abtreiben. Und dann haben wir so viel geweint und wir waren so verzweifelt, Matthias und ich.
2: Und da fiel mir ein Bibelvers ein aus dem 1. Johannesbrief. Da heißt es, Furcht ist nicht in der Liebe, sondern die Liebe treibt die Furcht aus. Und das wollte ich irgendwie haben, aber mir war klar, wo soll ich jetzt die Liebe hernehmen?
1: Als Kind habe ich immer geglaubt, dass Gott keinen Fehler macht. Aber ist das wirklich so?
2: Es ist nicht meine Liebe, die die Furcht nimmt, sondern es ist die Liebe von Gott. Und es war so, als würde Gott mich wie an einen Tropf legen und sagen, ich lasse jetzt meine Liebe durch dich laufen und das hilft, die Furcht rauszunehmen. Und das war dann, glaube ich, Montag, Dienstag, Mittwoch, irgendwann, dass dann die Meldung kam und die Chefärztin zu uns kam und sagte nur, die Ärzte aus Bochum und Düsseldorf haben gesagt, man kann das auch ausliegen und danach die Geburt operieren. Das war für mich so ein Geschenk, das ist mir wie ein Stein vom Herzen gefallen.

Und als Luisa dann 7 Monate nach meinem Sturz zur Welt kam, ich war die glücklichste Mama der Welt. Wirklich. Es war so schön, 2 gesunde Töchter zu haben. Und da war mir wirklich bewusst, der ganze Kampf und der ganze Schmerz hat sich so gelohnt.

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1: Als ich einmal zum Training erschien und mein Schwarm auf der Bank saß und uns zugesehen hat, hat er einen Satz gesagt, der für mich vernichtend war. Er hat mich angeschaut und eigentlich mit einem Lachen gesagt, Deborah, ich weiß ja gar nicht, wie du mit so viel Fett überhaupt so schnell rennen kannst. Und das hat mich so getroffen. Ich bin nach Hause und für mich war alles vorbei. Ich wusste gar nicht mehr, wer ich bin und hab mich angeschaut im Spiegel und gedacht, ja, er hat recht, ich bin zu fett. An dem Tag hat sich alles geändert. Ich hatte keine Lust mehr zu essen. Ich habe das Essen angesehen und gedacht, nein, das ist böse. Das kann ich nicht mehr anfassen. Angefangen hat

natürlich ganz klein und unscheinbar und es hat auch kaum einer bemerkt. Ich habe immer weniger gegessen, dafür viel mehr trainiert. Und als ich gemerkt habe, wie gut und schnell ich dadurch Gewicht verliere, wurde ich wie besessen von dem Gedanken, dass es noch weniger werden muss. Ich wurde auch zum Schauspieler am Tisch. Also wenn wir mit der Familie zusammen am Tisch saßen, hatte ich plötzlich nur noch lange Ärmel an. Aus dem einzigen Grund, dass ich das Essen im Ärmel verschwinden lassen kann. Unterm Tisch hatte ich meine Handtasche. Das muss man sich überlegen, das ist krank. Und habe das Essen dort dann reingeschmissen. Meine Eltern haben nie was bemerkt. Sie haben immer wieder gesagt, Deborah, iss doch mal wieder was. Und ich hab sie belogen. Grundsätzlich, ich habe sie täglich belogen. Ich habe immer Geschichten erfunden. Entweder war ich schon bei Freunden essen oder ich würde später essen, weil ich noch ins Training muss. Und sie haben die Kontrolle über mich verloren. Mein Zimmer, das war ein Bett, ein Schreibtisch und eine Waage. Der tägliche Gang auf diese Waage war der schlimmste Moment. Ich weiß noch, wie ich da drauf gestanden bin und wehe, es waren 100 oder 200 Gramm mehr. Dann war das ein schlechter Tag. Das wusste ich dann schon früh morgens. Dann habe ich sicher gar nichts mehr gegessen. Wobei mittlerweile war meine Tagesration schon ein halber Apfel, mehr nicht. Wenn es gut kam, habe ich mir noch einen Löffel Magerjoghurt geleistet und das war ein Highlight für mich. Wenn andere Eis essen gegangen sind, habe ich mir Cola Light eingefroren und habe da dran gelutscht. Meine Mutter hat mir so oft gesagt, ich sehne mich nach meiner Tochter, ich vermisse sie, wo ist sie? Ich wusste, ich bin nicht mehr das, was meine Eltern von mir wollen, meine Brüder. Ich war früher mit ihnen Fußball spielen, ich habe jeden Streich mitgemacht. Aber jetzt konnte ich es nicht mehr, weil ich zu schwach war. Ich hatte immer dicke Pullover an, weil mir immer kalt war. Sommer wie Winter stand ich an der Heizung, die voll aufgedreht sein musste. Mir sind die Haare ausgeflogen, mir ist die Periode irgendwann ausgeblieben. Und das ist ein Punkt, der für eine Frau wirklich schwierig ist. Plötzlich ist die ganze Weiblichkeit dahin. Es war, als würde mein Leben zerfallen. Ich wusste nicht, wie ich da rauskommen sollte. Ich war auf mich allein gestellt, weil mich ja eh niemand verstehen wollte. Aber das Problem lag an mir. Ich wollte mich niemandem anvertrauen. Das allerletzte, was mir noch blieb, das war eine Band mit meinen Brüdern zusammen. Da ich Musik so liebe, bin ich auch verbotenerweise eines Nachts an ein Konzert gegangen. Und als ich dann nachts unauffällig wieder in mein Zimmer schleichen wollte, ohne dass mich jemand hört, bin ich am Zimmer meiner Eltern hängen geblieben. Ich habe an der Tür gelauscht und habe gehört, wie sie weinen und wie sie für mich beten. Ich sehe es vor Augen, wie ich vor dieser Tür sitze und in Tränen ausbreche, weil ich gemerkt habe, dass sie mich so sehr lieben, dass sie die ganze Nacht wach sind und für mich beten. Ich bin am nächsten Morgen zu meinen Eltern und habe ihnen gesagt, ich möchte gesund werden. Ich will es wirklich. Ich habe euch gestern gehört und ich brauche diesen Glauben, diese Kraft, die ihr dadurch habt, um gesund zu werden. Von mir allein werde ich es nicht schaffen. Das habe ich ja versucht. Geht nicht. Die Kraft habe ich nicht. Den Glauben habe ich auch nicht, dass ich wertvoll bin, dass ich schön bin. Und ich weiß, allein durch Gott und das, was ihr mir beigebracht habt, als kleines Mädchen schon, kann ich da wieder gesund werden. Es war so ein tiefer Zusammenhalt plötzlich da, weil es noch mehr war als der Familienzusammenhalt. Jetzt wussten auch meine Eltern, dass für mich Gott eine Rolle spielt und dass wir im Team das gemeinsam schaffen werden. Ich konnte wirklich Schritt für Schritt lernen, wieder zu essen. Natürlich ist es nicht von heute auf morgen, jetzt esse ich wieder und bin gesund. Nein, es ist ein Prozess. Aber diesen Prozess kann man mit einer liebenden Familie und ganz sicher mit Gott gehen. Ich habe angefangen zu beten in dieser Zeit. Als Kind habe ich das auch gemacht, aber es waren mehr leere Worte. Jetzt habe ich gebetet mit Sinn und Inhalt, weil ich wusste, dass ich es brauche. Ich wusste, meine Kraft kommt von da. Ich bin Deborah Rosenkranz und das ist meine Geschichte mit Gott.

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1: Mein Leben war oft die Hölle. Die Hölle ist für mich der Ort, wo die Liebe nicht zu Hause ist. Ich wurde getreten, geschlagen, bespuckt. Im Alter von 5 Jahren musste ich betteln gehen. Ich hatte nicht mein eigenes Bett, ich hatte ein aufgeschlitztes Sofa, das von November bis März sehr oft gefroren war. Es war erniedrigend. Wir hatten kein Bad, wir hatten keine Dusche. Wenn man so aufwächst wie ich, dann hast du auch in der Schule nichts zu lachen. In jeder Klasse werden 1, 2 Stück gequält und so ging es mir damals auch. Ich wurde ständig angegriffen für etwas, was ich nicht konnte, für meinen Vater, für mein Zuhause. Und so lief ich wirklich jeden Tag auch mit den Fragen herum, was ist der Sinn des Lebens? In diesem gemeinsamen Schlafzimmer, wo Schimmel und Dunkelheit waren, da habe ich Gott gefunden. In diesem Zimmer, da gab es ein DIN A5 großes Jesusbild. Das war eines dieser Bilder, das sich immer anschaut. Und ich bin dann 2 Meter nach links gelaufen, er hat mich angeschaut. Und dann wieder 2 Meter nach rechts, bin um das Bett gekrochen, er hat mich immer angeschaut. Und da habe ich mir gedacht, Mensch, dem bist du so wichtig. Und jetzt wollte ich einfach wissen, wem bin ich denn so wichtig? Ich habe meine Oma gefragt, wer dieser Mann auf dem Bild ist. Und habe sie auch gefragt, warum hat er Löcher in den Händen? Jetzt muss man sich vorstellen, wenn man dir so ein Stück weit die Würde nimmt, wenn man dir deine Achtung nimmt, wenn man dich ins Gesicht schlägt und wenn man dich tritt, wenn du am Boden liegst, da denkst du, du bist der größte Müll, du bist nichts wert, du bist Dreck. Und dann guckt dich einer so liebevoll an. So gab mich.
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1: Wie kam denn der Verdacht überhaupt auf, dass Ihr Mann Sie betrügt?
2: Auffallend war einfach, dass er immer weniger zu Hause war, gerade abends, dass er dann auch mal ein ganzes Wochenende weg war. Es kamen dann auch immer wieder Anrufe und wenn ich hingegangen bin, wurde aufgelegt. Das war etwas, was mich misstrauisch gemacht hatte, weil das gab es zuvor nie bei uns. Mhm. Und es gab dann schon auch, er ist dann rangegangen und ich habe irgendwie in dieser Unterhaltung, das war dann kein Telefongespräch, wie er sonst Telefongespräche geführt hat und hat die dann auch versucht, sehr schnell zu beenden. Und ja, so an dieser Art dann, es hat mich misstrauisch gemacht.
1: Mhm. Es war immer noch ein Verdacht. Sie waren sich ja nicht ganz sicher, dass da eine andere Frau ist oder andere Frauen sind. Was hat das mit Ihrem Traum von Familie gemacht?
2: Ich habe das erstmal überhaupt nicht wirklich wahrgenommen. Also so dieses bewusste Wahrnehmen, weil ich dachte mir einfach, das kann nicht sein. Und ich dachte, sowas passiert mir nicht. Eben dieses Traumpaar, diese Traumfamilie, was wir uns alles erarbeitet hatten, hat ja auch einen absolut großen Stellenwert damals für mich. Und ich dachte, es kann ja auch nicht sein, man denkt an die Kinder. Ja, ich habe das wirklich verdrängt.
1: Mhm, ja. Ja, es kann nicht sein, was nicht sein darf, ja, so ungefähr genau. Wahrscheinlich. Ne? Wie lange haben Sie das durchgezogen?
2: Ich habe das 3 Jahre, denke ich mal. 3,5 Jahre. Also für mich war einfach dieses Ja zu dieser Ehe, das war für mich wie in guten und in schlechten Zeiten und dachte dann, okay, jetzt haben wir gerade eine schlechte Zeit und habe da drin ausgehalten, wo ich dann schon aber immer mehr und mehr merkte, dass das natürlich psychisch auch mit mir etwas macht. Also diese Demütigung zu wissen, da gibt es andere Frauen. Ja. Das war eine enorme Belastung.
1: Also die Hoffnung, dass es einfach sich wieder auflöst oder aufhört, hat sich nicht, hat sich nicht eingestellt. Und Sie haben es aber dann gewagt, ihn doch zur Rede zu stellen. Wann, in welcher Situation haben Sie das dann gemacht?
2: Es kam dann dieser Punkt in meinem Leben, wo ich merkte, dass ich psychisch kaputt gehe. Und ich feststellte, ich habe jetzt noch so viel Kraft, um jetzt einfach auch ins Gespräch zu gehen. Und ich habe ihn ganz konkret darauf angesprochen, auch, dass ich einfach so nicht weiterleben kann und dass ich wirklich den Gedanke einer Trennung habe, auch erstmal Trennung auf Zeit. Und seine Meinung dazu war schon, er möchte halt beides behalten. Also unser Image, unsere Traumfamilie nach außen. Klar, da hängt das Haus, da hängt das Geschäft, alles dran. Das war schon klar, dass das dann kaputt gehen würde, dass das nicht zu halten wäre. Ja. Aber habe ihm schon gesagt, ich kann so nicht weiterleben.
1: Wie hat er auf Ihre Konfrontation reagiert?
2: Also wir saßen am Tisch. Ich bin aufgestanden, wollte mir was zum Trinken holen. In dem Moment ist er auch aufgestanden. Das war in der Küche und da gab es einen Messerblock. Und er ging zu dem Messerblock, holte ein Messer raus, hat mich auf den Boden geworfen und hat mir das Messer an den Hals gehalten und hat gemeint, du zerstörst unser Leben nicht.
1: Boah. Haben Sie in dem Moment wirklich gedacht, dass er zusticht?
2: Also man muss sich vorstellen, in dem Moment läuft das Leben in Sekunden vor einem ab. Und in dem Moment, ich bin im christlichen Elternhaus aufgewachsen, ich habe von klein auf von Gott gehört, mit mir wurde gebetet, aber ich habe immer gesagt, mit diesem Gott. Ich will mit ihm nichts zu tun haben. Ich habe mein Leben alleine im Griff. Und das hat ja auch all die Jahre den Anschein gehabt. Mit 35 eigentlich alles erreicht, was man sich so wünscht. Aber in dem Moment kam mir in den Sinn und ich habe wirklich geschrien, Gott, wenn es dich gibt, ich will leben. Mhm. Und was dann passierte, in dem Moment kam unsere jüngste Tochter zur Tür rein. Mhm. Es ist der Hausschlüssel außen gesteckt, was nie der Fall war. Sie hatte früher Schulschluss und so kam sie nach Hause. Mhm. Sah diese Szene.
1: Das ist ein totaler Schock für sie.
2: Das war ein totaler Schock und hat aber in diesem Schock, ich sage, vollkommen richtig reagiert. Sie ist raus und ist zur Nachbarin gegangen. Und da hat dann auch schon mein Mann von mir abgelassen. Mhm. Und die Nachbarin kam dann mit und mein Mann sagte, dass ich gestürzt sei und dass ich eh gerade ein bisschen hysterisch bin und alles überbewerte und ja, aber so kam ich aus dieser Situation raus.
1: Das heißt, der Hilfeschrei zu Gott hat sich darin gezeigt, dass die Tochter plötzlich im Türrahmen stand.
2: Ja, also wirklich so dieser Ruf und Gott greift ein, war mir aber zu dem Zeitpunkt überhaupt nicht bewusst.
1: Also das war ein Schock für Sie, aber auch für das Mädchen muss es ja furchtbar gewesen sein. Wie alt war sie?
2: Sieben.
1: Ihr Mann hat dann diese Nachbarin einfach angelogen und sie haben es erstmal so stehen lassen.
2: Ja, also ich bin dann auch zur Nachbarin runtergegangen erstmal. Ich hatte auch damals dann meinen Mann angezeigt und für mich war auch klar, ich ziehe jetzt erstmal mit den Kindern zu meinen Eltern. Genau, die Anzeige habe ich später wieder zurückgenommen. Er kam dann auch und hat sich echt bemüht und das war dann irgendwie, es war wieder dieser Traummann, wo ich kennengelernt habe. Also so eine krasse Wendung wieder und wollte einfach Gespräche und dass ich eben wieder zurückkomme. Und ich denke, jeder Mensch braucht eine zweite Chance, ist schon so eine Einstellung von mir. Ja, und ich bin wieder zurückgegangen. Er hat mir ja alles versprochen. Es wird alles anders und es gibt keine andere Frau mehr. Habe ich ja geglaubt. Ich habe aber damals schon zu ihm gesagt, wenn ich noch mal irgendetwas bemerke, dann werde ich mich trennen. Und es hielt dann 2 Monate. Ja. Und dann habe ich aber wieder festgestellt, dass es jemand gibt. Und ich wusste aber auch zu diesem Zeitpunkt, dass ich eine Trennung lebendig aus diesem Haus nicht rauskommen werde. Also das war für mich schon so klar. Und das war aber dann auch wieder ja dieses Gute, dass wir einfach wussten, wann er bei seiner Freundin ist. Und wenn er zurückkommen würde, haben wir noch eine knappe Stunde. Und so ist es dann gelungen, dass ich mit den Kindern gefahrlos ausziehen konnte.
1: Sie haben sich in Sicherheit gebracht, endgültig, waren dann draußen aus dem Ganzen. Und dann war Ruhe. Haben Sie dem Frieden getraut?
2: Also in dem Moment, wo ich ausgezogen war und in dieser neuen Wohnung war, es war die erste Nacht, wo ich habe ja monatelang, also seitdem, wo das mit dem Messer passiert war, ich habe ja nachts nicht mehr geschlafen. Und es war die erste Nacht und ich habe voll tief durchgeschlafen. Das war so eine Befreiung. Ich wusste nicht, wie es weiterging. Ich hatte keine Ahnung. Aber trotzdem war irgendwo so ein Friede und so eine Befreiung da. Mhm. Ja. Und für mich stand wirklich fest, ich gehe nicht mehr zurück. Ja. Und er muss dann irgendwann gemerkt haben, dass ich nicht mehr zurückgehe. Und dann wurde es ganz still. Wochenlang kein Anruf mehr, gar nichts mehr. Und dann habe ich zu einer Freundin gesagt, ist das jetzt die Ruhe vor dem Sturm? Mehr so im, sagt man halt so, ich hätte mit nichts gerechnet. Mhm. Ja. Andererseits, ich war einfach froh, dass ich jetzt meine Ruhe hatte.
1: Ja. Sie hätten mit nichts gerechnet, aber dann, was passierte dann?
2: Dann kam dieser Freitagnachmittag, 14 Uhr, das Telefon hat geklingelt und ich ging ran und es war ein Mann dran. Und dieser Mann erzählte mir, wie unser Leben abläuft, wo wir wohnen, wo die Kinder in die Schule gehen, wann die Kinder aus dem Haus gehen, wann ich aus dem Haus gehe, was ich für Gewohnheiten habe, was ich für ein Auto fahre.
1: Aber warum? Was wollte denn der Mann von Ihnen?
2: Er hat mir gesagt, ich soll sie umbringen. Ich habe den Auftrag von ihrem Mann, ich soll sie umbringen. Und dann sagte er zu mir, bitte kommen Sie um die und die Uhrzeit an diesen Treffpunkt. Wir müssen zur Polizei gehen. Mhm. Und er hat gesagt, also er und noch jemand, sie drehen schon krumme Dinge. Sie wollten ihn eigentlich abzocken. Also ich war 20.000 D-Mark wert und ihnen war es eigentlich nur ums Geld gegangen und haben dann gemerkt, dass dies doch eine Nummer zu groß für sie ist. Hatten aber diese Angst, wenn sie das nicht ausführen, dass mein Mann jemand anders beauftragt und der würde es ausführen. Und deshalb hat er mich angerufen und hat mich gebeten, dass wir zur Polizei gehen. Und er stellte sich damit, obwohl er wusste, was auf ihn zukommt.
1: Also es ist wirklich unglaublich. Sie kriegen einen Anruf und ein Fremder sagt Ihnen, hören Sie mal, ich soll Sie eigentlich umbringen. Mhm. Das also jenseits aller Vorstellung. Ja. Wie haben Sie darauf reagiert?
2: Also ich weiß noch, es war kurz so ein Gedanke da, bin ich hier in einem Tatort?
1: Ja. Mhm.
2: Aber ich habe den Anruf ignoriert.
1: Sie haben das nicht ernst genommen?
2: Ich habe das nicht ernst genommen. Okay. Ich habe aufgelegt, keine Ahnung, so zu reagieren. Aber ich habe das wirklich nicht ernst genommen und bin meinem ganz normalen Freitagnachmittag-Alltag nachgegangen.
1: Das ist echt... Sie verdrängen alles. Sie hatten sogar die Anzeige zurückgezogen. Sie kriegen so einen Anruf und schieben es beiseite. Wie ging es dann weiter?
2: Es war dann so, dass an diesem Freitagabend, 20 Uhr, hat es an der Türe geklingelt. Dann standen zwei Männer vor der Türe. Ich habe geöffnet und die haben sich vorgestellt, Kriminalpolizei, haben ihre Ausweise gezeigt. Und der eine Mann hat dann gleich gefragt, wo haben Sie Ihr Auto? Sind die Kinder im Haus? Sie haben dann aufs Auto angeschaut, ob da irgendwas dran manipuliert wurde. Und der andere Mann ging dann mit mir ins Esszimmer und er hat mir dann eben erzählt, ich hätte doch heute Mittag einen Anruf bekommen. Dann sage ich ja. Und er hat dann gesagt, nachdem ich nicht zu dem Termin erschienen bin, ist dieser Mann alleine zur Polizei.
1: Also es war klar, Ihr Mann wollte das tatsächlich tun. Es gab eine Verhandlung, Ihr Mann war in Untersuchungshaft, Sie sind durch alles mit hindurch gegangen. Ja. Wie ging es Ihnen dabei oder auch danach? Ihr Mann wurde ja dann verurteilt. Wie war die Zeit danach für Sie?
2: Ich habe in der Zeit danach, wenn ich heute so zurückblicke, es war irgendwo ein Frieden in mir. Und ich habe mich aber dann schon immer wieder gefragt, warum darf ich leben? Die Frage hat mich von dort an eigentlich nicht mehr losgelassen. Es ist auch viel dann so mein Leben Revue passiert. Auch Dinge, wo einfach nicht gut gelaufen sind. Aber wie gesagt, es war immer wieder diese Frage, warum darf ich leben? Und natürlich auf der anderen Seite, ich war absolut überfordert mit der ganzen Situation. Mhm. Alleinerziehend, drei Kinder, wenn ich nur denke, ich hatte keinen Job, wo ich ausgezogen bin. Ich habe trotzdem eine Wohnung bekommen, wo es 10 Mitbewerber gab. Das war alles irgendwie, wie es für mich vorbereitet gewesen wäre. Und das sind schon Dinge, die mich dann auch immer wieder beschäftigt haben. Und im Nachhinein sage, ja, ich habe halt so Tag für Tag irgendwie überlebt. Ja.
1: Sie haben sich gefragt, warum darf ich leben? Mhm. Sie haben klar gesehen, Sie sind bewahrt worden. Als Sie auf dem Boden lagen mit dem Messer am Hals, haben Sie zu Gott geschrien und haben diese Bewahrung erlebt. Mhm. Welche Antwort haben Sie denn gefunden?
2: Heute bin ich mir ganz klar, in dem Moment, wo ich zu Gott geschrien habe, es gibt diesen Vers, wer mich sucht, der findet mich oder rufe mich an in der Not und ich bin da. Und das ist mir heute klar. Das war dieser erste Schrei von mir zu Gott. Es war dann mal wieder ein Morgen, die Kinder waren in der Schule. Dann sitze ich da und denke, wie soll ich das alles bewältigen? So hilflos, so überfordert, ja, verzweifelt. Und ich sitze da auf meinem Sofa und ich schaue so in mein Buchregal und da sehe ich meine nagelneue Konfirmationsbibel. Und ich kann heute nur sagen, ich ging da mechanisch hin, habe diese Bibel runtergeholt. Ich, wo nie was von Gott wissen wollte, wo ihn immer mit Füßen getreten hatte. Und ich schlage diese Bibel einfach mal so auf. Jesaja 43. Ab Vers 1. Der Herr, dein Gott, spricht, ich habe dich bei deinem Namen gerufen. Fürchte dich nicht, ich bin bei dir. Ich habe dich erlöst. Du bist wertgeachtet in meinen Augen. Mir fehlen da immer die Worte oder dies in Worte zu fassen, aber ich kann es nur sagen, Jesus war da. Er saß neben mir, hat mich in den Arm genommen. Ich weiß nicht, wie lange ich geweint habe. Aber er war da und ich war heimgekommen. Auch dieses Gefühl, jetzt bin ich angekommen, wonach ich unbewusst jahrelang gesucht habe. Ich weiß das heute. Und ich weiß, da wurde als Kind ein Samen in mich gelegt. Und für mich wurde 35 Jahre lang gebetet. Ich weiß noch, dieser berührende Moment, wo das meine Mutter zu mir gesagt hat. Ich habe 35 Jahre lang für dich gebetet. Ich hätte nie gedacht, dass ich das erleben darf. Und das war's. Ich war angekommen. Da ist was in meinem Herzen passiert. Äußerlich waren die Umstände genau dieselben. Ja, ja. Da hat sich nichts verändert. Und ich musste trotzdem da damit weiterleben, damit umgehen. Aber es war anders da. Ja, ja. Ich hatte plötzlich eine Kraft in mir. Ich hatte Trost. Ich hatte neue Zuversicht, neue Hoffnung. Ich wusste nicht, wie es weiterging. Aber es war anders da.
1: Ein Wort aus der Bibel, das Sie voll getroffen hat, voll abgeholt hat. Ja. Ja, Sie sitzen auch hier, sind immer noch total geflasht. Und das hat Ihnen dann Kraft gegeben in dieser Situation. Dennoch hatten Sie ja jetzt eine Horrorgeschichte hinter sich. Ein Mann, den Sie geliebt haben, der Sie umbringen wollte, der bis zum Schluss nicht eingestanden hat, diese Tat. Ja. Wie haben Sie das verkraftet oder verarbeitet?
2: Die ersten Jahre mit Sicherheit. Ich denke, das ist auch ein Schutzmechanismus vom Körper. Ich habe das einfach weggedrängt, total weggedrängt, auch um funktionieren zu können. Also sehe ich im Nachhinein schon, ich habe halt jahrelang einfach funktioniert. Ich habe das so weit verdrängt, weggedrängt, dass ich da irgendwann in einen Burnout gekommen bin. Und zwar nicht, weil ich beruflich das Gründe gehabt hätte oder sonstige Dinge, sondern weil es mich alle Kraft gekostet hat, jahrelang diesen Deckel da drauf zu halten. Und ich habe dann auch festgestellt, Ich habe eine Mauer um mich herum gebaut. Ich habe auch immer gesagt, mich verletzt kein Mensch mehr. Ja, und habe mir damit so Stück für Stück meine Mauer gebaut. Hat mich heute, lässt mich erkennen, macht einen auch einsam. Ja.
1: Und wie haben Sie dann wieder Vertrauen gelernt? Wie konnte diese Mauer wieder abgebaut werden?
2: Der Weg der Vergebung, würde ich sagen. Diesen Prozess, das war das, was mir Heilung geschenkt hat. Also auch heute zu sagen können, ich habe meinem Mann vergeben. Ich kann ihm begegnen. Und ich finde, Vergebung, also ist gerade dann wichtig, auch wenn man was, also für Dinge, wo man nicht entschuldigen kann oder wo der andere gar nicht gut machen kann. Es hat ja mit Loslassen zu tun. Ich lasse den anderen ja auch damit los. Ich gebe etwas ab, vergeben, das steckt ja da drin, dieses Wort geben. Und ich gebe das einfach ab, ich werde dadurch frei. Und Vergebung ist nicht gleich Versöhnung, weil ganz oft kann man sich nicht versöhnen. Zur Versöhnung gehören immer zwei Menschen. Aber was ist, wenn der andere nicht bereit ist zur Versöhnung oder wenn er nicht mehr lebt?
1: Und wie funktioniert dann so eine Vergebung, dass Sie ihm das ja gar nicht gesagt haben? Was gibt Ihnen auch die Kraft dazu?
2: Es ist zum einen eine bewusste Entscheidung. Ich würde sagen, die Gefühle kommen hinterher. Also auch, es ist auch nochmal ein bewusstes Durchleben. Also man durchlebt diese Situation nochmal.
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2: Man geht nochmal durch diesen ganzen Schmerz durch. Das braucht schon Mut. Ich habe auch in diesem Prozess festgestellt, dass ich gar nicht mehr gefühlt hatte. Ich habe irgendwann entdeckt, ich nehme ihn immer noch ein bisschen eigentlich in Schutz für diese Tat, was ja absurd ist. Und dann, dass auch wirklich diese Gefühle, einfach Wut und Ärger, das darf sein, das braucht es einfach. Und da sind mir dann auch immer wieder die Psalmen, oder da kommt mir der David, wie oft klagt er, wie oft bringt er so diese ganzen Gefühle. Und dann aber verändert sich das. Und am Ende geht er ins Lob über. Und das habe ich schon auch so erlebt, dann diese Veränderung, wie sich da innerlich was verändert. Für mich, es ist Gott, wo verändert. Ich bring's ihm.
1: Ja, David, ein Mann aus der Bibel, den wollten sie ja auch ans Leder, dem sein Leben war auch bedroht. Ja. Dass Sie da drin Trost gefunden haben, kann ich jetzt auch echt gut nachvollziehen. Vielen Dank für das Gespräch. Wir sind leider schon am Ende der Sendung. Aber danke.

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2: Mitten im Chaos ist meine Schwiegermutter plötzlich bewusstlos zusammengebrochen. Da haben die Kinder richtig Angst bekommen. Alle saßen auf dem Boden um sie herum und haben gebetet: Bitte, Jesus, hilf uns. Nach und nach wurden Menschen in den christlichen Dörfern umgebracht. Warum ist nur den christlichen Dörfern das passiert? Nur Christen wurden verfolgt und entführt.
3: In Syrien konnten Christen bis ins Jahr 2011 ihren Glauben innerhalb ihrer Kirchenmauern frei leben und genossen den Schutz ihres Staates. Seit der Bürgerkrieg begonnen hat, geraten sie zunehmend unter Druck und in Lebensgefahr. Christen werden zum einen gezielt verfolgt und vertrieben durch den IS, also den Islamischen Staat. Zum anderen sind es Milizen, die zur Gefahr für Christen werden. Viele von ihnen stehen ebenfalls unter dem Einfluss islamischer Extremisten. Solange Bürgerkrieg herrscht, sind die Christen dem Terror und Hass schutzlos ausgeliefert. Selbst Nächstenliebe konnte ein christliches Dorf nicht schützen, sondern wurde zum lebensgefährlichen Risiko. Familie Amar musste deshalb fliehen und ist dennoch bereit zu vergeben.
2: Ich bin Maria und komme aus Syrien. Wir sind Christen und wurden dort verfolgt. Mein Mann Elias und ich hatten große Angst um unsere Kinder und deshalb sahen wir uns gezwungen, Syrien zu verlassen.
4: Ich habe meine Frau in der Kirchengemeinde kennengelernt, denn wir stammen aus einem christlichen Dorf. Der christliche Glaube war uns von jeher wichtig und wir wollten immer nah bei Gott, dem Herrn, bleiben. Deshalb gingen wir so oft wie möglich in die Kirche.
2: In dieser Kirche haben wir auch geheiratet. Sie ist zwar uralt, aber es war eben unsere Kirche. Dort haben wir gelernt, dass der christliche Glaube keine Unterschiede macht. Wir glaubten an die Liebe. Für uns war es ganz selbstverständlich, Menschen zu helfen, die in Not sind.
4: Mit der Zeit rückten andere Dinge als Gott in den Vordergrund und wir wurden lau im Glauben, nicht wie jetzt in Deutschland.
2: Dann kam der Krieg. Zuerst hat sich in Syrien nicht viel verändert. Aber als dann die ersten Menschen flüchten mussten, hat unser Pastor gefragt, ob wir unsere Kirche für die Flüchtlinge zur Verfügung stellen können. Das war zuerst keine große Sache. Es ging einfach nur darum, die obdachlosen Kinder und Frauen zu beschützen und aufzunehmen. Dass sie Muslime waren, tat nichts zur Sache.
4: Sie waren unschuldig und mussten fliehen. Ich fand es gut, ihnen zu helfen.
2: Als es Winter wurde, haben sie den Flüchtlingen Essen, Milch und Pampers für die Babys und Decken gegeben. Bei uns sind die Winter nämlich sehr kalt gewesen. Der Platz in der Kirche reichte bald nicht mehr. Dann mussten auf dem Vorplatz Zelte aufgestellt werden. Ganz langsam hat sich alles immer mehr verändert, bis wir irgendwann nicht mehr in unsere Kirche gehen konnten. Die Flüchtlinge sind zu den Christen in der Kirche gekommen und haben gesagt, mach die Kreuze und die Ikonen ab. Sie stören uns beim Beten. Wenn wir unter einem Kreuz beten müssen, dann sind unsere Gebete ungültig. Das hat uns irritiert. Warum wollt ihr uns das antun? Wir helfen euch doch.
4: Aber sie waren völlig davon überzeugt, richtig zu handeln. Sie glauben, im Licht zu sein, und deshalb tun sie das. Ich habe den Eindruck, diese Menschen leben im Dunkeln. Und sie brauchen jemanden, der sie auf den Weg des Lichts und der Wahrheit führt. Aber sie haben niemanden, der ihnen hilft, das Gute zu sehen.
2: Sie mussten keinen Strom, kein Wasser und keine Steuern bezahlen. Sie haben jede erdenkliche Hilfe bekommen und es kamen immer mehr Flüchtlinge. Irgendwann lebten im Dorf mehr zugezogene Muslime als die ursprünglich christlichen Einwohner. Mit der Zeit haben die Flüchtlinge alles über die Leute gewusst, die schon immer da wohnten. Es wurde immer schlimmer. Sie haben nicht nur die Kirche umgebaut und die christlichen Symbole entfernt. Sie haben in der Nachbarschaft Autos geklaut und leere Wohnungen besetzt und sind einfach eingezogen. Die Christen haben es mit der Angst zu tun bekommen. Es wurde von nichts anderem mehr gesprochen. Es war deprimierend. Unser Pfarrer und die Geschwister in der Gemeinde haben versucht, einander Mut zu machen. Unser Pfarrer hat gesagt, wir müssen für sie beten, dass ihre Herzen verändert werden. Es wird sich bestimmt bald beruhigen und alles wird wieder gut. Das bleibt nicht so.
4: Dann kam es zu Entführungen, Erschießungen und Morden. Entführte Personen ließen sie erst frei, wenn Lösegeld gezahlt oder den Entführern ein Auto gegeben wurde. Es musste auf jeden Fall etwas bezahlt werden. Aber kamen die Leute zurück, waren sie körperlich und seelisch krank und traumatisiert und zu nichts mehr zu gebrauchen. Auch ein Verwandter von mir wurde entführt. Monatelang war er verschwunden. Als wir endlich etwas von ihm gehört haben, haben wir erfahren, dass er nicht mehr lebt. Man hat uns oft das Angebot gemacht, dass wir uns und unser Land verteidigen können und einen Checkpoint errichten können, aber das haben wir abgelehnt. Hauptsächlich deshalb, weil wir Christen sind. Unser Glaube verbietet es, andere zu töten.
2: Das war die Situation vor 3 Jahren. Dann kamen die Sommerferien. Unsere Kinder wollten wie immer am ersten Tag der Ferien zu ihrer Oma ins Dorf fahren. Als sie ankamen, war alles in Ordnung und sie haben es genossen, dort zu sein. Sie sind mit ihren Cousins und Cousinen spazieren gegangen und haben zusammen gespielt. Es war alles gut. Aber am nächsten Morgen klingelte in aller Frühe um 6 Uhr bei uns das Telefon. Wir wohnten damals in der Stadt. Mein Schwager rief uns an: Kommt ins Dorf und holt ganz schnell euren Ältesten ab. Wir werden erpresst.
4: Ich raste sofort los. Unterwegs habe ich die ganze Zeit gebetet. Ich habe mich an Gott, den Herrn Jesus Christus, geklammert und ihn angefleht. Herr, lass nicht zu, dass ihnen etwas passiert. Ich habe unaufhörlich gebetet, bis ich ankam.
2: Mein Mann konnte unsere Kinder abholen und sicher heimbringen. Aber als ich sie sah, bin ich richtig erschrocken über sie. Meine Söhne standen alle unter Schock. Unser Ältester hatte schon mitbekommen, dass sie ihn entführen und uns wegen Geld erpressen wollen. Die beiden Jüngeren verstanden aber noch nicht, um was es ging. Aber alle drei waren traumatisiert. Und unser 8-Jähriger war lange gar nicht richtig ansprechbar. Er stand tagelang unter Schock. Er hat immer nur auf das Fenster gestarrt, um zu sehen, ob draußen jemand ist oder ob ihn jemand verfolgt. Nachts durfte ich das Licht nicht ausmachen. Es musste immer an sein. Immer wieder schrie er ganz plötzlich: Nein, Mama, nein, sie sind da. Er konnte fast 2 Wochen nicht schlafen. Und nachts mussten wir uns im Bett neben ihn legen. Er litt unter Albträumen. Angst und Schrecken plagten ihn wochenlang.
4: Nach dieser Nacht wollten unsere Kinder absolut nicht mehr dorthin fahren. Ganz anders als früher. Wenn ich sie zuvor gefragt habe, kommt Kinder, wir fahren zur Oma ins Dorf, waren sie jedes Mal Feuer und Flamme gewesen.
2: Sie haben uns erzählt, in der Nacht im Dorf kamen 6 Männer. Sie umstellten das Haus unserer

0: geschrien. Die Oma hat alles versucht, um sie zu beruhigen. Weil alle weinten und schrien, konnten sie einander kaum verstehen. Von außen brüllte einer der Männer, macht die Tür auf, habt keine Angst, wir wollen euch nur helfen. Die Großen, also unser Ältester und seine Cousins, begannen zu telefonieren. Sie riefen ihren Opa und alle anderen Verwandten an, die auch im Dorf wohnten, und baten sie, kommt schnell und helft uns. In diesem Chaos ist meine Schwiegermutter plötzlich ohnmächtig geworden. Da haben die Kinder erst recht richtig Angst bekommen. Alle saßen auf dem Boden um sie herum und haben gebetet, bitte Jesus, hilf uns. Zum Schluss müssen die Männer versucht haben, mit aller Kraft die Türen aufzubrechen. Aber das haben sie Gott sei Dank nicht geschafft, weil der Herr seine Hand dazwischen gehalten hat. Dann sind endlich unsere Verwandten gekommen und die Männer sind in ihre Autos gesprungen und abgehauen. Unsere Kinder waren danach einfach nicht mehr so unbeschwert wie früher. Das hat mir gar nicht gefallen. Ich wollte nicht, dass sie sich so verändern. Es war einfach sehr schlimm, diese ganze Sache. Ich wusste nicht, was ich machen sollte. Das Einzige, was uns half, war beten. Ich betete um Gottes Schutz. Das war mein ständiges und einziges Gebet. Bitte Gott, sei bei ihnen. So wie du sie in der Gefahr beschützt hast, musst du sie weiter beschützen. Meine Kinder können so etwas nicht noch einmal ertragen. Darum, ich lasse sie in deinen Händen. Du bist unser guter Hirte. Monatelang haben sie versucht, unsere Familie zu kontrollieren und zu erpressen. Ständig haben sie meinen Schwager angerufen und gedroht. Wir wissen, wo du wohnst. Wir wissen alles über deine Familie. Wir wissen genau, wo sie hingehen und was sie machen. Das ging sogar so weit, dass sie ihn ständig zu Hause anriefen und bedrohten. Wir kannten die Erpresser nicht, aber irgendwann hat sich herausgestellt, dass es eine Verbindung gibt zwischen den Flüchtlingen in unserem Dorf und den Leuten, die uns erpresst haben. Diese bewaffneten Rebellen wussten nämlich ganz genau über jeden im Dorf Bescheid. Sie wussten, wer und wo jemand arbeitet, wer bei der Polizei ist oder beim Militär. Sie wussten einfach alles über uns. Wir hatten keine ruhige Minute mehr. Wenn unsere Kinder zur Schule gegangen sind, haben wir uns ständig Sorgen gemacht. Das war ihre Taktik. Zuerst haben sie einzelne Personen entführt und irgendwann sah sich die ganze Familie gezwungen, Haus und Hof zu verlassen. Und darum haben sie immer mehr Leute entführt. Und wer ein Mädchen hatte, der hatte noch mehr Angst, dass sie entführt und missbraucht wird. Das hat den Christen besonders Angst gemacht. Es herrschte zwar Krieg, aber das gegen uns Christen plötzlich so vorgegangen wurde, hat uns wirklich sehr betroffen gemacht. In den muslimischen Dörfern in unserer Gegend passierte es nie, dass jemand erpresst oder entführt wurde, obwohl sie sehr reich sind und viele Autos und Geld haben. Wir mussten lernen, dass sie uns als ungläubige Menschen sehen und sie machen das, was sie im Koran lesen und gelernt haben. Es ist das Gegenteil vom christlichen Glauben. Er führt uns zu Liebe und Frieden. Der muslimische Glaube lehrt die muslimischen Gläubigen, sich mit Schwert und Gewalt alles zu nehmen. Das ist für sie normal. Schritt für Schritt wurden die meisten Menschen in den christlichen Dörfern umgebracht.
1: Aber Jesus Christus hat uns gesagt, liebt eure Feinde. Nicht, dass wir uns bewaffnen und gegen sie kämpfen. Jesus hat gesagt, liebt eure Feinde. Wenn dieser islamische Extremismus noch stärker wird, wird es noch gefährlicher für die Christen. Wir wünschen uns, dass der Extremismus aufhört und der Krieg in Syrien aufhört. Als Christen haben wir echt Angst. Wenn das so weitergeht, kommt es so weit, dass die Christen dort keinen Platz mehr haben. und keine Christen mehr in Syrien bleiben werden. Das begann erst mit dem Krieg. Zuerst haben wir

0: nichts davon bemerkt. Aber plötzlich hat die Religionszugehörigkeit eine viel größere Rolle gespielt als früher. Immer mehr wurde uns vorgeschrieben, wie unsere Beziehungen auszusehen haben. Mittlerweile werden sie nur noch davon bestimmt, welche Konfession jemand hat.
1: Die Situation ist immer schlimmer geworden. Es gab jeden Tag neue Probleme. Es gab Bombardierungen und Entführungen. Hätten wir eine andere Religion gehabt, hätten wir bleiben können. Aber weil wir Christen sind, waren wir in Gefahr. Die einzige Möglichkeit, die wir jetzt noch sahen, am Leben zu bleiben, war abzuhauen.
2: Polnische Christen bieten Familie Amar und einigen anderen christlichen Familien einen Flug nach Europa an. So gelingt der fünfköpfigen syrischen Familie die Flucht aus dem Kriegsgebiet. Doch mit einem haben sie nicht gerechnet. Im Notaufnahmelager werden sie von den anderen Flüchtlingen unter Druck gesetzt.
0: Wir waren in einer Flüchtlingsunterkunft in Ost-Berlin untergebracht. Dort waren wir die einzige christliche Familie.
1: In einer großen Halle mussten wir einen Antrag ausfüllen. Wir baten jemanden um Hilfe, weil wir die Sprache noch nicht verstanden. Der Mann wollte, dass ich unter Religion Muslima eintrage. Ich habe gesagt, nein, ich bin Christin. Er hat ganz schockiert reagiert und mich von oben bis unten gemustert, als wollte er sagen, was soll das? Du bist Christ? Alle haben mich komisch angeschaut, weil ich kein Kopftuch trage. Ihre Blicke waren sehr erniedrigend und abschätzig.
0: Als Weihnachten kam, haben wir alles für das Fest vorbereitet und einen Weihnachtsbaum geholt und dekoriert. Wir haben Süßigkeiten vorbereitet und extra gebacken. Wir haben fest damit gerechnet, dass die anderen Flüchtlinge uns besuchen, mit denen wir uns inzwischen angefreundet hatten. Aber das Fest kam und ging und niemand hat uns besucht oder angerufen und uns ein frohes Fest gewünscht. Das war echt ein Schock für mich. Sie reagieren auf unseren christlichen Glauben mit Ärger und sind böse. Das beleidigt mich. Warum bloß? Warum denken sie so? Warum hassen sie mich, wo ich doch voller Liebe und Freundlichkeit zu ihnen war? Meine Frau war auf der Straße mit einigen Flüchtlingen unterwegs. Sie haben einen schönen Weihnachtsbaum gesehen. Meine Frau hat gesagt, schaut mal, wie schön und groß der ist. Die anderen haben richtig verächtlich reagiert. Sie haben nur über diesen Weihnachtsbaum, der doch ein Symbol für Weihnachten ist, geschimpft. So als wollten sie ihn zertreten.
1: Das hat mich richtig deprimiert. Ich komme als Christin in dieses christliche Land mit seiner langen christlichen Tradition. Und nun dürfen die Muslime sich hier so aufspielen? Wegen ihnen mussten wir unsere Heimat verlassen, weil sie uns dort schon verfolgt haben.
0: Am Anfang war es auch für unsere Kinder schwierig. Sie kamen in eine Schule und waren mit Kindern aus Afghanistan, Tschetschenien und Syrien in einer Klasse. 90% waren Muslime. Wenn sie heimkamen, haben sie immer erzählt, die muslimischen Kinder wollen uns die ganze Zeit Vorschriften machen. Sie sagen zu uns, ihr dürft kein Schweinefleisch essen und ihr dürft dies und jenes nicht. Und es ist ganz schlecht, dass ihr Christen seid.
1: Einmal hat sogar ein muslimisches Kind meinem Sohn das Vesperbrot aus der Hand gerissen und in den Müll geworfen und zu ihm gesagt, du darfst doch kein Schweinefleisch essen.
0: Unsere Kinder mussten sich erst langsam daran gewöhnen, denn früher in Syrien sind die anderen Kinder nie so mit ihnen umgegangen. Ich habe immer versucht, sie zu besänftigen. Nehmt es leicht, seid still und geht ganz normal und freundlich mit ihnen um. Wir sollen es ertragen, wenn sie uns unterdrücken. Das war schwer für sie. Aber mit der Zeit haben die anderen Kinder gemerkt, dass unsere Jungs anders sind. Und Gott sei Dank läuft es inzwischen besser. Und einige sind sogar ihre Freunde geworden. Erst kürzlich habe ich erfahren, dass eine Familie einfach in mein Haus in Syrien mit all den Möbeln eingezogen ist. Was soll ich dazu sagen? Sie haben meine Wohnung besetzt. und sich mit Gewalt genommen, was ihnen nicht gehört. Aber wenn ich könnte, würde ich sie umarmen und ihnen sagen, Gott vergibt dir und ich will dir auch vergeben. Ich kann nicht anders. Ich bete für diese Menschen, dass der Herr an ihnen handelt und ihnen den richtigen Weg, den Weg des Lichts zeigt. Seit ich gläubig bin und auf dem Weg Jesu gehe, fällt es mir leicht, anderen zu vergeben. Meinen Feinden zu vergeben und meine Feinde zu lieben und ihnen ihre Schuld nicht nachzutragen. Unsere menschliche Natur ist hart, aber durch den Glauben ist es ganz leicht, besonders seit ich die Gnade unseres Herrn Jesus Christus erlebt habe.
1: Auch uns haben die ganzen Schwierigkeiten, die wir erlebt haben, zum Guten gedient. Wahrscheinlich mussten wir all die Probleme erleben, dass wir näher zu Gott kommen und unser Vertrauen stärker wird. Deshalb war die Zeit der Flucht aus Syrien auch eine gute Zeit. Obwohl alles sehr schwierig war, ist mein Mut und Vertrauen in Gott stärker geworden. Meinem Mann, meinen Kindern und mir haben unsere Erlebnisse geholfen, dass wir näher zu Gott, unserem Herrn, gekommen sind.
0: Manchmal habe ich geweint und gedacht, alle Wege sind versperrt und verschlossen. Aber genau da hat mein Vertrauen angefangen zu wachsen. Ich spürte, dass Gott da ist und mich nie verlassen hat. Ich fühle ihn jetzt mehr und mehr. Er ist tiefer und tiefer in meinen Gedanken, meinem Herzen und in meinem Geist. Und wir danken Gott. Wir danken Gott jeden Morgen, dass er immer da ist. Er erhört immer unsere Gebete. Danke, Jesus. Dort habe ich meine Gemeinde verloren und jetzt habe ich hier eine ganz tolle, lebendige, geistliche Gemeinde. Und mehr wünschen wir uns nicht. Wir wollen nah bei Jesus und seiner Gemeinde bleiben.
1: Und dass wir alle gemeinsam, die deutschen und die syrischen Christen, zusammenstehen und den muslimischen Flüchtlingen die Liebe Gottes zeigen.
0: Wir beten und appellieren an die gläubigen Christen in Deutschland, dass wir für Syrien und ganz besonders für die Christen dort beten, dass der Unfriede und das Böse, welche dort herrschen, weichen müssen, dass die Krise beendet wird und Frieden in Syrien wird. Beten wir also, Herr, berühre du Syrien. Weder die Welt noch eine Regierung noch eine Person kann das tun. Aber wenn du Syrien berührst, dann wird es Frieden.
2: Lasst uns einander lieben, denn die Liebe kommt von Gott. Wer liebt, ist ein Kind Gottes und kennt Gott. Wer aber nicht zu Gott gehört, wird uns ablehnen. Gottes Liebe zu uns ist für alle sichtbar geworden, als er seinen einzigen Sohn in die Welt sandte, damit wir durch ihn leben können. Das haben wir erkannt, und wir vertrauen fest auf Gottes Liebe.
3: Jesus Christus spricht: Wenn die Menschen euch hassen, dann vergesst nicht, dass man mich schon vor euch gehasst hat. Deshalb werden sie euch verfolgen, weil sie mich verfolgt haben. Andere, die auch Gott vertrauten, wurden gequält und zu Tode gefoltert. Wieder andere wurden verhöhnt und misshandelt, weil sie an Gott festhielten. Man legte sie in Ketten und warf sie ins Gefängnis. Heimatlos zogen sie umher, hungrig, verfolgt und misshandelt. Tröstet, tröstet mein Volk, sagt euer Gott. Helft anderen Christen, die in Not geraten sind.
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1: Das große Finale von William MacDonald. Gelesen von Jan Priemke. Jeder denkende Mensch wird sich früher oder später fragen, wohin er kommt, wenn er gestorben ist und wo er die Ewigkeit verbringen wird. Wenn Sie sich ein paar Minuten Zeit nehmen, dies hier zu hören, werden Sie die Antwort darauf erfahren. Auf wen oder was verlassen Sie sich? Bei der Suche nach den Antworten auf die wichtigsten Lebensfragen müssen wir jemanden finden, der uns wahrheitsgetreue und zuverlässige Antworten geben kann. Und dann bleiben schließlich nur zwei Wahlmöglichkeiten übrig. Entweder menschliche Ansichten oder das Wort Gottes. Entweder was die Leute so meinen oder was Gott sagt. Nur die Bibel, das Wort Gottes, ist unfehlbar. Sie ist die Wahrheit. Aber wie können wir das wissen? Wir wissen es wegen der erfüllten Vorhersagen. Es gibt allein mehr als 60 Vorhersagen, die sich erfüllt haben, als Christus auf Erden war. Außerdem gibt es hunderte von Verheißungen über Israel und die Völkerwelt, die alle eingetroffen sind. Die Chance, dass alles zufällig so gekommen ist, ist zu klein, um ernst genommen zu werden. Mindestens 40 Menschen aus verschiedenen Ländern zu unterschiedlichen Zeiten haben in 3 Sprachen über einen Zeitraum von 1600 Jahren am Heiligen Wort geschrieben. Da bestand keine Möglichkeit, zusammenzuarbeiten. Trotzdem hat die Bibel ein einheitliches Thema und sie erzählt eine zusammenhängende Geschichte. Welches andere Buch könnte sich einer so intelligenten Planung rühmen? Die Heilige Schrift ist einzigartig in ihrer lebensverändernden Kraft. Sie bringt Menschen aus Sünde und Schande und macht anständige und ehrbare Leute aus ihnen. Die Worte der Bibel sind auf alle Zeiten anwendbar. Sie sind aktueller als die stündlichen Nachrichten im Radio und im Fernsehen und die Nachrichtenseiten im Internet. Sie sprechen alle Menschen an, alle Rassen, Sprachen, Stämme und Völker. Sie sind unerschöpflich und bieten den Stoff zu endlosem Forschen. Sie trösten und beraten in jeder Lebenslage. Man denke nur an die durch das Wort Gottes angeregte Literatur, Kommentare, Konkordanzen, Bibellexika, Gedichte und Predigten. Die Bibel hat große Bewegungen ins Leben gerufen, wie die Abschaffung der Sklaverei, das bürgerliche Recht oder soziale Gerechtigkeit. Durch sie kam es zur Gründung von Krankenhäusern, Schulen, Waisen und Altenheimen. Auch die weltweiten Bemühungen, der Armut und dem Hunger abzuhelfen, gehen auf sie zurück. Überall, wo sie hinkam, hat sie einen positiven Einfluss auf die jeweilige Gesellschaft genommen. Die Bibel ist rein und stellt die Sünde bloß und warnt vor ihr. Sie biedert sich der allgemeinen Kultur nicht an, sondern will sie verbessern. Sie ist ein lebendiges Buch, das von einigen tatsächlich gefürchtet wird, während andere bereit sind, ihretwegen zu sterben. Die Bibel erhebt den Anspruch, von Gott eingegeben zu sein. Das bedeutet, dass ihre Worte Gottes Worte sind. Wäre das nicht so, so wäre alles ein Betrug. Aber selbst ihre Feinde beschuldigen sie nicht, sie sei nicht ernst zu nehmen. Die Heilige Schrift hat jahrhundertelange Anstrengungen überstanden, sie zu verbannen und zu verbrennen. Doch sie überlebte alles. Wenn sie durch Regierungen verboten wurde, riskierten Schmuggler Gefängnis und Tod, um diesen Beschluss zu unterlaufen. Kein anderes Buch kann sich mit der Bibel vergleichen. Keines wurde auch nur annähernd in so viele Sprachen übersetzt und von so vielen Menschen gelesen. Dieses erstaunliche Buch berichtet von dem Leben einer vollkommenen Person. Ein gewöhnlicher Mensch kann einen solchen Bericht nicht schreiben. Der französische Skeptiker Renan sagte, es bedürfe eines Christus, um Christus zu erfinden. In der ganzen Literaturgeschichte steht die Bibel einzigartig da. Alle, die ihre lebensverändernde Kraft erfahren haben, sind nicht mehr bereit, daran zu zweifeln, dass die Bibel das Wort des lebendigen Gottes ist. Oder, wie jemand es formulierte, wer ihre Kraft erfahren hat, mag nicht mehr deren Quelle leugnen. Wir riskieren also nichts, wenn wir die Bibel als unsere letztgültige Autorität anerkennen. Was sagt die Bibel über die Bestimmung des Menschen? Lasst uns zuerst darüber nachdenken, was die Bibel über den Tod und das Danach zu sagen hat. Sie sagt, der Tod sei uns gewiss. Es ist dem Menschen gesetzt, einmal zu sterben. Wer könnte dem widersprechen? Jeder Friedhof, jedes Trauerhaus ist ein stummer Zeuge dieses Tatbestands. Generationen kommen und gehen. Der Tod ist unausweichlich. Die Bibel sagt aber nicht nur, dass alle Menschen sterben müssen. Sie fügt in dem schon zitierten Vers hinzu, danach aber das Gericht. Beachten Sie dieses danach aber. Der Tod ist nicht das Ende. Es gibt ein danach. Nach dem Tod kommt das Gericht und dann eine Ewigkeit endlosen Leidens für alle, die nicht bereit waren, ihrem Gott zu begegnen. Die Bibel sagt, und wenn jemand nicht geschrieben gefunden wurde in dem Buch des Lebens, so wurde er in den Feuersee geworfen. Die Bibel lehrt auch, dass es nur zwei Orte gibt, an denen die Menschen die Ewigkeit verbringen werden, Himmel oder Hölle. Der Gott, der nicht lügen kann, spricht nur von diesen zwei Bestimmungen für das Menschengeschlecht. Die Menschen mögen sich dafür entscheiden, das nicht zu glauben, aber das verändert die Tatsachen in keinem Fall. Weil nun jeder sterben muss und weil wir für immer entweder im Himmel oder in der Hölle sein werden, ist im ganzen Leben nichts wichtiger als zu wissen, dass der Himmel für immer unsere Bleibe ist. Ist es möglich, das zu wissen? Und wenn ja, wie bekommt man diese Sicherheit? Ja, man kann völlige Sicherheit darüber erhalten. In der Bibel heißt es, dies habe ich euch geschrieben, damit ihr wisst, dass ihr ewiges Leben habt, die ihr an den Namen des Sohnes Gottes glaubt. Doch zuerst die schlimme Botschaft. Bevor wir davon reden, wie man ewiges Leben erhält, müssen wir über die Sünde sprechen. Was bedeutet dieses Wort und warum ist es so wichtig? Sünde ist alles, was nicht an die Vollkommenheit Gottes heranreicht. Sünde bedeutet Zielverfehlung. Es geht nicht allein darum, Böses zu tun, auch das bewusste Unterlassen des Guten ist Sünde. Man nennt das Unterlassungssünde. Sünde ist Gesetzlosigkeit, die hartnäckige Verweigerung, Gottes Willen zu tun. Wenn wir bei einer Tat ein schlechtes Gewissen haben und trotzdem fortfahren, so zu handeln, so ist das Sünde. Zusammengefasst ist jede Ungerechtigkeit Sünde. Die Bibel erklärt sehr deutlich und mit allem Nachdruck, dass alle gesündigt haben. Sie sagt, alle haben gesündigt und erreichen nicht die Herrlichkeit Gottes. Auch sagt sie, kein Mensch auf Erden ist so gerecht, dass er nur Gutes täte und niemals sündigte. Machen wir einen kleinen Test, ob Sie vielleicht eine Ausnahme dieser Regel sind. Prüfen Sie die folgende Liste und sehen Sie selbst. Wir beginnen mit dem, was die Menschen so die groben Sünden nennen. Hurerei, Ehebruch, Inzest, Homosexualität, Bestialität, Mord und Götzendienst. Viele werden sich keiner dieser Sünden für schuldig halten, bis sie daran erinnert werden, dass Jesus sagte, dass wenn ein Mann eine Frau begehrlich anblickt, er schon Ehebruch begangen hat und dass einer ein Mörder ist, wenn er seinen Bruder hasst. Machen wir weiter mit Trunkenheit, Drogenmissbrauch, Abtreibung, Grausamkeit, Zauberei, Schwören und das Versklavtsein an Pornografie. Beteuern Sie immer noch Ihre Unschuld? Wenn ja, dann prüfen Sie Folgendes. Habsucht, Gier, Neid, Eifersucht, Hass, Stolz, Selbstsucht, böse Nachrede, Lügen, Schimpfen, Ungehorsam gegen die Eltern, Versprechen nicht einhalten und Untreue. Könnten Sie jetzt noch Ihre Hand erheben und unter Eid bezeugen, nichts dergleichen getan zu haben? Wenn ja, dann prüfen Sie nur noch einen Punkt. Wie steht es mit der Reinheit Ihrer Gedankenwelt? Die schreckliche Wahrheit ist, dass wir nicht nur einmal sündigen, sondern dass das Sündigen unsere tägliche Praxis ist. Wir sündigen täglich in Gedanken, Worten und Taten. Wenn Sie das leugnen, betrügen Sie sich selbst und machen Gott zum Lügner. Wir sind völlig verdorben. Mögen wir auch nicht jede Sünde begangen haben, so sind wir doch zu allen Sünden fähig. Und die Sünde hat alles in uns in Mitleidenschaft gezogen. Was wir selbst in uns sind, ist viel schlimmer als alles, was wir jemals getan haben. Kein Sünder kann den Himmel erreichen, es sei denn, ihm wurden die Sünden vergeben. Wenn Sie nur eine Sünde begangen haben, sind Sie ein schuldiger Sünder und haben Vergebung nötig. Ein göttliches Dilemma. Aber da taucht ein Problem auf. Gott ist heilig. Er muss immer das Gute und Richtige tun. Er kann die Sünde nicht dulden, ihr keine Zugeständnisse machen, sie nicht übersehen oder ein Auge zudrücken. Sein Wort ist unzweideutig. Die Seele, die sündigt, sie soll sterben. Gottes Gesetz fordert den Tod des Sünders. Die Schuld muss beglichen werden. Die Strafe für die Sünde ist abzubüßen. Doch wenn wir die Strafe für unsere Sünden tragen müssen, bedeutet das ein ewiges Verdammungsurteil. Das göttliche Dilemma besteht darin, dass Gott den Sünder liebt. Er will nicht, dass irgendjemand verloren geht. Er will, dass alle die Ewigkeit mit ihm im Himmel verbringen. Die Hölle hat er nicht für die Menschheit gemacht, sondern für den Teufel und seine Engel. Aber er kann niemandem erlauben, den Himmel zu betreten, der noch in seinen Sünden ist, das heißt, dem die Sünden nicht vergeben sind. Nichts Unreines, keine Gräuel und keine Lügen dürfen dorthin kommen. Wie kann Gott seiner Liebe Genüge tun und trotzdem gerecht bleiben? Wie kann er Sünder retten und dabei seine Heiligkeit aufrechterhalten? Es gibt Hoffnung für die Hoffnungslosen. Die Lage ist nicht aussichtslos. Gott hat einen Weg gefunden, auf dem er unsere Sünden vergeben kann, ohne seiner Gerechtigkeit Abbruch zu tun. Vor rund 2000 Jahren sandte er seinen geliebten Sohn auf diese Erde, um die Verlorenen zu suchen. Der Herr Jesus Christus starb als unser Stellvertreter am Kreuz von Golgatha. Stellvertreter ist ein Schlüsselwort. Er starb an unserer Stelle. Er starb den Tod, den wir sonst hätten sterben müssen. Er bezahlte die Schuld, die wir unserer Sünden wegen auf uns geladen hatten. Er ertrug die Strafe, die wir zu ertragen gehabt hätten. Wir verstehen diese gute Botschaft nie, wenn wir nicht begreifen, dass jemand für uns sterben musste und dass dieser jemand kein geringerer war als unser Schöpfer Gott. Statt dass die Schafe für den Hirten sterben, starb der Hirte für seine Schafe. Statt dass die Geschöpfe für den Schöpfer sterben, starb der Schöpfer für seine Geschöpfe. Aber woher wissen wir, dass Christi stellvertretendes Werk Gott dem Vater genügt? Wir wissen es deshalb, weil er den Herrn Jesus am dritten Tag von den Toten auferweckt hat. Das war der positive Beweis für die Notwendigkeit dieses Werkes für unsere Erlösung und dafür, dass Gott es angenommen hat. Hätte Gott ihn nicht auferweckt, würde sich sein Tod vom Sterben irgendeines anderen Menschen nicht unterscheiden. Jesus war der Erste, der mit einem verherrlichten Leib aus den Toten auferstanden ist. Er kann niemals mehr sterben. Daraus folgt eine weitere Frage. Wenn Christus für alle gestorben ist, ergibt sich daraus nicht logischerweise, dass alle Menschen errettet sind? Nein, das tut es nicht. Das Werk des Herrn am Kreuz reicht aus, um alle zu erlösen. Aber es wirkt sich nur an denen aus, die ihn als ihren Stellvertreter annehmen. Gott will niemanden in den Himmel nehmen, der gar nicht in den Himmel möchte. Er kann den Himmel nicht mit Leuten füllen, die immer noch praktizierende Sünder sind. Was wäre das auch für ein Himmel, in dem die übelsten Verbrecher, Mörder und Gangster zu Hause wären? Wie man nicht errettet wird. Bevor wir uns Gottes Weise ansehen, nach der er einem Menschen die Sicherheit gibt, in den Himmel zu kommen, wollen wir zunächst einige falsche Wege betrachten, auf die sich viele Menschen verlassen. Die meisten Menschen glauben, durch gute Werke errettet zu werden. Man gibt sein Bestes, man ist anständig und hat wenigstens immer gute Absichten. Das lehren auch die meisten Religionen und die meisten Leute glauben es. Die Bibel sagt, dieser Weg erscheine den Menschen der richtige zu sein, aber er endet in Tod und Verdammnis. Das ist nicht der Weg zum Himmel. Die Errettung beruht nicht auf verdienstvollen Werken irgendwelcher Art. Die Bibel sagt, alle unsere Gerechtigkeit ist wie ein beflecktes Kleid. Da steht nichts von unseren Sünden. Nein, unsere guten Werke sind nichts als ein beflecktes Kleid. Die Bibel sagt auch, Gott errettete uns nicht aus Werken, die in Gerechtigkeit wir getan hätten, sondern nach seiner Barmherzigkeit. Die Bibel besteht darauf, die Gerechtigkeit kommt nicht aus Werken, damit niemand sich rühme. Da hilft auch nicht die Taufe, nicht die Kirchenmitgliedschaft, nicht das Geldspenden, kein religiöses Ritual. Käme die Errettung durch solche Werke, so wäre der Tod Christi unnötig gewesen. Er hätte sein Leben umsonst gegeben, wenn es noch einen anderen Weg gäbe. Und wenn gute Werke der Weg zur Errettung wären, könnte niemand jemals seiner Errettung sicher sein. Man wüsste ja nie, ob man genug oder auch nur das Richtige getan hat. Mark Twain hat gesagt, wenn die Errettung durch gute Werke geschehe, würde dein Hund in den Himmel kommen und du würdest draußen bleiben. Eine erstaunlich große Menge Leute glaubt, durch das Halten der 10 Gebote in den Himmel zu kommen. Die meisten von ihnen könnten die 10 Gebote nicht einmal aufsagen. Sie wissen nur, dass sie in der Bibel stehen und darum der richtige Weg sein müssten. Was sie nicht wissen, ist, dass niemand die 10 Gebote vollkommen halten kann. Gott hat sie gegeben, um deutlich zu machen, was Sünde ist, nicht um deutlich zu machen, wie man errettet wird. Sie sind Gottes Messlatte, damit wir erkennen, wie wenig wir Gottes Forderungen entsprechen. Die Errettung erreichen wir auch nicht durch Erziehung, Wissenschaft, Philosophie, Psychologie, Selbstverbesserungsversuche, soziales Engagement oder durch Verbesserung der Umwelt. Erziehung bildet Sünder aus, doch diese werden dadurch nur ausgebildete Sünder. Die Wissenschaft kann den Weltraum erforschen, nicht aber das Innenleben eines Menschen verändern. Philosophie ist menschliche Weisheit. Am Ende seines Lebens sagte der amerikanische Philosoph Bertrand Russell, die Philosophie hat sich bei mir als Pleite erwiesen. Die Psychologie kann das menschliche Verhalten nicht erklären, geschweige denn verändern. Soziales Engagement kann Mägen mit Nahrung füllen, aber die Seele kann es nicht retten. Versuche, sich selbst zu verbessern, mögen die Kleider eines Menschen erneuern, aber sie bringen keinen neuen Menschen in diese Kleider. Darum hat Jesus gesagt, ihr müsst von Neuem geboren werden. Nur ein Weg führt wirklich in den Himmel. Darum bietet Gott seine Errettung als freie Gabe allen an, die für ihre Sünden Buße tun und Christus als Herrn und Retter annehmen wollen. Jetzt müssen wir über die 2 Worte Buße und Glauben nachdenken. Sie sind wie die 2 Seiten einer Münze. Wir tun Buße, wenn wir die Notwendigkeit unserer Errettung anerkennen. Wir glauben, wenn wir Gottes Weg dahin annehmen. Was bedeutet es, Buße zu tun? Ein alter Puritaner hat die Buße als das Erbrechen der Seele bezeichnet. Das heißt, man ekelt sich vor seiner eigenen Sünde, weil sie so scheußlich und widerwärtig ist. Man wendet sich von der eigenen Sünde ab und Gott zu. Was bedeutet es zu glauben? Man tut es, wenn man Jesus Christus als die einzige Hoffnung für den Himmel annimmt. Dann sagt man aus Herzensgrund, Herr Jesus, ich weiß, dass ich ein Sünder bin, der nicht in den Himmel gehört. Aber ich glaube, dass du für mich am Kreuz auf Golgatha gestorben bist und alle Strafe getragen hast, die ich verdient hatte. Nun nehme ich dich durch einen endgültigen Glaubensakt als meinen Herrn und Erlöser an und will von jetzt an für dich leben. An Christus zu glauben heißt, so zu ihm zu kommen, wie man ist, mit all seinen Sünden. Ein Künstler wollte ein Bild von dem verlorenen Sohn malen. Eines Tages traf er einen Bettler auf der Straße und vereinbarte mit ihm, er solle am nächsten Tag ins Atelier kommen. Der Bettler erschien, sauber angezogen und frisch rasiert. Der Maler sagte, so kann ich dich nicht gebrauchen. Du hättest als der Bettler kommen sollen, der du in Wirklichkeit bist. Glauben heißt, Christus die Tür zu öffnen. Es bedeutet, sich mit seinem ganzen Gewicht auf ihn zu stützen, so wie man sich auf einen Stuhl setzt. Glauben ist wie ein Fallschirmsprung. Da vertraut man sein Leben dem runden Stück Nylon an. Es gleicht dem Tauchen in tiefem Wasser. Da liefert man sich rückhaltlos dem Wasser aus. Es heißt, eine Amnestie anzunehmen. Eine Amnestie ist nur ein Stück Papier, solange man sie nicht für sich in Anspruch nimmt. An Jesus Christus zu glauben, ist das Vernünftigste, Einsichtigste, Normalste, was ein Mensch tun kann. Was wäre verständiger, als an meinen Schöpfer zu glauben? Es gibt nichts bei ihm, das uns das Glauben unmöglich machte. Man riskiert auch nichts, wenn man an ihn glaubt. Er ist ganz und gar vertrauenswürdig, und sein Wort ist das sicherste im gesamten Universum. Wir dürfen niemals die folgenden großen Wahrheiten aus dem Auge verlieren. Erstens, die Errettung liegt an einer Person. Und diese Person ist der Herr Jesus Christus. Wenn Sie ihn haben, sind Sie so sicher, wie Gott Sie nur sicher machen kann. Zweitens, Christus ist der Weg zum Himmel. Drittens, er ist der einzige Weg. Viertens. Kein Sündenberg ist für Gottes Rettung zu groß. Tatsächlich sind es ihre Sünden, die sie für die Errettung passend machen. Christus sagt, ich bin nicht gekommen, Gerechte zu rufen, sondern Sünder. Gerade ihre Unwürdigkeit macht sie zum geeigneten Kandidaten für das ewige Leben. Die einzigen Menschen, die in den Himmel kommen, sind Sünder, die es nicht verdient haben, denen Gott aber vergeben hat. Ein Schlüsselwort des Evangeliums. Dies ist eine gute Gelegenheit, eine Pause zu machen und über die Gnade zu sprechen, einem Schlüsselwort des christlichen Glaubens. Gnade ist die unverdiente Gunst, die Gott denen erweist, die das genaue Gegenteil verdient haben. Sie ist etwas, was man weder erarbeiten noch verdienen kann. Sie ist eine freie Gabe. Sobald man sie verdienen will, wird sie zu einer Schuldigkeit. Der Apostel Paulus arbeitet diesen Unterschied heraus, wenn er schreibt, »Dem aber, der Werke tut, wird der Lohn nicht angerechnet nach Gnade, sondern nach Schuldigkeit. Dem dagegen, der nicht Werke tut, sondern an den glaubt, der den Gottlosen rechtfertigt, wird sein Glaube zur Gerechtigkeit gerechnet.« An anderer Stelle unterscheidet er zwischen Gnade und Werken so. Wenn aber durch Gnade, so nicht mehr aus Werken, sonst ist die Gnade nicht mehr Gnade. Es sind nicht unsere Verdienste, die uns für den Himmel passend machen, sondern die Verdienste Christi. Darum gibt es auch niemanden, der weniger oder mehr für den Himmel passend ist. Es gibt nichts, was uns passend machen könnte, außer dem, was in Jesus Christus gefunden wird. Warum vertrauen die Menschen Christus nicht? Das scheint unvernünftig zu sein. Gott möchte die Errettung als freie Gabe allen schenken, die seinen Sohn im Glauben annehmen, und die Leute schlagen dieses Angebot aus. Warum? Es gibt mehrere Gründe. Erstens. In ihrem unerhörten Stolz schämen sie sich Jesu. Christus sagt zu ihnen, wer sich mein und meiner Worte schämt unter diesem ehebrecherischen und sündigen Geschlecht, dessen wird sich auch der Sohn des Menschen schämen, wenn er kommen wird in der Herrlichkeit seines Vaters mit den heiligen Engeln. Zweitens. Sie fürchten feindselige Reaktionen aus der eigenen Familie. Der Herr sah das voraus, als er sagte, wer Vater oder Mutter mehr liebt als mich, ist meiner nicht würdig. Und wer Sohn oder Tochter mehr liebt als mich, ist meiner nicht würdig. Mit anderen Worten, Christus kommt zuerst. Drittens. Sie lieben die Sünde mehr als Christus. Das ist eine törichte Wahl, die ihnen in Ewigkeit leidtun wird. Viertens. Sie lieben die Ehre bei den Menschen mehr als die Ehre bei Gott. Fünftens. Sie sind nicht so verzweifelt, wie sie sein müssten. Das ewige Leben ist ihnen nicht wichtiger als alles andere. Sechstens. Sie fürchten, die Kosten seien zu hoch, sie müssten zu viel dran geben. Sie sollten überlegen, was es kostet, Christus nicht zu vertrauen. Siebtens. Sie fürchten sich nicht durchhalten zu können. Aus eigener Kraft kann man das auch nicht, aber wenn der Herr in einem Leben ein Werk beginnt, behält er diesen Menschen in seinen starken Händen. Achtens. Sie haben zu viel um die Ohren. Als ein Christ einen Geschäftsmann besuchte, fragte dieser, was er wolle. Nur mit ihnen über ihre Seele sprechen und wo sie die Ewigkeit verbringen werden. Aber sehen Sie nicht, dass ich sehr beschäftigt bin? Der Christ reichte ihm die Hand, um sich zu verabschieden, und sagte dabei, »Stellen Sie sich vor, ich sei der Tod gewesen.« Entschuldigung, Entschuldigung, Entschuldigungen. Immer wieder werden dieselben Entschuldigungen vorgebracht, wenn man den Leuten die Ansprüche Christi auf unser Leben nahebringt. Es folgen einige von ihnen und die Antworten darauf. Erstens, in der Kirche gibt es zu viele Heuchler. Der Herr verlangt nicht, dass wir an andere Leute glauben, sondern an ihn. Zweitens, die Kirche will nichts als unser Geld. Christus will ihr Geld nicht, er will ihr Vertrauen. Drittens, was ist mit den Menschen, die nie das Evangelium gehört haben? Der Richter der ganzen Erde wird gerecht handeln. Es geht jetzt nicht um die Heiden, es geht um Sie, der Sie das Evangelium gehört haben. Was machen Sie damit? Viertens, warum lässt Gott so viel Böses in der Welt zu? Durch das Versöhnungswerk Christi wird Gott mehr Ehre zuteil und werden die Menschen mehr gesegnet, als wenn die Sünde nie in die Welt gekommen wäre. Fünftens. Wenn die Christen recht hätten, warum gibt es dann nur so wenige davon? Zur Zeit der Sintflut stiegen nur 8 Personen in die Arche, um gerettet zu werden. Alle anderen kamen im Wasser um. Es stimmt nicht, dass die Mehrheit immer recht hat. Sechstens. Wie kann ein Gott der Liebe Menschen in die Hölle werfen? Die Menschen wählen freiwillig den Weg in die Hölle, weil sie das Angebot der Errettung von sich weisen. Siebtens. Wirkt es nicht kleinkariert anzunehmen, es gäbe nur einen Weg zur Erlösung? Wie schon erwähnt, wenn es mehr als einen Weg gäbe, hätte der Herr nicht sterben müssen. Warum sollte er den höchsten Preis bezahlen, wenn es für weniger zu haben war? Achtens. Das scheint zu einfach zu sein. Es muss einfach sein, damit jeder Zugang dazu hat. Jeder kann an ihn glauben, während irgendwelche anderen Bedingungen nicht von jedem erfüllt werden könnten. Dies sind alles Entschuldigungen. Das Problem liegt nicht im Verständnis, sondern...
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1: Im Willen. Jesus machte das ganz deutlich, als er den ungläubigen Leuten sagte, ihr wollt nicht zu mir kommen, damit ihr Leben habt. Bei einer anderen Gelegenheit sagte er zu Jerusalem, Jerusalem, Jerusalem, das da tötet die Propheten und steinigt, die zu ihm gesandt sind. Wie oft habe ich deine Kinder versammeln wollen, wie eine Henne ihre Brut unter ihre Flügel, und ihr habt nicht gewollt. Der Augenblick der Entscheidung. Christus ruft zur Buße auf. Glauben Sie ihm, werden Sie von Neuem geboren, und Sie finden bei ihm Ruhe. Geben Sie sich keiner Täuschung hin. Entweder sind Sie für Christus oder gegen ihn. Wenn Sie gegen ihn sind, stehen Sie auf der Seite Hitlers, Stalins, Idi Amins und all der Vergewaltiger, Abartigen und Mörder dieser Welt. Das ist wohl kaum eine wünschenswerte Gesellschaft für alle Ewigkeit, oder doch? Warum Sie Christus vertrauen sollten, um gerettet zu werden. 4 überzeugende Tatsachen fordern zu einer positiven Reaktion auf den Ruf Christi heraus. Erstens, Ihr augenblickliches Glück hängt davon ab. Zweitens, Ihr ewiges Wohl hängt davon ab. Drittens, Sie haben alles zu gewinnen und nicht zu verlieren. Viertens, es besteht für Sie kein Risiko. Warum sollten Sie nicht jetzt im Augenblick darauf eingehen? Der gegenwärtige Augenblick ist die einzige Zeitspanne, die Ihnen sicher ist. Gott sagt, jetzt ist die angenehme Zeit. Siehe, jetzt ist der Tag des Heils. Das Leben ist unsicher. Täglich stehen Menschen auf und gehen an ihre Arbeit, ohne zu ahnen, dass sie noch vor dem Abend ihrem Gott begegnen müssen. Noch heute werden etliche diesen Planeten verlassen, weil sie einen Herzinfarkt, einen Unfall oder einem Überfall zum Opfer gefallen sind. Die Möglichkeiten, plötzlich zu sterben, sind unzählig. Das Kommen des Herrn ist nahe. Jesus mag jeden Augenblick erscheinen. Wer gerettet ist, wird entrückt werden in Wolken dem Herrn entgegen. Und so werden wir alle Zeit bei dem Herrn sein. Dann werden Sie mit ihm ins himmlische Vaterhaus einziehen. Wer nicht gerettet ist, wird zurückbleiben und eine schreckliche Zeit des Gerichts auf Erden erleben. Und dann für alle Ewigkeit verloren sein. Sie haben ihn schon jahrelang draußen vor ihrer Herzenstür stehen lassen. Andere würden sie nicht so behandeln. Warum gehen sie mit Gott so um? Lassen sie ihn ein. Gott hat eine unwandelbare Anordnung erlassen, dass sich jedes Knie vor Jesus beugen und jede Zunge ihn als Herrn bekennen soll. Es ist besser, dies jetzt freiwillig zu tun und gerettet zu sein, als dazu gezwungen zu werden und ewig verloren zu sein. Es ist jetzt später, als es jemals war. Ein kleiner Junge zählte bei einem Besuch bei den Großeltern immer die Glockenschläge von Großvaters Uhr, wenn die Stunde voll war. Eines Tages war die Uhr nicht in Ordnung und schlug 13, 14, 15 Mal. Der Junge rannte in die Küche und rief,
6: Oma, Oma, es ist später, als es jemals war.
1: Der Tag unserer Möglichkeiten ist fast vorüber. Eines Tages werden sie vor Gott stehen und die Frage hören, was hast du mit meinem Sohn gemacht? Ihre ewige Bestimmung wird an der Beantwortung dieser Frage hängen. Wer an den Sohn glaubt, hat ewiges Leben. Wer aber dem Sohn nicht gehorcht, wird das Leben nicht sehen, sondern der Zorn Gottes bleibt auf ihm. Wie kann man das wissen? Wenn Sie Ihre Sünden bereuen und dem Herrn Jesus als Ihrem Retter vertrauen, ist es wichtig, dass die Sicherheit Ihrer Errettung auf festem Boden steht. Wie können Sie ein solch festes Vertrauen, errettet zu sein, gewinnen? Erstens, durch das Wort Gottes. Die Bibel sagt, dass jeder, der Christus als seinen Herrn und Retter bekennt und in seinem Herzen glaubt, dass Gott ihn von den Toten auferweckt hat, gerettet ist. Sobald Sie an den Herrn Jesus als Ihren Herrn und Retter geglaubt haben, sagt Gott, dass Sie errettet sind. Er kann weder lügen noch betrügen, noch betrogen werden. Wenn er das sagt, ist es so. Andere Beweise der Errettung folgen in den nächsten Tagen. Sie werden einen Hass auf die Sünde empfinden und eine ganz neue Liebe zur Heiligkeit. Obwohl Sie noch einzelne Sünden begehen werden, werden Sie nicht mehr darin leben. Die Sünde wird Sie nicht mehr beherrschen. Sie werden die Kinder Gottes lieben. Sie werden am Glauben festhalten. Einige Menschen erleben eine dramatische Bekehrung. Sie sind voller Freude, von der Last ihrer Sünden befreit zu sein. Bei anderen mag es nur das stille Annehmen der göttlichen Gabe sein, ohne dass man nach außen hin viel sieht. Auf jeden Fall sollte ein Mensch seine Sicherheit der Errettung nicht auf Gefühle bauen. Sie sind zu wechselhaft und zu unzuverlässig. Wenn Christus ihre einzige Hoffnung für den Himmel ist, dann sind sie errettet. Tatsachen sind besser als Gefühle. Was kommt dann? Taufe. Jetzt, wo sie errettet sind, wollen sie dem Herrn gehorchen und sich taufen lassen. Sie ist zwar nicht nötig zur Errettung, wohl aber wegen des Gehorsams. In der Taufe drückt man öffentlich seine Verbindung mit Christus als Herrn und Retter aus. Man identifiziert sich mit seinem Sterben, seinem Begräbnis und seiner Auferstehung. Weil er als unser Stellvertreter gestorben ist, sind wir mit ihm gestorben. Die Taufe ist also die Einwilligung, in einem neuen Leben zu wandeln. Das bedeutet, von der Taufe an ein Leben zu führen, das der Sünde gestorben ist. Es gibt noch weitere wichtige Schritte im Leben eines Christen. Bekenntnis. Sie sollten lernen, ihre Sünden sofort Gott zu bekennen, sobald sie ihnen bewusst geworden sind. In dem Augenblick, in dem man das tut, empfängt man Vergebung. Sie erhielten vom Gott, dem Richter, Vergebung von der Strafe der Sünde, als sie auf Christus vertrauten. Jetzt erhalten sie väterliche Vergebung, weil Gott ihr Vater ist. Weihe oder Hingabe. Beginnen Sie jeden Tag, indem Sie Ihren Leib als lebendiges Opfer darbringen. Das bedeutet, dass Sie Ihren Willen dem Willen Gottes unterstellen. Die Bibel. Um als Christ zu wachsen, muss man die Bibel lesen, studieren, vieles auswendig lernen und darüber nachdenken. Denn nur so hören Sie Gott mit Ihnen reden. Gebet. Im Gebet sprechen Sie mit Ihrem himmlischen Vater. Es ist gut, feste Gebetszeiten einzuhalten, aber auch immer zu beten, wenn es Anlässe dazu gibt. Die örtliche Gemeinde. Sobald wie möglich sollten Sie sich einer bibelgläubigen Gemeinde anschließen. Einer Gemeinde, die die Heilige Schrift als das unfehlbare Wort Gottes anerkennt. Eine neutestamentliche Gemeinde besteht aus Heiligen, Ältesten und Diakonen. Und sie kommt zusammen wegen der Lehre der Apostel, wegen der Gemeinschaft und zum Brechen des Brotes und zu den Gebeten. Bitten Sie den Herrn, er möge Sie zu einer Gemeinde, seiner, nicht Ihrer Wahl führen. Zeugnis. Bitten Sie den Herrn um Möglichkeiten, ein Zeuge für ihn zu sein. Das bedeutet, das Evangelium anderen Ungläubigen, Verwandten, Nachbarn, Freunden und Bekannten weiterzusagen. Ein Wort zum Schluss. Wenn Sie bis hierher gelesen haben und noch unerrettet sind, möchte ich Sie nochmal mit aller Liebe ermahnen. Kommen Sie zu Christus, so wie Sie sind. Glauben Sie, dass er am Kreuz für Sie starb. Und nehmen Sie ihn als Herrn und Retter an und als Ihr einziges Recht, einmal in den Himmel zu kommen. Dann dürfen sie seine Verheißung in Anspruch nehmen. Dass wenn du mit deinem Munde Jesus als Herrn bekennen und in deinem Herzen glauben wirst, dass Gott ihn aus den Toten auferweckt hat, du errettet werden wirst. Denn mit dem Herzen wird geglaubt zur Gerechtigkeit.

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1: Dieser Mord war unglaublich. Er ging so grausam vonstatten. Sie hatten am ganzen Körper unzählbar viele Messerstiche. Uns hat das tief traurig gemacht. Aber die Leute um uns herum fanden es richtig, denn die Medien haben auch einen Einfluss. Als ich mit meinem Kreuz am Hals zum Markt ging, sagten die Leute zu mir, was da in Malatya passiert ist, das soll den Christen eine Lehre sein. Was da in Malatya passiert ist, das soll den Christen eine Lehre sein. Wir werden ihnen die Köpfe abschneiden, wenn sie weiter bieten.

0: Die Türkei ist für Westeuropäer ein beliebtes Urlaubsland. Hier treffen Orient und Okzident aufeinander und machen das Land reizvoll. Doch europäische Staaten kritisieren die Türkei. Nicht alle haben dieselben Rechte, obwohl offiziell jeder frei ist, seine Religion auszuüben. Laut türkischer Verfassung sind Religion und Staat getrennt. Doch in den letzten 10 Jahren bekommen islamische Regeln und Werte immer mehr Einfluss auf alle Lebensbereiche. Nimmt ein Türke eine andere Religion an oder wird gar Christ, wird er schnell als Verräter der türkischen Kultur und Nation betrachtet. Ehemalige Muslime werden kontrolliert und beobachtet. Viele der kleinen christlichen Minderheit verbergen deshalb ihren Glauben. Für Ayşe kommt das nicht in Frage. Dass sie Christin ist, daraus kann und will sie kein Geheimnis machen.
1: Mein Name ist Ayşe Koyun. Ich bin im Südosten der Türkei, in Diyarbakir, aufgewachsen. Die Türkei ist ganz selbstverständlich ein muslimisches Land. Und ich bin unter der Lehre des Islam groß geworden. Wer wie ich seinen Glauben aufgibt und Christ wird, für den ist es schwierig, seinen Glauben zu leben. Es bedeutet, dass man von der Gesellschaft und der eigenen Familie ausgeschlossen wird. Menschen, die in der Türkei geboren werden, werden automatisch als Muslime geboren. Den Babys wird schon gleich nach der Geburt der Gebetsruf ins Ohr gesungen und damit ist man schon ein Moslem. Aber ich habe Gott nie im Islam gesucht, da mein Vater uns verlassen hat und ich ohne Vaterliebe aufgewachsen bin. Wenn meine Freunde Papa riefen, habe ich sie immer beneidet, denn mein Vater war nie bei mir, nie. Das tat mir sehr weh. Deshalb habe ich mich gefragt, wenn es tatsächlich einen Gott gibt, warum hat er mich überhaupt gemacht und auf die Erde geschickt? Ich hatte keine Sehnsucht nach ihm. Im Jahr 1994 mussten wir aus politischen Gründen unsere türkische Heimat verlassen. Wir waren nicht mehr sicher und deshalb kamen wir nach Deutschland. Meine ganze Familie war schon hier. Wir zogen in ein katholisch geprägtes Dorf. Damals war ich keine überzeugte Muslimin. Doch im Fastenmonat Ramadan verhielt ich mich wie eine gute Muslima und fastete und betete. Aber ich wollte nicht, dass meine Kinder, so wie ich, gezwungen wurden, Muslime zu werden. Wenn sie ein bestimmtes Alter erreicht hätten, wollte ich, dass sie ihren Glauben selbst wählen können. Und da wir nun in einem christlichen Land lebten, schickte ich meine Kinder hier in den christlichen Religionsunterricht. Ich ließ meine Kinder an besonderen Festen wie St. Martin teilnehmen. Und schließlich sangen meine 3 Kinder sogar im Kinderchor einer Kirche mit. In der türkischen Kultur gilt das als großer Fehler. Allein schon für solche Gedanken wirst du angefeindet. Denn keine türkische Familie schickt ihre Kinder in den christlichen Religionsunterricht, sondern sie holen sie da raus. Eines Tages hörte ich, dass meine ältere Schwester Christin geworden war. Sogar meine Mutter und 2 meiner Schwestern hatten ihr Leben Jesus gegeben. Da ich so viel arbeitete, bekam ich einen Bandscheibenvorfall und musste ins Krankenhaus. Da brachten mir meine Geschwister eine Musikkassette. Ein Lied liebe ich bis heute. Gott, der die Liebe ist, spricht, ich werde dich niemals vergessen. Kann denn eine Mutter ihr Kind vergessen? Siehe, ich werde dich nie vergessen. Ich habe deinen Namen in meine Hand geschrieben. Als ich dies hörte, hatte ich viele Fragen im Kopf. Gab es wirklich einen liebenden Gott? Beobachtete er mich und sah, was ich tat? Ungefähr einen Monat nach der OP klingelte es eines Tages an unserer Haustür und die Polizei stand davor. Sie informierten uns, dass wir abgeschoben werden würden und an diesem Tag in die Türkei zurück müssten. Ich rief sofort meine ältere Schwester an und bat

0: sie um Hilfe. Ich sagte ihr, dass man uns abschieben würde. Schon einige Monate vorher hatte ich sie einmal gefragt, können wir Jesus um etwas bitten? Und so betete ich mit den Kindern, als wir auf dem Weg zum Flughafen waren. Ich sagte mir, na los, Aisha, tu etwas. Du bist doch so stark, so stolz, hilf dir selbst. Aber ich war so hilflos. Da erkannte ich, welch eine große Null ich war. Ich weinte und schluchzte und in mir tobte es. Da zeigte mir Jesus, dass er überall ist, dass er mein Schreien, meine Stimme, mein Gebet hört. Dann, 7 Minuten bevor wir fliegen sollten, kam ein Polizist herein und sagte, Familie Koyun, Sie fliegen heute nicht. So lernte ich an diesem Tag, am 4. April 2000, Jesus kennen. Er antwortete mir, und ich sah an diesem Tag zum ersten Mal seine Liebe. Noch sprach ich mit niemand darüber, aber ich fühlte ab diesem Tag, dass er mich überall begleitete. Als Muslima hatte ich bisher nur Angst vor Gott gehabt. Tu dies nicht, sonst wirst du geschlagen, tu das nicht, sonst wirst du blind, tu dies nicht, denn das ist eine große Sünde. Gott war für mich gleichbedeutend mit Angst. Ich hatte nur Angst.
1: Die unerwartete Abschiebeaktion löst sich in Luft auf. Familie Koyun darf zunächst in Deutschland bleiben. 3 Monate hält Aisha vor ihrem Mann geheim, dass sie jetzt an Jesus Christus glaubt. Sie hat Angst, sich zu outen. Als sie es schließlich doch tut, reagiert er überraschend anders.
0: Nachdem ich Jesus begegnet war, wurde ich ein anderer Mensch. Bisher war ich eine Frau, die viel tratschte, sich über alles ausließ und viele schlechte Wörter benutzte. Oft schrie ich meine Kinder an und fluchte über sie. Jetzt hielt ich meinen Mund und ordnete mich meinem Mann unter. Meine Kinder schrie ich nicht mehr an und verfluchte sie auch nicht mehr. Stattdessen beteten wir zusammen für meinen Mann. Und nachts lasen wir heimlich in der Bibel. Über meinen Glauben sagte ich nichts, aber mein Mann hat mich genau beobachtet. Er begann auch zu überlegen, Christ zu werden. Doch er fragte sich, wie soll das gehen? Ich habe doch so viel gesündigt. Kann Gott mir vergeben? Gibt es das? Das konnte er nicht glauben. Mein Mann war stolz, eben ein muslimischer Mann. Christ zu werden, wäre eine schwerwiegende Entscheidung für ihn. Doch eines Abends gab Gott ihm eine Antwort und er kam zum Glauben. Wir ließen uns kurz darauf taufen und noch am selben Abend rief er seine Mutter an und sagte ihr, dass er zum Glauben an Jesus gekommen war. Das war sehr kühn von ihm. Ich war schon 1 Jahr gläubig und hatte es meiner Familie noch nicht gesagt, aber er erzählte es sofort. Seine Familie hat nicht viel gesagt und schnell wieder aufgelegt, aber die nächsten 3 Monate redeten sie nicht mit ihm. Sie konnten sich nicht vorstellen, dass wir Christen geworden waren. Sie dachten, dass wir es getan hätten, um in Deutschland bleiben zu können und dass wir für Geld Christen geworden wären.
1: Aishas Familie besucht nun eine christliche Gemeinde und arbeitet dort mit. Sie ist völlig integriert und alle haben deutsche Freunde. Doch dann werden sie abgeschoben, zunächst ohne ihre Kinder. Für die Presse ein Skandal. Aber Aisha und ihr Mann vertrauen auf Gottes Hilfe. Als sie heim in die Türkei kehren, steht es in allen Zeitungen. Sie sind Christen geworden. Eine Konfrontation mit der Familie ist unausweichlich.
0: Uns erwartete ein großer Kampf. Niemand kam, um uns zu begrüßen. Niemand sagte zu uns Hallo. Jeder schämte sich. In den Zeitungen sprach man von einem Skandal. Obwohl wir Christen waren, hatte man uns aus Deutschland abgeschoben. Deutsche und türkische Zeitungen berichteten, dass wir jetzt Christen waren. Der Vater meines Mannes, seine Brüder und mein Mann saßen stundenlang bis in den frühen Morgen im Wohnzimmer. Sie haben gestritten und ihn sehr beleidigt. Mein Schwiegervater hat zu meinem Mann gesagt, es wäre besser, du wärst gestorben. Wegen euch haben wir unsere Ehre verloren. Wir schämen uns so und können nicht mehr unter die Leute. Geht fort, wir wollen euch hier nicht haben. Er verbot meinem Mann, vor das Haus zu gehen. Dann waren sie richtig froh, als wir ihnen sagten, dass wir nachts das Dorf verlassen werden. Und das haben wir auch gemacht. Heimlich sind wir fortgegangen. Als wir in die nächste Stadt gezogen sind, wollten wir dort unsere Personalausweise abholen. Einen Monat haben sie uns hingehalten und uns die Ausweise nicht gegeben. Als wir endlich den Ausweis bekamen, stand darin, dass wir Christen sind. Damals wusste ich noch nicht, dass wir als Christen jetzt auf einer schwarzen Liste stehen. Aber ab diesem Tag fing unser Kampf an. Sie wissen genau, unter welcher Adresse sich die Christen aufhalten. Sie zapfen die Telefone an, spähen uns aus, in der Schule, bei der Arbeit, überall wird man verfolgt, aber unauffällig. Doch, dass unsere Telefone angezapft sind, das wissen wir ganz genau. Auch das Internet. Wir werden beobachtet. Sie überwachen sogar meinen Facebook-Account. Ich teile dort gerne Bibelverse mit anderen Christen. Eines Tages betrat ein Mann unseren Laden und wir kamen über den Glauben ins Gespräch. Wir erzählten, dass wir Christen sind. Er wollte eine Bibel haben und so gaben wir ihm eine. 10 Tage später bekamen wir einen Anruf von der Polizei und mussten zur Wache kommen, um eine Aussage zu machen. Der eigentliche Grund für die Vorladung war, dass ich mich öffentlich zu meinem christlichen Glauben bekenne, dass ich Bibeln verteile und die Tatsache, dass ich auf Facebook Bibelverse veröffentliche. Als wir ein Geschäft eröffneten, hatten wir es sehr schwer. Sofort wusste jeder, dass wir Christen sind. 6 Monate haben sie nichts bei uns eingekauft und grüßten uns nicht einmal. In unserer Gegend lebten hohe Beamte wie der Bürgermeister. Und so ungefähr nach einem Jahr bemerkten sie, wir hätten ein anderes Licht in uns. Sie kamen mich eines Tages auf der Arbeit besuchen. Sie saßen und tranken meinen Kaffee. Einer sagte zu mir, du hast ein anderes Licht. Ich möchte wissen, warum du so anders bist. Das war die Möglichkeit, ihnen von Jesus zu erzählen und ihnen eine Bibel zu geben. So haben sich 5 Menschen innerhalb von 6 Monaten in unserem Geschäft für Jesus entschieden.
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1: Ja, ich möchte alle ganz herzlich begrüßen zu dieser heutigen Sendung Input mit Impact. Heute mit Pascal Imhof. Ich bin Pastor am christlichen Zentrum Bethesda hier in Pfien und wir wollen heute über ein Thema reden, das ganz besonders wichtig ist, und zwar geht es um die Sünde, die man nicht kennt. Amen. Und ich freue mich ganz herzlich, dass ihr heute alle eingeschaltet habt. Ein bisschen etwas zu meinem Hintergrund. Ich komme aus der Schweiz, habe jahrelang in Argentinien gelebt und in Spanien gelebt, das Evangelium kennengelernt. Das heisst, wir haben ganz klar, meine Frau und ich, einen spanischen, latinischen Hintergrund. Und deswegen werden wir heute vor allem spanische Musik hören und werden nachher auch auf Hochdeutsch wechseln. Ich wünsche euch ganz herzliche Zeit jetzt mit mir und mit dem Kanal Bethesda Input mit Impact aus dem christlichen Zentrum Bethesda in Pfien.

Ja, genau. Guten Abend wünsche ich allen. Herzlich willkommen zu einer neuen Ausgabe von Input mit Impact. Heute zu einem ganz speziellen Thema, und zwar die Sünde, die man nicht kennt. Wir haben gerade ein Lied gehört von Cada Dia Oro Por Ti, heißt das, von Tercer Cielo. Ging es darum, dass jemand den Bruder des Sängers umgebracht hat in Kolumbien, wurde erschossen, und geht um Vergebung und wie wir vergeben können. Und ist klar, eine Sünde wie jemanden umzubringen ist für jeden verständlich. Wir kennen das, und es entspricht auch der Definition von dem, was wir als Sünde betrachten. Also das heißt, was ist Sünde für uns? Natürlich, du sollst nicht töten, du sollst nicht Ehe brechen, du sollst nicht stehlen, du sollst nicht lügen. All diese Dinge sind eigentlich bekannt für alle. Wir lesen sie in den 10 Geboten, wir kennen sie aus der Bibel. Unser Gewissen verurteilt uns, wenn wir diese Dinge tun, weil der Heilige Geist uns auch Überzeugung gibt, dass diese Dinge wirklich Sünde sind. Heute wollen wir jedoch nicht über diese Dinge sprechen, sondern ich möchte über eine Sünde sprechen, die den meisten gar nicht so recht bewusst ist. Und zwar geht es um die Sünde, die niemand kennt. In diesem Fall ist es das Gebet. Jetzt fragst du dich, lieber Zuhörer, liebe Zuhörerin, was soll das bedeuten? Wie kann Gebet Sünde sein? Gebet ist etwas Gutes. Gebet kann aber zur Sünde führen, wenn wir es nicht praktizieren. Das heißt, die Sünde, die man nicht kennt, ist es nicht zu beten. Wenn wir nicht beten, heißt das für Gott, dass wir sündigen. Ist vielleicht nicht auf den ersten Blick ersichtlich, weil nirgends in der Bibel steht, dass nicht beten Sünde ist. Allerdings lesen wir andere Dinge in der Bibel, wo es genau darum geht, was es bedeutet, von Gott abhängig zu sein. Wir kennen die Psalmen von David, wie er immer wieder sagt: Oh Gott, wie sehr brauche ich dich, wie sehr dürstet mich nach dir, wie sehr vermisse ich dich, wie sehr musst du mich füllen mit deiner Gegenwart, denn du bist das wahre Leben, du bist das Einzige, das wichtig ist in meinem Leben. Und genau um das geht es. Was sagen wir Gott, wenn wir beten? Um was geht es genau mit dem Gebet? Gebet ist eine Art zu erkennen, dass Gott unser Herr ist. Oder die Bibel sagt zum Beispiel im 1. Samuel Kapitel 12, Vers 21, lauft nicht toten Götzen nach, die ja doch machtlos sind. Sie nützen euch nichts und können euch nicht helfen. Oder Samuel hat das zum Volk Israel gesagt, weil damals in diesem Moment das Volk Israel wollte unbedingt einen König haben. Und sie haben Saul bekommen, also vom nichts vom wunderbaren, schönen König, sondern sie haben etwas bekommen, das sich nachher herausstellen sollte, gar nichts Gutes war für ihr Leben. Und wir möchten mit unserem Gebet, möchten wir anerkennen, dass Gott unser König ist, dass Gott unser Schöpfer ist, dass Gott in unserem Leben sein muss, dass wir ihn brauchen. Und die Botschaft, die das Volk Israel damals abgegeben hat, oder die Botschaft, die sie vermittelt haben, war ja eigentlich, ja, wir möchten nicht die Führung eines heiligen Gottes, eines vielleicht auch unsichtbaren Gottes, sondern wir möchten so sein wie alle Völker auch. Wir möchten einen König haben, oder? Und das passiert auch viele Male in unserem Leben. Oder wir möchten auch so sein, wir Christen möchten auch so sein wie die Völker um uns herum. Manchmal ist es schwierig, einen Gott nachzufolgen oder anzuerkennen oder zu verstehen, dass wir einen unsichtbaren Gott brauchen, jemand brauchen, wie zum Beispiel Jesus Christus, der zwar lebendig ist, aber den wir nicht berühren können, den wir nicht sehen können, der zwar da ist, wir wissen es mit unserem Verstand, wir lesen die Bibel und verstehen es, weil die Bibel es uns sagt, aber manchmal fehlt uns trotzdem noch ein bisschen etwas, fehlt uns diese Fassbarkeit und das Berühren, das Sehen, das Riechen und so weiter.
Und dem Volk Israel ging es damals genau gleich. Und Samuel war nicht zufrieden mit dieser Wahl, dass das Volk Israel einen König wollte. Er war traurig in Wirklichkeit, weil er verstanden hatte, dass das Volk Israel eigentlich Gott gar nicht kannte. Sie brauchten etwas, das sie anfassen könnten. Sie brauchten eine Krone, sie brauchten diesen König und sie vertrauten ein Stück weit auch in sich selbst, in den Menschen. Kennen das? Die Bibel sagt es, verflucht sei der Mensch, der in sich selbst, der in den Menschen vertraut. Und das ist das, was passiert ist, oder? Sie haben lieber in Saul vertraut, als auf ihren Gott zu vertrauen. Viele Male passiert uns das, dass wir uns das eigentlich bewusst sind. Wir vertrauen in die Menschen, wir vertrauen in etwas, das wir fassen können. Und wir geben unbewusst oder bewusst eine Botschaft, eine geistliche Botschaft an Gott weiter. Gott, ich brauche dich ja eigentlich gar nicht. Und ich glaube, das ist das Schlimmste, dass man Gott sagen kann. Gebet ist eine Art, Gott zu sagen, ich brauche dich. Und was passiert in unserem Leben, wenn wir Gott auf 5 Minuten reduzieren in unserem täglichen Alltag, in unserem Tag ein, Tag aus, indem wir sagen, ja, 5 Minuten geht ja eigentlich auch, 5 Minuten Gebet, mehr braucht's ja nicht. Das geht ja auch so. Das ist eine sehr gefährliche Aussage, die wir tätigen, viele Male unbewusst, aber in unserem Geist, weil Gott ja auch Geist ist, tätigen wir eine Aussage, die so sehr gefährlich ist, indem wir sagen, ja, 5 Minuten reichen ja auch. Und wir kennen den Menschen. Der Mensch ist genügsam und vielleicht sogar auch in deinem Leben ist das auch schon passiert, dass du gesagt hast, ja, okay, heute habe ich keine Lust zu beten. Es geht ja auch so. Ich kann ja auch so leben. Oder es passiert ja nichts. Oder Gott ist ja trotzdem bei mir. Er beschützt mich ja trotzdem und so weiter. Und vielleicht kommen wir dann im Verlauf von dieser Entwicklung, kommen wir dann auf die Idee, ja, wenn 5 Minuten gereicht haben, dann reichen ja vielleicht auch 3 Minuten. Oder? Und wenn 3 Minuten gereicht haben, dann reichen vielleicht auch 1 Minute. Und das ist etwas sehr Gefährliches, denn es zeigt eigentlich, dass wir nicht wirklich auf Gott vertrauen, sondern in uns selbst vertrauen. Deshalb die Autoconfianza, wie wir auf Spanisch sagen, also der Glaube in sich selbst, in den Menschen, ist eine Art Stolz, die Gott nicht akzeptieren kann. Stolz, wie die Bibel sagt im Jakobusbrief, ist etwas, das Gott widersteht. Ich widerstehe dem Hochmütigen, aber dem Demütigen gebe ich Gnade. Deswegen ist es unmöglich, dass ein Mensch von Gott gesegnet wird in dem Maße, wie er ihn segnen möchte, wenn er in dieser Haltung durchs Leben geht, wenn er sagt, 5 Minuten, 3 Minuten, 2 Minuten sind ebenso gut wie 1 Stunde Gebet. Das braucht's ja nicht. Ich kann's ja sowieso. Wir haben das ja so gelernt. Wir haben Vertrauen in uns selbst. Und das kann Gott unmöglich gutheißen. Und deswegen ist nicht zu beten. Die Botschaft, das Statement, das wir abgeben, ist durchaus eine Sünde, die Gott nicht tolerieren kann. Ich möchte dich bitten, lieber Bruder, lieber Schwester, dass du in dich gehst und einen Moment überlegst, wie viel gebe ich Gott wirklich? Wie sehr suche ich Gott? Wie wichtig ist mir das tägliche Gebet in meinem Leben? Und reicht das, was ich tue für Gott? Ist es wirklich die Botschaft, die ich Gott geben möchte mit meinem Leben, meine Zeit, diese Zeit? Und wenn du keine Zeit aufwendest für Gott, dann möchte ich dir heute in diesem Moment vor dem nächsten Lied auch sagen, kehre um und fang an, Gott zu suchen, fang an zu beten, fang an, Gott in deiner stillen Zeit, in einer Zeit, die du speziell für Gott zur Seite legst, nicht nur am Ende vom Tag, sondern am Anfang des Tages. Temprano yo te buscaré. Auf Spanisch heißt das, ganz früh am Morgen suche ich dich. Die beste Zeit, die wir haben können, jeden Tag, wo wir Gott suchen möchten, mit ganzem Herzen, mit ganzer Seele und mit ganzem Verstand.
Halleluja. Denn wir haben einen heiligen Gott und einen wunderbaren Gott, der uns segnen möchte jeden Tag. Halleluja.

Ja, Kanal Bethesda hier mit Input, mit Impact und heute mit dem Thema die Sünde, die man nicht kennt. Ein spannendes Thema. Die Bibel sagt uns, hört niemals auf zu beten. 1. Thessalonicher, Kapitel 5, Vers 17. Und was bedeutet das für uns? Hört niemals auf zu beten. Die meisten werden jetzt denken, ja, aber hör niemals auf zu beten. Wir sollen immer beten. Aber ich muss doch arbeiten. Ich muss doch meiner Tätigkeiten nachgehen. Ich habe noch ganz andere viele Sachen zu tun. Ich kann doch nicht immer beten. Oder? Aber die Bibel ist ja hier eigentlich, Jesus ist ganz klar, der Heilige Geist sagt uns ganz klar, und zwar nicht einfach nur, wenn du Lust hast, höre nicht auf zu beten, wenn es dir möglich ist, wenn du Zeit hast, das ist kein Konjunktiv, sondern wir sehen hier im 1. Thessalonicher Kapitel 5, Vers 17, wie die Bibel im Imperativ, in der Befehlsform zu uns redet. Und zwar fragt sie nicht nach den Bedingungen oder den Umständen, sondern sie sagt uns, wir sollen immer beten. Wir sollen niemals aufhören zu beten. Es ist nicht einfach fakultativ, sondern es ist ein Befehl, der uns hier vom Heiligen Geist gegeben wird. Und jetzt fragen wir uns, wie können wir das tun? Wie ist das möglich überhaupt? Und ich denke, Gebet hat zuallererst auch mit Gebetsleben zu tun. Es geht um eine Art und Weise zu leben, wenn wir uns gewohnt sind zu beten. Es geht auch um Gewohnheiten, genauso wie Zähneputzen, Nahrung zu sich zu nehmen, zu trinken und so weiter. Es geht um die Gewohnheit des Gebets, und zwar, dass wir uns diesen Lebensstil, diesen Lebenswandel angewöhnen. Das heißt, dass wir jeden Tag und zu jedem Moment und zu jeder Stunde, zu jeder Minute unser Vertrauen zu Gott ausdrücken. Das kann auf viele Arten geschehen. Manchmal ist klar, kann man nicht sich hinknien bei der Arbeit und anfangen zu beten. Aber wir haben auch einen Verstand, wir haben ein Herz, wir haben Gefühle. Wir können in unseren Gedanken, wenn wir Gottes Hilfe brauchen, in einem speziellen Moment einfach anfangen, in Gedanken zu beten, in unserem Herzen. Wie die Bibel sagt auch, in unserem Herzen singen wir Lieder, in unserem Herzen sündigen wir auch und in unserem Herzen erhöhen wir auch Gott, in unserem Herzen bauen wir eine Verbindung auf zu Gott. Und dieses Bewusstsein und in diesem Bewusstsein zu leben, wenn wir das verinnerlichen und uns diesen Lebensstil angewöhnen, diese Gewohnheit praktizieren, können wir durchaus immer beten, in Verbindung sein mit unserem Gott zu jeder Tages- und zu jeder Nachtzeit. Seid fröhlich in Hoffnung, in Trübsal haltet stand, seid beharrlich im Gebet. Römer Kapitel 12, 12, und das ist etwas, das uns sehr schwer fällt, und zwar Kontinuität, das heißt beharrlich zu sein, gleichmäßig zu sein, immer dran zu bleiben und immer wieder Gott zu suchen, auch wenn wir keine Lust haben. Gebet geht nicht nur nach dem Lustprinzip im Reich Gottes, sondern es geht um Gehorsam. Und Gott fordert uns auf, gehorsam zu sein. Gott fordert uns auf, Konstanz zu zeigen und konstant zu sein in unserem Lebenswandel. Viele Male passiert uns das, auch uns Pastoren. Mir passiert das persönlich auch, dass ich auch manchmal keine Lust habe, in die Versammlung zu gehen, keine Lust habe, in die Kirche zu gehen, keine Lust habe, mich aufzustehen am Morgen, möchte auch manchmal liegen bleiben, keine Lust habe zu predigen. Aber dann kommt der Heilige Geist und redet uns in das Herz und sagt uns, wir brauchen Konstanz in unserem Gebetsleben. Wir brauchen unbedingt diese Verbindung im Gebet. Verharrt im Gebet und wachet darin mit Danksagung. Kolosser 4, 2. Viele Male
Und da rede ich aus meiner Erfahrung als Pastor, sind wir uns gar nicht bewusst, in welchem Zustand wir sind. Wenn wir verstehen würden, wie unsere sündige Natur uns immer wieder aufs Neue jeden Tag beherrschen möchte, dann würden wir auch viel ernsthafter beten. Wir würden viel ernsthafter Gott suchen, wenn wir verstehen würden, in welcher Zeit wir leben. Denn, liebe Brüder, liebe Schwestern, wir leben in einer schwierigen Zeit. Wir leben in der letzten Zeit. Wir leben in der Zeit kurz bevor Jesus Christus zurückkommt. Und wir sehen, was in der Welt passiert. Wir sehen Krankheiten, wir sehen Kriege, wir sehen Umweltkatastrophen, wir sehen Dinge, die uns erschauern lassen, was in der Welt alles passiert. Und wir können diese Dinge nur ertragen und durchhalten. Und wir können nur auf eine Art und Weise können wir bestehen. Denn wie Paulus gesagt hat im Epheserbrief, es ist ein Kampf nicht gegen Fleisch und Blut, sondern gegen Gewalten, gegen Finsternis, gegen Mächte der Dunkelheit, die uns zum Fall bringen möchten. Und wir müssen konstant sein im Gebet. Denn nur das Gebet, nur in der Gegenwart von Jesus Christus, in der Gegenwart Gottes, können wir gestärkt werden in diesen schwierigen Zeiten. Nur in dieser Gemeinschaft und in dieser Gegenwart Gottes können wir Hoffnung finden, können wir unsere Traurigkeit überwinden, können wir unsere Krankheit überwinden, können wir diese Sünde besiegen. Nur Gott kann uns diese Fähigkeit geben. Sie kommt nicht einfach so. Sonst würde in der Bibel ja gar nicht stehen, hört niemals auf zu beten. Wenn es eh nur selbstverständlich wäre, wenn es eh alles nur Gnade wäre, dann müssten wir gar nichts mehr tun, dann wären wir ja bereits schon erlöst, dann wären wir alle schon wie Jesus, könnten mit dem Finger schnippen und alle Toten würden aufstehen und alles würde uns gelingen und alles würde funktionieren und keine Krankheit würde uns mehr heimsuchen. Aber das entspricht nicht der Realität. Wenn wir das sagen, dann leben wir einen Fantasieglauben. Wir leben nicht das wirkliche Leben, denn das wirkliche Leben ist viele Male nicht perfekt. Wir stellen uns Probleme, wir haben Probleme. Der Teufel, der Satan kommt und versucht uns. Und wenn wir nicht stark sind im Gebet, wenn wir nicht firme sind, konstant sind im Gebet, in dieser Gegenwart Gottes, können wir diese Dinge nicht überwinden. Wir müssen immer beten, das hat jemand mal gesagt, viel Gebet, viel Kraft, wenig Gebet, wenig Kraft, kein Gebet, keine Kraft. Und das ist genau das, was die Christen, die Menschen nicht verstehen. Es ist nicht einfach alles nur selbstverständlich und alles nur gegeben. Gott ist ein geistlicher Gott und wenn wir unsere geistlichen Sinne nicht trainieren, können wir auch die geistlichen Dinge dieser Welt nicht verstehen, können wir die geistlichen Dinge Gottes nicht verstehen. Gott sagt uns ganz klar in der Bibel, wir sollen Geist sein, wir sollen uns im Geiste ihm nähern, wir sollen uns in Geist und Wahrheit sollen wir ihn anbeten. Und das ist etwas ganz Wichtiges, dass wir viele Male viel zu wenig praktizieren. Wenn wir nicht in der Gebet verharren, werden wir auch unsere Versuchung nicht überwinden. Liebe Brüder, liebe Schwestern, wir sind alles Kinder Gottes. Wir wurden von Jesus gerettet. Wir haben das ewige Leben empfangen. Und trotzdem sagt Jesus, sagt die Bibel uns, Versuchung wird in unser Leben kommen. Und wie viele Male fallen wir in diesen Versuchungen, können nicht widerstehen, sind abgehängt und verstehen nicht, wieso. Viele fallen in diesen Irrtum, weil sie es nicht anders gelernt haben, weil sie es so gepredigt bekommen haben, dass alles selbstverständlich, alles von alleine kommt. Und dann kommt die Versuchung in unser Leben und wir können nicht widerstehen. Und wir fragen uns, ja, aber ich bin doch Christ, ich bin doch gerettet, gehe doch in die Kirche. Aber wie sieht dein Gebetsleben aus? All das Wunderbare, von dem die Bibel spricht, all die Verheißungen, all die Waffenrüstungen, all die Waffen und die Kleider und die Segnungen und die Salbung, all diese Dinge empfangen wir durch das Gebet. Wir sollen standhaft sein in unserem Gebet, denn Gebet ist eine Notwendigkeit, die wir viel zu wenig verstehen und praktizieren.
Ich verstehe, dass das Leben viele Male sehr herausfordernd ist. Und ich habe das auch schon viele Male in unserer Seelsorge den Leuten gesagt. Ja, manchmal sind wir einfach zu beschäftigt und zu beten. Es gibt so verschiedene Lebensphasen. Zum Beispiel, wenn wir jung sind, sind wir viel zu illusorisch. Wir sind viel zu sehr damit beschäftigt, unseren Träumen nachzujagen. Dann kommt die nächste Phase, wo wir Familien gründen. Dann sind wir zu beschäftigt und zu glücklich, weil wir uns verliebt haben und Kinder und eine Familie gründen. Und dann kommen die Häuser, dann sind wir viel zu besorgt wegen den Hypotheken und so weiter und so fort. Und irgendetwas gibt es immer in jeder Lebensphase, das uns hindern möchte, Gott zu suchen. Und das uns hindern möchte, zu beten. Und das ist eine schlechte Entwicklung, vor der wir Vorsicht walten lassen müssen. Wir müssen vorsichtig sein und Prioritäten setzen. Wir sollen Gott immer das Beste geben von allem. Viele Male geben wir ihm nämlich nicht das Beste. Wir geben ihm einfach das, was übrig bleibt. Und das ist eine schlechte Sache, denn wenn wir die Bibel lesen, sehen wir, wie Gott immer das Beste bekommen hat von allem. Es war die Erstlingsfrucht, es waren die besten Tiere, die geschlachtet worden sind. Gott hat immer das Beste bekommen und Gott möchte auch das Beste von dir, lieber Bruder, liebe Schwester. Gott möchte das Beste von dir. Gott möchte nicht einfach das, was übrig bleibt von deinem Tag, sondern er möchte das viele Stück am Anfang deines Tages, dass du aufstehst mit dem Gedanken im Herzen, ich möchte Gott jetzt suchen. Ich möchte bei Gott sein. Ich möchte ihm heute meinen Tag anvertrauen. Ich möchte heute etwas Gutes tun. Ich möchte mit meinem Gott Gemeinschaft haben. Nicht wegen dem, was er mir geben kann, sondern weil ich ihn liebe und weil ich ihm das sagen möchte und weil ich ihn brauche. Und deswegen setze ich mich hin und suche Gott in Geist und in Wahrheit.

Ja, Kanal Bethesda mit dem Programm Input mit Impact und heute zum Thema die Sünde, die man nicht sieht. Es geht um das Gebet und es geht darum, was wir verlieren, wenn wir nicht beten. Und es gibt so viele Segnungen, die Gott uns geben möchte, wenn wir beten und die wir verlieren, wenn wir Gott nicht suchen jeden Tag. Beispiele gibt es viele in der Bibel, wir kennen sie alle. Es war Elias, der betete und Feuer fiel vom Himmel. Oder Moses, der betete und das Rote Meer hat sich aufgetan. Samson, der betete und der Tempel fiel über den Philistern zusammen. Josua betete und die Sonne blieb stehen. Abraham betete und heilte Abimelech und Jesaja betete. Und was passierte, als Jesaja betete? Die Sonne ging um 10 Grad zurück. Stellen wir uns das einmal vor. All diese Dinge sind geschehen, als Menschen wie du und ich angefangen haben zu beten. Glauben wir das wirklich, dass Gott diese Dinge auch in unserem Leben tun kann? Das ist doch die Frage. Und wenn wir nicht beten oder nur 5 Minuten beten, was geben wir für ein Statement ab an unseren heiligen, wunderbaren, mächtigen Gott? Wie sehr sagen wir ihm, dass wir ihm glauben, wenn wir nur ganz wenig Zeit mit ihm verbringen? Ich sage immer wieder den Jugendlichen, möchtest du ein Abenteuer erleben mit Gott? Und ich frage auch dich heute, geschätzter Zuhörer, geschätzte Zuhörerin, möchtest du ein Abenteuer mit Gott erleben? Möchtest du wirklich nicht nur an der Oberfläche kratzen? Denn gibt viele Christen, die nur an der Oberfläche kratzen, die niemals das Wesen Gottes wirklich entschlüsseln, die gar nicht wissen, wie Gott ist, die nichts erleben, die immer aufschauen zu anderen und sagen, ja, das wäre doch schön, wenn Gott das auch in meinem Leben tun würde. Aber ich denke, es geht nicht darum, was Gott in anderen Leben tut, sondern es geht darum, was Gott in deinem Leben tut. Und Gott möchte uns auch ein bisschen herausfordern an diesem heutigen Tag, indem er uns fragt, möchtest du wirklich etwas erleben mit mir? Ich kann auch dieses Zeugnis erzählen aus meinem eigenen Leben, als ich Christ geworden bin und in Basel lebte. Und ich dort anfing, in eine Gemeinde zu gehen und ich spürte, das ist nicht mein Platz, den Gott für mich bereithält. Und ich habe angefangen zu beten, habe Gott gesagt, führe mich dorthin, wo du möchtest. Und was hat Gott getan? Er hat angefangen, mich zu führen und hat mir gesagt, ja dann, aber dann geh nach Zürich in eine Gemeinde. Und dann kam natürlich mein menschliches Wesen und sagte, ja, aber nach Zürich, das kostet Geld mit dem Zug, das kostet Zeit mit dem Zug, das ist doch übertrieben. Es gibt doch so viele Gemeinden, wo gut sind, auch in Basel, und du willst mich nach Zürich schicken. Wie kann das jemand verstehen? Aber ich war dann gehorsam, irgendwie gab der Heilige Geist mir dann die nötige Überzeugung und ich bin Gott gehorsam gewesen und bin in dieses Zürich gegangen und stellt euch vor, wie Gott zu mir geredet hat in einem dieser Gottesdienste, wo er mich dann gefragt hat, wo ich seine Stimme gehört habe und er mich gefragt hat, möchtest du mehr von mir? Könnt euch vorstellen, was ich geantwortet habe. Ich habe natürlich gesagt, natürlich möchte ich mehr von dir. Und Gott hat mir gesagt, ja, dann geh und verkaufe alles, was du hast und geh nach Spanien. Okay, habe alles verkauft, was ich gehabt habe. Ich bin am Flohmarkt gegangen, habe meine geliebten Dinge verkauft auf dem Flohmarkt, um Geld zusammenzubekommen, um nach Spanien zu gehen. Bin nach Spanien gegangen, habe mich einer Gemeinde angeschlossen, habe den Heiligen Geist zum ersten Mal wirklich erfahren, bin dann nach Argentinien gegangen und habe das erste Mal wirklich die Kraft Gottes erfahren, so wie sie wirklich ist. Gottesdienste, die 4-5 Stunden gegangen sind, Lobpreis, der direkt aus dem Himmel kam, Heilungen, Gebetserhörungen, wunderbare Dinge, die dort geschehen sind und auch meine Frau, die ich dort kennengelernt habe und mit der ich auch immer jetzt noch nach 16, 17 Jahren immer noch verheiratet bin. Und so sehr hat Gott gewirkt, dass ich wirklich sagen kann,
Gott ist ein wunderbarer Gott. Und wie ist das möglich gewesen? Es ging nur durch das Gebet. Elias hat gebetet, Ezekias hat gebetet, Eliseo hat gebetet, Daniel hat gebetet, Petrus hat gebetet, Jesus hat gebetet. Stellt euch vor, Jesus, unser Gott, unser Heiler, unser Messias, er selbst hat gebetet. Er hat sich von Gott abhängig gemacht, um uns ein Beispiel zu geben, wie sehr wir Gott brauchen, wie sehr wir von Gott abhängig sein müssen. Du kannst in dieser Liste auch auftauchen. Du kannst deinen Namen eintragen in dieser Liste von Männern, von Frauen, die gebetet haben und Gebetserhörungen erfahren haben. Nun fragen wir uns manchmal, ja, wie lange müssen wir denn beten, damit wir eine Gebetserhörung bekommen? Wie lange muss ich beten, bis es gut ist? Und ich sage immer, es gibt keine Zeitangaben, wie lange man beten soll. Es geht einzig und allein darum, so lange zu beten, bis du das bekommen hast, wofür du gebetet hast. Wenn es einen Tag geht, dann höre auf, nach einem Tag zu beten und bete dann für etwas anderes. Wenn es 10 Jahre geht, dann bete 10 Jahre. Aber verlasse niemals diesen Pfad, denn Gott prüft uns auch mit unserer Konstanz, mit unserer Hartnäckigkeit. Wie sehr glauben wir an ihm? Viele Menschen mussten jahrzehntelang beten, um das zu bekommen, wofür sie geglaubt haben, wofür sie gebetet haben. Aber Gott ist treu. Und er gibt uns diese Verheißung, wenn wir anklopfen, dann wird er aufmachen. Wenn wir etwas beten, das in seinem Willen ist, dann wird er es uns geben. Wenn wir um ein Brot beten, so wird er uns keinen Skorpion geben. Wenn wir mit unseren Armen bestätigen in der Versammlung der Heiligen und übereinkommen in einer Sache, so wird er es tun. Dieser Glaube, dieser mächtige Glaube, der Berge versetzt, das ist etwas, das wir uns aneignen sollen. Und zwar durch die Bibel, indem wir die Bibel lesen. Und nicht nur als Geschichtsbuch, sondern als Buch über Dinge, die wirklich geschehen sind in all diesen Leben. Das Gebet ist eine mächtige Waffe in der heutigen Zeit. Und der Teufel möchte uns diese Waffe stehlen. Er möchte uns gleichgültig machen. Er möchte uns einreden. Ja, es bringt ja sowieso nichts, wenn du betest. Gott macht ja sowieso, was er möchte. Und ich kann sowieso nichts ändern. Und das sind die Lügen, mit denen er uns ständig bombardiert. Und deswegen haben viele aufgehört zu beten. Sie haben die Hoffnung verloren. Sie sagen sich, okay, ich bin jetzt einfach ein ganz normaler Christ. Ich bete, was nötig ist. Ich bin ein Minimalist. Ich bin ein minimalistischer Gläubiger geworden. Und deswegen verpassen so viele die Segnungen, die Gott uns eigentlich geben möchte. Du bist eine Säule im Hause Gottes. Du bist eine wertvolle Stütze im Hause Gottes. Deine Pastoren brauchen dein Gebet. Ohne dein Gebet kann kein Diener Gottes bestehen auf dieser Welt. Die Autoritäten, die Regierung braucht dein Gebet. Die Menschen um dich herum brauchen dein Gebet, deine Fürbitte. Man soll nicht nur für sich alleine beten. Wir sind kein Ego-Club, sondern wir sind eine Gemeinschaft, die einsteht für andere Menschen, die Fürbitte tut, für die Probleme nicht blind ist, die andere Menschen haben. Wir sollen beten, wir sollen fasten, wir sollen Gott suchen, wir sollen einstehen für andere Leute und wir sollen einander unterstützen. Hat jemand Schmerzen, so soll er beten. Hat jemand eine Krankheit, soll er zu den Ältesten gehen und das Gebet des Glaubens wird viel bewirken können, sagt uns die Bibel. Hast du eine Not in deinem Herzen? Suche jemand, der für dich betet. Lass dich heilen durch das Gebet. Lass dich bereichern durch die Fürbitte von deinem Ehepartner. Bete für deine Kinder, für deine Tochter, für deinen Sohn, dass sie deine Stimme hören, dass dieses Gebet in ihr Herz geht und sie lernen, was es bedeutet, ein Mann, eine Frau des Glaubens und des Gebets zu sein. Jedes Problem lässt sich am besten bewältigen, indem du zuerst
betest, nicht einfach losrennen, nicht einfach machen und wursteln, wie wir Menschen es viele Male machen, sondern zu sagen, Gott, ich vertraue dir dieses Problem an, ich fange an zu beten und ich hoffe auf deine Erlösung, ich hoffe auf dein großes Wirken. Halleluja. Bevor wir die Sendung abschließen, lasst uns noch kurz ein weiteres Lied hören, und zwar wieder ein spanisches Lied, und das Lied heißt Mein Herz schlägt für dich, Late mi corazón, von Montreal, bevor wir dann die Sendung abschließen und noch ein Gebet sprechen für alle, die sie zuhören und die diese Kraft Gottes in ihrem Leben erfahren möchten.

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Es soll ein Impact haben in deinem Herzen. Das ist das Ziel dieser Sendung. Und vielleicht hast du bis jetzt zugehört und bist motiviert und hast in deinem Herzen zu dir selbst gesagt, ich möchte ein Impact erleben in meinem Leben, in meinem Herzen. Und ich möchte dich ermutigen, diesen Impact wirklich zu erleben. Halleluja. Und zwar nicht durch jemanden anders, sondern durch Jesus Christus in deinem Herzen. Das ist doch etwas, auf das wir bauen können. Das ist doch etwas, dass wir wirklich hoffen können, diese Kraft Gottes in unserem Leben zu erfahren. Und es gibt nur eine Möglichkeit, es gibt keine Zaubertricks, es gibt keine Abkürzung, es gibt nur ein Vehikel, ein Medium, das dich zu dieser Kraft führen kann, das dich zu dieser Herrlichkeit führen kann, und das ist die Gemeinschaft mit einem lebendigen, mit einem wunderbaren Gott. Deshalb möchte ich dich jetzt einladen, dass du deine Augen schließt, mit mir zusammen dieses Gebet sprichst, ein Gebet des Glaubens, dem du dein Herz öffnest und den Heiligen Geist in dein Leben einlädst. Halleluja. Vater, wir danken dir von ganzem Herzen und wir möchten dich heute ehren. Wir möchten dich verehren und dich loben und preisen. Und wir glauben, dass du, Jesus Christus, für unsere Sünden gestorben bist. Ich möchte, dass du in mein Leben kommst. Ich bitte dich um Vergebung für meine Schuld. Und ich bitte dich, reinige du mich mit deinem heiligen Blut. Ich glaube wirklich, dass du gestorben bist und auferstanden bist und jetzt zu Rechten Gottes stehst und sitzt und dass du heute vor mir stehst und in mein Leben kommen möchtest. Und ich möchte dich einladen, auch wenn ich dich nicht sehen kann, möchte ich dich einladen und ich möchte die Kraft deiner Herrlichkeit spüren in meinem Leben. Amen. Halleluja. Und ich möchte diese Sendung dir übergeben, liebe Zuhörer, liebe Zuhörerinnen, und zwar mit den letzten Minuten von diesem Lied, Aunque no te puedo ver, auch wenn ich dich nicht sehen kann, glaube ich doch, dass du in meinem Leben bist. Das war Pascal Imhoff aus dem christlichen Zentrum Bethesda in Pfien mit Input, mit Impact, und freue mich, wenn du das nächste Mal wieder zuhören wirst.

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1: Ja, guten Abend, liebe Zuhörer, liebe Zuhörerinnen. Ich möchte euch ganz herzlich willkommen heißen zu einer weiteren Folge von Input mit Impact. Hier aus dem christlichen Zentrum Bethesda in Pien, heute mit dem Pascal Imhof. Ich freue mich, dass ihr alle dabei seid, mit einem wichtigen, mit einem wunderbaren Thema, und zwar die Perle, die wertvolle Perle. Was ist das Evangelium für uns? Werden wir heute darüber reden, nach einem kurzen Stück Musik.

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1: Wie fing das denn an mit Ihren Ängsten?
2: Mit Sicherheit schon in meiner Jugend, vom Elternhaus. Aber so richtig ausgebrochen ist das, so zwischen 30 und 40 Jahren, als ich alt war, wo ich in einer Phase war, wo ich völlig überfordert war. Mhm. Ich war 30 Jahre alt, bin Mitglied im Vorstand einer Bank geworden. Gleichzeitig war ich Vorsitzender im Elternbeirat, Vorsitzender im Fremdenverkehrsverein, dann war ich noch im Sportverein und im Sportclub und so weiter. Also Hans Tampf in allen Gassen, sage ich mal, parallel dazu. In dieser Zeit haben wir ein neues Bankgebäude gebaut und parallel dazu habe ich ein eigenes privates Wohnhaus gebaut, ein großes, das selber organisiert habe. Das war diese Phase, wo ich überlastet, überfordert war. Und in dieser Phase kam das eigentlich zum Ausbruch.
1: Wie sah das aus, als es anfing, die ersten Ängste?
2: Weil wir so in einer Stressphase waren, auch in der Bank, haben wir alle als Mitarbeiter ein Seminar besucht für ein autogenes Training. Und das habe ich mitgemacht, dieses Seminar. Und dann habe ich jeden Tag in der Mittagspause auf meinem Sofa im Wohnzimmer eine Stunde autogenes Training praktiziert. So, und solange ich da lag, ging es recht gut. Und plötzlich merkte ich, wenn ich aufgestanden bin, wollte wieder raus in die Bank gehen, draußen dann vor der Tür bekam ich plötzlich Ängste, alle möglichen Ängste, depressive Gedanken. Ich wollte gar nicht mehr raus, ich wollte mich nur noch einlullen und meine Ruhe haben, niemand hören, niemand sehen. Da habe ich das dann so gemerkt, dass das da rausgekommen ist. Mhm. Ich habe also gemerkt, mir hat es nicht gut getan, im Gegenteil. Mich hat es eigentlich mehr in Depressionen und Angstattacken noch stärker hineingeführt. Mhm. Also das ist ja natürlich, bekommt ja einen Prozess schrittweise auf einen zu. Man kann es erst oft gar nicht einordnen, wo kommt das jetzt her. Aber ich habe irgendwann gemerkt, dass ich zum Beispiel Höhenangst hatte, Tiefenangst, Menschenfurcht, Todesfurcht, Zukunftsangst. Mhm. Zum Beispiel, wenn ich mit dem Auto in einen Tunnel gefahren bin, bekam ich plötzlich Ängste, Platzangst im Tunnel. Oder wenn auf der Autobahn eine Baustelle war, wo diese engen Fahrbahnen dann so, wo man zusammenrücken muss, ganz eng mit den anderen Kfz, bekam ich auch Ängste. Ich musste dann manchmal meine Frau weiterfahren lassen und so weiter. In ein Flugzeug, wenn ich steigen wollte, das war oft gar nicht möglich. Da musste ich erst einmal ein paar Schnäpse trinken. Jede Treppe schon und auf eine Leiter zu steigen, war oft gar nicht möglich. Auch Tiefenangst über dem Wasser und so weiter in einem Boot hat es mich so richtig runtergezogen.
1: Sie hatten ja auch viel mit Menschen zu tun. Haben die was mitbekommen von Ihrer Angst?
2: Ich habe natürlich, weil ich ja in der Öffentlichkeit stand, vom Elternhaus und von meinem Job in der Bank und so, war man in der Öffentlichkeit, versucht, das natürlich zu vertuschen, das ist ganz klar, weil es ist ja peinlich. Und habe dann eigentlich mit Alkohol mich versucht zu beruhigen und das war dann irgendwann nicht mehr gereicht. Habe ich dann auch noch so Beruhigungstropfen dazu genommen, die beiden Sachen gemischt dann als Mixtur. Das hat natürlich auch teilweise zu Blackouts geführt oder einfach so, dass man manchmal gar nicht mehr wusste, was war denn gestern eigentlich und so. Aber eigentlich war damals das Thema Alkohol ein großes Problem, aber es war einfach meine versuchte Hilfe. Ich habe ja nirgends Hilfe gefunden. Ich habe ja, mein Vater zum Beispiel, der hat gemerkt, dass es mir schlecht geht. Der hat immer nur gesagt, reiß dich zusammen. Das ist eine Charaktersache, dass man ein normales Leben führt und so weiter.
1: Als diese Ängste so stark wurden, hatten Sie da nicht mal die Idee gehabt, zum Arzt zu gehen oder zum Psychologen?
2: Eigentlich nicht, weil erstens einmal war das ja peinlich, dass man das ist ja nicht eine komische Krankheit, sagt man, das auch irgendwie sehr negativ gesehen wird. Und ich wusste aber auch irgendwie, dass man der sowieso nicht helfen kann.
1: Also Sie sagen, es war Ihnen peinlich, so vor der Außenwelt wollten Sie nicht, dass das bemerkt wird. Aber zum Beispiel Ihre Frau, es ist ja eine vertraute Person, haben Sie mit der nicht darüber gesprochen?
2: Musste ich nicht, weil sie hat es ja automatisch mitbekommen. Okay. Und ich denke, dass das auch mit ein Grund war. Unsere Ehe war viele Jahre überhaupt nicht gut. Ich habe geheiratet und habe mich verhalten wie ein Junggeselle. Habe meine Frau total vernachlässigt, war oft auf Achse, war oft unterwegs. Und wenn ich heimgekommen bin, oft früh, dann bei vielen Terminen, die ich hatte, wurde immer noch eingekehrt und noch getrunken und gefeiert. Dann gab es natürlich Streit und Stress mit der Ehefrau. Und die hat es automatisch sowieso mitbekommen. Also da musste ich jetzt nichts irgendwie mich verstellen oder so.
1: Ja. Sie hatten sehr viel zu tun, viel Arbeit. Sie haben hohes Lebenstempo gehabt, eine schwierige Ehe und dann noch diese Ängste. Wie haben Sie das alles geschafft?
2: Ja, der Leistungsdruck, der ist mir wahrscheinlich in die Wiege gelegt worden. Ich komme aus einem Geschäftshaus, also einem Elternhaus. Mein Vater hat mehrere Geschäfte gegründet mit seinen Söhnen zusammen. Wir mussten alle einen Beruf erlernen und in der Freizeit im elterlichen Betrieb mitarbeiten, mithelfen. Das waren gastronomische Betriebe, große und Fuhrbetriebe und so weiter. Und das kannten wir nicht anders. Du musst Leistung bringen, du musst was tun. Das war schon vom Elternhaus, vom Vater so eingetrichtert. Da ist man gar nicht zum Überlegen gekommen, geht es mir gut oder geht es mir schlecht. Man musste einfach funktionieren, ob man wollte oder nicht. Man hat sich einfach durchgebissen.
1: Sie waren Mitte 30, als es anfing mit diesen Ängsten, dass die sich so massiv zeigten. Hatten Sie vorher nie damit zu tun? Wie sah denn Ihr Leben vorher aus?
2: Ja, da könnte ich jetzt ein paar Tage drüber sprechen. Ja. Nein, ich hatte früher überhaupt nichts mit Ängsten zu tun. Im Gegenteil, ich war eigentlich ein sehr optimistischer Mensch. Ich habe sehr viel Sport getrieben. Früher war sehr talentiert im Fußball. Da war ich glücklich und zufrieden. Und dann hat aber mein Vater, wie gesagt, diese Geschäfte gegründet. Und unter anderem war das eine Geschäftszweig davon war ein großer Tanzsender. Also es ist ein Tanzsaal, wo 2000 Leute reinpassen mit Restaurant und allem, was dazugehört. Und da war dann jedes Wochenende Tanzveranstaltung. Und jeden Samstag und jeden Sonntag volles Haus, also es gibt weit über 1000 Besucher. Und ich war da so mittendrin. Mein Vater, der musste sehr oft auf Kur gehen, hat sich halt auch überarbeitet. Und so war ich als Älteste der 6 Kinder und als Banker im Haus dafür verantwortlich hier für dieses Lokal. Mit Abrechnung mit allen Musikern und Personal und Finanzen und alles. Ich war da so mittendrin. Und dieser Tanzsender hat mein Leben geprägt. Der hat also eigentlich bewirkt, dass ich mein Leben in eine ganz andere Richtung ging, als ich es mir vorgenommen hatte. Ich musste meinen Fußballsport aufgeben und dann nur noch in der Freizeit in den Restaurant mich aufhalten. Und wenn man dann viel arbeitet, jedes Wochenende und auch abends, dann habe ich auch Discjockey gemacht unter die Woche. Und so ein Tanzen, es sind auch viele junge Mädchen da. Und ich war jung und habe da auch viele wechselhafte Beziehungen gehabt. Und wenn man so im Nachtleben, Wochenende und abends hier ständig mit den Gästen zu tun hat, dann ist das Thema Alkohol sowieso dran. Auch mit den Musikern und hat man dann immer noch gefeiert, weil man doch was vom Leben haben wollte, nicht nur arbeiten. Und wenn dann die Gäste draußen waren, früh um vier, früh um fünf, dann haben wir dann im Büro nochmal Party gefeiert. Ja, ne? Und dann ging das eigentlich so richtig los, dass das Thema Alkohol und ausschweifendes Leben eigentlich mein Leben bestimmt hat.
1: Ja. Aber mit Ängsten hatten Sie zu dieser Zeit noch nichts zu tun. Die kamen erst Mitte 30. Und Sie sagen, der Auslöser war das autogene Training. Es gibt ja häufig einen Auslöser. Aber das ist ja noch nicht der Ursprung. Was war denn die Wurzel dieser Angst?
2: Ja, ich bin ja in einem religiösen Elternhaus aufgewachsen. Ich war auch als Schüler in einem Internat gewesen. Ich hatte eigentlich mit Gott zu dieser Zeit wenig zu tun. Man war einfach pro forma in der Kirche, aber da war keine Beziehung zu Gott. Aber eine gewisse Gottesfurcht wurde mir vom Elternhaus früher schon eingebläut und auch in dem Internat und so. Es war leider nur so, dass man mir gesagt hat, wenn du nicht brav bist, Gott straft dich. Also ich wusste, ich muss mich irgendwann vor Gott verantworten. Und habe aber auch beobachtet, dass ich mein Leben nicht so führe, dass es gottesgefällig ist, weil mein Leben durch diesen Tanzsender eben, wie gesagt, sehr geprägt war. Was auch ich noch denke, wo was herkommt, das hat sich so ergeben. Und ein Freund, der hat mich gebeten, ich soll doch für ihn lügen, also eine Falschaussage machen. Bei der Polizei ging es wegen einer Alkoholfahrt, das ist schon viele, viele Jahre her. Und ich habe die Falschaussage gemacht, dass er nichts getrunken hat. Und dann sollte ich da unterschreiben. Da stand hier Eidesstattliche Erklärung. dann bin ich so erschrocken, denke ich, wow. Und mich wurde ja gelehrt, eidesstattliche Erklärung, wenn das nicht richtig ist, ist es ein Meineid. Und ich war so gelehrt, Meineid ist eine Todsünde, da kommst du in die Hölle. Und so war ich auch gelehrt, alle meine Sünden, die ich mir aufgeladen habe, und es war nicht wenig, ich hatte, wie gesagt, ein sehr bewegendes Leben, weil das diese Tanzsünde auch mitgebracht hat, wusste ich, du musst zumindest in ein Fegfeuer, musst für deine Sünden bezahlen oder in die Hölle. Und das schlummerte schon in mir, die Gottesfurcht war da, aber ich sah auch keinen Ausweg. Ich wusste, ich habe irgendwann mal schlechte Karten in der Ewigkeit. Das wusste ich, weil mein Gewissen eigentlich schon noch sehr aktiv war. Es war sehr gebeutelt von meinem Leben, aber es war noch so aktiv. Und da bin ich auch dankbar, dass ich in einem frommen Elternhaus immer die Gottesfurcht gelehrt bekam. Aber ich bekam keinen Ausweg.
1: Es fällt mir ein bisschen schwer, mir das so vorzustellen, wie Sie da abends bis in die Puppen feiern und trinken und mit den Mädchen ihren Spaß haben und dann gleichzeitig auch an Todsünde und Fegefeuer denken.
2: Naja, das habe ich ja nicht bewusst gemacht. Ja. Das kam immer wieder hoch. Aha. Es kamen ja auch immer wieder Phasen, wo man trinkt ja nicht jeden Tag sich voll. Das waren halt immer am Wochenende hauptsächlich oder nach einem Termin, wenn man auswärts wäre, bevor man heim ist, hat man einfach noch getrunken und gefeiert. Aber man hat ja dazwischen auch ganz normale Phasen, wo dann einfach das hochkommt. Und wenn es mal still wird, und ich konnte dann plötzlich auch nicht mehr schlafen. Ich bekam auch Depressionen, wenn ich das Haus verlassen wollte, wie ich gesagt habe, nach den autogenen Training bekam ich Depressionen und ich bekam Schlaflosigkeit. Ich konnte nicht mehr schlafen. Ich habe Sport getrieben bis zum Umfallen, habe getrunken, Schlaftabletten genommen. Ich konnte über Monate lang nicht schlafen. Und da liegst du wach im Bett und dann kommen alle diese Gedanken und man wird an die Ewigkeit erinnert und dann passieren Unfälle von Freunden, dann liest man Todesanzeigen von jungen Menschen und dann kommt man automatisch eben auf den Gedanken auch, irgendwann stehst du auch vor deinen Richter und was ist dann los? Und
1: es war so schlimm irgendwann bei Ihnen, dass Sie sogar an Selbstmord dachten. In welchen Situationen wurde das ganz massiv?
2: Wenn ein Mensch noch nie Depressionen hatte oder Angstattacken, der kann sich das nicht vorstellen. Da willst du einfach nicht mehr leben. Da willst du nicht mehr zum Haus raus, da willst du keinen Menschen hören und sehen, da ist man überlastet, überfordert, Burnout. Ne? Und vor allem, man will nicht mehr leben, weil man Angst vor dieser Angst hat. Die Angst, die bringt dann schier um. Und wenn man dann dran denkt, ja, wenn ich jetzt mal tot bin, dann ist diese Angst vorbei. Also dann kamen Situationen, da war ich mal in so einem Skilift gesessen mit einem Kollegen, weil wir da so eine Wochenendreise organisiert haben und dann saß ich so im Sessellift abgesichert und plötzlich merke ich, das war also so die schlimmste Phase meines Lebens, wie mich jemand an den Füßen packt und will mich nach unten ziehen. Und eine Stimme sagt zu mir, stürz dich doch runter, dann ist diese Angst vorbei. Ja, das war mir zuerst ganz sympathisch, denke ich, ja, dass du dann schlagst, du bist tot und du hast endlich diese Ängste los und diese Depressionen.
1: Was war das für eine Stimme?
2: Schwer zu beschreiben. Es kam einfach so in mein Ohr, wie wenn jemand zu mir spricht. So eine leise, süße Stimme, säuselnde Stimme, stürzt dich runter, dann ist diese Angst vorbei. Und dann denke ich, ja, das stimmt, dass du dann schlagst und du bist weg.
1: Voll aber gruselig, also
2: ja,
1: das
2: genau.
1: Ist schrecklich.
2: Ja, ich durfte erfahren, die unsichtbare Welt existiert. Okay. Und dann habe ich aber gedacht, ja, okay, du dann schlafen, du bist weg, aber dann wieder, aber wo kommst du dann hin? Wieder so eine andere Stimme. Und dann wusste ich, ich habe schlechte Karten, ich wusste keinen Ausweg, ich wusste, ich habe schlechte Zukunft in der Ewigkeit. Also habe ich mich festgeklammert, habe sogar zu meinen Kollegen gesagt, das soll mich festhalten. Das zieht an einfach so runter, das kann man nicht beschreiben. Oder man ist auf einem Schiff über Wasser und plötzlich zieht dann das eine nach unten oder auf eine Leiter in so eine Phase, wo man ist.
1: Und kurz davor hat sie dann auch praktisch immer die Angst vorm Tod gepackt. Die Frage, wo komme ich dann hin? Sie waren Ende 30, mehr oder weniger ein Wrack innerlich, auch von den Depressionen her. Wie kam denn dann die Wende bei Ihnen?
2: Irgendwann hatte ich mal eine Sitzung von der Bank in unserer Kreisstadt, wo mein jüngster Bruder ein Geschäft hat. Mein jüngster Bruder, der war früher dann in diesem Tanzsender, als ich in den Vorstand bei der Bank gekommen bin, hat mein jüngster Bruder mein Amt übernommen, die Abrechnung und das Management. Und er war aber plötzlich verwandelt, war plötzlich ein ganz neuer Mensch, also ein richtig lieber Kerl, ein richtig freundlicher junger Mann. Was ist denn mit ihm los? Ja, der liest jetzt in der Bibel, der war in der Schweiz auf einer Bibelfreizeit und hat sein Leben verändert. Er hat dort eine Begegnung mit Gott gehabt, er hat Jesus erlebt, so hat er es erzählt. Und er kam zurück, total verändert. Und er hat dann eigentlich mit meinem Vater ja, sich getrennt. Mein Vater hat ihn eigentlich enterbt und entlassen vom Elternhaus wegen seiner Begegnung, weil er wollte jetzt einfach nur alles korrekt und biblisch machen. Und hat sich sehr positiv verändert. Das ist mir aufgefallen, das muss was Gutes sein, was er macht. Und ich verstand meinen Vater nicht, dass er ihn jetzt da so angegriffen hat wegen seinen neuen Glauben nach der Bibel an Jesus Christus. So, und dann hat unser Vater uns auch verboten, mit ihm Kontakt zu haben. Das dauerte 5 Jahre, damit wir nicht auch so fromme Spinner werden. Mhm. So, ich habe ihn dann auf jeden Fall mal besucht in der schlimmsten Phase meines Lebens, in seinem Geschäft, weil ich da in dieser Stadt einen Termin hatte. Und es war Nachmittag schon recht bald zu Ende. Und ich bin in sein Geschäft und habe ihn besucht. Und er hat sich gefreut, dass er mich sah. Hat mich gleich zum Essen eingeladen in ein Restaurant. Und in diesem Restaurant habe ich dann wieder diese Platzangst bekommen. Also in engen Räumen habe ich immer plötzlich Ängste, Schweißausbruch, Herzrasen, Zittern am ganzen Körper und so weiter. Und er hat es bemerkt, mein Bruder, was mit mir los ist. Ich konnte ja nicht mal normal mit ihm anstoßen und trinken und so. Da habe ich ihm gesagt, wie schlecht es mir geht, dass ich mit den Nerven total am Ende bin, kann nicht mehr schlafen. Meine Frau war auf eine Kur, die wollte sich dann endlich mal scheiden lassen von mir, weil das immer wieder ein Thema war. Der Ehekrieg ging ja in eine Tour. Und wir liefen dann zu seinem Auto und in dem Moment dreht er sich um, schaut mich in die Augen, hält mir die Hand so entgegen und sagt einfach zu mir, nachdem er erkannt hat, wie ich beieinander war, sagt er zu mir, Baptist, Jesus Christus legt dir vor, Segen oder Fluch, Tod oder Leben. Du kannst wählen. So wähle das Leben.
1: Mhm. Konnten Sie mit diesem Satz was anfangen?
2: Natürlich dachte ich, das ist jetzt was, klingt sehr fromm, das hat was bestimmt mit der Bibel zu tun. Und ich wusste, jetzt muss ich wahrscheinlich eine Entscheidung treffen. Mhm. Und das Leben wählen, ja, meine Seele hat geschrien nach Leben, weil ich war am Ende. Das war mir sehr sympathisch. Natürlich wollte ich das, aber ich habe jetzt gedacht, wenn ich eine Entscheidung treffe, ich wähle das Leben, dann werde ich wahrscheinlich so werden wie der Peter, mein Bruder, weil er hat sich so positiv verändert, dass ich in alles geglaubt habe. Und wenn ich so werde wie er, das ist doch positiv, habe ich in meinem Inneren so gedacht, in diesem Lebenskampf. Aber dann kam wieder so eine komische Stimme in mein Ohr, mach das nicht, sonst musst du dein Leben verändern, sonst musst du ein braves Leben führen und so, du musst das alles aufgeben, diese Partys, dieses Feiern, das war doch immer recht schön und so, kam wieder so eine Stimme in mein Ohr. Aber das war nur kurz, das war so ein Kampf kurz in meinem Herzen. Ja. Und ich habe dann irgendwann gesagt, da kommen ja Sekunden vor wie eine Ewigkeit. Ich habe dann einfach irgendwann gesagt, ja Peter, ich wähle das Leben. Mhm. Egal, wie es auf mich zukommt, ich habe ihm vertraut, ich kann nicht anders, ich bin am Ende, ich wähle das Leben. Mhm. Und dann sagte er zu mir, weißt du, Baptist, Sünde macht den Menschen kaputt. Und Jesus kann dein Leben verändern. Mhm. Er ist für deine Sünden gestorben. Du musst es ihm nur bekennen und um Vergebung bitten. Er vergibt dir und er schenkt dir ein neues Leben, wenn du das möchtest.
1: Das war Ihnen ja vorher schon irgendwo bewusst. Sie hatten diesen Meineid geleistet. Sie haben von Todsünde gesprochen, dass Sie ein sündiger Mensch sind, was auch immer das bedeutet. War Ihnen ja klar. Hatten Sie es denn nicht verwirkt? Konnten Sie denn überhaupt jetzt noch, wie konnten Sie sich dem nähern? Sie hatten doch Angst vor Gott.
2: Ich habe gar keine andere Wahl mehr gehabt, gar keine andere Chance. Und ich musste was tun, ich musste was verändern, sonst wäre ich vor die Hunde gegangen, sonst wäre ich wirklich zugrunde gegangen. So schlecht war ich beieinander, das hat auch mein Vater sogar erkannt. Und so habe ich einfach, wissen Sie, das Lebenszeugnis von meinem Bruder, seine Veränderung, sein Leben hat mich einfach überzeugt, dass es was Gutes ist. Und so habe ich voll Vertrauen Ja gesagt zu meinem Bruder. Egal, was jetzt auf mich zukommt, ich wusste, was er jetzt mit mir tun wird, wird richtig sein.
1: Was für eine Entscheidung genau haben Sie da jetzt getroffen? Was heißt es, das Leben zu wählen?
2: Zum einen, ich habe ja Ihnen gesagt, dass ich Schuld auf mich geladen habe, auch weil ich meine Frau schlecht behandelt habe und immer diese Partys und Alkohol. War hier im Unterbewusstsein dieses Schuldgefühl vorhanden. Wobei aber von meiner Kirche ich keine Lösung bekommen habe. Du musst selber dafür bezahlen, du musst dafür büßen, musst ins Fegfeuer oder Hölle. Aber dass Jesus die Liebe ist, dass er für mich gestorben ist, wusste ich nicht. So hat mein Bruder hat mir das erzählt. Jesus ist für dich ans Kreuz gegangen, um für deine Schuld zu bezahlen. Er hat für dich schon bezahlt. Du musst nicht dafür büßen, das hat er gemacht, sonst hätte er nicht sterben müssen, wenn es ein Fegfeuer gäbe oder so. Und das hat mich allein schon getröstet. Und dann hat er nur gesagt, schreib mal deinen ganzen Mist auf, was du in deinem Leben getan hast, auf ein Blatt Papier und sag es dem Herr Jesus, dass es dir leid tut und bitte ihn um Vergebung und er vergibt dir gerne. So steht es auch im Wort Gottes, das habe ich dann getan. Und ich habe gemerkt, während ich schon geschrieben habe, so ich glaube 2, 3, 4 Seiten, mir ist plötzlich so mein Leben eingefallen, alles was ich weiß, was ich wusste, was nicht gut war, habe ich niedergeschrieben. Und unter dem Schreiben habe ich schon gemerkt, wie mir es leichter wird im Herzen, wie die Tränen geflossen sind. Und als ich durch war, habe ich dann auf Anweisung von meinem Bruder gesagt, Jesus, ich bekenne, dass ich alles getan habe, bitte vergib mir und danke, dass du mir vergeben hast. Das soll ich gleich sagen, weil das auch so in der Bibel steht. Als ich das getan habe, war schon eine Last, wie so ein Seidenwind, der so eine betonte von mir weggeblasen hätte. So habe ich mich physisch gefühlt. Und dann hat der Peter, mein Bruder, gesagt, und jetzt hat dir Jesus vergeben, jetzt bist du frei von deiner Schuld, bist erlöst. Und jetzt steht der Herr Jesus vor deiner Herzenstür und er möchte in dein Leben kommen und in dein Herz möchte dein Leben neu machen und verändern. Das heißt, bitte ihn in dein Herz, in dein Leben zu kommen. Das habe ich dann gemacht im Gebet. Herr Jesus, komm jetzt in mein Herz, komm in mein Leben und mach mein Leben neu. Und als ich das ausgesprochen hatte, habe ich das richtig gespürt, wie Gott in mein Herz, in mein Leben gekommen ist. Ich habe das so gespürt, dass ich aufgestanden bin, habe durchgeatmet und bin dann die Treppe, wir waren im ersten Stock runtergehüpft, wie ein junges Mastkalb, so steht es in der Bibel, und war ein neuer Mensch. Also durch dieses Gebet, allein durch die Sündenbekenntnis bei Herrn Jesus, der mir meine Sünden vergibt, habe ich diese Hilfe bekommen.
1: Gefunden. Ein sehr kraftvolles Erlebnis hatten Sie da, einfach weil Sie sich dafür entschieden haben, zu glauben, was Jesus für Sie getan hat und all diese Dinge. Wie hat sich das dann auf Sie ausgewirkt? Was wurde aus Ihren Ängsten?
2: Also ich behaupte, 85% der Ängste und Depressionen, das ist ja eigentlich eine Parallele, die da läuft, waren schon weg in dem Wohnzimmer von meinem Bruder, als ich die Sünden aufgeschrieben habe und bekannt habe, den Herrn Jesus, und um Vergebung gebeten habe. Und als ich ihn eingeladen habe, in mein Herz zu kommen und ihn gebeten habe, das soll mein Leben neu machen, waren mit Sicherheit 85% schon Heilung geschehen in meiner Seele, also von Depressionen und Angstattacken, alle möglichen Ängste, die ich hatte, waren da schon weg. Und der Rest ging noch weg durch das Bibellesen. Mein Bruder hat mir da eine Bibel geschenkt und ich habe diese Bibel verschlungen. Wir haben ja früher wirklich nie eine Bibel gehabt. Und ich habe begonnen, in der Bibel zu lesen. Ich habe kein Fernseher, nichts mehr gebraucht. Und dann habe ich das Evangelium kennenlernen dürfen, die gute Nachricht auf Deutsch gehabt. Das hat mich geheilt, wo es geheißen hat, alle, die ihn, den Herrn Jesus, aufnahmen, denen gab er Macht, Gottes Kinder zu heißen. Also Johannes 1,12. Das heißt, ich bin jetzt ein Gotteskind, ein Gotteskind. Sein Erbe ist im Himmel und nirgends anders. Das habe ich durch das Bibellesen erfahren und weil ich ihn ja eingeladen habe, in mein Leben zu kommen. Und dann lese ich in 1. Johannesbrief 1,9, wo es heißt, wenn wir ihn, also den Herrn Jesus, unsere Sünden bekennen, ist er treu und gerecht, dass er uns die Sünden vergibt. Und jetzt kommt es. Und reinigt uns von aller Ungerechtigkeit. Als ich das gelesen habe, von aller Ungerechtigkeit, also von allen Meineids oder eidesstattlichen Erklärungen oder allen Sünden und alles Schlimme, was wir getan haben, er reinigt uns von allen ohne Ausnahme. Und wir müssen nicht büßen dafür oder in ein Fegfeuer leiden oder brennen oder was weiß ich. Das war dann so eine gute Nachricht. Evangelium heißt ja gute Nachricht, dass das dann einfach wie weggeblasen war. Weil ich wusste, jetzt habe ich eine Hoffnung, jetzt habe ich eine Zukunft, jetzt habe ich Frieden mit Gott. Ja. Meine Ewigkeit ist geregelt. Mhm. Das habe ich auch gespürt.
1: Dass Sie befreit sind, das merkt man, das sieht man Ihnen an. Was ist aus Ihrer Angst vorm Tod geworden?
2: Also das klingt jetzt vielleicht für manche Zuschauer komisch. Ich freue mich eigentlich drauf.
1: Mhm. Warum?
2: Weil ich mich in Jesus verliebt habe und weil ich durch das Wort, durch Lesen des Wort Gottes gelesen habe, dass er mich liebt von ganzem Herzen und dass er mein Freund ist, mein Heiland, mein Helfer, mein Arzt, mein Bruder, mein Alpha und Omega, mein Alles, mein Erlöser. Er hat mich von meiner Schuld erlöst.
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2: Und er liebt mich so, wie ich bin, und er nimmt mich so, wie ich bin.
1: Das tut er doch jetzt schon, nicht erst im Tod.
2: Ja, also ich will ja jetzt nicht heute sterben. Ich will noch, solange ich Gott dienen kann auf der Erde, auch den anderen Menschen die gute Nachricht weitergeben. Aber irgendwann kommt ja der Tag, und da habe ich keine Angst davor. Im Gegenteil, ich freue mich auf die Begegnung mit Jesus, weil ich ihn lieb habe, weil er so viel für mich gibt.

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2: Menschlich gesehen, ich hatte Angst. Und du hörst es von draußen, dass die schießen. Sie haben 3 Bibel gefunden. Und wegen dieser Bibel, sie haben mich verhaftet. Weil die Bibel tragen im Iran, ist es verboten. Die Christen für einen schiitischen Islam, Iran, sind die Nummer 1 Feind.
3: Seit der Schah von Persien 1979 gestürzt wurde, ist der Iran eine islamische Republik. Vorher hatte sich das Land westlichen Einflüssen geöffnet, diese gelten heute als verwerflich. Schiitische islamische Geistliche haben die politische Macht. Andere Religionen und ihre Anhänger werden verfolgt und unterdrückt. Wer an Jesus Christus glaubt oder sich für den christlichen Glauben interessiert, lebt gefährlich. Er gilt als Feind des iranischen Staates. Shahram hat dies selbst erlebt.
2: Mein Name ist Shahram, ich komme aus dem Iran und ich wohne in Deutschland seit 1985. Und 1985 bin ich aus dem Iran ausgereist, wegen des Iran-Irak-Krieg. Iran wollte über die ganze Welt herrschen und die Islam verbreiten in ganzer Welt. Iran ist es eine schiitische Staat. Nach Statistik 99% die Leute sind schiitisch. Im Schah-Regime vor der Revolution 1979, die Islamisten immer sagen, dass Schah war ein Diktator und da muss es einen Islam im Iran herrschen. Aber nach dem Islam in Power gekommen ist, in Kraft gekommen ist, ist alles durcheinander, ein Chaos. Jetzt die Korruption ist enorm hoch. Und Jugendliche im Iran zurzeit sind von Islam enttäuscht. Wenn sie auch von der Universität eine Uni abgeschlossen sind, gibt es keine Arbeit, keine Stelle. Also die Zukunft von Jugendlichen ist ganz dunkel. Und deshalb viele Jugendliche im Iran flüchten zu der Sucht, zu dem Opium, zu den Drugs. Allein im Iran 12 Millionen Drogenabhängige, 4,5 Millionen Prostitution. Und Jugendliche versuchen, aus dem Iran rauszukommen. Iran, nach dem 37 Jahre Revolution, islamische Revolution, heutzutage, die Moscheen sind leer. Und die Leute sind wirklich von dem Islam abgefallen. Und ich habe immer Gott gesucht, immer mit Gott geredet. Aber umgekehrt habe ich keinen Gott in meinem Leben gefühlt. Und kein Gott hat mit mir geredet. Und deshalb, das war ich enttäuscht von Gott in Deutschland. Und dann habe ich die Bibel gelernt. Ich habe mit Jesus die Sache erlebt, die ich nicht mit islamischem Glaube jemals erlebt hatte. Und ich kann nicht so viel mit meinen Worten beschreiben. Man muss einfach als Mensch Jesus selbst begegnen, mit Jesus erfahren zu haben. Und man testet, dass Jesus lebendig ist. Und das ist keine Religion und keine Gesetze, die man muss. 2001, ein Traum oder eine Vision, weiß ich nicht. Aber auf jeden Fall habe ich eine Begegnung mit Jesus. Sagte Shahram, deine Sünden sind vergeben worden. Steh auf und lehre deinem Volk das Glauben. Und da hatte ich diese Stimme oder diese Begegnung, hat mein Leben verändert. Und ich muss gehen. Wohin? Natürlich Iran. Und viele Leute wollten mich ablehnen, also ablenken und sagen, das ist Gefahr für dich. Aber ich hatte ein Feuer in mir und ich musste unbedingt das tun. Er hat mir diese Berufung gegeben, dass ich meine Leute Glauben lehren soll. Und bin ich auf eine Missionsreise nach Iran vor 40 Tagen. In mittlerweile gibt es keine christliche Gemeinde im Iran, in farsi-sprachige. Es sind ein paar armenisch oder assyrisch. Wenn ein ehemaliger Muslim zu einer assyrisch oder armenischen Gemeinde geht, sie verhindern, dass sie in die Gemeinde kommen. Wenn jemand sagt, ich bin Christ, sagen trotzdem, wir sind nicht erlaubt, dass wir dich, Bruder, in die Gemeinde annehmen. Mein Volk hatte Vertrauen verloren. Vertrauen zu alles. Vertrauen zu Gott. Vertrauen zueinander. Dieser Mangel im Iran ist enorm hoch. Ich hatte in 2001 diesen Traum gesehen, dass ich in einem Fluss bin und alle Brücken sind zerbrochen. Und dann ist eine Frau da und dann habe ich meine Hände gestreckt und diese Frau sagte mir, ich will mit keine fremden Männer Hand geben. Und Jesus sagte hinter mir, sagte, ich habe ihm gesandt, also vertraue und gib deine Hand. Jetzt 6 Monate später und ich traf diese Frau in einem kleinen Dorf im Iran, 5000 Kilometer entfernt von Deutschland und der erzählt mir derselbe Traum. Und durch diese alte Frau sind tausende, tausende Frauen zu Glauben gekommen. Und verschiedene Städte, verschiedene Dörfer sind zu Glauben gekommen. Und Gott arbeitet durch diese alte Frau enorm mit der Gnade Dinge, die man nicht vorstellen kann. Ja.
3: Freilich ahnt Shahram das bei dieser ersten Reise in die persische Heimat noch nicht. Doch er entdeckt, mittlerweile gibt es zwar fast keine Kirchen mehr, aber trotzdem sind viele Menschen auf der Straße an Gott und Jesus interessiert. Ungeahnt bringt er sich bei seiner Reise in Gefahr.
2: Durch die Leitung des Heiligen Geistes habe ich verschiedene Städte im Iran besucht, verschiedene Leute angesprochen und verschiedene Heilungen gesehen und verschiedene Wunder von Jesus gesehen. Ich war unterwegs mit dem Bus von einem Staat zu anderen Staat. Und dann neben mir sitzt ein trauriger Mann. Und als ich ihn angesprochen habe, sagte er, meine Tochter ist krank. Sagte ich, warum betest du nicht an Jesus' Name? Ist eine Strahl an seinem Gesicht gekommen, sagte er, darf ich als ein Muslim? Sagte ich weiß es nicht, ob du darfst, aber du kannst es probieren. Betet einfach im Namen Jesus Christus. Und er hat es getan. Und er hat mir gesagt, ich habe eine Ruhe in mir gefunden. Ich habe noch nie ein islamisches Gebet gemacht, das die mir Ruhe gegeben. Und was ich mit Jesus erleben darf, jeden Tag, das ist enorm wichtig für mich. Ich bin von Stadt Teheran, bin ich nach Süden, nach Stadt Isfahan mit dem Bus unterwegs. In der Nähe von der Stadt werden mit der Polizei bewacht und werden die Busse kontrolliert. Sie haben 3 Bibel gefunden. Und wegen dieser Bibel, sie haben mich verhaftet. Weil die Bibel tragen im Iran ist es verboten. Und natürlich, die Christen für einen schiitischen Islam, Iran, sind die Nummer 1 Feind. Da wollten mich herausfinden, für welche Stadt ich arbeite als Christ. Ja. Sie sagen immer, dass die Christen Spionage von den Israeliten sind. Unbedingt die Stadt Israel muss vernichtet werden. Das sind die Kafirs, die sind die Gottlosen. Menschlich gesehen, ich hatte Angst. Und du hörst es von draußen, dass die schießen. Ich wusste nicht, dass wirklich alles Wahrheit ist oder eine Stimme nur läuft, dass die mich Angst machen. Wenn du in einem Zimmer zur Wand gestellt bist und kannst du nicht deine Hinter sehen und zur Wand gestellt bist und kannst du nicht deine Hinter sehen und drei Personen sind im Zimmer.

0: diese Stelle gekommen, dass der, wenn, fürchtet nicht, wenn ihr in die Gericht geht, da werde ich mit euch sein und werde ich euch unterstützen. Um 10 Uhr Nacht, mein Onkel hat mich abgeholt und er konnte nicht glauben, dass ich am Leben bin. Weil die Stadt Swan ist eine sehr, sage ich mal, ganz strenge Gefängnisse im Iran und besonders für die Christen. Wenn man an Jesus glaubt, diese Gefahr steht, dass man mit Gefängnis bestraft, mit dem Schlägen, mit Todesstrafe. Der Hossein Sudman war die erste iranische Märtyrer, die es wegen des christlichen Glaubens direkt mit der Death Penalty, also mit Aufhängen, bestraft wurde.
1: Für Shahram ist diese erste Missionsreise der Start für seine Arbeit als Pastor. In Deutschland besucht er eine Bibelschule und gründet daraufhin eine iranische Gemeinde für Geflüchtete und ein Netzwerk, das sich um die wachsende Zahl der Christen und Gottsuchenden im Iran kümmert.
0: 2005, das war das zweite Mal, dass ich die Reise angetreten habe. Ich habe die Leute mehr durstig gefunden als vorher. Also die suchen immer noch die wahre Gott. Und die Zahl, die Menschen, die ich getroffen habe, vielleicht von 10 Leuten, sind 9 sofort die Herz bei Jesus abgegeben. Und unsere Gespräche dauerten nicht länger als 10 Minuten. Weil die Liebe, glaube, die Leute hören, die sehen, dass sie die Wahrheit ist und schließen sich an Jesus, weil jeder Mensch sucht nach der Liebe. Und wenn man mit den Leuten über die Wahrheit spricht, die Leute werden erkennen, dass Jesus Gott ist und sie wollen sofort annehmen. Und diese Wunder tut Jesus jeden Tag im Iran. Wir erleben, dass Jesus im Iran enorme Erweckung schenkt und begegnet mit dem iranischen Volk, mit den Iranern in einer Art und Weise, die man nicht beschreiben kann. Die Christen, die im Iran sind, sind meistens konvertiert aus dem Islam. Und deshalb die große Feind von dem Islam ist das die Liebe Christi und die Gnade Christi. Und deshalb sind sehr stark Verfolgung vor den Christen. Wenn die Christen sich treffen, sie müssen sehr vorsichtig sein. Deshalb die Hausgemeinden sind jetzt sehr beliebt. Oder eine Busfahrer evangelisiert. Wenn die mehrere Leute kommen zu glauben, nimmt die alle diese Gläubige im Bus und die fahren von Teheran nach Nord in eine andere Stadt und unterwegs während der 7-8 Stunden Fahrt, die halten Gottesdienste und die kommen zurück wieder. Jetzt erzähle ich von einem Taxi. Ein Taxifahrer ist gläubig und evangelisiert. 2 oder 3 kommen zu glauben und nimmt alles diese 2 und 3 und die fahren durch die Stadt und die halten ihre Gottesdienste innerhalb von Taxi. Die iranische Regierung hat in jedem Haushalt jemandem hat es engagiert, dass als Spionage vor der Regierung arbeitet. Ich habe jemanden getroffen im Iran. Er hat mir eine Geschichte erzählt. Wir waren am Lobpreis. Wir waren ein bisschen Stimme hoch und wir haben nicht gemerkt, dass unsere Stimme geht raus aus dem Haus. Und dann plötzlich hörten wir jemanden an der Tür, ist gefallen. Wir haben die Tür geöffnet, das war ein Soldat, eine Polizei. Haben wir ihn reingeholt. Er war bewusstlos. Der Polizist sagte, ich habe eine Stimme von unten gehört. Ich bin runtergegangen, da hörte ich die Leute, die preisen die Jesus-Name. Dann habe ich mehrere andere Polizeistationen angerufen. Niemand hat geantwortet. Dann plötzlich sagte ich, ich bin selbst Polizist. Ich kann selbst dem verhaften. Ich habe meine Pistole genommen, meine Jacke angezogen, ich bin runtergegangen.

0: ich war an die Tür und dann ich habe nicht mehr erfahren, was ist passiert. Ich bin umgefallen. Und als ich bewusst war, ich war unter den Christen innerhalb vom Haus und die Leute haben für mich gebetet. Und dann hatte ich eine Ruhe in mir, eine Peace in mir und die Leute haben über Jesus mir erzählt. Und ich habe dem erzählt, ich wollte euch verhaften. Aber jetzt bin ich mit meinem ganzen Herzen bei Jesus. Und deshalb habe ich verzichtet darauf. Und seitdem dieser Polizist ist es ein Mitglied von dieser Hauskirche. Wenn wir weniger Informationen haben, dann können wir weniger verraten, weil die iranischen Gefängnisse sind sehr schlimm. Also man wird es durch die Folterung zur Sprache kommt. Also sind sehr schrecklich. Nur ein Beispiel, das war eine Frau und ein Mann. Sie waren tätig in einer Homestead-Kleingruppe im Iran. Die Polizei hat dem Haus eingestürmt und hat mit der Schlägerei diese zwei in Gefängnis gebracht. Und nach mehreren Folterungen, die Mann und die Frau, sie sollten die Gefängnis setzen, glaube ich, vor 6 Monaten. Und dann, sie haben 20.000 Euro hinterlassen, dass sie vor später Zeit verhört werden. Und als sie befreit waren, sie haben den Weg über die Berge genommen und über die Türkei geflüchtet. Die Leute hatten eine psychologische Folterung im Gefängnis erlebt. Die iranische Regierung benutzt verschiedene Methoden. Allein in einem Zelle, sehr eng, musst du monatelang verbringen. Und ohne Strom, ohne Wasser, ohne Toilette. Oder die kommen und sagen, deine Mutter ist verhaftet heute, dein Vater hat Herzinfarkt. Verschiedene Storys hörst du jeden Tag. Und dann, die werden seelisch dich kaputt machen. Ja? Dass du am Schluss sagst, ich habe genug, ich will raus. Also ich unterzeichne, was immer mir euch diktiert. Ja? Und dann, die sagen, okay, dann wir werden dich diktieren, dass du gegen die Islam aktiv war, gegen die Regierung aktiv war. Und wenn du das unterzeichnet, dann die sagen, okay, du hast jetzt deine Todesstrafe unterzeichnet. Also Schiite und Islam besonders prägt, dass die Gottlosen müssen getötet werden. Die Gottlosen müssen sterben. Und wenn wir diese Gottlosen vernichten, wir werden in Heaven gehen, in Paradies gehen. Die iranische Regierung hat Angst von den Christen. 1994 mit der Geschichte mit Sudman, Heiko Sepianmer und Dibaj, diese Märtyrer in Christenheit im Iran, ist eine enorme Erweckung im Iran angefangen. Und die iranische Christen, armenische Christen sind auch nicht mehr geschwiegen. Sie sind aufgestanden und da haben die Evangelium verbreitet. Und die arbeiten immer noch im Iran, die iranische, armenische Christen, weil die Christen prägen die Liebe. Musst du deine Feinde auch lieben. Jesus Christus ist es mit ihrer Liebe ans Kreuz gegangen und gestorben, dass die Sünde vergeben wird. Und in Islam, die können nicht weiter herrschen, wenn die Leute nicht mehr töten können, wenn die Leute vergeben wollen. Ich werde sehr dankbar sein an die Zuschauer, die dieses Programm anschauen, dass das für das iranische Volk, für die Region 1040 Windows, viel beten, viel Zeit nehmen und für diese Volks besonders beten. Besonders diese Zeit, die Krieg herrscht in Irak, in Syrien, und die nächste ist Iran daran, sehr bald. Ich bitte die Zuschauer, dass für unsere Mitarbeiter in den Hintergrundgemeinden im Iran beten, erstmal für die Sicherheit, zweitens für die weitere Mut, dass sie weiter ermutigt sind, dass sie im Iran arbeiten. Und viele dieser Mitarbeiter wollen überhaupt nicht aus dem Iran rauskommen, aber manchmal sind und müssen Iran verlassen, weil steht die Gefahr, dass die verhaftet werden und gefoltert werden. Oder sie haben so viele Informationen, wenn sie verhaftet werden, dann steht die.
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0: Leben als Christ in der Endzeit. So lautet unsere Bibelwoche, kann man schon fast sagen. Es sind insgesamt ja 5 Vorträge. Und ich bedanke mich auch ganz herzlich für die Einladung von einem Ende Deutschlands zum anderen. Das dauert ungefähr 7,5 Stunden mit dem Zug. Also ist ganz zu empfehlen, eine schöne Reise. Man sieht sehr viel, aber Schnee hat es erst hier gehabt. Besonderes Erlebnis, wenn man hier eintrifft. Wir wohnen ja auch am Rande des Schwarzwaldes, auch sehr schön. Und ich habe mich sehr erinnert gefühlt an meine badische Heimat, als ich hier durchs Erzgebirge gefahren bin. Ja, ich freue mich, mit Ihnen, mit euch einige Tage zu verbringen. Ich war ja vor einem Jahr auch in der Nähe, Lugau-Stolberg, dieser Bezirk, und auch einige hier. Freue ich mich auch, euch wiederzusehen. Und das Thema heute Abend lautet Globalisierung und Antichrist. Ja, der Spiegel, die Zeitschrift der Spiegel letzte Woche hatte die Schlagzeile Auftrag Weltfrieden. Abgebildet war das Gesicht von Barack Obama, sehr groß. Und jetzt ging durch die Presse die Schlagzeile, bei der Weltklimakonferenz soll die neue Weltordnung festgezimmert werden, die Weltregierung vorbereitet werden weiterhin. In Europa geht es jetzt auch voran. Wir werden morgen mehr hören beim Thema Europa, das neue Römische Reich, Fragezeichen. Es fehlt nur noch ein Land, das Nachbarland direkt hier hinter der Grenze, wird aber wohl auch unterschreiben, die europäische Verfassung, die jetzt Reformvertrag heißt. Und so kann also die europäische Einigung und die Welteinheit voranschreiten. Wir leben also in einer sehr spannenden Zeit. Die zunehmende Auflösung der Nationalstaaten, das Einfließen in den Globalismus, das heißt die eine Welt, mit auch der Vereinigung der Religionen, denn das läuft auch parallel. Und ich möchte heute Abend, ich hoffe, ihr gebt mir ein bisschen Zeit, einiges dazu sagen, über die Themen, was ist die neue Weltordnung, was ist die Globalisierung, was steckt dahinter, hinter diesen Begriffen, die technischen Voraussetzungen, die politischen Voraussetzungen, die wirtschaftliche Globalisierung, und auch die Globalisierung auf religiösem Gebiet. Und wie können wir als Christen darauf eingehen und uns verhalten? In Offenbarung 13 lesen wir, und ich sah ein Tier aus dem Meer steigen. Ihm wurde Macht gegeben über alle Stämme und Völker und Sprachen und Nationen. Und alle, die auf Erden wohnen, beten es an, deren Namen nicht vom Anfang der Welt an geschrieben stehen, in dem Lebensbuch des Lammes, das erwürget ist. Mit anderen Worten sagt uns hier Gott durch seinen Apostel Johannes, dass es einen Zustand geben wird, wo ein Weltherrscher, ein Tier aus dem Meer wird er genannt, die ganze Welt unter seiner Herrschaft vereinigt. Er wird den Namen Gottes lästern, er wird die Gläubigen verfolgen. Es wird eine schlimme Verfolgungswelle kommen, aber alle auf Erden beten es an, außer eben denen, die im Lebensbuch des Lammes geschrieben stehen. Außer denen, die wiedergeboren sind aus Wasser und Geist, die zu Jesus Christus gehören. Jesus Christus ist ja für uns gestorben am Kreuz auf Golgatha, um uns von Sünde, Tod und Teufel zu erlösen. Und jeder, der das angenommen hat im Glauben, steht im Lebensbuch des Lammes und kommt nicht in das Verdammungsgericht. Er ist vom Tode zum Leben hindurchgedrungen. Wer zu Jesus gehört. Aber die anderen, sie werden diesen Verführer anbeten, dem alle Macht gegeben ist. Es heißt übrigens hier über alle Stämme und Völker und Sprachen und Nationen. Das heißt, es wird eine weltweite Herrschaft sein. Wahrscheinlich mit Zentrum in Europa, das neue Römische Reich. Darüber werden wir dann morgen noch mehr sagen. Der Antichrist also erhebt sich aus dem Völkermeer aufsteigend zu weltweiter Herrschaft. Und wer nicht zu Jesus gehört, wird ihn verehren und die Gläubigen werden verfolgt werden. Aber, wie wir hier so schön lesen, hat mich sehr gefreut, Gott ist treu, keiner wird uns aus seiner Hand reißen können. Und selbst wenn sie das irdische Leben nehmen, werden sie uns das ewige Leben nicht nehmen können. Das möchte ich auch als Trost und Ermutigung vorweg sagen, bevor wir uns jetzt ausführlicher mit diesem Thema Globalisierung und neue Weltordnung beschäftigen. Was ist die neue Weltordnung? Die neue Weltordnung hat eine Welt zum Ziel, in der alle Menschen in Frieden und Eintracht zusammenleben. Wunderbar klingt das alles zunächst. Es soll kein Krieg mehr sein. Die Menschheit soll zusammenwachsen zu einer großen Familie. Es soll keine Konflikte mehr geben wegen Rasse, Kaste, Geschlecht, Weltanschauung oder Religion. Friede, Einheit, Harmonie und Toleranz. Die Welt ist tatsächlich zusammengewachsen, insbesondere seit der kommunistische Staatenblock sich aufgelöst hat. Der Fall der Berliner Mauer und alles, was damit zusammenhängt, war natürlich eine wichtige Vorstufe der Welteinheit. Gorbatschows Perestroika hat zu einer Auflösung des kommunistischen Dogmatismus und Totalitarismus geführt. Nun hat das kapitalistische System die Oberhand. Unsicherheit allerdings stellen die islamischen Staaten dar mit ihren Ölmilliarden, die auch einen Welteinfluss anstreben, allein schon durch ihre wirtschaftliche Macht. So ist auch, was Globalisierung angeht, manches im Fließen, wo wir noch nicht genau wissen, wo es jetzt politisch und wirtschaftlich im Einzelnen hinläuft. Auffallend ist, dass Politiker in Ost und West von der neuen Weltordnung reden. Jetzt auch wieder Obama, aber auch schon vorher Gorbatschow im Osten und George Bush Senior und George Bush Junior im Westen. Obwohl sie sich in manchem unterscheiden, aber in diesem Punkt neue Weltordnung, Zusammenwachsen der Menschheit, sind sie sich einig. Und natürlich auch wegen der Krisen, die es ja gibt. Kriegsgefahr, Atomwaffen, Klimakatastrophe sind natürlich alles Krisen, die das Zusammenwachsen der Menschheit beschleunigen. Und die vielleicht, ich sage es mal vorsichtig, gerade recht kommen, um diese Welteinheit voranzutreiben. Nun, wir finden also immer stärker die Stärkung internationaler Organisationen wie etwa der UNO, also die Vereinten Nationen mit Sitz in New York und Genf und anderen Ländern. Und ein Weltparlament ist im Grunde ja schon vorhanden in Gestalt der UNO-Versammlung. Es gibt auch schon den Weltgerichtshof, Weltpolizei, Weltarmee. Alles ist schon vorbereitet. Es ist nur so, dass die einzelnen Staaten doch noch eine gewisse Selbstbestimmung für sich haben, wenn sie auch immer mehr beschnitten wird, etwa durch die europäische Vereinigung in unserem Kontinent. Nationalistische Kriege scheinen das aufzuhalten, aber man sieht, dass immer öfter die UNO geradezu als Weltpolizei, Weltarmee eingreift, wo es gewisse Konflikte gibt. Weltanschauliche Hintergründe finden sich schon seit langem etwa in der USA, wo ja auf jeder 1-Dollar-Note der Begriff Novus Ordo Seculorum aufgedruckt ist, neue Weltordnung. Man findet auch ein seltsames Auge, das auf der Spitze einer Pyramide steht, das Auge Luzifers auf der Pyramide der Freimaurer gerade. Das ist auch ein offenes Geheimnis. Das ist jetzt keine Spekulation, sondern wird auch zugegeben. Und hier liegt also auch die Vorstellung der neuen Weltordnung begründet. Auch die Europahymne aus Schillers Ode an die Freude enthält ja die Sätze, alle Menschen werden Brüder, wo dein sanfter Flügel weilt. Deine Zauber binden wieder, was die Mode, und dazu gehört auch die Religion, streng geteilt. Soll also alles zusammengeführt werden. 1776 beschrieb der Gründer des Illuminatenordens, Adam Weishaupt, die Einheit folgendermaßen, nämlich dass Fürsten und Nationen ohne Gewalttat von der Erde verschwinden würden, das Menschengeschlecht wird eine einzige Familie und die Welt wird die Wohnung von Menschen, die nur ihrer Vernunft und keiner göttlichen Offenbarung folgen. Vernunftreligion der Aufklärungsphilosophie spielte damals natürlich mit hinein. Es ist interessant im Bereich der UNO, dass der Generalsekretär dieser UNO gemäß der Agenda 21, also der Handlungsanweisung für das 21. Jahrhundert, ein sehr großes Machtpotenzial bekommen soll. So heißt es etwa in der Agenda 21, Absatz 38, 15 über den Generalsekretär, eine entschlossene und wirksame Führung durch den Generalsekretär ist von ausschlaggebender Bedeutung, da er oder sie der zentrale Ausgangspunkt der institutionellen Regelungen innerhalb des Systems der Vereinten Nationen für einen erfolgreichen Folgeprozess der Konferenz und für die Umsetzung der Agenda 21 darstellen würde. Zitat Ende. Also der UNO-Generalsekretär soll sehr große Macht bekommen, auch der Präsident und Außenminister der Europäischen Union und auch der Präsident der Vereinten Staaten hat sehr großen Einfluss. Man muss sehen, welche Gestalt sich da schließlich herausschält. Nach meiner Erkenntnis aus der Heiligen Schrift dürfte der Antichrist ein politischer Herrscher sein und das Tier aus der Erde, der falsche Prophet, eine religiöse Verführungsgestalt, die zur Zusammenführung der Religionen und zur Vorbereitung der religiösen Verehrung des Antichristen dient. Die Hure Babylon wiederum, das ist die abgefallene Kirche in allen Konfessionen, die dem Antichristen und dem falschen Propheten zuarbeitet. Nun aber, bevor ich auf diese Dinge noch eingehe, zu den technischen Voraussetzungen der Globalisierung. Wir haben über das Politische kurz etwas gesagt, technische Voraussetzungen. Das ist ganz klar, dass man heute die Welt global erreichen kann. Es gab es noch zur Zeit der Hitler-Diktatur, auch der Stalin-Diktatur noch nicht. Man hatte da Blockwarte und Gauwarte und Ähnliches. Aber heute kann man die Menschheit wirklich schon aus dem Weltraum kontrollieren. Und ich möchte aber sagen, dass dadurch diese technischen Möglichkeiten ambivalent, also zwiespältig sind. Man kann sie zum Guten und zum Schlechten benutzen. Ich denke zum Beispiel an das GPS-Navigationssystem, wo man natürlich wunderbar Zeit spart und Benzin spart, wenn man weiß, wo man hingeführt wird. Aber man ist genauso kontrollierbar, wo man sich befindet. Und jeder Handy oder jedes Handy, selbst wenn es nicht eingeschaltet ist, kann geortet werden. Ja. Da muss man schon die Batterie rausmachen, wenn man nicht geortet werden können möchte. Langer Satz, ja. Aber auf jeden Fall, der Mensch ist ortbar, wenn er diese Dinge mit sich trägt und nicht ganz ausgeschaltet hat. Und wir haben natürlich heute hervorragende Möglichkeiten, auch über Internet zu kommunizieren, weltweit. Ich gebrauche auch E-Mail, weil es natürlich viel Zeit und Geld spart. Aber man muss auch wissen, das Bild des Tieres, das überall gesehen werden kann, das ist heute technisch alles möglich. Weltweite Datenübertragung, wir sind also heute wesentlich weiter als noch vor 50 Jahren, was die technischen Voraussetzungen angeht. Es wird auch viel spekuliert über das Mahlzeichen 666. Eindeutig ist, dass es ein Erkennungszeichen des Namens des Tieres, also des Antichristen, darstellt, der Zahlenwert seines Namens. Und man hat heute bereits neue Zahlungsarten entwickelt. Es wird immer weniger mit Bargeld bezahlt. Es kommt immer mehr der bargeldlose Zahlungsverkehr. Arbeitslosengeld wird ohnehin schon bargeldlos nur ausbezahlt. Und auch in vielen Läden wird es immer mehr elektronisch, auch durch die Chiptechnik, modernisiert. Es ist schon das Ziel mit dem RFID-Chip, dass man die Dinge kennzeichnet, dass überall so ein kleiner reiskorngroßer Chip drin ist und man sogar so durch die Kasse läuft, dass gar keine Kassiererin mehr da sein muss, dass es alles durch Strahlung, ich bin jetzt kein Techniker, ja, aber durch diese Strahlungs- und Sendeenergie festgestellt wird, was man gekauft hat, was es kostet, alles vollautomatisch. Und man kann also alles dadurch auch im Rückwärtsgang dann kontrollieren, wer was, wie viel und wo gekauft hat, wo er sich befunden hat, was er oder sie getan hat und so weiter. Also wir wollen die Vorteile nicht gering achten. Es ist eine Erleichterung des Lebens, aber die Kontrollierbarkeit hat zugenommen. In Brüssel steht übrigens ein großer Computer, in dem sämtliche Wirtschaftsdaten des europäischen Raums gespeichert sind. Brüssel, wo sich auch die zukünftige Zentralregierung Europas befindet. Nun, soweit einiges dazu. Was den Personalausweis angeht, haben wir heute ja schon die Möglichkeiten mit biometrischen Daten, Gesichtserkennung, Fingerabdruck, physiognomische Erkennung ist das also auch, genetische Erkennung vom Erbgut her und so weiter. Also die Menschheit hat große Fortschritte gemacht, aber was nun die Freiheit angeht, die Bewegungsfreiheit auch und Meinungs- und vielleicht auch Glaubensfreiheit, da ist es eher ein Rückschritt. Das werden wir diese Tage noch hören. Noch etwas, bevor ich auf den entscheidenden Punkt religiöse Globalisierung zu sprechen komme. Noch vorher etwas zur wirtschaftlichen Globalisierung. Bringt uns ja auch auf den Nägeln angesichts der wachsenden Arbeitslosigkeit und des Zusammenballens der Reichtümer in immer weniger Händen. Und genau das ist übrigens in der Heiligen Schrift vorausgesagt. Und zwar am Ende der Tage, was wir heute erleben. In Jakobus 5 lesen wir Folgendes, Verse 3 bis 6. Ihr habt euch Schätze gesammelt am Ende der Tage. Siehe, der Lohn der Arbeiter, die euer Land abgeerntet haben, den ihr ihnen vorenthalten habt, der schreit, und das Rufen der Schnitter ist gekommen vor die Ohren des Herrn Zebaoth. Ihr habt geschlemmt auf Erden und geprasst und eure Herzen gemästet am Schlachttag. Ihr habt den Gerechten verurteilt und getötet, und er hat euch nicht widerstanden. Das ist ein Gerichtswort hier, was Gott über seinen Boten Jakobus uns sagen lässt, gegen diejenigen, die immer mehr Reichtümer anhäufen auf Kosten der Armen, denen der Lohn, der gerechte Lohn für ihre Arbeit vorenthalten wird. Ja, das war auch ein berechtigter Aspekt im Marxismus. Man wollte hier ja den Ausgleich schaffen sozusagen, aber es hat eben nicht funktioniert, weil man ein falsches Menschenbild hatte vom angeblich guten Menschen, der nicht egoistisch ist. Und so funktioniert es eben nicht. Es hat in der Urgemeinde funktioniert, wo das Herz verändert wurde durch den Geist Gottes, dieser Güterkommunismus, wie man so sagt, aber wo nicht wiedergeborene Menschen, die also nicht den Geist Gottes in sich tragen, das versuchen, wird immer wieder das alte Adamwesen durchbrechen. Aber heute erleben wir auch diese Ungerechtigkeit, dass alles in immer weniger Händen konzentriert wird. Das Geldwesen, das Bankenwesen, Finanzwesen, auch Verlagswesen, sogar im christlichen Bereich zum Teil. Und das sind also auch endzeitliche Entwicklungen. Jedes Globalisieren auch auf diesem Gebiet oder jedes Monopolisieren, in wenigen Händen alles zusammenlegen, birgt immer Gefahren, auch für die Meinungsfreiheit. Man weiß heute, dass etwa in den USA die Superreichen, die gerade 1% der Bevölkerung ausmachen, mehr besitzen als die restlichen 99% zusammen. Und aus diesem Kreis kommen die meisten auch einflussreichen Weltveränderer, die in den Hintergründen auf die Politiker einwirken. Es werden im Zuge der Globalisierung immer mehr Betriebe zusammengelegt. Oder richtiger gesagt, die Finanzschwächeren werden von den Finanzstärkeren aufgekauft. Auf internationaler Ebene werden im Zug der Globalisierung Industriezweige und ganze Volkswirtschaften, man kann vielleicht sogar fast sagen ganze Länder, aufgekauft. Zum Beispiel innerhalb der Europäischen Union. Wir waren jetzt in Lettland zu einer Vortragsreise. Und da habe ich gesagt, oh, da muss ja noch Geld da sein. Da werden Autobahnen ja gebaut, mitten durch Riga. Dann sagten sie, ja, das zahlt die EU. Lettland ist schon 3-mal an die EU verschuldet. 3-mal schon hat es sich verkaufen müssen an die Europäische Union. Ja, deshalb, viele Länder gehen sogar freiwillig hinein, um hier getragen zu werden durch die anderen Länder. Und was soll man dazu sagen? Es ist traurig, aber auch hierdurch Unrecht, durch Zusammenhäufung der Reichtümer in wenigen Händen, dieses soziale Ungleichgewicht entstanden. Eine neue Weltfinanzordnung wird gefordert, und zwar in ein zum Teil zumindest künstlich angeheiztes Wirtschaftschaos. Es war auch auffallend, nachdem die Iren damals vor einem Jahr zuerst gegen den Beitritt zur EU gestimmt hatten oder den Lissabonner Vertrag. Da kam plötzlich die Wirtschaftskrise, gerade vielleicht passend. Und jetzt hat man gesagt, wenn ihr mit Ja stimmt, dann bekommt ihr Jobs, dann bekommt ihr Arbeit. Und dann ist die Meinung umgeschlagen. So schnell kann das gehen. Wir sehen auch, wie labil hier die öffentliche Meinung ist und wie leicht sie sich beeinflussen lässt. Nun, ich will natürlich keineswegs etwas dagegen sagen, dass man sich durch das Werk seiner Hände einen gewissen Besitz erarbeitet, aber problematisch ist es immer, ob es jetzt im großen oder kleinen Maßstab ist, wenn das Anhäufen von Besitz auf Kosten der anderen geht. Die Bibel sagt ganz klar in Amos 8, und zwar Gott spricht hier selber wiederum, hört dies, die ihr die Armen unterdrückt und die Elenden im Lande zugrunde richtet und sprecht, wann will denn der Neumond ein Ende haben, dass wir Getreide verkaufen und der Sabbat, dass wir Korn feilhalten können und das Maß verringern und den Preis steigern und die Waage fälschen? damit wir die Armen um Geld und die Geringen um ein paar Schuhe in unsere Gewalt bringen und Spreu für Korn verkaufen? Der Herr hat bei sich dem Ruhm Jakobs geschworen, niemals werde ich diese ihre Taten vergessen. Gott lässt zwar Unrecht eine Zeit lang zu, aber wird zu seiner Zeit dieses Unrecht strafen. Und jede Weltwirtschaftskrise hat immer zu Diktaturen geführt, zum Ruf nach dem starken Mann. Wird das diesmal womöglich schon der Antichrist sein? Wir fragen es, wir wissen nicht, wann und wer und wie es genau kommen wird, aber wir sollen auch da wachsam sein. Aber wir wissen, wenn das geschieht, dann erhebt eure Häupter, weil ihr wisst, dass sich eure Erlösung naht. Wenn das Böse ausreift, dann ist der Tag nahe, wo der Herr Jesus sein Reich aufrichten wird. Ich habe gehört, Gabi Diaffin war da und hat auch über das tausendjährige Reich gesprochen und auch über das ewige Reich Gottes. Darauf hoffen wir, darauf freuen wir uns. Und wir wissen, dass der Teufel Rückzugsgefechte führt, dass er weiß, dass er verloren hat und wenig Zeit hat, lesen wir in Offenbarung 12. Und deshalb bietet er alle Register auf, um noch viele zu verführen in unserer Zeit. Aber lassen wir uns dadurch nicht verführen, sondern freuen wir uns auf Jesus. Wenn wir in sein Lebensbuch geschrieben sind, wird uns alles das nichts anhaben können. Sie können vielleicht unser Leben nehmen, aber nicht unser ewiges Leben. Jetzt komme ich zum ernstesten Abschnitt, den ich ein bisschen ausführlicher behandeln muss. Die Globalisierung auf religiösem Gebiet. Alles andere wäre nicht so ernst und schwerwiegend für uns als Christen wie diese Frage, religiöses Gebiet der neuen Weltordnung. Der Tübinger Theologe Hans Küng hat in seinem Projekt Weltethos die Ökumene der Religionen kurz auf folgende Formel gebracht. Er schreibt:
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0: Kein Friede unter den Völkern dieser Welt, ohne einen Frieden unter den Weltreligionen. Kein Weltfriede ohne Religionsfriede. Hört sich doch gut und vernünftig an, oder? Und viele nehmen das auch so ernst. Auch unser Bundespräsident Köhler gehört auch zu dieser Vereinigung Projekt Weltethos, nur nebenbei bemerkt. Also es hört sich alles vernünftig an und politisch gesehen mag es auch stimmen, rein politisch gesehen. Wenn natürlich die Religionen einander die Köpfe einschlagen, kann kein Friede werden. Wir sind auch dagegen. Und wir wissen ja, dass unser Herr Jesus gesagt hat, liebet eure Feinde. Aber ist das in den Religionen dieser Welt auch so, in allen oder überhaupt? Man muss nur mal den Koran lesen oder auch buddhistische Schriften, auch hinduistische, was da gesagt wird über diese sogenannte Toleranz, die heute überall gefordert wird. Nun, der Fehler ist bei Hans Küng und denen, die ihm nachfolgen, dass man die Dinge nur innerweltlich, politisch sieht, aber nicht geistlich vom Blickfeld Gottes her. Denn bei Gott sieht es anders aus. Da gilt das erste Gebot und das lautet: Ich bin der Herr, dein Gott, der ich dich aus der Knechtschaft aus Ägyptenland geführt habe. Du sollst keine anderen Götter haben neben mir. Und was steht in Johannesevangelium, Kapitel 14, Vers 6? Jesus Christus spricht: Ich bin der Weg, die Wahrheit und das Leben. Niemand kommt zum Vater, außer durch mich. Nun kommt Hans Küng und sagt: Kein Weltfriede ohne Religionsfriede. Und das ist nicht nur so, dass die Religionen friedlich nebeneinander herleben, sondern es geht heute ja schon weit darüber hinaus. Sie sollen Dialog miteinander führen, das mag ja noch gehen, aber sie sollen aufhören zu missionieren. Sie sollen nicht mehr sagen, das ist der einzige Weg. Das sollen sie nicht mehr sagen. Das gilt als intolerant und friedensgefährdend. Nun, dürfen wir das wirklich so übernehmen? Ich denke nicht, denn es steht ein klarer Auftrag in der Heiligen Schrift. Wenn der Herr Jesus sagt in Matthäus 28, geht hin, macht zu Jüngern alle Völker, lehret sie, taufet sie auf den Namen des Vaters, des Sohnes und des Heiligen Geistes. Ja, ihr kennt das, ich zitiere es jetzt frei. Also wir haben einen Missionsauftrag und wir würden dem Herrn ungehorsam, wenn wir das nicht mehr tun. Natürlich nicht mit Gewalt, aber durch das Wort Gottes. Nun wurde das immer mehr relativiert. Und das fing schon an im Zweiten Vatikanischen Konzil der römisch-katholischen Kirche in den 60er Jahren. Da hat man auf Italienisch das Programm des Aggiornamento entwickelt. Das heißt, Anpassung an den Tag oder an die Zeit, an den Zeitgeist, kann man auch sagen. Man hat in den Erklärungen lateinisch Lumen Gentium und Nostra Aetate geschrieben, dass sich auch in den nichtchristlichen Religionen Elemente der Wahrheit finden, ja, dass sie auch Gotteserkenntnis haben und so weiter und so fort. Ist das wirklich so? Natürlich sagt die Heilige Schrift, dass Gott sich auch in der Schöpfung offenbart, dass denn auch den Ungläubigen ihr Gewissen zeugt von Gott. Aber sie haben, die Religionen dieser Welt haben keine heilbringende Erkenntnis. Da liegt eine Decke auf ihnen. Und sie sind nämlich durch dämonische Einflüsterungen, durch Satan verfinstert. Wir lesen im Neuen Testament, was die Heiden verehren, das ist nicht Gott, sondern das sind Dämonen. Im 1. und 2. Korintherbrief. Man soll nicht am gleichen Joch mit ihnen ziehen, mit Christus und Belial. Also wir können nicht so tun, als sei das alles das Gleiche und überall der gleiche Gott. Ein Beispiel nur, es wird immer wieder behauptet, der Gott des Koran sei der gleiche Gott wie der Gott der Bibel. Stimmt das oder stimmt das nicht? Meint ihr denn? Lässt sich einfach beantworten. In der Bibel steht nämlich in 1. Johannes 2, Vers 22, das ist der Antichrist, der den Vater und den Sohn leugnet. Und im Koran und im Islam heißt es, verflucht sei, wer sagt, dass Allah, Gott, einen Sohn habe, der islamische Gott. Ein totaler Gegensatz. Und in der Bibel heißt es sogar, das ist der Antichrist, das ist zumindest antichristlich, wo das getan wird. Das ist übrigens auch bei liberalen Theologen wird auch die Gottessohnschaft Jesu geleugnet oder bei den Zeugen Jehovas oder eben im Islam. Viele leugnen die Gottessohnschaft Jesu Christi leider. Aber das ist antichristlich, das ist gegen Christus gerichtet. Die können immer sagen, Jesus ist ein Prophet, so im Koran, ein großer Prophet, aber nicht der Sohn Gottes. Zeugen Jehovas sagen, er ist ein Erzengel Michael, aber eben nicht der einzigartige, einzig geborene Sohn Gottes, sondern nur ein Engel. Das nur mal ganz kurz als Exkurs. Aber ihr seht, wie man die Geister prüfen muss, ob sie von Gott sind. Man hat also im Zweiten Vatikanischen Konzil das aufgeweicht. Man führt heute Dialoge und am augenfälligsten, das muss ich ja erwähnen, war natürlich das Friedensgebet von Assisi im Oktober 1986. Ich weiß nicht, wer es damals im Fernsehen gesehen hat. Papst Johannes Paul II. In der Mitte. Auf seiner einen Seite die Vertreter christlicher Kirchen und Freikirchen, Anglikaner, Lutheraner, Reformierte, Methodisten, Baptisten und so weiter. Auf der anderen Seite der Dalai Lama. Das ist eine Erlösergottheit sozusagen des Buddhismus-Lamaismus, ein Avalokiteshvara, nennt er sich, ein aufgestiegener Meister. Und dann kamen Shintoisten, Medizinmänner, Ahnengeisterverehrer, auch Juden und auch Moslems, also bunt gemischt. Das Einzige, was von der Bibel her möglich gewesen wäre, wäre mit Juden zu beten zum gleichen Gott, wenn sie auch den Sohn noch nicht erkannt haben, Jesus als den Messias. Aber alles andere ist eindeutig eine Übertretung des ersten Gebots gewesen. Und das war die Jahreslosung 1986, das erste Gebot. Ich bin der Herr, dein Gott, du sollst keine anderen Götter neben mir haben. Für mich damals eine deutliche Bestätigung, dass das nicht richtig ist, was da geschieht. Auch wenn es große Theologen unterstützt haben und bis heute auf Kirchentagen und so weiter fortsetzen, diese Linie der Religionsvermischung. Und das ist genau die Globalisierung auf religiösem Gebiet, diese Religionsvermischung, auf der aber kein Segen liegt, sondern Gottes Gericht und Gottes Fluch. Wir dürfen nicht Christus und Belial vermischen, so heißt es im Neuen Testament. Nun zitiere ich etwas aus einem sehr interessanten Buch von Dave Hunt. Die meisten kennen ihn vielleicht, ein bekannter Autor aus den USA. Das Buch heißt Globaler Friede und Aufstieg des Antichristen. Er schreibt darin, es gibt keine andere Kirche, die auch nur annähernd einen solchen Einfluss auf weltliche Machthaber ausgeübt hat, wie die römisch-katholische Kirche. Der Papst empfängt und segnet einen nicht enden wollenden Strom von Würdenträgern, die bei ihm um Audienz bitten. Darunter sind selbst Terroristen wie Yasser Arafat von der PLO. Vor allem dem Papst ist es zu verdanken, dass die weltumspannende ökumenische Bewegung sich derzeit explosionsartig ausweitet. So wie Gorbatschow die politische Welt verändert hat, so hat der Papst der religiösen Welt ein neues Gesicht gegeben. Zitat Ende. Und dann nennt er als Beispiel vor allem dieses sogenannte Friedensgebetstreffen in Assisi. Damals sagt Johannes Paul II., dass der Weltfriede höher stehe als die religiösen Unterschiede. Aber das ist genau der Trugschluss, wenn man es geistlich sieht. Ich will es nochmal erklären. Im geistlichen Sinne steht das erste Gebot am höchsten. Keine anderen Götter neben Gott haben. In der ganzen biblischen Heilsgeschichte sehen wir, wo dieses Gebot übertreten wurde. War nämlich auch kein Friede die Folge. Da hat Gott immer sein Gericht geschickt, wo das erste Gebot, allein den wahren Gott, Yahweh, zu verehren, übertreten wurde, hat Gott sein Gericht schicken müssen, denn er hat sein Wort gehalten. Und auch deshalb erleben wir auch heute keinen Frieden. Es wird nur das Scheinfriedensreich des Antichristen kommen. Und wie lange wird das dauern? Und es ist interessant, dass es in drei verschiedenen Zeitmaßen in der Johannes-Offenbarung uns genannt wird. 42 Monate, 1260 Tage oder 3,5 Jahre. Insgesamt die Trübsalzeit 7 Jahre nach Daniel 9,27. Aber dann diese richtige, ohne Maske offenbarte antichristliche Herrschaft 3,5 Jahre. Länger nicht. Etwa so lang, wie unser Herr Jesus gewirkt hat. Der Antichrist ist ja der Affe Gottes, so wie der Teufel überhaupt auch. Und es wird also auch ein begrenztes Reich sein. Der Herr Jesus wird kommen und ja, diesem Spuk dann ein Ende machen. Aber noch stehen wir in der Vorbereitungsphase für die antichristliche Zeit. Es wurde schon gesagt, die Endzeit der Endzeit sozusagen, oder das Ende der Endzeit, vor allem seit der Staatsgründung Israels 1948, kann keiner bestreiten, wie sich hier das prophetische Wort erfüllt hat. Es gibt manche, die das nicht sehen können oder wollen, aber ganz klar, die ganzen Propheten im Alten Testament haben darauf hingewiesen, dass Israel wieder sich sammeln wird. Hesekiel, die Totengebeine werden zusammenrücken, es wird der Atem Gottes in sie hineingehaucht, es wird Erweckung kommen, wenn sie auf den sehen, den sie durchbohrt haben. Sacharja 12 bis 14 auch nachzulesen. Also großartige Verheißungen. Und wir sehen, dass die Bibel wirklich Gottes Wort ist. Keine Schrift der Weltliteratur hat so genaue Zukunftsvoraussagen wie die Bibel. Über 6000 Verse mit Zukunftsprophetie. Über die Hälfte hat sie schon erfüllt und keine einzige falsche Erfüllung. Es gibt es in keinem Koran, in keiner Bhagavad Gita, in keinem Buch Mormon und nirgends. Es gibt es nur in der Bibel, Alten und Neuen Testaments. Dave Hunt berichtet in seinem Buch Globaler Friede und Aufstieg des Antichristen von einem weithin geheim gehaltenen Weltforum der Geistlichen und Parlamentarier zur Rettung der Menschheit. Dieses war bereits im Oktober 1985 gegründet worden. Und in diesem haben sich geistliche Führungspersönlichkeiten der 5 größten Weltreligionen und Politiker aus allen 5 Kontinenten zusammengefunden, um in einer wiederum vordergründig guten Zielsetzung einen Gedankenaustausch zur ökologischen Rettung und zum Weltfrieden zu führen. Und die aus diesem Weltforum hervorgegangene Arbeitsgemeinschaft fasste folgenden Beschluss, der sich dann übrigens auch bis hin zum Mauerfall in Berlin auswirken sollte. Es heißt bereits im Jahr 1985, wir haben uns mit dem Wesen der Beziehung zwischen politischem und religiösem Leben beschäftigt und sind miteinander übereingekommen, dass beide Parteien, die politischen und religiösen Führer, die Zusammenarbeit brauchen und erstreben. Und wir werden auf regionaler, nationaler und lokaler Ebene jede erdenkliche Zusammenarbeit der Geistlichkeit mit den Parlamentariern fördern. Wir stehen am Anfang einer neuen Epoche des Weltbürgertums. Dieses neue Bewusstsein überspringt alle Rassenschranken, alle Grenzen zwischen Religionen, Ideologien und Nationalitäten. Wir sind Träger der Vision einer neuen Weltgemeinschaft, mit der die lange und tragische Geschichte menschlicher Gewalt durch ein Zeitalter gegenseitig zugesicherten Wohlergehens und Friedens abgelöst wird. Zitat Ende. Alles schöne Begriffe. Weltfriede, Weltbürgertum, neue Weltgemeinschaft. Aber ihr wisst ja aus der Geschichte, je mehr Einheit, umso weniger Freiheit. Wo gibt es noch Staaten, wo man hinflüchten kann, wenn diese Weltgemeinschaft eine entsprechende Spitze oben bekommt? Nun, seit seiner Entstehung hat sich dieses Weltforum von der Öffentlichkeit weitgehend unbemerkt, wie auch die Bilderberger und andere, immer wieder getroffen, um die Globalisierung auf politischer, wirtschaftlicher und auch religiöser Ebene voranzutreiben. Zum Beispiel fand im April 1988 ein Treffen in Oxford, England statt, an dem Geistliche und Parlamentarier aus 52 Ländern teilnahmen. Und man höre, Senatoren aus Amerika, führende Wissenschaftler, Mitglieder des obersten Sowjet aus Russland 1988 und der Sowjetischen Akademie der Wissenschaften, der UNO-Generalsekretär, der Erzbischof von Canterbury, Mutter Teresa, die auch bei Assisi begeistert mitwirkte, der Dalai Lama, Mitglieder des Kabinetts, Kardinäle, Yogis, Bischöfe, Rabbis, Imame und Mönche. Und man hat dann 1988, eineinhalb Jahre vor dem Mauerfall, folgende Erklärung verfasst, diese Spitzen aus Ost und West. Zitat, unsere gemeinsame Sorge um das Überleben der Welt hat uns zusammengebracht. Und wir sind durch unsere Begegnung zu der klaren Erkenntnis gelangt, wie grundlegend das Einssein der Menschheit ist. Und die Erkenntnis, dass jeder einzelne Mensch sowohl eine geistliche als auch eine politische Dimension hat. Jeder von uns ist durch die Erfahrungen und Erlebnisse in Oxford verändert worden. Und wir sind Verpflichtungen eingegangen, die unwiderruflich sind. Wer Ohren hat zu hören, der höre. Und Dave Hunt folgert zu Recht, solch eine ökumenische Partnerschaft der religiösen und politischen Führungselite ist eine wichtige Voraussetzung für das Auftreten des Antichristen. Denn, so sage ich jetzt, er herrscht ja über die ganze Welt. Alle werden ihn anbeten, außer denen, die im Buch des Lebens des Lammes Christus geschrieben stehen. Nun komme ich zum vorletzten Teil. Was sagt denn die Bibel zu dieser Globalisierung überhaupt? Gibt es da Hinweise in der Heiligen Schrift? Neue Weltordnung und Globalisierung aus biblischer Sicht. Nun, ich habe ja schon manches erwähnt, so zwischen den Zeilen. Ich wollte euch ja nicht so lange zappeln lassen wegen meiner Antwort auf diese Dinge, sondern einiges habe ich schon gesagt. Und so habe ich auch schon erwähnt, dass die Bibel auch von einem zukünftigen Reich spricht, in dem Friede und Gerechtigkeit herrschen werden. Es ist natürlich das himmlische Jerusalem, aber vorher schon bin ich überzeugt, weil das auch so dasteht in der Bibel, Offenbarung 20, das tausendjährige Reich, das Christus auf Erden errichten wird. Und danach, in dieser Zeit ist Satan gebunden und danach wird nochmal Satan losgelassen zur letzten Schlacht von Gog und Magog. Lässt sich alles am Ende der Offenbarung nachlesen. Aber schon immer wollte der Mensch das vorwegnehmen. Die großen Diktatoren, das tausendjährige Reich eines Adolf Hitler, es hat gerade mal 12 Jahre gedauert. Und so ist es auch mit den anderen Reichen gegangen. Es ist interessant auch, dass die DDR 40 Jahre bestanden hat, so lange wie die Wüstenwanderung in Israel. Aber ich will das jetzt nicht einfach vergleichen, aber es gibt hier manche Zahlengeheimnisse auch im Wort Gottes, sei hier nur angedeutet. Und das tausendjährige Reich 12 Jahre, von Hitler meine ich jetzt, ja. Aber das tausendjährige Reich unseres Herrn Jesus Christus, 10 mal 10 mal 10, habe ich jetzt richtig gerechnet, also eine vollkommene Zahl, so wie auch die 10 Gebote, die 10 dreimal potenziert. Und der Antichrist wird den Menschen versprechen, er baut das Reich aus ohne Christus als den einzigen Weg, in dem alle Religionen zusammenkommen, in dem die Menschheit ihre ganze Macht zusammenballt, in dem die Weltwährung, die Welteinheitssprache, die Welteinheitswirtschaft, alles vereinheitlicht auftritt. Das ist die gewaltige Kraftanstrengung des dreifach gesteigerten Menschen mit der 666. Denn 6 ist die Zahl des Menschen, die 7 minus die 1. Die 7 ist ja die Zahl Gottes, die Dreieinigkeit, die 3 plus die 4 der 4 Himmelsrichtungen, Gott als der absolute Herrscher der Welt. 3, Dreieinigkeit plus 4, die ganze Welt, die 7 Gottes und die 6 ist eben die Zahl des Menschen, dreifach gesteigert dann im Antichristen. Aber auch der Zahlenwert 666. Ich kann manches jetzt hier nur andeuten aus Zeitgründen. Ihr könnt mich gerne aber noch fragen. Bin ja noch bis Montag bei euch. Montag früh. Aber der Mensch will es in selbstüberheblicher Anmaßung vorwegnehmen, das Friedensreich Jesu Christi. Und wird dann dem Antichristen in die Hände arbeiten. Denn Gott, der Herr, spricht in Offenbarung 21, Vers 5, Christen in die Hände arbeiten. Denn Gott, der Herr, spricht in Offenbarung 21, Vers 5, siehe, ich mache alles neu.

errichten, in dem es nie mehr Krieg gibt und wo die ganzen Leute immer glücklich sind, so wie es Gott allein tun kann. Das wäre eine Utopie, eine Schwärmerei und viele Menschen fallen eben drauf herein, weil sie sich natürlich danach sehnen. Wir müssen aber realistisch bleiben, denn für die Endzeit sind eben ganz andere Dinge vorausgesagt. Wenn man mal Matthäus 24 liest, werde ich am Samstag mit Gottes Hilfe auslegen. Oder eben auch die ganze Offenbarung, die Siegelgerichte, die Posaunengerichte, die Zornschalengerichte. Ja, das ist für die Endzeit gesagt. Es ist schrecklich, aber es hängt mit dem Ausreifen des Bösen zusammen. Gerade weil die Menschheit immer atheistischer wird, sich immer mehr von Gott lossagt. Deshalb ist Gott gezwungen, seine Gerichte zu schicken. Und es wird sich alles so entwickeln, wie es in Gottes Wort vorausgesagt ist. Also ich möchte nochmal sagen, menschlich-politische Friedensbemühungen sind wichtig, sind erlaubt und richtig, aber nicht in einer übersteigerten Anmaßung, hier schon das Weltfriedensreich Jesu Christi vorwegzunehmen. Da sollten wir nüchtern bleiben. Für die Politiker beten, aber sie auch warnen vor Utopien, die dem Antichristen in die Wege arbeiten. Denn er wird es schaffen, ein Scheinfriedensreich, aber nur für eine begrenzte Zeit, 42 Monate zu errichten. Und weil das in dreifachem Zeitmaß genannt ist, denke ich, ist es eine wörtlich zu nehmende Zahl, dieser Zeitraum, diese 3,5 Jahre. Die Macht der Sünde wird geleugnet. Selbst der Apostel Paulus sagte, das Gute, das ich tun will, tue ich nicht, sondern das Böse, das ich nicht will, das tue ich. Und um wie viel mehr der Mensch, der völlig ohne Gott lebt. Er kann nicht wirklich friedlich handeln auf Dauer. Der Humanismus wird deshalb auch früher oder später scheitern, wie alle Ideologien, die sich davon ableiten. Auch der Marxismus, genau wie der Faschismus und Ähnliches. Hier bei dieser neuen Weltordnung auf religiösem Gebiet erstrebt man Einheit auf Kosten der Wahrheit. Jesus nicht mehr als der einzige Weg. Übertretung des ersten Gebotes. Und das ist der Grund, warum ich auch kritisch darüber informiere, so wie jetzt bei diesem Vortrag, und sage, lasst euch nicht in diese Utopie, in diese Schwärmerei hineinziehen. Lebt biblisch nüchtern, folgt dem Herrn Jesus nach, gehorcht seinen Geboten, 10 Gebote, Bergpredigt, danach leben, Frieden ausstrahlen in unserer Umgebung, aber nicht solchen Weltführern oder Weltverführern anhängen, die sagen, wir bringen euch jetzt ja, die Beglückung, die keiner mehr wegnehmen wird. Und vor allem nicht auf Kosten der Wahrheit, die in Jesus Christus allein geoffenbart ist. Es heißt nämlich im Wort Gottes in 1. Thessalonicher 5, Vers 3, über die Zeit des Antichristen, unmittelbar vor Jesu Wiederkunft, wenn sie sagen werden, es ist Friede, es hat keine Gefahr, was wird dann geschehen? Dann wird das Verderben schnell über sie kommen, gleich wie der Schmerz über eine schwangere Frau, und sie werden nicht entfliehen. An einer anderen Stelle heißt es, sie werden sagen, Friede und Sicherheit, aus eigener Kraft, durch Vermischung der Religionen, genau der falsche Weg. Friede allein, wenn Menschen Buße tun, zu Gott umkehren, wenn eine Erweckungsbewegung durch das Land geht, die dann ausstrahlt in die Familien, in die Gemeinden, in die Orte, auch zu den Regierungen hinauf, dann kann ein relativer Friede auch auf dieser Erde schon sein. Kein absoluter, den wird erst der Herr schaffen. Aber das ist unser Weg als Christen, hier Licht und Salz im guten Sinne zu sein. Ich fasse zusammen. Die neue Weltordnung oder Globalisierung erstrebt Frieden durch Welteinheit. Politisch, durch das Zusammenrücken der Machtblöcke und Weltanschauungen im Europäischen Haus und auch weltweit durch internationale Ordnungen, Institutionen und Kontrollmechanismen. Sie erstrebt Welteinheit wirtschaftlich durch ein neues Weltwirtschaftssystem und immer mehr vereinheitlichte Zahlungsarten. Wir haben in Amerika schon den Cent, auch in Europa schon den Cent. Die Oberwährung wird sich noch zeigen, ob das dann Dollar, Euro oder sonst was ist. Aber auch das wird sich immer mehr vereinigen. Und auch religiös die Einheit, durch Dialog und Zusammenarbeit mit Angehörigen aller Religionen. Dieses Erstreben der Welteinheit auf diesem Wege hat jedoch

mehrere Verluste zur Folge. Erstens den Verlust der Freiheit der einzelnen Völker, die ihre Selbstbestimmung abgeben müssen an immer höhere politische Ebenen. Auch wenn man noch so oft von Subsidiarität redet, also das ist das Prinzip, dass wenn die untere Ebene in der Politik was tun kann, es nicht an die höhere Ebene übertragen werden muss. Aber in der Praxis ist es doch zentralisiert. Ich werde es morgen am Beispiel Europäische Union ausführen, auch aus den Gesetzen einiges zitieren, dieser Bonner Reformvertrag, den kaum einer kennt, der aber unsere neue Verfassung sein wird, auch für Deutschland letztendlich, was da wirklich drinsteht und wie die Freiheit immer weiter abgegeben wird an immer höhere Ebenen, bis hin dann nach Brüssel oder New York oder wo auch immer dann. Wenn ich übrigens zu langsam rede, müsst ihr sagen. Oder zu schnell auch. Ich hoffe. Also der Verlust der Freiheit der einzelnen Völker, mehr und weniger früher und später entwickelt sich das immer mehr dahin. Das zweite ist der Verlust der Freiheit des einzelnen Menschen, der nämlich im Fall einer nicht mit dem System übereinstimmenden Einstellung bei einem Zusammenrücken der Welt immer weniger Ausweichmöglichkeiten und Fluchtmöglichkeiten in neutrale Staaten findet, weil es keine neutralen Staaten mehr gibt am Schluss, wenn das wirklich sich so zusammenschließt. Und das dritte ist der Verlust der Wahrheit des christlichen Glaubens. Diese Wahrheit soll in einen universalen ethischen Konsens eingebunden werden, wie es einmal so schön hieß, in einem Papier zum sogenannten konziliaren Prozess für Gerechtigkeit, Frieden und Bewahrung der Schöpfung. Ich weiß nicht, wer davon schon mal gehört hat. Es ist geradezu die neue Ideologie geworden, auch in kirchlichen Kreisen zum Teil, auch auf Kirchentagen, dass man sagt, die obersten Ziele lauten Friede, Gerechtigkeit, Bewahrung der Schöpfung. Sicherlich, das sind hohe Ziele, aber es sind alles innerweltliche Ziele. Und das Problem ist, dass man das Innerweltliche heute über das Geistliche gestuft hat, so wie in Assisi. Der Weltfriede steht höher als die religiösen Differenzen, so hat Johannes Paul II. Wörtlich gesagt. Fehlschluss, das ist genau der Fehlschluss. Wenn Gott seinen Frieden nicht schickt, wird auch jede Bemühung mit den Religionen zusammen keinen Weltfrieden bringen. Das ist genau der falsche Weg. Wenn wir das mal verstehen würden, ja, 1. Korinther 2, es muss geistlich erkannt werden, es wird kein Friede sein, wenn Gott sein Gericht schicken muss wegen der Übertretung des ersten Gebots. Ich kann es nur wiederholen. Ich hoffe, dass das klar wurde. Weil diesen Denkschluss sind sogar viele Theologen verfallen und Kirchenführer, die dann sagen, irdischer Friede über allem. Und die Religionen müssen alle zusammen jetzt daran wirken und zusammen beten sogar. Ja, man kann freundlich zugehen auf Menschen anderer Religionen, sie in Liebe einladen, auch zum Essen, zum Gespräch, aber man kann doch nicht zusammen mit ihnen beten. Ja, das ist ein anderer Gott. Das ist der entscheidende Unterschied. Ein solches Friedensgebet mit heidnischen Religionsvertretern ist Gott ein Gräuel. Das macht die Schrift deutlich. Ist Sünde letztendlich. Dem Welteinheitssystem werden dieselben Wirkungen zugeschrieben, die in der Bibel für das messianische Friedensreich Jesu Christi verheißen sind. Die neue Weltordnung soll Schritt für Schritt dorthin führen. Dabei wird jedoch auch dreierlei übersehen, das möchte ich auch zusammenfassend nochmal in Erinnerung rufen. Erstens, dass eben diese vergehende Welt, diese Schöpfung, die wunderbar geschaffen war, aber dass eben diese Schöpfung nicht evolutionär in den neuen Himmel und die neue Erde mündet, sondern dass es zu einem Abbruch dieser alten Schöpfung kommt. Lässt sich in der Heiligen Schrift nachlesen, in der Offenbarung, im zweiten Petrusbrief und anderen Stellen. Die Elemente werden vor Hitze zerschmelzen, sagt die Heilige Schrift. Keine Wasserflut mehr, aber eine Feuerflut wird kommen, gemäß 2. Petrus Kapitel 3. Die Welt muss vergehen wegen der Sünde und Unbußfertigkeit der Menschheit. Und Gott wird allein mit der Schar derer, die ihm die Treue gehalten haben, die Jesus die Treue gehalten haben, allein mit der Schar derer seine neue Welt schaffen. Nicht mit den anderen. Die Bibel sagt ganz klar, ich zitiere das jetzt nur aus dem Gedächtnis, deren Platz wird sein im Pfuhl von Feuer und Schwefel. Biblische Lehre, biblische Wahrheit Gottes. Das ist nicht etwas, was ich jetzt hier einfach behaupte, sondern jeder, der die Bibel kennt, weiß, dass es einen doppelten Ausgang gibt.
Entweder ewige himmlische Herrlichkeit oder ewiges Gequältsein in der höllischen Verdammnis. Wofür entscheiden wir uns? Das ist wirklich eine existenzielle Frage, auch bei diesem politischen Thema heute Abend. Entscheidender ist, wo werden wir die Ewigkeit zubringen? Bei Jesus in seinem herrlichen Reich oder in der Verdammnis bei Satan? Das ist die Frage. Also es ist wichtig, möchte ich abschließend sagen, dass wir uns auch mit diesen politischen Fragen beschäftigen, auch als Christen, denn es hängt auch unsere Glaubensfreiheit damit zusammen, unsere Predigtfreiheit. Dazu werde ich morgen einiges sagen. Wie lange kann man in Deutschland und Europa noch die ganze Bibel verkündigen? Wie lange darf man Sünde noch Sünde nennen? Wird uns das verboten durch den Lissabonner Reformvertrag, durch die Antidiskriminierungsgesetze, wie sie auch heißen, allgemeines Gleichbehandlungsgesetz in Deutschland? Ich weiß gar nicht, wer schon davon gehört hat, aber das sind sehr ernste Entwicklungen. Wir sollten mutig weiterhin Sünde Sünde nennen und Erlösung verkündigen für den Sünder, der Buße tut. Das heißt, der umkehrt von seinem alten Weg. Buße heißt umkehren vom Weg der Sünde und des Verderbens, des Bösen, weg und hin zum Weg mit dem Herrn Jesus. Dass wir ihn lieben, ihm gehorchen, ihm dienen in Zeit und Ewigkeit. Bibeltreue Christen, das möchte ich auch noch bemerken, passen nicht in den Sog der Globalisierung. Sie werden als Störenfriede gebrandmarkt oder auch ein Schimpfwort neuerdings, Fundamentalisten, weil man auf dem Fundament Jesus Christus steht, weil man die Bibel als Gottes Wort noch ernst nimmt. Aber wir dürfen uns dadurch nicht einschüchtern lassen, sondern sollen uns freuen, dass wir ein festes Fundament haben. Was ist denn die Alternative dazu? Menschen, die keinen Halt haben, die nicht wissen, wo sie herkommen und wo sie hingehen. Ist das besser, als zu wissen, dass ich von Gott komme, ihm hier diene und einmal mich ewig an ihm freuen darf, in seiner Gemeinschaft sein darf? Ich bin dankbar, dass ich mit 18 Lebensjahren bereits, meinem 18. Lebensjahr am Ende meiner Schulzeit, zum Herrn Jesus finden durfte. Es war damals ein Schülerbibelkreis, es waren gläubige Schulkameraden. Ich habe damals zum ersten Mal die Bibel gelesen und habe dann erkannt, dass ich ja ein verlorener Mensch bin. Ich hatte mich, so wie in der Globalisierung, in dieser Friedensbewegung, nur um das Irdische bemüht gehabt, aber nicht um mein ewiges Seelenheil. Ja, das Irdische ist auch wichtig. Wir dürfen auch hier uns einsetzen. Und wenn morgen die Welt unterginge, würde ich heute noch ein Apfelbäumchen pflanzen. Dieser Satz wird auch Martin Luther zugeschrieben. Das ist wichtig, aber es ist nur das Vorletzte, wie etwa Dietrich Bonhoeffer betont. Das Vorletzte, das Eigentliche und Letzte aber ist das ewige Leben bei Gott. Denn unser jetziges Leben hier, das ist nur ein Durchgang, eine Prüfungszeit für die Ewigkeit. Wir leben hier, als ob das hier alles wäre. Armer Mensch, der so denkt, das hier, dieses kurze Leben von vielleicht 70 oder 80 Jahren, wie die Heilige Schrift sagt, wenn es hochkommt, bei manchen ist es höher, das sind Ausnahmen, aber dieses kurze Leben, das ist die Zeit der Prüfung, ob wir Gott dienen oder Satan und unserem eigenen Ich. Denn das ist das Gleiche letztendlich. Wer nicht zu Gott gehört, ist auf der anderen Seite, ist nicht bei den Geretteten. Und deshalb ist das entscheidend Wichtige jetzt nicht nur, wie wir zur Globalisierung stehen, das ist auch wichtig, aber entscheidender ist, wie wir zu Gott stehen. Denn er wird uns auch durch diese Endzeitwirren hindurchtragen und für sein Reich zubereiten, dass wir wirklich ein Leben erreichen dürfen, wo keine Träne mehr geweint wird, wo kein Schmerz und kein Leid und keine Krankheit mehr sein werden, in seinem himmlischen Jerusalem. Und ich wünsche uns allen, die wir hier sind, dass wir das auch für uns schon angenommen haben oder noch annehmen dürfen. Und der Weg dorthin führt allein über das Kreuz von Golgatha, wo Jesus Christus für dich und mich verblutet ist. Warum ist er dort verblutet? Um abzuwaschen deine und meine Schuld. Keiner von uns könnte sich selber reinigen von der Schuld. Und wenn jemand sagt, ich bin doch nicht schuldig, ich bin gerecht, liebe Seele, dann ist das die größte Sünde, weil Gottlosigkeit ist die Wurzel aller anderen Sünden. Das muss man gerade auch sagen, wo der Atheismus sich wieder so ausbreitet heutzutage. Wenn jemand denkt, ich brauche keinen Gott, muss sich dieser Mensch sagen lassen, das ist gerade das größte Falsche, Böse, Sündhafte, ohne Gott leben zu wollen. Denn daraus erst erwachsen alle anderen Sünden. Und keiner kann behaupten, er hätte noch nie gelogen, noch nie einen schlechten Gedanken gehabt,
Aber so hoch ist Gottes Maßstab. Er sieht auch schon, was wir in Gedanken tun. Und wenn wir es dann ausführen, noch umso schlimmer. Aber von uns aus kann keiner vor Gott bestehen. Und deshalb ist Jesus Christus gekommen, um uns reinzuwaschen durch sein Blut von aller Befleckung und uns ein weißes Kleid zu schenken für sein Himmelreich, dass wir eingehen dürfen als Bürger in seine Herrlichkeit. Möge Gott, der Herr, uns das allen schenken, dass keiner, der heute hier ist, und keine Seele verloren geht. Amen. Amen. Ich möchte an der Stelle mit uns beten. Wir können uns dazu erheben. Lieber Vater im Himmel, im Namen deines Sohnes Jesus Christus beten wir dich an und danken dir, dass du uns dein heiliges Wort gegeben hast, wo alles geoffenbart ist, was wir jetzt auch in dieser Welt erleben. Und Herr, wir bitten dich, dass wir im Buch deines Lebens wirklich stehen dürfen und dass uns unser Name nicht ausgelöscht wird, dass wir die Treue halten bis ans Ende und uns nicht hineinziehen lassen in die Verführungen dieser Welt und Endzeit. Sprich auch zu den Politikern, hole sie von utopisch übersteigerten Erwartungen zurück. Aber wir wissen, dass es auch kommen wird, dieses Reich des Antichristen. Da bewahre uns in dir, Herr, dass wir nicht in diese Verführung hineingerissen werden. Bewahre deine kleine Herde, auch hier in Zosa und anderen Orten. Herr, wir danken dir für diesen Abend, danken dir für jeden, der gekommen ist. Lass uns das weiter bewegen, was dein Wort uns sagt, Herr, und schenk, dass keiner verloren geht.

0: In der Braunschweiger Zeitung vom 10. Juli 2002 war ein vierspaltiger Artikel veröffentlicht mit der Überschrift »Christlich-islamisches Gebet geplant«. Dort war ein großes Farbfoto zu sehen, und zwar mit dem Braunschweiger Domprediger Joachim Hempel, wie er in einer Moschee auf einem Teppich kniet. So etwas erleben wir immer wieder in unseren Tagen. Und da stellt sich die Frage, wie haben wir das Ganze einzuordnen? Das ist noch gar nicht lange her. Da war der Papst in Damaskus gewesen, in einer Moschee, und hat dort den Koran geküsst. Wie wirkt das auf uns? Welche Beweggründe kommen in uns auf, wenn wir das in unseren Tagen erleben? Ich glaube, es geht vielen so, dass wir den Eindruck gewinnen, es ist ja letztlich ganz egal, welcher Religion man nachgeht, was man glaubt, wem man glaubt, es ist alles letztlich egal. Und so ungefähr stand es dann auch in diesem Artikel, was in Fettdruck stand, das lese ich uns einmal kurz vor. Verbindungen zwischen der türkischen Moschee an der Ludwigstraße und dem Dom St. Blasi bestehen schon seit den Tagen der Troja-Ausstellung. Domprediger und Imam hatten gleich einen Draht zueinander und gestalteten im Vorjahr einen gemeinsamen Gottesdienst im Dom. Das christlich-islamische Gebet soll nun am 11. September wiederholt werden. Das lesen Tausende von Lesern in unseren Tagen. In Pforzheim hat die evangelische Kirche einen Kronleuchter gestiftet für die Moschee. Das ist das, was ständig auf uns einwirkt, und ich bin davon überzeugt, in Zukunft noch mehr auf uns einwirken wird. Und darum wollen wir diese Situation einmal beurteilen, weil wir in dieser Zeit leben und eigentlich auch uns fragen, wie ist das Ganze aus der Bibel zu beurteilen? Darum nenne ich das Thema heute Abend einmal der Islam aus biblischer Sicht. Das wollen wir uns einmal heute Abend anschauen. Dabei gehen wir von einer einzigen Voraussetzung nur aus, um das zu tun, nämlich, dass die Bibel, das Wort Gottes, absolut wahr ist. Wir glauben allem, was darin geschrieben steht. Und wir haben guten Grund darin, das zu tun. In Johannes 14, Vers 6, da steht, da sagt Jesus von sich selbst, ich bin die Wahrheit. In Johannes 17, Vers 17, da betet Jesus zum Vater, dein Wort ist die Wahrheit. Und als drittes möchte ich noch hinzufügen, was Apostel Paulus in Apostelgeschichte 24, Vers 14 sagt, ich glaube allem, was geschrieben steht. Das ist unser Fundament, unsere Glaubensbasis, wovon wir ausgehen. Die ganze Bibel ist wahr. Wenn die ganze Bibel wahr ist, dann ist sie ein geeignetes Buch, um alle möglichen Strömungen und Gedankensysteme in unserer Welt beurteilen zu können, nach diesem Maßstab. Der Jesus sagt uns immer wieder im Neuen Testament, dass viele Leute unterwegs sind, weil sie in den Himmel kommen möchten. Sie streben danach, sie wollen das. Und er sagt uns auch, wie das aussieht und wie das einmal enden wird, dieses Streben vieler Leute. Und darum möchte ich einbinden in diesen Vortrag den Text aus Lukas 13, Vers 23 bis 30. Es sprach aber einer zu Jesus, Herr, meinst du, dass nur wenige selig werden? Er aber sprach zu ihnen, ringet darum, dass ihr durch die enge Pforte hineingeht. Denn viele, das sage ich euch, werden danach trachten, wie sie hineinkommen und werden es nicht können. Wenn der Hausherr aufgestanden ist und die Tür verschlossen hat, und ihr anfangt draußen zu stehen und an der Tür zu klopfen und zu sagen, Herr, tu uns auf, Dann wird er antworten und zu euch sagen, ich kenne euch nicht. Wo seid ihr her? Dann werdet ihr anfangen zu sagen, wir haben vor dir gegessen und getrunken und auf unseren Straßen hast du gelehrt. Und er wird euch sagen, ich kenne euch nicht. Wo seid ihr her? Weichet alle von mir, ihr Übeltäter. Da wird Heulen und Zähneklappen sein, wenn ihr sehen werdet, Abraham, Isaak und Jakob und alle Propheten im Reich Gottes, euch aber hinausgestoßen. Und es werden kommen von Osten und von Westen, von Norden und von Süden, die zu Tisch sitzen werden im Reiche Gottes. Im Folgenden wollen wir uns nun mit dem Islam beschäftigen und einmal nachschauen, was steckt eigentlich dahinter. Und aus diesem Grunde werde ich auch sehr viele Aussagen aus dem Koran zitieren, damit das wirklich aus erster Hand ist, dass man nicht irgendeine Meinung nur kundtut, sondern wirklich die Quelle benutzt, die wirklich im Bereich des Islam verwendet wird. Mir fällt auf, wenn ich durch verschiedene Buchläden gehe, und das tue ich immer sehr gerne, dass besonders viel Literatur zum Islam in den ganz normalen Buchläden zu finden ist. Uns in Braunschweig gibt es eine große Buchhandlung und da hat man einen ganz großen Tisch aufgebaut mit vielen Büchern. Und natürlich auch mit verschiedenen Ausgaben zum Koran. Weiterhin fällt auf, nach dem 11. September 2001 wird immer wieder über den Islam gesprochen, im Fernsehen, in christlichen Zeitschriften, ja überall in aller Munde ist diese Frage. Darum möchte ich zunächst einmal etwas eingehen auf den 11. September. Seit dem 11. September 2001 hört man immer wieder den Satz, jetzt ist die Welt anders geworden, nie wird es wieder so sein wie zuvor. Zwei Flugzeuge waren in die Zwillingstürme des World Trade Center und ein drittes in das Pentagon gestürzt. Um 8.47 Uhr bohrt sich eine entführte Boeing 767 der American Airlines mit etwa 850 Kilometern pro Stunde in den Nordturm. Dabei sind 63.000 Liter Flugbenzin explodiert. Um 9.02 Uhr stürzt ein zweiter Jet in der Gewalt von Terroristen etwa in Höhe des 60. Stockwerkes in den Südturm und verglüht in einem riesigen Feuerball. Mehr als 350 Feuerwehrleute stürmen in die Zwillingstürme hinauf, nur wenige überleben. 56 Minuten später hält der stark beschädigte Südturm dem 1000 Grad heißen Inferno stand. Doch dann knickt der obere Teil auf Höhe des 80. Stockwerkes ein. In den beiden Wolkenkratzern stecken 192.000 Tonnen Stahl. Das ist so viel, dass man davon 27 Eiffeltürme in Paris bauen könnte. Fast 3.000 Menschen finden den Tod. Ein Wirtschaftswissenschaftler hat den rein materiellen Schaden berechnet und kommt auf 1.000 Milliarden Dollar. Noch nie in der Weltgeschichte hat ein Einzelereignis einen so großen Schaden verursacht. Das ist der Schaden, der materielle Schaden, nur der rein materielle Schaden in der Größenordnung des Ersten Weltkrieges. Da haben wir einmal eine Vorstellung von den Dimensionen, die sich da abgespielt haben. In der Jahreschronik 2001 des Spiegel heißt es, dieser sonnige Dienstag wird der dunkelste Tag in der Geschichte Amerikas. Es wird der Tag, an dem die riesige Stadt von einer epochalen, unvergleichlichen Katastrophe, von Tod, Elend und tiefster Verzweiflung heimgesucht wird. Es wird der Tag, an dem zum ersten Mal in der Geschichte der Menschheit eine Hand voll glühender Fanatiker ohne Vorwarnung eine stolze, reiche und waffenstarrende Supermacht angreift und so verheerend verwütet, dass die Nation, ja fast die ganze Welt, in Angst und Depression versinkt. Ein New Yorker Feuerwehrmann stellt fest: Wir wissen, wo die Vermissten sind. Auf unseren Schaufeln, an den Sohlen unserer Stiefel, in den Filtern unserer Atemmasken. Jetzt ist die Welt anders geworden. Nie wird es wieder sein wie zuvor. Ich möchte hinzufügen, es ist nur halb richtig. Es hat sich vieles verändert, das stimmt. Aber die größte Veränderung in dieser Welt war der Sündenfall. Denn seit dem Sündenfall ist das alles möglich geworden. In einer verlorenen, in einer verdorbenen Welt, in der es zwei Weltkriege gegeben hat und an dem es auch diesen Tag hier gegeben hat. Zur Beurteilung der Lage war ein langer Artikel in der Zeitung Die Welt vom 25.03.2002. Der Politikwissenschaftler hatte einen Artikel geschrieben mit der Überschrift »Keine Panik auf der Titanic«. Und ich lese einmal einen Absatz aus seinem Zeitungsartikel, weil er uns eine Einschätzung der Lage gibt. Die neue Generation des Terrorismus ist durch ein nie dagewesenes Maß an Professionalität und Globalität charakterisiert. Der Terror macht sich jede Form von Hightech zunutze. Er verfügt über modernste Waffen- und Kommunikationssysteme. Er ist bestens vernetzt mit den großen Metropolen der Finanzwelt. Seine Strategie zielt auf die Schlüsselsymbole und die Infrastruktur der freien Welt. Damit aber ist die Zahl der Ziele geradezu unbegrenzt. Die Infrastruktur der modernen Gesellschaft ist leicht auszuhebeln. Denkbare Schutzmaßnahmen stoßen schnell an die Grenze des Datenschutzes und der liberalen Kultur. Diese Erfahrung von der Ausgeliefertheit und Schutzlosigkeit ist neu für die Welt. Die Bedingungen und Möglichkeit von Sicherheit sind unkalkulierbar geworden. Darauf sind prinzipiell zwei Reaktionen denkbar, Verdrängungen und Lähmung. Zeichen für beides sind sichtbar. In Deutschland ist dieser Befund von besonderer Brisanz, weil hier die Terroristen ihren Ausgangspunkt hatten, die damals gewirkt hatten. Noch ein Bericht aus unseren Tagen über Israel, und aus diesem Bericht über Israel zitiere ich auch einmal einige Sätze. Und da heißt es: Mit klopfenden Herzen sitzen die Menschen in Omnibussen, schauen sich jeden Fahrgast genau an und sind froh, wenn sie wieder aussteigen. Und dennoch muss das Leben weitergehen. Müssen die Menschen zu ihren Arbeitsplätzen, müssen sie einkaufen. Aber die nächste Bombe auf zwei Beinen, verkleidet als Soldat, als orthodoxer Jude oder schwangere Frau, kann jederzeit explodieren. Wenn man sich vorstellt, dass man ein Leben führen muss in einer solchen Situation, dann können wir uns das aus unserem freien Land überhaupt nicht mehr vorstellen, wie so etwas geht. Israels frühere Premierministerin Golda Meir hatte damals schon Folgendes gesagt: Solange die Araber uns mehr hassen, als sie ihre Kinder lieben, wird es keinen Frieden geben. Es ist viel diskutiert worden über den 11. September. In den USA gab es eine Fernsehsendung, zu der die Tochter von Billy Graham eingeladen worden ist. Und man stellte die Frage: Wie konnte Gott so etwas überhaupt zulassen? Anne Graham gab damals folgende Antwort. Sie sagte: Ich glaube, dass Gott, genau wie wir, zutiefst traurig darüber ist. Doch wir müssen eins klar sehen. Seit Jahren weisen wir Gott aus unseren Schulen, aus unserer Regierung, aus unserem Leben. Und da er ein Gentleman ist, glaube ich, hat er sich still und leise zurückgezogen. Wie können wir erwarten, dass Gott uns segnet und schützt, wenn wir doch von ihm verlangen, dass er uns in Ruhe lässt? Die Taten der islamischen Terroristen werden heutzutage, das habe ich oft in Gesprächen gehört, damit entschuldigt, dass man sagt, die Christen sind auch nicht besser. Denn die Christen haben Kreuzzüge veranstaltet und wir haben den Terror in Nordirland und im Mittelalter hat man Hexen verbrannt. Und das alles im Namen des Christentums. Wie ist das Ganze zu beurteilen? Diejenigen, die die Kreuzzüge ausgeführt haben, handelten genau entgegen dem Evangelium, völlig entgegen. Das waren keine Christen, das ganz deutlich herauszustellen. Das waren schreckliche Menschen. Und sie haben eine breite Blutspur in der Geschichte hinterlassen. Ich möchte im Gericht Gottes nicht an deren Stelle stehen. Und sie haben das Zeugnis des Christentums besudelt. Denn das war nicht die Botschaft des Evangeliums. Das war nicht Evangelium. Das muss man ganz deutlich sagen. Wir haben mit diesen Leuten absolut nichts zu tun, wenn wir von der Bibel her kommen. Gar nichts. Es gibt nichts Gemeinsames. Die Terroristen vom 11. September handelten hingegen in völliger Übereinstimmung mit dem Koran. Dasselbe gilt für die unüberschaubare Zahl von Selbstmordattentätern in Israel, die möglichst viele der umherstehenden Personen mit in den Tod reißen wollen. Beides ist schrecklich. Nur der eine hat nicht gehandelt nach dem Evangelium und der andere hat gehandelt nach den Vorgaben des Koran. Und das müssen wir zunächst einmal ganz deutlich auseinanderhalten, dass wir das nicht alles in einen Topf werfen. Mohammed Atta war 33 Jahre alt und raste mit einer Maschine der American Airline in den Nordturm des World Trade Center. Dieser Muslim studierte in Deutschland und zwar an der Technischen Universität Hamburg-Harburg 7 Jahre lang Städteplanung. Auf der Titelseite seiner Diplomarbeit hatte er einen Vers aus dem Koran geschrieben, nämlich: Mein Gebet und meine Opferung und mein Leben und mein Tod gehören Allah, dem Herrn der Welten. Das war sein Leitspruch aus dem Koran und genau das hat er umgesetzt, wortwörtlich. Genau am 11. September war sein Tag, an dem er das umsetzte in die Tat. Die Terroristen vom 11. September hatten eine Gebrauchsanweisung des Terrors im Namen Allahs. 180 Seiten und darin war Folgendes geschrieben. Das ist auch sehr wichtig zu wissen. Nie in der Vergangenheit und nie in der Zukunft.
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0: Wurde und wird ein islamisches Reich durch friedliche Verhandlungen und durch die Zusammenarbeit von Gremien errichtet werden. Islamische Reiche werden errichtet durch den Stift und das Gewehr und durch das Wort und die Kugel und durch die Zunge und den Zahn. Wir haben viel gehört von dem Dschihad, dem Heiligen Krieg. Dazu ist Folgendes zu sagen: Der Ausdruck Heiliger Krieg, der Dschihad, kommt wörtlich im Koran gar nicht vor. Aber der Kampf im Namen Allahs, der wird beschrieben, und zwar mit 5 verschiedenen Wörtern. Und die sollten wir einigermaßen kennen, damit wir wissen, was der Inhalt des Koran ist. Die arabische Sprache hat 5 Wörter für den Kampf und den Krieg. Einer davon, von diesen 5 Wörtern, steht nicht im Koran. Und dieses Wort, das nicht im Koran vorkommt, ist Kifa. Und zwar bedeutet Kifa den ideellen Kampf. also den Umgang mit Worten und Argumenten. Diesen Paulus, wissen wir von der Bibel her, diesen Kampf hat Paulus gekämpft, indem er sagt im 2. Timotheusbrief, Kapitel 4, Vers 7, ich habe den guten Kampf gekämpft, ich habe den Lauf vollendet, ich habe den Glauben gehalten. Dieser Mann hat nie eine Waffe in der Hand gehabt, sondern er hat mit Argumenten gekämpft. Er hat sich den Personengruppen gestellt und hat den Leuten gezeigt, was Gott uns sagt durch Jesus Christus. Und das war für ihn ein harter Kampf, das war nicht so leicht, wie wir das heute Abend hier haben, wo wir alle friedlich miteinander sitzen. Er wurde verfolgt, hat ihn sogar einmal so stark geschlagen, dass die Leute meinten, er sei tot. Und einmal musste er in einem Korb von der Stadtmauer an der Stadtmauer runtergelassen werden. Es war ein ständiger Kampf, den dieser Mann auszuhalten hatte. Aber nie hat er mit Waffen gekämpft, mit Militärgerät, sondern immer nur mit Worten. Für diesen ideellen geistigen Kampf gibt es im Arabischen das Wort Kifa. Aber dieser ideelle geistige Kampf, den gibt es im Koran nicht. Im Koran gibt es vier andere Wörter, und zwar, die möchte ich uns nennen, das ist einmal Jihad, das heißt sich anstrengen für Allah. Und zwar ist das verbunden mit Mühe und Opfer. Und das ist ein Kampf mit der Waffe. In Sure 9, Vers 95 lesen wir davon. Und nicht sind diejenigen Gläubigen, welche daheim ohne Bedrängnis sitzen, gleich denen, die in Allahs Weg streiten mit Gut und Blut. Der Kampf im Weg Allahs ist ein Begriff, der oft im Koran vorkommt und ist immer ein Kampf mit Einsatz des eigenen Gutes und ein Kampf im Blut. Und so ein Wort ist dieses hier, Jihad. Das zweite Wort, das im Koran vorkommt, ist Qital. Es kommt 33 Mal im Koran vor und bezeichnet die Waffe, den Kampf mit der Waffe in der Hand. Das Ziel ist es dabei, den Feind mit Gewalt zu besiegen und ihn, wenn nötig, im Nahkampf zu töten. Das geschieht mit dem Risiko, auch selbst getötet zu werden. Auftrag im Koran. Sure 2, Vers 191. Und erschlagt sie, wo immer auf sie stoßt, und vertreibt sie, von wannen sie euch vertrieben. Denn Verführung ist schlimmer als Totschlag. Mit Verführung ist hier gemeint, dass man vom Islam ablässt. Das nächste Wort ist Hiaraba. Dieses Wort kommt 6-mal im Koran vor und bezeichnet einen Angriff gegen Allah und Mohammed oder eine islamische Kriegserklärung gegen diejenigen, die sich den Gesetzen des Islam widersetzen. So steht es in Sure 5, Vers 33. Siehe, der Lohn derer, welche Allah und seinen Gesandten befehden und Verderben auf die Erde betreiben, ist nur der, dass sie getötet oder gekreuzigt oder an den Händen und Füßen wechselseitig verstümmelt oder aus dem Lande vertrieben werden. Das ist hier Araber. Dann gibt es noch ein viertes Wort, das im Koran vorkommt und den Kampf bezeichnet, das ist Fi Sabil Allah. Dieser Ausdruck kommt 45 Mal vor und bedeutet so viel, auf dem Weg Allahs oder für die Sache Allahs kämpfen. Sure 3, Vers 13, ein Haufen kämpfte in Allahs Weg und der andere war ungläubig. Diese Befunde zeigen uns, dass Jihad im Koran nicht einen heiligen oder geistlichen Kampf meint, sondern dass damit der blutige Krieg gemeint ist. Der Kampf mit der Waffe ist euch vorgeschrieben, heißt es in Sure 2, Vers 216. Der Kampf mit der Waffe ist für euch vorgeschrieben, obwohl er euch zuwider ist. Vielleicht lehnt ihr etwas ab, was gut für euch ist, und liebt etwas, was sich als schlecht für euch erweisen wird. Allah weiß alles, ihr wisst nichts. Die islamischen Fundamentalisten sind nach dem Koran keine extremistische Draufgängergruppe. Vielmehr werden liberale, bürgerliche und humanistisch gesinnte Muslime vom Koran als ungehorsame Feiglinge und Aufrührer verachtet, da auf ihnen der Zorn Allahs ruht. Was ist das Ziel des Islam? Das letzte Ziel des Islam ist die Weltherrschaft. Und das steht in Sure 2, Vers 193. Bekämpft sie mit der Waffe, bis es keine Versuchung, nämlich zum Abfall vom Islam mehr gibt und die gesamte Religion auf der Erde nur Allahs ist. Das sind ganz klare Aussagen, die dort formuliert sind. Und Sure 48, Vers 28, Allah hat seinen Gesandten mit der rechten Leitung und der wahren Religion geschickt, um den Sieg über alle Religionen zu geben, auch wenn dies den Polytheisten zuwider ist. Mit Polytheisten sind die Christen gemeint, die da glauben an Gott Vater, Sohn und Heiliger Geist. Den islamischen Kriegern wird verheißen, dass sie ins Paradies kommen. In Sure 9, Vers 20 steht zum Beispiel, diejenigen, welche gläubig wurden und auswanderten in Allahs Weg, eiferten mit Gut und Blut, nahmen die höchste Stufe bei Allah ein. Und sie sind die Glückseligen. Das Paradies ist ein sinnlicher Ort. In Sure 55 wird das beschrieben. Sie sollen sich lehnen auf Betten mit Futter aus Brokat und die Früchte der beiden Gärten sind nahe. In ihnen sind keusch blickende Mädchen, die weder Mensch noch Djann zuvor berührte. In ihnen sind schöne und gute Mädchen. Wir sehen, hier werden Dinge rübertransformiert, die ein Wüstenbewohner sich wünscht. Grüne Seidenkissen laden zur Ruhe ein, Paradiesknaben reichen randvoll gefüllte silberne Gefäße mit Wein, der aus Bächen geschöpft wird, die neben Bächen aus Honig und Milch und niemals verderbendem Wasser das Paradies durchfließen. Fleisch und Geflügel ist stets zu haben, Allah das Paradies nur für die Muslime geschaffen. Alle, die den Islam nicht annehmen, sind für die ewige Hölle bestimmt. Und wahrlich, Sure 3, Vers 157, und wahrlich, so ihr im Wege Allahs erschlagen werdet oder sterbet, wahrlich Verzeihung von Allah und Barmherzigkeit ist besser, als falls ihr zusammenscharrt. Die muslimischen Massenmörder, die am 11. September mit Passagieren besetzte Flugzeuge entführten und in das Welthandelszentrum in New York und in das Pentagon in Washington steuerten, handelten nach dem Koran für Allah und aus islamischer Sicht daher völlig rechtmäßig. Die Täter konnten nach den koranischen Verheißungen sogar annehmen, dass sie von Allah für ihre Untaten eine große Belohnung bekommen werden. Danach wird deutlich, dass es zwischen der Bibel und dem Koran unüberbrückbare, eine weite Kluft gibt. Der Allah des Koran kann nicht der Vater Jesu Christi sein. Wer aber ist er dann? Die Bibel, ich bin so froh darüber, gibt uns zu allem eine Antwort. Die Bibel nennt ihn den Mörder von Anfang, wer solche Befehle gibt, und nennt ihn den Vater der Lüge. In Johannes 8, Vers 44 heißt es, da sagt Jesus, ihr habt den Teufel zum Vater, der ist ein Mörder von Anfang an und steht nicht in der Wahrheit, denn die Wahrheit ist nicht in ihm. Wenn er Lügen redet, so spricht er aus dem eigenen, denn er ist ein Lügner und ein Vater der Lüge. Osama bin Laden, der Chefplaner Allahs für den Terror, sagte auf einer Videokassette, ein Moslem ist von Natur aus ein Terrorist und hat die Aufgabe, die Feinde Gottes ein Leben lang in Angst und Schrecken zu versetzen. Ich möchte einen Vergleich noch einmal hier nennen, einen Vergleich zwischen Kommunismus und Islam. Im vergangenen Jahrhundert hatten wir zwei Systeme in unserer Welt, die Weltherrschaft anstrebten. Das war der Kommunismus und der Nationalsozialismus. Beide wollten die Welt
5: erobern. Beide Systeme sind gefallen und sie stellen keine Gefahr mehr dar. Heute ist ein System übrig geblieben und das ist der Islam. Sie streben in gleicher Weise die Weltherrschaft an. Dennoch besteht ein großer Unterschied zwischen den Kommunisten und Nationalsozialisten und dem Islam. Und dieser große Unterschied, der hat Walter Rominger einmal sehr gut beschrieben. Er sagt, diejenigen, die als Märtyrer, was sie nicht sind, in diesem heiligen Krieg den Heldentod sterben, aber sie sind keine Helden, sondern bessere Fanatiker, werden im Islam die Freuden des Paradieses versprochen. Aus diesem Grunde ist der Islam gefährlicher als der Kommunismus, da er ein Jenseits anzubieten hat, für das es sich zu kämpfen und zu sterben lohne. Während der Kommunismus sich im Diesseits erschöpft und deshalb nicht die Motivation auszulösen vermag wie der Islam. In Deutschland hatten wir im Jahre 1970 drei Moscheen. Das ist dann ständig angewachsen. Bis zum Jahr 2020 wird die türkische Bevölkerung auf 100 Millionen anwachsen. Dabei wird sich die Zahl der Türken in Deutschland von zurzeit 3 Millionen auf dann 10 Millionen erhöht haben. Das sind ganz neue Situationen, mit denen wir dann konfrontiert werden. Eine wichtige Frage müssen wir klären, weil sie immer wieder auftaucht. Beten Moslems und Christen zu demselben Gott? Ich war vor einiger Zeit an einer Geburtstagsfeier und da war auch ein Moslem, der auch in der Nachbarschaft dort wohnte. Er wusste, dass ich Christ bin und er ist ein sehr freundlicher Mann, ein Teppichhändler. Und dann wollte er mir auch was Nettes sagen und er sagte, wissen Sie, ich weiß ja, dass Sie Christ sind, aber, sagt er, ist ja gar kein Problem, wir beten ja alle zu demselben Gott. Ich sage, das wollen wir mal prüfen, das kriegen wir doch schnell raus. Ich sage, mein Gott, zu dem ich bete, ist der Vater Jesu Christi. Hat Ihr Gott auch einen Sohn, der Jesus heißt? Antwort, das wäre eine Gotteslästerung. Gott hat keinen Sohn. Das ist unmöglich. Ich sage, sehen Sie? Dann haben wir sehr schnell klären können, ob wir zu demselben Gott beten. Wir wissen von der Gruppe Shelter Now, die in Afghanistan waren, und 4 Personen wurden etwa 100 Tage in Gefangenschaft gehalten. Wurden sie deswegen in Gefangenschaft gehalten, weil sie an denselben Gott glaubten? Doch wohl nicht. Und das war der tiefe Anstoß, dass sie an einen anderen Gott glaubten. Und das haben sie sehr wohl gespürt. John Ashcroft, der Justizminister der USA, sagte es so, der Islam ist eine Religion mit einem Gott, der von dir verlangt, dass dein Sohn für ihn stirbt. Das Christentum ist ein Glaube an einen Gott, der aus Liebe zu dir seinen Sohn gesandt hat, dass er für dich stirbt. Das kann doch nicht derselbe Gott sein. Noch eine wichtige Frage, die wir klären müssen, ist die, was ja oft behauptet wird, ist der Islam eine friedliche Religion? In der Fernsehsendung Report München sagte der Moderator mit beschwörendem Untertan, der Islam ist eine friedliche Religion. Der bekannte Journalist und Islamkenner Peter Schollatour äußerte dann die Überzeugung, der Islam ist eine kämpferische Religion. Und als Beleg nannte er einige Koranverse. Sure 47, Vers 5. Denen gehört das Paradies, die auf dem Weg Allahs kämpfen, die töten und getötet werden. Sure 8, Vers 13. Haut den Ungläubigen die Köpfe ab und haut ihnen die Enden der Finger ab. Und Sure 8, Vers 56, die Ungläubigen, die durchaus nicht glauben wollen, werden von Allah wie das ärgste Vieh betrachtet. Hingegen lehrt Jesus in der Bergpredigt, liebet eure Feinde, bittet für die, die euch verfolgen, damit ihr Kinder seid eures Vaters im Himmel. Wir merken, wie tief die Kluft ist. Wer ist eigentlich Allah? Allah wurde einst unter den rund 360 Wüstengeistern von den Bewohnern in Mekka als Mondgott verehrt. Symbolisch ziert heute noch ein Halbmond jede Moschee und viele Nationalflaggen islamischer Staaten. Mohammed erklärte ihn einfach, diesen Allah, zu dem alleinigen Gott. Ein Moslem ist einer, der sich ein Leben lang diesem Allah unterwirft. Von der Bibel her sind wir nach dem Bilde Gottes geschaffen. Und Gott schuf den Menschen zu seinem Bilde, zum Bilde Gottes schuf er ihn und schuf sie als Mann und Frau. 1. Mose 1, Vers 27. In dem Psalm 8, Vers 6 bis 7 heißt es, du hast ihn wenig niedriger gemacht als Gott. Mit Ehre und Herrlichkeit hast du ihn gekrönt. Du hast ihn zum Herrn gemacht über deine Hände Werk. Alles hast du ihm unter seine Füße getan. So hat uns Jesus vorgestellt, wer Gott ist. Gott ist unser Vater im Himmel. Wie ist das im Islam? Allah ist dem Menschen nicht wesensgleich. Und Allah ist völlig unnahbar. Das gilt auch fürs Paradies. Auch im Paradies ist Allah nicht zugegen. Er ist dort auch nicht nahbar. Von unserem Gott können wir sagen, wenn wir im Himmel sind, dann werden wir ihn sehen von Angesicht zu Angesicht. Gott hat es gewollt, dass wir in Ewigkeit mit ihm zusammen sind. Weil Allah immer der Ferne, der Unerreichbare ist, darum ist der Koran auch nicht von ihm. Es ist nicht so, wie die Bibel uns das sagt, dass Gott mit den Menschen geredet hat. Das gibt es im Koran überhaupt nicht. Wir finden in der Bibel immer wieder die Formulierungen, 2. Mose 14, Vers 1 zum Beispiel, da sprach der Herr mit Mose. Oder Jeremia 1, Vers 9, ich lege meine Worte in deinen Mund. Oder Hesekiel 7, Vers 1, und des Herrn Wort geschah zu mir und sprach. Oder 2. Timotheus 3, Vers 16, denn alle Schrift ist von Gott eingegeben. Gott ist direkt beteiligt an diesem Werk. Er redet zu den Menschen. Und Gott hat seinen Sohn Jesus in diese Welt geschickt, um uns vorzustellen, wer Jesus ist, damit wir erkennen, wer Gott ist. Und er hat uns das Wesen Gottes vorgestellt. Das Wesen Gottes ist, wer Gott ist. Und er hat uns das Wesen Gottes vorgestellt. Das Wesen Gottes ist Liebe. Das gibt es im

Vertrauen zu Gott, dem Vater, und Vertrauen zu seinem Sohn, Jesus Christus. In 2. Korinther 3, Vers 4 lesen wir, solches Vertrauen aber haben wir durch Christus zu Gott. Oder Hebräer 10, Vers 35, darum werft euer Vertrauen nicht weg, welches eine große Belohnung hat. Im Islam ist Vertrauen völlig unbekannt. Da bedeutet Glaube nur ein Fürwahrhalten. Wenn jemand sagt, ich glaube an Allah, dann heißt das im Islam, ich halte für wahr, dass es Allah gibt. Also ein Fürwahrhalteglauben. Die Bibel sagt, dass es diesen Fürwahrhalteglauben bei den Teufeln auch gibt. In Jakobus 2, Vers 19 lesen wir, du glaubst, dass nur einer Gott ist, du tust recht daran. Die Teufel glauben es auch und zittern. Wie ist es mit dem Gebet? Das Gebet muss immer im Islam nach Mekka gerichtet sein. Wenn es nicht eingehalten wird, diese Himmelsrichtung von dem Platz, wo man sich gerade befindet, ist das Gebet ungültig. So, als wäre es nie gesprochen. Eine Schweizer Firma kam auf die Idee, einen Kompass zu bauen, der unabhängig vom Standort der Erde immer nach Richtung Mekka zeigt. Ich möchte mal sagen, die haben sich dumm und dämlich daran verdient, weil die erkannt haben, womit man Geld machen kann. Von unserem Gott, dem Gott der Bibel, dem Vater Jesu Christi, können wir sagen, dass wir überall, wo wir sind, ihn anrufen können. Überall. Ob 1000 Meter unter der Erde, auf der Rückseite des Mondes oder wo immer wir uns befinden, in jeder beliebigen Lage. Es ist nichts vorgeschrieben. Er ist überall gegenwärtig und überall können wir zu ihm kommen und auch ihn finden. Kommen wir zu einigen weiteren Punkten, die sehr stark unterschieden sind zwischen Islam und Christentum. Dass Jesus der Sohn Gottes ist, seine Gottheit, wird uns immer wieder bezeugt im Neuen Testament. Gott selbst sagt in Matthäus 3, Vers 17, dies ist mein lieber Sohn, an welchem ich wohlgefallen habe. Auf die Frage Jesu, was sagt ihr denn, dass ich sei, antwortete Petrus, du bist Christus des lebendigen Gottes Sohn. Das ist unaufgebbar, das ist ganz fester Bestandteil des Glaubens. Die Bibel macht deutlich, dass jede Lehre, die da leugnet, dass Gott einen Sohn hat, antichristlich ist. Ja, die Bibel sagt, das ist die Lehre des Antichrist, dass gesagt wird, Jesus ist nicht der Sohn Gottes. Und das lesen wir in 1. Johannes 2, Vers 22 bis 23. Wer ist ein Lügner, wenn nicht der, der leugnet, dass Jesus der Christus ist? Das ist der Antichrist, der den Vater und den Sohn leugnet. Wer den Sohn leugnet, der hat auch den Vater nicht. Wer den Sohn bekennt, der hat auch den Vater. Und in 1. Johannes 5, Vers 11 bis 12 steht, und das ist das Zeugnis, dass uns Gott das ewige Leben gegeben hat, und dieses Leben ist in seinem Sohn. Wer den Sohn hat, der hat das Leben, wer den Sohn nicht hat, der hat das Leben nicht. Ein ganz wichtiger, ganz zentraler Satz auch für uns, wenn wir nicht ganz auf der Seite Jesu stehen. Wenn dieser Sohn Gottes nicht in unserem Leben ist, wenn er nicht unser Herr ist, unser Heiland, ganz persönlich, haben wir kein ewiges Leben. Aber wenn wir ihn haben, wenn wir ihn anrufen, dann haben wir augenblicklich ewiges Leben. Das ist die Botschaft der Bibel. Du kannst heute ewiges Leben bekommen, indem du den Sohn Gottes anrufst. Dann hast du automatisch auch Gott zum Vater. Und du kannst sagen, aber lieber Vater, wir haben einen Vater im Himmel und wir müssen uns vor nichts mehr fürchten in dieser Welt, weil wir einen haben, der sich ganz auf unsere Seite gestellt hat, einer, der hundertprozentig zu uns steht und der uns wirklich liebt und versteht und uns kennt. Das ist die Botschaft der Bibel. Im Koran hingegen wird Jesus als Gottes Sohn geleugnet. In Sure 9, Vers 30, da steht, die Christen sagen, Christus ist der Sohn Gottes. So etwas wagen sie offen auszusprechen. Diese gottverfluchten Leute, Allah

0: erschlage sie alle tot. Wie können sie nur so verschroben sein? Merken wir, wie scharf die Positionen hier sind und wie wenig man da das zusammen in einen Topf tun kann. Wie das in unseren Tagen an so vielen Stellen geschieht. Der Koran leugnet auch die Kreuzigung Jesu. Und die Kreuzigung Jesu ist das Unterpfand, die Garantie dafür, dass wir einmal den Himmel sehen werden. Ohne das Kreuz wären wir alle verlorene Leute, ohne Ausnahme. Wir könnten noch so fromm sein und noch so viele gute Werke tun. Es würde uns nichts helfen. Nichts bringt uns in den Himmel als die Tatsache, dass Jesus am Kreuz war und bis auf den letzten Sünde den letzten Heller bezahlt hat. Das bringt uns nach Hause. Das ist die Botschaft des Evangeliums. Aber das, wer das glaubt, wer das annimmt, der wird augenblicklich gerettet. Der ist dabei. Der wird das Ziel erreichen. Das ist Evangelium. Das Wort vom Kreuz ist für uns nach 1. Korinther 2, Vers 18 eine Gotteskraft, die uns selig macht. Sie ist grundlegend für unseren Glauben. In 1. Korinther 2, Vers 2 schreibt Paulus, denn ich hielt es für richtig, unter euch nichts zu wissen, als allein Jesus Christus, den Gekreuzigten. Er will damit sagen, ihr könnt alles vergessen, was ihr sonst gelernt habt und in Bibelstunden und wo überall erarbeitet habt. Und wenn ihr älter werdet und das Gedächtnis lässt nach und alles verschwindet, aber wenn ihr diesen Jesus im Gedächtnis habt, den Gekreuzigten, dann reicht das noch, dann kommen wir durch. Aber da sagt Paulus, das vergesst auf keinen Fall, denn das ist zentral. Und genau diesen Kernsatz des Evangeliums, der wird im Koran umgekehrt. In Sure 4, Vers 157, da lehrt Mohammed seine Sicht über die Kreuzigung, indem er sagt, sie töteten ihn nicht und kreuzigten ihn nicht. Es schien ihnen nur so. Alle, die anderer Meinung sind, sind voller Zweifel und ohne Erkenntnis. Nach islamischer Auffassung wurde ein Doppelgänger Jesu gekreuzigt und Jesus selbst wurde heimlich weggeführt und er entkam der Kreuzigung. Wenn die Kreuzigung geleugnet wird, wird natürlich automatisch auch die Auferstehung geleugnet. Dann gibt es auch keine Auferstehung Jesu. Und gerade die Auferstehung Jesu ist genauso zentral und wichtig für unseren christlichen Glauben. In 1. Korinther 15, Vers 14 heißt es und folgende: Ist aber Christus nicht auferstanden, so ist unsere Predigt vergeblich, so ist auch euer Glaube vergeblich. Ist Christus aber nicht auferstanden, so ist euer Glaube nichtig, so seid ihr noch in euren Sünden, so sind auch die, die in Christus entschlafen sind, verloren. Hoffen wir allein in diesem Leben auf Christus, so sind wir die elendsten unter allen Menschen. Ja, so scharf sagt er sogar, wenn wir in diesem Leben glauben an Jesus und es hat nur Bedeutung für dieses Leben, sind wir die elendsten Menschen, elende Kreaturen. Dann tut alles Mögliche, geht in alle möglichen Vereine, macht dieses und jenes, beschäftigt euch mit allem, aber nicht mit Christus, es bringt euch nichts, wenn ihr nur in diesem Leben an Christus glaubt. Die Botschaft des Evangeliums sagt uns hier deutlich, dass er der Herr ist, der für die Ewigkeit für uns da ist. Das ist der entscheidende Punkt, finde ich. Dass wir nicht in diesem Leben allein auf ihn hoffen. Ich bin manchmal traurig, wenn ich Predigten höre, wo nur der diesseitige Bezug vorkommt. Das ist zu wenig. Das ist nicht Evangelium. Das Evangelium hat immer eine himmlische Komponente. Als der Gichtbrüchige geheilt wurde, was ist das allererste, was er diesem Mann sagt? Die sind deine Sünden vergeben, damit der Weg frei wird zum Himmel. Denn nur wenn dir die Sünden vergeben sind, kannst du in den Himmel kommen. Und das spricht er ihm sofort zu und sagt, deine Sünden sind dir vergeben. Damit war erstmal klar, das ist ein Mann des Himmels geworden. Und sozusagen im Nebeneffekt, da sagt Jesus dann, nun nimm auch deine Klamotten, geh nach Hause, dein Bett und wandle. Aber das ist ein irdischer Aspekt. Wenn Jesus nicht der Zielpunkt der Ewigkeit wäre, was sollten wir dann Menschen sagen?
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0: die ein Leben lang durch diese Welt gehen mit einer Krankheit, die sie nicht loswerden. Dann haben sie ja keine Hoffnung. Ich kenne Menschen, die eine schwere Krankheit haben und die sie nicht loswerden, die das ganze Leben lang diese Krankheit tragen müssen. Menschen, die irgendwo daran leiden, an schwierigen Dingen, und man kann ihnen in diesem Leben nicht helfen. Was wäre das, wenn wir nur Christus in diesem Leben für sie predigen würden? Die Botschaft geht über den Zeithorizont hinweg, dass Jesus der Herr ist über Raum und Zeit und dass er uns zieht zu dem Himmel. Dieses Erdendasein ist doch nur ein paar Tage gemessen an der Ewigkeit, Sekunden, überhaupt nichts. Ich hielt neulich einen Vortrag, da kommt der Mann bringt seine Frau zu mir, eine blinde Frau, und da sagt die mir ein sehr frohmachendes Wort. Da sagt sie, wissen Sie, was meine Augen, meine neuen Augen zum allerersten Mal sehen werden? Jesus. Und da war so eine Freude über ihrem Gesicht. Sie war viele, viele Jahre schon blind, vielleicht war sie sogar blind geboren. Und sie hat die Hoffnung auf diesen Christus, den sie sehen wird in der Ewigkeit. Und sie sagt, ich kann die Jahre ertragen, es macht gar nichts, wenn ich hier blind bin, mit all den Mühen. Aber ich glaube an diesen Jesus, und wenn ich die neuen Augen bekomme, den neuen Leib mit den neuen Augen, dann werde ich diesen Jesus als allererstes sehen. Er ist nicht der Ferne, der irgendwo ist, sondern er ist mir ganz nah. Er hat mich ein Leben lang geliebt und er hat mich durch diese Erde gehen lassen in Blindheit. Und doch mit geöffneten Augen, dass er das Evangelium sehen konnte. Das ist die Botschaft des Evangeliums. Das Evangelium ist immer jenseits gerichtet. Und all das, was es uns irdisch sagt, sind Nebeneffekte. Die Lebensregeln, die Jesus uns gesagt hätte, dazu hätte er nicht vom Himmel kommen müssen. Da bin ich zutiefst von überzeugt. Hätten die Propheten auch sagen können. Hätte uns alles durch die Propheten gesagt werden können. Aber Jesus kam in diese Welt als der Sohn Gottes, als der Einzige war, der alle Sünde bezahlen konnte, der das Zeug dazu hatte, ich will es mal so ausdrücken, und der am Kreuz alles bis auf den Letzten bezahlen konnte. Das hat er gemacht. Und darum ist der Weg jetzt frei. Wir müssen uns nichts mehr erarbeiten, überhaupt nichts. Wir können uns den Himmel auch gar nicht erarbeiten, den kann man sich nur schenken lassen. Wir können uns nur auf den Weg machen zu diesem Jesus und sagen, komm und nimm diese Botschaft an, heute, tu es jetzt. Und dir wird zugesagt, dass du in den Himmel kommst. Dieses Evangelium hat eine unsagbare Kraft, eine Sache, die wir gar nicht ermessen können, was dahinter steht. Ich komme aus Ostpreußen und wir haben dort viele Einsätze gemacht und immer wieder haben wir erlebt, wie Menschen dort auf den Weg kamen. Das hat mich immer wieder tief bewegt, wie das so ging. Da waren wir in einer Stadt, Preußisch Eylau, eine kleine Gemeinde, die haben dort ein Bahnwetterhäuschen sich zurechtgemacht als Gemeindezentrum. Nicht so was Schönes, was ihr hier habt. Nicht? Kleines Bahnwetterhäuschen. Man konnte noch sehen, da haben sie die Farbe überstrichen. Draußen stand noch dran, Preußisch Eylau mit weißer Farbe überstrichen. Aber die hatten nicht genug Farbe, sodass das noch durchschimmerte. Preußisch Eylau, der alte deutsche Name. Und nun waren wir dort mit dem Chor zusammen dorthin gekommen. Und passten wir natürlich da nicht rein. Dann haben die gesagt, weil die Sonne schien, na dann machen wir draußen den Gottesdienst. Gar keine Frage. Aber, so sagten die Brüder, da müsste man irgendwie vielleicht doch eine Mikrofonanlage haben, einen Lautsprecher, damit man das da verstehen kann. Aber ich habe eine gute ostpreußische Stimme, das war gar keine Frage, die hätten die gar nicht machen müssen, aber da waren schon junge Leute unterwegs und die holten dann aus dem Nachbarort, wollten die eine Mikrofonanlage holen. Und die fuhren dorthin zu dieser Frau, die das wohl hatte, wo das deponiert war, aber die war nicht da. Da fuhren die unverrichteter Dinge wieder zurück. Und auf dem Weg, auf der Landstraße, da gehen drei Mädchen, 14, 15 und 16 Jahre alt. Und dann haben die angehalten, haben gesagt, hier, wollt ihr nicht mitkommen zu einer Evangelisation? Dann sagen die, was ist das denn? Noch nie gehört, Evangelisation, was ist das? Ich weiß nicht, was sie denn da erklärt haben. Jedenfalls, die stiegen ein und kamen mit. Und plötzlich saßen die dort draußen auf der Bank, dort in der Reihe. Und die Kühe kamen dazu, nicht? Die Bibel sagt ja auch, ihr müsst doch der Kreatur das Evangelium sagen, dem das gleich mitgehört. Und diese drei Mädchen auch. Und am Ende lade ich dazu ein, dass man sich entscheiden kann für diesen Jesus und dass dieser Jesus für alle gekommen ist, für die Russen und für die Deutschen und für die Amerikaner. Jeder kann kommen. Die sagen, jetzt, wer das festmachen will, dann gehen wir ins Bahnwetterhäuschen, da kommt er hin und macht die Sache fest mit Jesus. Da kamen alle drei Mädchen hin. Und ich habe manchmal so ein Gefühl, naja, so von der Landstraße einfach mal so mitgenommen, das erste Mal das Evangelium gehört, ob das überhaupt sitzt, ob die das begriffen haben. Und jetzt erfahre ich von meinem Übersetzer, der hat telefoniert dort mit den Leuten, alle drei sind in der Gemeinde und sie haben sich taufen lassen und sind fester Bestandteil der Gemeinde. Sie haben dort einfach im Freien mit den Kühen zusammen das Evangelium gehört, es spielt ja keine Rolle, wo sie es hören. Wo ihnen das gesagt wird und wo der Ruf sie trifft und sie kommen und sie finden das ewige Leben. Zwei der Mädchen haben zu Hause gar keine Probleme damit, dass sie zur Gemeinde gehören. Das sind Atheisten. Das eine Mädchen, da die Mutter ist orthodox und die ist massiv dagegen. Wie kann man sich nur bekehren zu Jesus? Das gibt es auch im christlichen Bereich, gibt es so viel Schlimmes, dass man sogar gegen das Evangelium kämpft und meint, damit sogar Gott einen Gefallen zu tun. Das ist Religion in christlichem Gewande. Sowas gibt es. Wir müssen uns befreien von aller Religion, auch im Christentum, damit wir an das Evangelium rankommen. Das Evangelium ist die Botschaft der Rettung. Das Evangelium ist, dass dem Menschen, egal wo er herkommt, von der Straße oder wo ist, dass es ihm zugesprochen wird und er nimmt das an und er findet nach Hause. Das ist Evangelium. Das möchte ich auch all denen sagen, die vielleicht heute hierher gekommen sind und mal dachten und mal hören, was es über den Islam zu sagen gibt. Lasst euch sagen, der Jesus ist für dich in diese Welt gekommen, dass du das ewige Leben hast. Und dann komm und nimm ihn an und geh in eine Gemeinde, integriere dich und spiel da nicht irgendwo rum, dass du mal hier und mal da guckst, sondern sage, hier bin ich, arbeite mit in der Gemeinde und ich lasse mich taufen auf den Namen Jesu, wie die drei Mädchen das auch getan haben. Das gehört dazu. Das kann man nicht trennen. Das hat der Jesus gesagt. Entweder hat der Jesus etwas gesagt, was wir tun sollen, oder hat es nicht gesagt. Der Jesus erwartet auch Entschiedenheit auf dem Weg. Und darum dieser Text, den wir vorhin gehört haben aus dem Lukas-Evangelium, der sagt uns, viele sind unterwegs, die nach Hause wollen, die in den Himmel wollen. Aber sie werden es nicht finden. Das soll uns ermahnen, dieses Wort. Das soll uns helfen. Sie werden es nicht finden. Und andere, die an den Straßen standen und dort mitgenommen wurden, sie haben es gefunden und sie finden nach Hause. Das ist Evangelium. Ich kann es sofort annehmen, ich kann sofort nach Hause kommen. Und das ist uns zugesichert in diesem Evangelium von Jesus Christus, in seiner Auferstehung. Mit seiner Auferstehung hat Gott anerkannt, dass am Kreuz die Sünde für jeden bezahlt ist. Wir müssen nur noch hinkommen. Das ist großartig. Wir waren in Kasachstan, der Dietrich war auch mit. Und da waren so viele Leute, es war gerade so kurz nach der Wende. Da war ein ganzer Hörsaal voll mit allen möglichen Leuten, Kasachen, Tataren, Kirgisen. Man konnte es immer sehen an der Breite der Augenschlitze, nicht? Wo sie nun gerade herkamen vielleicht. Und ich merkte, dass das haben die zum ersten Mal gehört, das Evangelium. Und dann merkte ich, wie die Leute zuhörten. Sie waren wie gebannt, hörten sie zu. Und ich wusste nicht, was ich tun soll. Wie kann man diesen Leuten jetzt das so sagen, dass sie nach Hause finden, dass das klar ist? Dann habe ich einfach gesagt, Leute, wenn ihr euch jetzt entscheiden wollt, dann steht einfach auf und bekennt damit, wir wollen diesem Jesus folgen. Von nun an, mein Leben gehört ihm. Und wir waren erstaunt, etwa zwei Drittel oder noch mehr der Studenten und Professoren, die dort waren in dem Hörsaal, die standen auf. Ich dachte, was ist ja das? Wie gewaltig. Was Gott hier tut. Welche Kraft hat das Evangelium, so viele Menschen auf einmal zu retten. Wir kamen zwei Jahre später wieder dorthin, dieselbe Universität. Da war ein Professor, der leitete das Ganze ein. Und dann erzählt er, ich fiel fast für aus allen Wolken, wie der erzählt. Er sagte, ihr kennt mich ja, ihr Studenten. Ich war hier Professor für Atheistik. In der Sowjetunion mussten alle Leute, die ein Studium machten, egal welche Fachrichtung, die mussten immer dort auch die Vorlesung Atheismus belegen, wissenschaftlicher Atheismus. Und da hat dieser Mann unter wissenschaftlichen Gesichtspunkten gelehrt, dass es keinen Gott gibt. Und jetzt plötzlich in der Versammlung steht er mit auf. Und er sagte dort von den Ständen, ich wusste gar nicht, wie mir geschah, ich bin einfach aufgestanden. Und er sagte, nun stehe ich heute vor euch, jetzt der Mann wieder hier, der das damals mir gesagt hat, und ich gebe euch einen Rat, entscheidet auch euch heute genauso für diesen Jesus, wie ich das damals getan habe. Der hält keine Vorlesung mehr über Atheismus, der hält jetzt die Vorlesung Geschichte des Atheismus und Geschichte der Religionen. Und dabei verwendet er dieses Buch und die anderen Religionen. Ein rein evangelistisches Buch. Und das erklärt er den Studenten, damit die auch das Evangelium hören. So tut Gott das. Holt sich so einen Mann, beruft ihn und macht ihn zum Verkündiger dort an dem Platz. Ich habe jetzt gehört, dieser Mann betreibt jetzt Radiomission für Kasachstan. Jetzt predigt er per Radio und holt sich andere dazu, damit viele die Botschaft hören. Manchmal überlegt man so, man fährt dorthin, wer weiß wohin, nach Kasachstan, nach Kirgisien oder sonst irgendwo, und man sagt sich, hat das einen Sinn gehabt, dass wir hingefahren sind? Ja, es hat. Es sind Menschen gerettet worden. Und durch diese Menschen wieder viele andere. Das ist auch eine Form des Evangeliums. Dass wir das Evangelium selbst hören und es dann weitergeben den anderen Menschen. Damit sie auch in den Himmel kommen. Dieses Evangelium ist unvergleichbar. Es gibt nichts, was dem gleich ist. Alles andere ist Lüge dagegen. Alles. Wenn Jesus sagt, ich bin die Wahrheit, dann ist alles andere Lüge. So klar. Entweder bist du Jesus oder nicht. Er ist Jesus, er ist die Wahrheit, das ist alles andere Lüge. Müssen wir ganz massiv so sehen. Darum sind auch alle Systeme, die wir Menschen erfunden haben, ob Religionen oder Philosophien, es ist nicht die Wahrheit. Wollen wir es nochmal vergleichen? Wir sagen manchmal Moslems, ja, aber im Koran steht auch von Jesus geschrieben. Aber wer ist denn der Jesus im Koran? Das Einzige, was noch bleibt, er ist der Sohn der Maria. Und das steht in der Bibel auch. Das stimmt überein. Nach der Bibel ist der Jesus der Sohn Gottes. Nach dem Koran nicht. Nach der Bibel wurde er gekreuzigt. Nach dem Koran nicht. Nach der Bibel ist er auferstanden. Nach dem Koran nicht. Nach der Bibel ist er der Retter. Ist er der Retter, der uns in den Himmel bringt? Nach dem Koran nicht. Ist er das nicht? Er ist der Heiland, der unser Leben heil macht. Nach dem Koran nicht. Nach der Bibel ist er der einzige Weg zum Vater. Es gibt keinen anderen Weg. Er ist der einzige Weg zum Himmel. Er ist das Lamm Gottes, welches die Sünde der Welt trägt. Ja, nach der Bibel ist Jesus sogar der Schöpfer der Welt. Durch ihn hat Gott die Welt gemacht. Das ist natürlich im Koran auch nicht. Jesus ist der Herr über alle Dinge, darum steht im Johannesevangelium, am Anfang war das Wort und das Wort war bei Gott und Gott war das Wort. Und alle Dinge sind durch das Wort gemacht und es ist nichts ausgenommen davon, was er gemacht hat. Alles, was wir sehen. Wenn wir die Blumen jetzt sehen, die Felder und die Wälder und alles, was wir sehen, diese Welt und die Sterne, wer ist der Urheber? Jesus. Es ist derselbe Jesus, der das gemacht hat und derselbe Jesus, der am Kreuz war. Was muss der für eine unvorstellbare Liebe haben für uns, damit er uns errettet, dass er so etwas tut? Es gibt keine andere Liebe. Er ist darum auch der Herr aller Herren, der König aller Könige. Er ist das A und das O, der Anfang und das Ende. Und er ist auch der Erstling von den Toten. Und er ist von Ewigkeit her und wird sein in alle Ewigkeit. Und dieser Jesus Christus hat uns errettet. Und er ist der Einzige, der Herr der Weltgeschichte ist und der Welt und der Einzige, der uns nach Hause bringt. Im Psalm 96, Vers 5, da lesen wir, alle Götter der Völker sind Götzen, aber der Herr hat den Himmel gemacht. Alle. Das könnten wir alle Religionen zusammennehmen. Für alle Religionen, die Völker haben, sie verehren nur Götzen. Immer ist es Götzendienst. Was ist ein Götze? Ein Götze lebt nicht. Ein Götze existiert nur in der Vorstellung der Menschen. Ein Götze kann nicht helfen. Ein Götze kann nicht retten. In Jesaja 41, Vers 29 heißt es, ihre Götzen sind leerer Wind. Das ist das Urteil der Bibel über alle Religionen, die wir Menschen erfunden haben. Die einzige Wahrheit ist in Jesus zu finden. Wenn wir ihn gefunden haben, dann haben wir die Wahrheit gefunden. Ich hielt irgendwo einen Vortrag, kommt hinterher ein junger Mann auf mich zu und er sagte, ich bin Moslem. Er sagte, ich habe das, was Sie gesagt haben, Ihre Ausführungen, habe ich sehr genau verfolgt und ich kann Ihnen nur sagen, hat mir gut gefallen.
1: Ich habe über Schöpfung gesprochen, über die Sterne, über Schneeflocken und alles Mögliche. Hat mir gut gefallen, sagt er. Da freue ich mich drüber. Dankeschön. Ja, sagt er, aber jetzt kommt, sagt er. Aber Sie haben so viel über Jesus gesprochen. Und das lehne ich ganz grundlegend ab. Er sagte, machen Sie die Vorträge in Zukunft weiter und lassen Sie einfach Jesus weg. Dann können wir auch hinkommen. Dann passt die Sache wieder. Ich sage, genau das tue ich nicht. Genau das tue ich nicht. Ich sage, da wird mich Gott zur Rechenschaft ziehen, wenn ich das nicht sage. Und ich sage, auch Sie werden mich im Gericht Gottes anklagen, dass ich Ihnen das Evangelium von Jesus nicht gesagt habe. Dann werden Sie mir sagen, Sie haben es gewusst, aber Sie haben es mir nicht gesagt. Sie haben mir irgendwas anders erzählt. Ich sage, und darum tue ich das nicht. Da fuhr dem Mann das durchs Herz. Und dann sagt er, ja, was soll ich tun? Ich sage, nehmen Sie diesen Jesus an in Ihr Herz, nicht zum Fürwahrhalten, sondern in Ihr Herz hinein. Und dann werden Sie in den Himmel kommen und dann werden wir gemeinsam an diesem Ort sein. Da sagt er, das kann ich im Augenblick nicht. Ich sage, verstehe ich. Ist klar, das hören Sie jetzt zum ersten Mal hier. Kann ich begreifen. Ja, was soll ich tun? Weiter. Ich sage, jetzt nehmen Sie sich eine Bibel und lesen Sie diese Bibel. Fangen Sie an im Neuen Testament und wenn Sie dort lesen, da werden Sie immer wieder auf Jesus stoßen. Und wir werden dabei Jesus finden. Und dann werden Sie in ihm das ewige Leben gefunden haben. Tun Sie das. Weil Jesus die Zentralfigur der Geschichte ist. Weil Jesus der Herr ist über alle Dinge. In Russland war es passiert, da sagt eine Frau irgendwo auf der Straße in einer Stadt zu einer anderen Frau, Gott segne sie. Die kannte sie gar nicht. Da sagt diese Frau als Antwort, welchen Gott meinen Sie denn? Da holt die Frau aus der Handtasche eine Bibel raus, dann gibt der Frau die Bibel und sagt, lesen Sie dieses Buch und da werden Sie den Gott finden, den ich meine. Da haben die Adressen ausgetauscht und nach einiger Zeit haben die sich wieder getroffen. Da sagt diese Frau, die Bibel erhielt, ja, ich habe darin gelesen. Und ich will Ihnen sagen, ich habe Ihren Gott gefunden. Und er ist jetzt auch mein Gott. Und dieser Gott heißt Jesus. Ich habe ihn gefunden. Wie gut, dass Sie mir damals auf der Straße diesen Satz gesagt haben, Gott segne Sie. Ich wusste nicht, wer das ist. Jetzt weiß ich, wer das ist. Es ist Jesus. Jesus, der Retter, Jesus, der Herr. Darauf kommt es an. Diesen Jesus brauchen wir. Mit diesem Jesus ist das Ende aller Religionen beschlossen. Nichts führt nach Hause, gar nichts. Und da mögen 1000 Päpste und 1000 Kirchenfürsten alles Mögliche tun. Ich bleibe bei dem Wort der Bibel. Ich bleibe dabei, was wir vorhin auch gehört haben, was in Apostelgeschichte 4, Vers 12 steht. In keinem anderen ist das Heil, ist kein anderer Name unter dem Himmel den Menschen gegeben, darin wir sollen selig werden, als nur in dem Namen Jesu allein. Das ist es. Das ist das, was gilt. Da hat sich Gott festgelegt. Und jetzt können wir entscheiden, wie wir wollen. So wie wir entscheiden, so werden wir uns wiederfinden in der Ewigkeit. An dem einen Ort, wo wir hinwollen, und in dem anderen, wo wir sicherlich nicht hinwollen, aber wo die Bibel sagt, diesen Ort gibt es auch. Es gibt auch den Ort der Verlorenheit. Es gibt den Ort der Hölle, es gibt den Ort der Gottesferne, wo Gott nicht mehr sein wird, wo kein Gebet mehr erhört wird, wo die absolute Abwesenheit Gottes ist. Und das ist ein schrecklicher Ort. Es ist ein Ort der Finsternis, des Grauens. Und Gott sagt, dass doch niemand an diesen Ort kommt. Das ist sein Wille, da hat er sich verbürgt dafür. Am Kreuz hat Jesus mit seinem Blut unterschrieben, dass du ja nicht an diesen Platz kommst, an diesen Ort der Verlorenheit. Komm, lass dich retten und mach es mit ganzer Entschiedenheit. Ich rufe heute Abend Menschen, die sich ganz entscheiden für Jesus. Nicht eine halbe Sache. Solche Leute suchen wir nicht. Das ist alles für die Katz, das bringt nichts. Wer sich nur 50% für Jesus entscheidet, ist sowieso verloren. Jesus sagt, ich will eine ganze Nachfolge haben. Ist doch nicht schlimm. Ich vertraue ihm ganz. Ich gebe ihm mein Leben ganz ab. Ich gebe den ganzen Müllberg meines Lebens ab. Alle Sünden, alles. Meine komplette Gedankenwelt, alles gebe ich ab. Nach einem Vortrag kam ein Mann zu mir und sagte mir, wissen Sie, wie meine Bekehrung war? Ja, ich sage, erzählen Sie mal. Ich habe den ganzen Denkschutt meines Lebens auf einmal in die Tonne geworfen. Und dann fing ich an, die Bibel zu lesen und ganz neu zu überlegen. Und da habe ich sortiert, was gut war und was nicht gut war von dem, was ich vorher wusste. Aber an der Bibel fing ich an. Und damit war es. Das ist die Entscheidung. Und eine solche ganze und feste Entscheidung erwartet der Jesus von uns. Oder lassen wir es ganz sein. Dann tun wir doch alles Mögliche. Denn Jesus ist der Herr der Ewigkeit und er sucht uns und ruft uns zur Ewigkeit hin. Und da sagt die Bibel, was kein Auge gesehen hat und kein Ohr gehört hat und niemals in das Herz eines Menschen gedrungen ist hier auf dieser Welt, das wird sein am Ort der Ewigkeit. Wir haben so viele Dinge erlebt in diesem Leben, die schön sind. Vielleicht denken wir an unseren Tag, wo wir geheiratet haben, wo wir einen Menschen gefunden haben, sagen, das ist ein Mensch, mit dem will ich ein Leben lang zusammenleben. Und wir lieben uns in zusammen, ein wunderbarer Tag, die Hochzeit. Und jetzt sagt die Bibel, alles, was wir an Schönem erlebt haben in dieser Welt, ist unvergleichbar mit dem, was in der Ewigkeit sein wird. Es ist niemals in das Herz eines Menschen je gedrungen, was wir dort hören werden, was dort in unser Herz gelangt. Und völlig frei von Sünde. Völlig frei. Der Himmel ist ein Ort ohne Sünde. Der Himmel ist ein Ort der Herrlichkeit. Und da will Gott uns hinhaben und dort ruft er uns, dass wir mit ganzer Entschiedenheit kommen und uns auf diesen Weg begeben. Wir wollen ihm danken, dass er uns dieses Angebot macht, auch an diesem Abend, dass wir uns auf den Weg machen zu ihm und ihn von ganzem Herzen finden. Egal, wo wir herkommen, aus irgendeinem Atheismus, aus irgendeiner Religion, aus einer christlichen Religion und was alles, was es so gibt, ist ganz egal was. Wir schmeißen alles in die Tonne und kommen zu Jesus und fangen ganz neu an und werden froh und fröhlich. So wie dieser Mann, der Äthiopier, nicht wahr, der da in Apostelgeschichte 8 beschrieben wird. Und er zog seine Straße fröhlich. Das war's. Wenn du heute zu Jesus kommst und dein Leben bereinigst, kannst du fröhlich deine Straße ziehen. Das ist die Botschaft des Evangeliums. Lass dich rufen und komm. Wir wollen beten. Herr Jesus, ich möchte dir ganz herzlich danken für deine Botschaft des Evangeliums. Nie ist auf diesem Erdenrund so etwas Großartiges, so etwas Einmaliges, so etwas Schönes verkündigt worden, was du uns gesagt hast. Dass wir verlorene Menschen uns auf den Weg machen können zu dir und alles hinter uns lassen, was uns von dir abhält und uns auf diesen Weg machen, der nach Hause führt. Die Ewigkeit, die du beschreibst, muss unvorstellbar schön sein. Wenn noch nie etwas so Schönes in unser Herz gedrungen ist, was du uns bereitet hast. Ach Herr, dass doch wir alle, die wir noch nicht an dieser Stelle sind, mit fliegenden Fahnen heute zu dir kommen und sagen, ja, du bist wirklich der Herr, du bist die Wahrheit in Person. Du bist derjenige, der uns liebt, ohne Grenzen. Bis zum Kreuz hast du uns geliebt. Herr, lass uns auf den Weg machen zu dir hin. Lass uns daran nicht vorübergehen, das wäre so schlimm. Bitte, Herr, hilf uns, dass unser eigener Wille uns nicht im Wege steht. Dass wir kommen und heute, nicht irgendwann, das ewige Leben bekommen von dir, eingetragen werden im Buch des Lebens. Herr Jesus, danke, dass du uns so reich machen willst und dass das für jeden gilt, der heute gekommen ist. Herr, so preisen wir deinen Namen. Amen. Amen. Ich nehme nochmal Platz. Ich werde jetzt gleich rübergehen in den Raum, wenn man von außen reingekommen ist durch die Eingangstür, von da aus gesehen ist rechts eine Tür. Dort werde ich hingehen und wer sagt, mir ist das heute klar geworden, ich sollte mein Leben ganz mit Jesus festmachen. Vielleicht war ich schon so 50%, dann auffüllen auf 100, ganze Sache machen. Oder wer von null anfängt, egal wo. Einfach dorthin kommen, ich werde den Weg des Evangeliums dort erklären, wie man diesen Jesus finden kann und werde mit den Betreffenden beten, sodass wir dann nach Hause gehen können mit der Zusage des ewigen Lebens. Weil das so wichtig ist, werden wir das gleich jetzt tun. Ich gehe gleich jetzt rüber. Die anderen haben dann noch Zeit, um vielleicht sich am Büchertisch umzusehen oder auch so in einem Gespräch miteinander zu sein. Das wird vielleicht ungefähr eine halbe Stunde dauern. Ich weiß nicht, wie viele kommen und wie viele Fragen dann noch kommen. Dann komme ich wieder hier zurück und dann bin ich bereit, Fragen zu beantworten, die sich ergeben haben aus diesem Vortrag und auch darüber hinaus, wo jemand sagt, ich hätte noch gerne darauf oder hierauf eine Antwort. Wenn es möglich ist, will ich darauf antworten. Wenn ich es nicht weiß, sage ich es, weiß ich auch nicht. Ist doch klar, nicht? Neulich gab ich einer Frau dieses Buch Fragen, die mir wieder gestellt werden. Da habe ich gesagt, eigentlich müsste ich einen zweiten Band schreiben. Nämlich Fragen, die ich nicht beantworten kann. Da hat die mir gleich gesagt, da brauchen Sie gar nicht erst zu schreiben, das kauft doch keiner. Ich sage, sehen Sie, tue ich auch nicht. Also ich bin gerne bereit zu Fragen, die nachher, vielleicht nach einer halben Stunde, dann wir uns hier wieder sehen. Wer will, kann da gerne dazukommen. Am Büchertisch liegt noch so eine Liste. Ich kenne einen Mann, der hier und da mit mir mitreist und Tonbandaufnahmen macht, von Kassettenaufnahmen macht, von den Vorträgen. Ich kann ja nur an einem Ort, wo ich bin, immer ein oder zwei Vorträge halten, dann ziehe ich auch wieder weiter. Aber es gibt manche Themen, wo manch einer sagt, ja, das würde mich allerdings auch sehr interessieren. Und solche Themen sind hier auf diesem Zettel. Da steht alles drauf, das kann man, diesen Zettel kann man schicken an den Christian Brandt. Und der schickt dann in wenigen Tagen die entsprechenden Themen zu. Ich kann ja mal so ein paar Themen vorlesen. 10 Argumente für den Unglauben, die häufigsten Fragen unserer Zeit. Nur die Klugen kommen in das Himmelreich. Was haben Sonnenblumen und Kaninchen gemeinsam? Was war der Stern von Bethlehem? Wozu gibt es Sterne? Wer hat die Welt am meisten verändert? Unterwegs in der Wüste. Grenzen unseres Wissens und so weiter. Ja, halten wir es so, ich gehe jetzt erstmal dort rüber in den Raum und ich lade ganz herzlich ein, wer wissen möchte, wie man diesen Jesus finden kann, das werde ich dort anhand weniger Aussagen der Bibel besprechen und danach, nach einer halben Stunde etwa, komme ich wieder hierher und dann können wir da noch unsere Fragen stellen. Herzlichen Dank und Gott segne uns auch in unserer Entscheidung.

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Heute Morgen möchten wir uns im Rahmen der verschiedenen Religionen, die wir im Licht der Bibel betrachtet haben bisher, auch den Islam unter die Lupe nehmen. Der Islam im Licht der Bibel. Der Islam beschäftigt uns heute in ganz besonderer Weise, wenn wir daran denken, dass es heute weit, weit mehr als 1 Milliarde Muslime gibt in aller Welt, dann muss man doch sagen, dass ein bedeutender Teil der Menschheit unter dem Islam steht. Es kommt dazu, dass durch die starken Bewegungen in den letzten Jahrzehnten heute Millionen von Muslimen in Europa wohnen. Das ist doch bedeutsam, wenn man daran denkt, dass in der Vergangenheit hat der Islam mehrmals versucht, Europa zu erobern und jedes Mal nur in einem sehr begrenzten Maß war das überhaupt möglich. Das heißt also, der Islam wurde immer wieder zurückgeschlagen, ganz massiv. Und heute haben wir also eine Einwanderung nach Europa von Millionen. Es kommt dazu, dass die Ölmilliarden des 20. Jahrhunderts die finanzielle Grundlage geliefert haben für den größten islamisch-missionarischen Aufbruch aller Zeiten. Es kommt dazu, dass der Islam heute eine der am schnellsten wachsenden Religionen ist. Bedingt einerseits durch den massiven Geburtenzuwachs, aber dann eben auch durch die Mission, und zwar besonders in Europa, denn der Islam sieht besonders Europa als Missionsgebiet an. Und eine weitere Technik, können wir sagen, sind die vielen Mischehen, durch die der Islam nach Europa gebracht wird. Es ist so, wir werden das heute noch ganz deutlich sehen, der Islam ist von seinen Grundaussagen her ein Angriff auf die Fundamente des christlichen Glaubens. Ganz wesentlich ist die Leugnung der Trinität, also dass Gott eine Dreieinheit ist. Zweitens die Leugnung des Kreuzestodes Christi. Wir haben heute Morgen zu Beginn 2 Lieder gesungen, die mit dem Kreuzestod zu tun haben, die das Herz des Evangeliums ausmachen, die Erlösung durch das Kreuz Jesu. Das wird also geleugnet. Und weiter wird auch gerade die Zuverlässigkeit der Bibel massiv bestritten. Das bedeutet also das Fundament überhaupt, auf dem das Christentum ruht. Nun, man kann natürlich das als eine Bedrohung sehen heute und viele tun das so. Ich sehe es eigentlich eher als die große Chance. Denn früher mussten Missionare unbedingt in weit entfernte Länder gehen. Heute kommen die Leute zu uns und wohnen neben uns. Ja? Das ist also die große Chance für das Evangelium. Und es ist auch so, dass viele Muslime in Europa offener sind für das Evangelium hier, als sie es wären in ihren Heimatländern. Nun, eine Erklärung zum Begriff Islam. Das ist ein arabisches Wort, das bedeutet so viel wie Unterwerfung, Auslieferung. Gemeint ist Unterwerfung unter Allah, Auslieferung an Allah, den Gott des Islam. Das Wort Muslim, man merkt, da sind die gleichen Wurzelkonsonanten, SLM, drin, heißt ein Unterworfener, einer, der sich ausgeliefert hat. Ein paar Ausdrücke, die den Islam nun charakterisieren. Der Islam ist ganz deutlich eine Religion der Öffentlichkeit. Das heißt, der Moslem muss in der Öffentlichkeit zeigen, dass er ein Moslem ist. Ganz besonders zum Beispiel im Fastenmonat, das muss gesehen werden. Dann in muslimischen Staaten, da wacht der Staat über das Einhalten, zum Beispiel der Fastengebote. Jeder Moslem muss in der Öffentlichkeit zeigen, dass er es mit seiner Religion ernst nimmt. Weiter, es ist eine politische Religion. Und das geht zurück auf Muhammad, denn er war ein politischer Führer.
ein Heerführer und ein politischer Führer. Und das hat die ganze Religion geprägt. Weiter, Muslime sehen ihre Religion als eine Religion der Vernunft. Es ist eine Religion, die geht über Vernunft und Kopf. Das Herz im Sinn der Empfindungen ist nicht so wichtig. Und darum ist es zentral im Islam, dass jeder vernunftbegabte Moslem verpflichtet ist, an Allah zu glauben. Und ein Muslim sagt, nur was vernünftig ist, kann sein. Das ist ganz zentral. Und so sagen sie zum Beispiel, es ist absolut unvernünftig zu glauben, dass Gott einen Sohn hat. Das können wir, verstandesmäßig ist das unvernünftig und darum müssen wir es ablehnen. Weiter, der Islam wird gesehen als Religion der Zukunft. Also eine Religion, die schließlich alles verdrängen wird und gewissermaßen Garantie ist für die Zukunft. Und damit hängt auch zusammen die Ansicht, der Islam sei die Religion des Erfolgs. Das hängt übrigens auch damit zusammen, dass, wir werden das noch sehen, dass am Anfang die ersten Muslime unter Muhammad gewaltige militärische Erfolge hatten. Und auch dann in den unmittelbar darauffolgenden Jahrhunderten hatten sie große militärische Erfolge, sodass der ganze Nahe Osten und Nordafrika unterworfen werden konnte. Und daraus wurde gefolgert, das ist der Beweis, dass diese Religion überlegen ist über alle anderen Religionen. Und vielleicht schon von daher versteht man auch, warum, wenn eine muslimische Nation einen Krieg verliert, das eigentlich eine Katastrophe ist. Und das, so muss man das sehen, das hat begonnen mit Napoleon. Der hat ja muslimisches Gebiet schon erobert, damals. Und dann kamen die Kolonialmächte im 19. Jahrhundert, die haben auch große muslimische Gebiete unterworfen. Das hat eigentlich einen Schock ausgelöst, der die Fundamente der Religion erschüttert hatte. Dann kam der Erste Weltkrieg. Und da hatten sich ja die Türken, die Osmanen, die ja praktisch den ganzen Nahen Osten beherrscht hatten, die haben sich auf die Seite von Deutschland gestellt. Das hat die Alliierten herausgefordert und so wurde das Osmanische Reich zusammengeschlagen. Und während dieses Krieges war es ja, dass die Engländer dann Palästina den Juden versprochen hatten, um dort eine nationale jüdische Heimstätte zu schaffen. Und das war eine Erschütterung, wir können das uns kaum vorstellen. Dann kam der Zweite Weltkrieg mit den Judenverfolgungen und Vernichtungen. 6,5 Millionen Juden wurden vernichtet. Und das hat für kurze Zeit in der Mehrheit der Vereinten Nationen Mitleid geweckt, sodass die Mehrheit bereit war, im November 1947 Ja zu stimmen für die Schaffung eines Judenstaates auf islamischem Boden. Und das wurde lang im Voraus klar erklärt, wenn das so weit kommt, dann werden wir den Judenstaat in der Wurzel vernichten und ausradieren. Dann kam dieser schreckliche Unabhängigkeitskrieg 1948-49, unmittelbar auf die Ausrufung des Staates Israel am 14. Mai 1948. Und das hat damit geendet, dass alle muslimischen Länder, die sich gegen Israel gestellt hatten, besiegt waren. Und dann kam ein Krieg nach dem anderen. Und jeder Krieg wurde verloren. Und das Verheerendste war dann 1967, als man beschlossen hatte, unter muslimischen Führern, jetzt radieren wir den Judenstaat endgültig aus. Nach 6 Tagen waren alle Feinde geschlagen. An 3 Frontabschnitten. Und noch viel, viel mehr muslimisches Gebiet wurde dadurch erobert. Das hat eine derart tiefe Erschütterung gegeben, da genau in der Folge 6-Tage-Krieges ist dann der moderne Fundamentalismus unter den Moslem ausgebrochen. Das ist also das letzte Zucken und sich aufbäumen
gegen das, was eigentlich nicht möglich sein darf. Denn der Islam ist die einzige Religion, die richtig ist, und sie ist die Religion der Zukunft, die Religion der Vernunft, und sie ist die Religion der Überlegenheit. Also muss es so weit kommen, dass schließlich alles, was sich gegen den Islam auflehnt, unterworfen wird. Und daher also dieses blinde Zuschlagen auch durch Terrorismus. Das muss man in diesem Zusammenhang sehen. Weiter, der Islam ist eine Leistungs- und Gesetzesreligion. Es geht darum, dass der Mensch gewisse Dinge tut und seine Pflichten erfüllt. Das Ziel ist klar formuliert der Welt-Islam. Die Welt wird eingeteilt in zwei Gebiete. Dar-ul-Islam, das ist das Gebiet des Islam, was der Islam beherrscht. Und der Rest der Welt heißt Dar-ul-Harb, das Gebiet des Krieges oder des Schwertes. Das heißt, das Gebiet, das noch erobert werden muss. Also Europa ist wesentlich Dar-ul-Harb. Und es wird so gesehen, der Welt-Islam wird dann zur Vollständigkeit kommen bei der Wiederkunft von Isa. Das ist Jesus im Islam. Ich habe bewusst Jesus in Anführungsstrichen gesetzt. Wir werden noch sehen, dass der Jesus im Koran nicht derselbe Jesus ist wie in der Bibel. Wir wollen aber die Zukunft des Islam nach der Bibel sehen. Und da möchte ich einfach auf zwei Stellen aus Jesaja verweisen. Da geht es effektiv um die Wiederkunft Christi, um die Endzeit, wann Jesus Christus kommt, um das tausendjährige Friedensreich aufzurichten. Und da lesen wir in Jesaja 19, Vers 19. An jenem Tag wird inmitten des Landes Ägypten ein Altar dem Jahwe, das ist der Gott Israels, der Herr, dem Jahwe geweiht sein. Und eine Denksäule nahe an seiner Grenze, dem Jahwe. Und das wird zu einem Denkzeichen und zu einem Zeugnis sein, dem Jahwe, der Heerscharen im Land Ägypten. Denn sie werden zu Jahwe schreien, wegen der Bedrücker, und er wird ihnen einen Retter und Streiter senden und sie erretten. Und Jahwe wird sich den Ägyptern kundgeben. Und die Ägypter werden Jahwe erkennen an jenem Tag. Und sie werden dienen mit Schlachtopfern und Speisopfern und werden Jahwe Gelübde tun und bezahlen. Und dann nennt Gott Ägypten schließlich sogar mein Volk Ägypten. Vers 25. Zusammen mit Assyrien. Also Ägypten, das Gebiet von Assyrien, das ist Syrien und noch viele weitere Gebiete bis in den Irak. Das sind heute muslimische Gebiete und hier wird gesagt, der Tag kommt, wo der Gott der Bibel sich den Ägyptern als Nation zu erkennen geben wird. Und auch Assyrien wird ihn erkennen und sie werden schließlich von Gott als sein Volk gesehen werden. Dann Jesaja 45, Vers 14. Es geht auch um die Endzeit. So spricht Jahwe oder der Herr. Der Reichtum Ägyptens und der Erwerb Äthiopiens und die Sabäer, Männer von hohem Wuchs, werden zu dir, das ist Israel, übergehen und Diener von hohem Wuchs werden zu dir, das ist Israel, übergehen und dir gehören. Ich muss vielleicht noch

Und von den Sabäern, das ist ein Volk im Süden von Saudi-Arabien, die werden also zu Israel übergehen. Sie werden dir nachfolgen, in Fesseln werden sie zu dir übergehen und sie werden sich vor dir niederwerfen, werden zu dir flehen, für wahr. Gott ist in dir und sonst ist gar kein Gott. Merken wir, was da gesagt wird. Hier wird gesagt, der Gott Israels ist der wahre Gott. Und außer diesem Gott gibt es gar keinen anderen Gott. Das erinnert einem richtig ans Glaubensbekenntnis, es wird davon noch die Rede sein, im Islam. Das heißt ja, das beginnt ja mit La ilaha illallah. Es gibt keinen Gott außer Allah. Und hier werden sie Israel bekennen, für wahr, Gott ist in dir und sonst ist kein Gott, gar kein Gott. Das ist also genau die Umdrehung. Nun, das so zur Einleitung. Jetzt beschäftigen wir uns mit der Entstehung des Islam. Und dabei müssen wir uns Klarheit verschaffen über die Stammesverhältnisse in Arabien zur Zeit Muhammads. Arabien war gekennzeichnet durch das Nomadentum mit Kleinviehzucht, Schafe, Ziegen. Das war unter den arabischen Stämmen das Normale. Es gab nur wenig feste Niederlassungen. Zwei sind besonders wichtig. Mekka und Yathrib, was später dann Medina genannt wurde. Mekka war nämlich damals das Handelszentrum der Karawanen und zugleich religiöser Mittelpunkt unter den Arabern. Es gab dort die Kaaba. Kaaba heißt Würfel, das war so ein würfelförmiges Heiligtum. Das war das Zentralheiligtum der arabischen Stämme. Da wurden viele, viele arabische Götter verehrt und auch die wichtigsten Hauptgötter der arabischen Stämme. Es gab auch landwirtschaftliche Siedlungen in Oasen, aber die waren hauptsächlich von Juden bewohnt. Jeder Stamm, jeder arabische Stamm wurde durch einen Scheich regiert und Krieg und Razzien waren so das Normale, was zu ihrem Lebensstil gehörte. Aber wichtig, es gab bestimmte Monate, der 1., 9., 11. und 12. Monat im Jahr, da gab es absoluten Landfrieden. Da konnte man also damit rechnen, 100%, da werde ich nicht überfallen. Das wird auch wichtig sein. Also das war, obwohl sie so wilde Stämme waren, aber da konnte man sich daran halten. Und diese Monate waren natürlich auch wirtschaftlich sehr wichtig, denn da konnte man sicher sein, dass die Ware durchkommt. Nun, ein paar Bemerkungen zur Religion der vorislamischen Araber in Saudi-Arabien. Es gab dort einen Vielgötter- und Geisterglaube. Man kannte keine Erlösung. Man machte auch für die Verstorbenen keine Bestattungsrituale. Das Diesseits stand im Vordergrund. Unter diesen vielen Göttern, von denen wir von den meisten sehr wenig wissen heute, waren drei Göttinnen und ein Gott besonders wichtig. Dieser Hauptgott war Allah. Das ist übrigens ein Ausdruck, der heißt, ist zusammengezogen aus Al-Ila. Ila heißt Gott, das semitische Wort für Gott, ist verwandt mit Hebräisch Eloah, das ja oft im Alten Testament vorkommt. Oder Elohim, ist das normale Wort für Gott im Alten Testament. Und Al ist der Artikel, also der Gott heißt das. Al-Ila, zusammengezogen Allah. Das war der Obergott, aber der wurde gesehen als ein Gott mit drei Töchtern. Diese drei Göttinnen, Allat, das war eine Sonnengöttin, dann Al-Uzza, eine Sternengöttin und Al-Manet, eine Schicksalsgöttin. Interessant ist dabei, sind dabei die zwei Fassungen der Sure 53, Verse 19 bis 23 im Koran.

0: Weil die erste Fassung war so, dass Mohammed die Erlaubnis gab, dass diese drei Göttinnen als Fürbitterinnen weiter gelten dürfen. Das war so quasi eine Kompromisslösung, ja, mit den arabischen Stämmen damals. Und später hat er das allerdings dann zurückgezogen und erklärt, nein, das war eine satanische Eingebung. Und das sind also keine richtigen Verse, und die wurden dann gestrichen. Und jetzt wissen Sie den Hintergrund zu Rushdies Buch. Die satanischen Verse. Das geht ganz wesentlich um dieses Problem. Wie kann ein Prophet Gottes satanische Verse verkündigen als Gottes Wort und dann später muss er das zurücknehmen? Und das erschüttert eigentlich den Islam in den Fundamenten. Aber eigentlich, dafür kann niemand angeklagt werden, wenn er das über dieses Problem spricht und das vorbringt. Das ist einfach höchst peinlich. Aber das ist eigentlich nicht das Problem. Und darum haben wir dann bei Rushdie ein anderes Vergehen gesucht, damit man ihn der Tötung, der Ermordung ausliefern konnte. Das ist also so der Hintergrund. Aber dann wurde das gestrichen und diese Göttinnen wurden auch abgeschafft. Es gab auch noch den Wat, einen Liebesgott, dann Hubal, das war der Gott der Kaaba. Man weiß auch nur sehr wenig über ihn. Für alle Götter gab es Symbole, und so war zum Beispiel der schwarze Stein in der Kaaba in Mekka, das war das Symbol für Allah. Das war wahrscheinlich ein Meteor, der da runtergekommen ist und den man dann eben verehrt hat. Nun muss natürlich auch etwas gesagt werden über die arabischen Juden in dieser Zeit. Es gab ab 70 nach Christus, das war ja der Untergang des Judenstaates, 70 markiert die Zerstörung Jerusalems, da gab es starke Fluchtbewegungen der Juden, einerseits nach Babylonien in den Irak, aber auch nach Saudi-Arabien. Und so kamen viele, viele in dieses Gebiet. 132 nach Christus machten die Juden ja nochmals einen Aufstand gegen die Römer, um das Joch endgültig nochmals abwerfen zu können. Das hat zu einem grausamen Krieg geführt, in dem mehr als 1 Million Juden umgekommen sind. 135 nach Christus war dieser Aufstand niedergeschlagen. Übrigens, es war ein Aufstand unter der Führung eines falschen Messias, Bar Kochba. Und da gab es nochmals Fluchtbewegungen, unter anderem nach Arabien. Und so haben diese Juden in diesem Gebiet dann blühende Siedlungen aufgebaut. In Yathrib, das spätere Medina, da gab es neben zwei arabischen Stämmen, gab es dort drei jüdische Stämme in dieser Stadt. Also Familienstämme, Sippen. Dadurch wurde ein jüdisches Zeugnis unter den arabischen Heiden verbreitet. Nämlich, es gibt nur einen einzigen Gott. Und das hat sehr überzeugend gewirkt auf die Araber. In dieser vorislamischen Zeit gab es ein gutes Zusammenleben, eine gute Koexistenz zwischen Arabern und Juden, weil eigentlich beide Seiten von diesem Zusammenleben profitierten.
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Wenn ich prophetisch reden könnte über das Ende dieser Erde. Deine Geheimnisse entdecken und sie zu entziffern wüsste. 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Es wäre alles sinnlos und leer. Denn alles, was ich bin, bin ich durch dich.

ich frage mich dann, Liebe, wenn es dann wirklich die personifizierte Liebe gibt, wer kann das sein? Oder wer kann diese Liebe vollkommen machen? Und dann lande ich bei dem gekreuzigten und auferstandenen Christus, der irgendwie Mensch geworden ist und nicht irgendwie im Universum bleibt, sondern nahbar wird.

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0: was bereits im Jahr 1992 in der führenden mexikanischen Wochenzeitschrift Proceso enthüllt wurde, erregt diese Tage von neuem die Gemüter. Aus dem Mund des Großkommandeurs des Obersten Rates der Freimaurer Mexikos, Carlos Vázquez Rangel, will man damals Folgendes vernommen haben. Ich zitiere. Innerhalb der 8 Häuserblocks, aus denen der Vatikanstaat besteht, befinden sich nicht weniger als 4 Logen der schottischen Freimaurerei. Ein Pater sagt in diesem Zusammenhang aus, dass in bestimmten Ländern, in denen sich die Kirche nicht betätigen dürfe, es diese Freimaurerlogen seien, die insgeheim die Geschäfte des Vatikans führen. Im Zuge umfänglicher Recherchen und Aufklärungsarbeit werden diese Tage weltweit schwerwiegende Beweise zusammengetragen, die brisante Enthüllungen über diese enge Verbindung des Vatikans zur schottischen Freimaurerei ans Licht bringen. Waren die jahrzehntelangen Kämpfe zwischen der katholischen Kirche und dem Freimaurertum vor der Öffentlichkeit nur taktische Scheinkämpfe? Auch wurde der Öffentlichkeit vorenthalten, wer der Schöpfer des größten Freimaurerritus, des sogenannten schottischen Ritus, in seiner heutigen Form ist. Es war niemand anders als Albert Pike. Albert Pike war als praktizierender Satanist auch bekannt als Mitbegründer der Satanskirche. In den Jahren 1859 bis 1891 war Pike der Grand Commander der schottischen Freimaurerei. Gerade dieser nicht unbedeutende Zusammenhang erregt derzeit die Gemüter rund um den Erdball. Albert Pike schreibt nämlich in seinem Freimaurerhauptwerk Morals and Dogma:
1: Yes, Lucifer is God. Lucifer, God of light and God of good, is struggling for humanity against Adonai, the God of darkness and evil. Ja, Luzifer ist Gott. Luzifer, der Gott des Lichts und des Guten, der für die Menschheit eintritt gegen Adonai, den Gott der Dunkelheit und des Bösen.
0: In weiteren unmissverständlichen Worten erklärt Pike summarisch, Satan spricht den Teufel zum Guten und den Schöpfergott der Bibel zum Bösen. Das ist freilich sehr beunruhigend für viele Menschen. Während nach außen stete Rivalität zwischen Vatikan und Freimaurertum attestiert wurde, kam ans Licht, dass der damalige 33-Tage-Papst Johannes Paul I., welcher angeblich einem Ritualmord zum Opfer gefallen sein soll, selbst aktiver Freimaurer war. Johannes Paul I. empfahl G. Carducci, ebenfalls ein Freimaurer, als Vorbild für die Jugend. Von Carducci aber stammt die Satanshymne: Und schon erzittern Mitren und Kronen, heil dir Satan, o Rebellion, o rächende Kraft der Vernunft. Carducci war Gründer der Propaganda-Freimaurerei in Italien und gründete die Propaganda Due, die P2-Loge in Rom, zu deren Mitgliedern später auch der Vitella Intimus Kardinal Marcinkus gehörte. Im Januar 1996 trug der Großorient von Italien dem Papst Johannes Paul II. Den Galileo Galilei-Preis an, die höchste Auszeichnung des italienischen Freimaurertums. Begründung: Der solchermaßen Ausgezeichnete habe sich während seines Pontifikats stets für die Werte der universellen Freimaurerei eingesetzt. Sehen Sie im Anschluss unter Bildung unzensiert weitere Zeugenaussagen zu der derzeit viel diskutierten geheimen Luzifer-Verehrung in der katholischen Kirche. Zum besseren Verständnis vergleichen wir vorweg den genauen Wortlaut aus dem Duden zum Stichwort Luzifer. Denn bislang kannte man den Eigennamen Luzifers einzig aus dem Kirchenlatein. Schon immer galt dieser Name als Eigenname Satans, sprich des Teufels. Wenn nun dieser Name zunehmend ganz offen in der lateinischen Anbetung in Erscheinung tritt, dann sind das doch schon sehr deutliche Ansagen. Doch lesen Sie und sehen Sie selbst.
1: Lucifer, kirchenlateinisch Lucifer, der Lucifer, Lucifers, Teufel, Satan. Der Duden definiert seit jeher Lucifer als kirchenlateinischer Name für Teufel oder Satan. Während der lateinisch sprechende Vorsänger bei der Ostermesse, beim Exsultet, frei und offen von Luzifer singt, verschleiern die deutschen Texte der katholischen Gesangsbücher den Namen Luzifer mit Morgenstern. Die lateinische Bibel, die Vulgata, verwendet jedoch zum Beispiel für Jesus als Morgenstern nirgends Luzifer, sondern ausschließlich Stella Splendida Matutina.
0: Die Entdeckung dieser offensichtlichen Verschleierung von Luzifer führt daher gerade zu einer weltweiten Empörung. Bleibt man nämlich der uralten Definition des Dudens treu, dann singt der katholische Vorsänger in seiner Liturgie nichts anderes als
2: Luzifer, mit seinen Flammen erscheine er morgens. Jener Luzifer, betone ich, der den Untergang nicht kennt. Christus, dein Sohn, der von unten zurückgekehrt ist. Er hat das menschliche Geschlecht heiter erleuchtet und erlebt und regiert in Ewigkeit.
0: Eine immer umfänglicher werdende Beweisführung, dass die Spitze der römisch-katholischen Kirche insgeheim Luzifer als den wahren Sohn Gottes ansieht und verehrt, findet hier neuen Nährboden. Und dann sorgt auch gerade das größte Weltraumteleskop der Welt mit dem Namen Luzifer für großes Aufsehen. Wem es gehört? Dem Vatikan. Doch sehen Sie gleich selbst.
3: Warum gibt es eine vatikanische Sternwarte, betrieben von Astronomen des Vatikans im Staate Arizona? Erfahre, warum diese Astronomen des Vatikans mit dem Projekt Luzifer beschäftigt sind. Eine spezielle Infrarotkamera wird verwendet, die auf dem stärksten Teleskop der Welt installiert ist, das tief ins All blickt, um dort nach Außerirdischen und UFOs zu suchen. Das grundlegende Instrumentarium beinhaltet Twin Blue and Red Cameras für den blauen bzw. roten Spektralbereich, für Weitfeld Aufnahmen des Universums mit der Möglichkeit der nahen Interferometrie, um weit entfernte Planeten zu identifizieren. Des Weiteren beinhaltet es moderne Spektroskopiegeräte und ein Nahinfrarot-Imager und Spektroskop mit dem Namen Luzifer. Der Vatikan tauft Teleskop auf Mount Graham Luzifer. Die University of Arizona, der Vatikan und Jesuiten nennen neues Teleskop Luzifer. Giorgio Mario Bergoglio wird erster Jesuitenpapst. Der Jesuitenorden hatte eigene Sternwarten in Rom seit dem 16. Jahrhundert. Der Vatikan begann seine Sternwarten erst viel später zu bauen. Die Sommerresidenz des Papstes in Castel Gandolfo südlich von Rom. In den zwei Kuppeln, welche den päpstlichen Palast bedecken, befinden sich die Teleskope des Vatikans. Die Astronomen wohnen in einem ehemaligen Kloster. Viele der Forscher am Specula Vaticana sind Jesuitenpriester.
4: Ich wurde in einer Internatsschule unterrichtet, welche von Jesuiten geleitet wurde. 3 Jahre lang mussten wir Teile der Bibel von einer Sprache in die andere übersetzen. Im ersten Buch Mose kommt der Herr vom Himmel herunter auf die Erde, auf einen heiligen Berg mit Rauch und Feuer und lautem Krach und Beben. Und jeder hatte Angst. Das war der Moment, wo ich sagte, das ist nicht Gott. Worüber reden wir? Mein Gott braucht kein Fahrzeug, um sich umherzubewegen, das bebt, Rauch ausstößt und laute Geräusche macht. Und es waren die Jesuitenpriester, die sagten, Erich, du solltest das Buch Henoch lesen.
5: Also, ich fing an, das zu untersuchen, und ich fand etwas sehr Bizarres heraus. Ich fand heraus, dass die meisten der Teleskope und Sonden, welche die Sonne beobachten, sich im Besitz von niemand anders als dem Vatikan befinden. Der Vatikan. Und ich dachte, das ist komisch. Was will der Vatikan mit der Sonne?

0: Haben Sie gesagt, dass Sie Luzifer sind?
1: Ich bin Luzifer.
0: Definieren Sie Luzifer für mich.
1: Rein, Tugend, gesund, unschuldig, individuell, darauf aus, Menschen zu helfen.
0: Das ist Luzifer?
1: Ja.
0: Bitte sagen Sie das nochmal. Luzifer ist ein reines, heiliges...
1: Voller Tugend.
0: Voller Tugend? Ist das Luzifer, den Gott schuf?
1: Das ist der gleiche.
0: Oh Mann, das ist stark. Ich werde das ins Internet stellen.
1: Oh, Gott segne dich, Bruder.
0: Das ist genau das, was die Schreiners und Freimaurer uns lehren, dass Luzifer Licht ist. Erzählen Sie mir über Jesus. Wer ist Jesus?
1: Er ist mein Führer.
0: Ist er der Sohn Gottes?
1: Ja.
0: Ist er der einzige würdige Meister?
1: Ja.
0: Sehen Sie, das ist, was ein Maurer bekennt, dass Luzifer Licht ist. Warum machen Sie es noch? Warum sind Sie noch hier?
1: Naja, es fühlt sich an wie eine Schicksalssache. Ich habe es geschafft, damit zu handeln, wissen Sie, vor langer Zeit. Und ich tue meinen Teil.
0: Was hatten Sie verhandelt?
1: Dahin zu kommen, wo ich jetzt bin.
0: Sollte ich fragen, mit wem Sie das Geschäft machten?
1: Naja, wissen Sie, mit dem Oberbefehlshaber.
0: Auf dieser Erde?
1: Auf dieser Erde und in einer Welt, die Sie nicht sehen können.

Das folgende Lied ist sehr umstritten. Leute behaupten, dass dieses Lied ein Mittel ist, um Satan anzubeten, mit dem Liedtext. Für den Zusammenhang, wenn sie Lucifer, Morgenstern, in diesem Lied singen, könnte das entweder Jesus Christus oder Satan bedeuten. Bilden Sie sich nicht sofort Ihre Meinung. Ich werde Ihnen einige Dinge zeigen, die Sie wahrscheinlich bisher noch nie gesehen haben. Teilen Sie mir dann im Kommentarbereich mit, was Sie denken. Aber nun zunächst das höchst umstrittene Lied.

1983 verschwand die 15-jährige Emanuela Orlandi im Bezirk des Vatikan. Priester haben nun zugegeben, dass sie für Sexorgien des Vatikan entführt wurde. Viele glauben, dass die Orgien Satansanbetung beinhalten. Der Vatikan hat sich darüber bedeckt gehalten. Aber die Zeit wird knapp.

0: Emanuela Orlandi ist ein 15-jähriges Mädchen, das 1983 für Sexpartys des Vatikan entführt wurde. Die Leute sind empört und fordern Antworten, da der Vatikan versucht, dem Skandal zu entgehen.
1: Die Welt beginnt, die katholische Kirche als das zu sehen, was sie ist. Die kriminellste Organisation, die es gibt. Wenn es wahr ist, dass sie nicht aufhören, solche Dinge zu sagen, tut's mir leid, das kann ich nicht verstehen. Sie verstehen nicht, dass diese Tat nichts anderes bewirkt, als die Zweifel der öffentlichen Meinung ihnen gegenüber zu nähren. Es reicht wenig, um ganz viele Gläubige wieder heranzuziehen. All die Gläubigen, die sie gerade verlieren.

0: Das ist kein Photoshop. Das ist ein echtes Bild. Und ich werde es Ihnen zeigen, Ihnen beweisen. Wenn das nicht verstörend ist, dann weiß ich auch nicht, was es sein soll. Das sollte eigentlich Jesus darstellen. Ich verwende das Wort sollte. Und diese Leute sitzen um dieses Ding, wie ein Götze. Und dies ist eine Nahaufnahme von Jesus, genau hier. Das sollte Jesus sein. Und ich habe etwas näher hingesehen. Und ich weiß nicht genau, aber das sieht aus wie ein Reptilienkopf. Hier sind die Augen, hier ist das Maul, hier ist das Hirn, der Schädel, aber hier ist die Nahaufnahme. Es sieht aus wie ein waschechter, reptiloider Jesus. Und das, ich meine, was ist das? Und im Hintergrund, das sieht aus wie Totenköpfe und Dämonen, die aus den Tiefen der Hölle kommen. Und davor sitzen die. Und als ich nachsah, fand ich heraus, dass dieses Ding die Auferstehung heißt, von wie auch immer. Und dieses Ding wurde tatsächlich 1977 gebaut. Also haben die Päpste davor gesessen seit 20 bis 30 Jahren. Aber als ich das zum ersten Mal bei Big Fox Bats Video sah, war das Erste, was mir in den Sinn kam, diese Schriftstelle. Offenbarung 9, 11. Und sie hatten einen König über ihnen, der Engel der Hölle ist. Wenn das nicht Hölle ist, dann weiß ich auch nicht, dessen Name auf Hebräisch Abaddon ist. Aber in der griechischen Sprache ist es Apollyon. Wenn Ihnen hierbei nicht schlecht wird, dann weiß ich auch nicht. Und wenn irgendwer dachte, dass das einfach heilig und wunderschön ist, dann weiß ich nicht mehr, was ich sagen soll. Aber sie haben vor diesem Ding gesessen seit 1977. Das ist krank. Es ist nicht heilig und ich weiß nicht einmal, was sie sich dabei denken.
1: Die Statue, die Auferstehung, die sich in der Pontifex Audienzhalle des Vatikan befindet, wird restauriert und soll bis 9. Dezember fertig sein. Die Statue kann oft gesehen werden hinter dem Papst während seiner üblichen Audienzen, die in der Halle abgehalten werden. Am 3. Oktober ist auch das 34. Jubiläum, seit die Statue in der Halle errichtet wurde durch seinen Erbauer Pericle Fazzini. Fazzini hat diese Statue geschaffen, um zu zeigen, wie Jesus aus dem Krater einer Nuklearbombe aufersteht. Die Auferstehung ist aus roter Bronze und gelbem Messing hergestellt und ist 66 Fuß hoch und 23 Fuß breit. Kürzlich berichtete der oberste Exorzist des Vatikan, dass...
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3: Der Teufel im Vatikan sein.
4: Reverend Gabriele Amos hat weltweit für Schlagzeilen gesorgt, als er sagte, dass der Teufel im Vatikan gegenwärtig sei. Sie sprechen über etwas sehr Reales, nicht wahr? Auf jeden Fall, sehr real. Was die Anwesenheit des Teufels im Vatikan betrifft, sagt er, das sei keine Überraschung. Er musste einmal einen Exorzismus an einem anderen Exorzisten durchführen.
3: Das Erste, was wir tun müssen, um herauszufinden, ob der Teufel im Vatikan ist, wir müssen einen Ausflug unter den Vatikan machen. Wenn wir unter dem Vatikan ankommen, sehen wir, dass es in eine Anzahl von Räumen aufgeteilt ist, die durch Buchstaben gekennzeichnet sind, wie man auf dieser Karte von oben sehen kann. Wir werden nun einige der Räume auf dieser Karte erkunden. Lassen Sie uns hier mit Raum C beginnen. Wenn wir in den Raum schauen, sehen wir, dass es ein Mausoleum ist von Lucius Tullius Cetus. Der Vatikan fährt fort und erklärt, dass dieser Raum benutzt wurde, um den Toten Opfergaben zu bringen. Wir lesen, hier sieht man die Nordwand und den Mosaikboden. In den Ecken des Mosaikbodens befinden sich 8 Marmorquadrate mit runden Löchern, durch die die Opfer für die Toten hindurchgegossen wurden, während der Begräbnisriten, die in der Begräbniskammer stattfanden. Also hier haben wir einen Raum, wo den Toten Opfer dargebracht wird. Das ist ziemlich übel im Katholizismus. Wenn wir in den nächsten Raum hineinschauen, Raum E, hier in diesem Raum befindet sich eine Vase, die das Gesicht einer Medusa trägt. Also hier unter dem Vatikan haben wir eine Medusa. Wieder stellen wir uns die Frage, das ist eine Vase und die wird unter dem Vatikan aufgehoben. Sie hätte leicht entfernt werden können. Wenn der Vatikan eine heilige Kirche wäre, würden wir denken, er hätte sie entfernt. Man denkt, unter dem Vatikan würde man Dinge aufbewahren, die Christus heilig sind und nicht fremde Götter, nicht Götzen und Bilder von fremden Göttern. Wenn wir weitergehen zu Raum H, sehen wir, das ist das Mausoleum. Es ist eines der größten und luxuriösesten Mausoleen unter dem Vatikan, dem Petersdom. Es steht dort, es wurde Anfang der zweiten Hälfte des zweiten Jahrhunderts gebaut, während der Herrschaft des Kaisers Marcus Aurelius und gehörte einem Freigelassenen der wichtigen Valeri-Familie. Und während wir in diesem Mausoleum sind, sieht man, dass sich dort viele Götzen des alten Römischen Reiches befinden. Wir fragen uns, warum behält Rom diese Götzen unter dem Petersdom? Man würde denken, wenn sie Christen wären, dann würden sie solche Dinge ausfegen wollen. Ich kann mir nicht vorstellen, dass jemand, der eine wahre Kirche hat, Götzen in seiner Kirche beherbergen wollte, insbesondere heidnische Götzen, die von einer zurückliegenden heidnischen Zeitepoche zurückgelassen wurden. Aber hier ist der Vatikan, der viele heidnische Götzen unter dem Petersdom beherbergt. Hier ist ein Götze, den der Vatikan ausstellt. Es ist der Kopf eines Kindes aus vergoldetem Stuck. Und eine Haarlocke ist typisch für jemand, der in den Kult der Isis eingeweiht wurde. Und dieser Götze speziell ist der Götze eines Jungen, der in den Isis-Kult eingeweiht wurde. Wenn wir in diesen Raum hineinschauen, sehen wir einigen Stuck, der die Wände dekoriert. Hier haben wir eine Personifizierung des Ozeanus. Du erinnerst dich, dass das neutestamentliche Buch der Offenbarung sagt, ein Tier kommt aus dem Ozean hervor. Und so sagen wir uns, warum hat der Vatikan diese fremden Götzen unter seinem Dom? Warum bewahrt er diese? Wenn es eine wahre Kirche wäre, könnte er das nicht um der Kunst willen tun, insbesondere im Zusammenhang mit all den bösen Dingen, die im Vatikan geschehen. Und wie der Priester vorher sagte, das Böse existiert, der Teufel ist real, so gab er zu. Aber die Heuchelei von all dem ist, dass sie all diese bösen Bilder und Götzen unter dem Vatikan, unter dem Petersdom haben. Wir sehen auch zwei Genderfiguren mit Fledermausflügeln, ebenso an den Wänden abgebildet. Wiederum, von dieser Kirche wird gesagt, dass sie eine heilige Kirche ist und ein heiliger Ort. Nun, dies befindet sich angeblich seit vielen, vielen Jahren dort. Während wir in den nächsten Raum eintreten, Raum I, mit Details des Mosaikbodens mit Merkur und Plutus wagen, fahren Sie mit der Erklärung fort, dass dies einen direkten Bezug zum Thema Überwinden des Todes und Wiederkehr des Nachlebens der Nachwelt ist. Sie beschreiben es als einen prachtvollen Mosaikboden. Merkur wird dargestellt mit Flügeln an seinen Fußgelenken, einen Heroldstab tragend, wie er vorangeht vor einem Wagen, welches Pluto und seine Frau Persephone trägt. Also hier haben wir all diese römischen Götter unter dem Vatikan. Bilder von fremden Göttern. Während wir in den nächsten Raum eintreten, finden wir heraus, warum sie all diese Götzen dort halten und diese Bilder. Im Raum U finden wir den Schock aller Schocks. Dort an der Wand heißt es, ist eine Abbildung von Luzifer. Das ist der Lichtträger, der Morgenstern. Auf der gegenüberliegenden Wand ist ein Gemälde von Vespa, dem Abendstern. Kosmisches Symbol des menschlichen Lebensrades. Wir finden heraus, wenn wir zu Raum U kommen, haben wir hier eine klare Abbildung von Luzifer unter dem Vatikan im Petersdom. Wir fragen uns, warum behalten Sie dieses Bild von Luzifer unter dem Vatikan? Wiederum, man würde denken, als christliche Kirche wollte man keins von all diesen Bildern haben. Nun, wir wissen, dass Sie sagen werden, oh, wir behalten das, weil es ein UNESCO-Weltkulturerbe oder so etwas ist. Das ist immer Ihre Ausrede, es zu retten, um der Kunst willen. Aber für den wahren Christen ist das keine Ausrede, denn wir wissen, wenn man falschen Gottheiten und falschen heidnischen Göttern Ehre und Propaganda zukommen lässt, was wäre das? Zusammengefasst, man unterstützt den bösen geistlichen Bereich. Das kann nicht von Gott sein. Und da Rom von sich sagt, dass sie die einzig wahre Kirche seien, würde man denken, sie würden mit gutem Beispiel vorangehen. Aber was für eine Art Beispiel ist das? Dass man eine Abbildung Luzifers unter dem Vatikan hat, seit unzähligen von Hunderten von Jahren? Nun, dieses Bild hier unter dem Vatikan ist schon dort, seit, wie sie behaupten, Konstantin. Wie wir wissen, war er derjenige, der diesen Dom gebaut hat. Und so fragen wir uns wieder, warum behalten Sie diese Abbildung Luzifers unter dem Vatikan? Nun, wir denken, die Antwort, warum all diese Bilder und Götzen unter dem Vatikan gehalten werden, ist, weil das, womit wir es hier zu tun haben, eine abtrünnige Kirche ist, die immer abfällig gewesen ist. Und selbst jetzt, wo sie mit Freimaurern durchsetzt ist. Und der Grund, warum sie das alles jetzt dort behalten und dies sogar auf ihrer Webseite offenbaren, ist, weil sie möchten, dass die Menschen das sehen. Sie wollen, dass die Menschen sehen, worum es bei ihnen wirklich geht. Für die Massen, die glauben, dass Rom immer noch eine reine Kirche ist, es macht ihnen nichts aus, diese zu betrügen und glauben zu machen, dass sie immer noch eine christliche Kirche sind. Während du unter dem Vatikan herabsteigst in die nächsten Räume, werden sie dich auf dieser Tour, die man da macht, versuchen zu überzeugen, dass Petrus da in einem der Räume begraben liegt und dass das Glauben schenkt, dem Papst zu folgen. Aber wir stellen die Frage, warum würde man einem Papst folgen wollen, der all diese bösen Dinge unter seiner Kirche hat? Es ist sehr klar durch diese Abbildung Luzifers, dass der Teufel wirklich im Vatikan ist. Er ist weit tief drunten versteckt unter dem Vatikan im Petersdom. Nun, wenn du ein Katholik bist und diesen Film schaust, dann wollen wir dich ermutigen, aus dieser Kirche herauszukommen. Wie du aus diesen Bildern und Götzen, die unter deiner Kirche gehalten werden, schließen kannst, hoffen wir, dass du nüchtern über diese Dinge nachdenkst und dir die Frage stellst, wenn meine Kirche eine wahre Kirche ist, warum fördert es diese Dinge? Warum möchte sie sogar, dass die Menschen diese Dinge sehen? Wir hoffen, dass du den Mahnruf aus Offenbarung 18, Vers 4 hörst, wo es heißt, und ich hörte eine weitere Stimme aus dem Himmel sagen, kommt aus ihr heraus, mein Volk, dass ihr nicht teilhabt an ihren Sünden und dass ihr nicht von ihren Plagen empfangt, denn ihre Sünden haben sich aufgetürmt gen Himmel und Gott hat ihre Frevel gedacht. Und wir können uns auch vorstellen, was für Dinge unterhalb des Vatikans im Geheimen laufen, wenn niemand zuschaut. Und wir möchten sagen, während wir diesen Film beenden, dass Gottes Gericht schläft. Und manchmal schläft es für eine lange Zeit. Aber wenn sein Gericht erwacht, wird es hoffentlich für dich nicht zu spät sein.
4: Egal, ob du Christ, Katholik oder Atheist bist, erkennst du nicht das Übel, welches im Vatikan sowie in der gesamten römisch-katholischen Kirche gedeiht? Alles, was du tun musst, ist in Google Vatican Crimes einzugeben und du wirst feststellen, dass diese Leute nicht von Gott sind.

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Viele neigen uns zum Gebet. Herr Jesus Christus, wir beten dich an, Wort des Lebens, lautere Quelle. Wir danken dir, dass von dir Geist und Leben, Licht und Kraft ausgeht, Ströme lebendigen Wassers. Hab Dank, dass du der Lebensquell bist, auch heute Morgen. Unsere Augen schauen auf zu dir, dem lebendigen Christus. Herr, wohin sollen wir gehen? Du allein hast Worte des ewigen Lebens. Und so richte auch unser Herzens aus nach dir. Sammle unsere Gedanken und Sinne. Schenke uns ein Herz für dich und für dein Wort. Und dass wir empfänglich sind. Und dann schenke uns auch ein Wort und das Wort für unser Herz, dass der Glaube gestärkt werde, dass ich daran nähere und dass wir Menschen werden, die in deinen Geboten wandeln und danach tun, dass unser Leben einen guten Umsatz bringt in unserem Alltag, solange wir hier leben, dass dein Wort auch in unserem Wandel, in unseren Werken und Taten wiedergefunden werde und dass es uns ständig korrigiere. Und hab Dank, dass du uns durch dein Wort völlig veränderst und verwandelst, dass wir das große Ziel erreichen, wie wir gesungen haben. Ich will streben nach dem Leben, wo ich selig bin, als berufen zu den Stufen vor des Lammes Thron, haben wir gesungen, dass wir auch dieses Ziel durch deine Gnade erlangen möchten. Und so lass uns jetzt stille werden vor dir, decke uns mit deinem Blut, nimm uns alle unter die Herrschaft und Zucht deines Heiligen Geistes, rühre uns an mit deiner Kraft. Amen. Wir wollen miteinander auf Gottes Wort hören, heute Morgen auf dem Lukas-Evangelium, Kapitel 5, Lukas 5, die Verse 1 bis 11. Lukas 5, 1 bis 11. Es begab sich aber, als sich die Volksmenge zu Jesus drängte, um das Wort Gottes zu hören. Da stand er am See Genezareth und sah zwei Schiffe am See liegen, die Fischer aber waren ausgestiegen und wuschen ihre Netze. Da stieg er in eins der Schiffe des Simons, das Simon gehörte, und bat ihn, dass er ein wenig vom Land abstoße. Und er setzte sich und leerte die Volksmenge vom Schiff aus. Und als er aufgehört hatte zu reden, sprach er zu Simon, fahre auf die Höhe, werfet euer Netz zum Fange aus. Und Simon antwortete und sprach zu ihm, Meister, wir haben die ganze Nacht gearbeitet und nichts gefangen, aber auf dein Wort will ich das Netz auswerfen. Und als sie das taten, fingen sie eine große Menge Fische und ihr Netz zerriss. Und sie winkten ihren Gefährten, die im anderen Schiff waren, dass sie kämen und ihnen hülfen. Und sie kamen und füllten beide Schiffe voll, so dass sie sanken. Als das Simon Petrus sah, fiel er zu den Knien Jesu nieder und sprach, Herr, gehe von mir hinaus, denn ich bin ein sündiger Mensch. Denn ein Schrecken hatte ihn ergriffen und alle, die mit ihm waren, über diesen Fischfang, den sie miteinander getan hatten. Desselbigen gleich nach Jakobus und Johannes, die Söhne des Zebedäus, Simons Gefährten, und Jesus sprach zu Simon, fürchte dich nicht, denn von nun an wirst du Menschen fangen. Und sie brachten die Schiffe ans Land, verließen alles und folgten ihm nach. Ihr lieben Geschwister, in diesen Tagen lautet ja das Thema, werdet voll Geistes. Natürlich verstanden, voll des Heiligen Geistes. Und wie wird man das? Ja, gestern war ja Pfingsten, gestern und vorgestern. Der Heilige Geist ist da. Er ist einfach da. Nicht nur, dass er da ist, sondern er will sich verkörpern in uns.
eine Verkörperung des Heiligen Geistes heißt, wisset ihr nicht, dass euer Leib ist ein Tempel des Heiligen Geistes. Das hat mich in diesen Tagen sehr bewegt, tief gerührt, dass der heilige, ewige Gott in einem Himmel und im Allerheiligsten wohnt, in einem Ort, wo niemand zukommen kann. Und der Heiligsten wohnt in einem Ort, wo niemand zukommen kann. Und der Gott, der heilige Gott, will in meinem

Himmel. Und da hat eine Absicht mit uns. Er weiß, dass wir eine ganz kleine Zeit auf dieser Erde sind. Das Mini von unserem Leben, das Minimalste, ist die kleine Zeit vom Sternlein bis zum Kreuzlein. Ganz klein ist die Zeit, ganz kurz. Und in dieser Zeit sollen ganz große Dinge geschehen, nämlich solch eine Umgestaltung, solch eine Veränderung, dass wir am Ende ganz oben hineinpassen. Habt ihr was dabei gedacht, als er gesungen hat? Als berufen zu den Stufen vor des Lammes Thron. Du, dort ist sauber. Dort ist heilig. Dort passen wir dort rein. Dort müssen wir reinpassen. Wilhelm Busch wurde mal der Vorwurf gemacht, er wird viel zu viel vom Himmel reden. Die Leute müssten hier ihren Mann stellen auf dieser Welt, sagt er. Nee, sie täuschen sich. Da passen sie schon rein in diese Welt, aber am Ende müssen meine Leute in den Himmel passen. Und darum ist das Wort Gottes, das ist wie bei den Felsquadern, wo man den Tempel baute, die wurden zugerichtet vorher an der Baustelle und dann wurden sie geräuschlos eingefügt. Ihr Lieben, dass wir uns geräuschlos als lebendige Steine dem großen Tempel zufügen kann. Eine ganz wichtige Sache. Und nun, wie geschieht das? Was ist der Weg zu diesem Ziel? Ich habe das Kirsten schon angezeigt. Es geht erstens um das Leben im Geist. Das ist das Leben aus dem Wort Gottes. Der Umgang mit Gott. Das Zweite, das Wort Gottes muss in den Alltag hinein, im Alltag umgesetzt und bewährt werden. Darum sind wir stets im Gottesdienst, wenn wir den Gottesdienst verlassen. Und das Dritte, unser Leben muss durch beide Komponenten, durch den stillen Umgang mit seinem Wort und durch das Wort Gottes, das es mit uns Umgang hat, uns verwandelt in sein Bild. Etwas ganz Gewaltiges. Ja, das Leben im Geist, der Wandel mit dem Wort führt zur Verwandlung unseres ganzen Lebens. Sage mir, mit was du umgehst, so sage ich dir, wer du bist. Der Umgang mit Menschen macht menschlich, mit geistlichen Menschen macht geistlich. Der Umgang mit Gott macht göttlich. Und nun im Einzelnen, es begab sich aber, als sich die Volksmenge zu Jesus drängte, war ein wunderbares Bild. Dort am See Genezareth, war schon einige Male dort, ich weiß nur nicht genau, an welcher Stelle Jesus damals stand, ist auch nicht wichtig, aber Jesus hatte wie ein Magnet Wirkung. Und zwar hat er das so erlebt hier, als das Volk sich zu ihm drängte, sagt Jesus im Johannesevangelium, niemand kann zu mir kommen, es sei denn, dass ihn ziehe der Vater. Und dass du wieder in der Arche bist oder zum ersten Mal oder zum wievielten Mal auch immer, das ist nichts anderes als ein Ziehen. Du musst ziehen, mein Bemühen ist so mangelhaft. Ist ein Liebesziehen Gottes. O Vater, zieh mich zu dem Sohn, damit dein Sohn mich wieder zieh zu dir. Und das ist das Beste. Und die haben nun etwas erlebt, zu hören das Wort Gottes. Sie haben nicht nur Gottes Worte gehört, sondern sie haben das Wort Gottes authentisch aus erster Hand gehört, denn Jesus ist das Wort Gottes. In Offenbarung 19 heißt es, sein Name ist das Wort Gottes. Bei ihm ist alles Wort Gottes. Ja, und das Wort ward Fleisch und wohnte unter uns. Wir sahen seine Herrlichkeit, eine Herrlichkeit des eingeborenen Sohnes vom Vater voller Gnade und Wahrheit. Das hätte ich auch gerne erlebt. In der Welt gibt es einige Einmaligkeiten. Eine davon ist das, dass es einen Menschen gab, der nie gesündigt hat, einen Gottesmenschen gab, der tadellos war, ohne Fehler. Darum war auch sein Wort makellos, fehlerlos, total gut. Und nun haben sie das Wort Gottes gehört. Jesus hat die Fischer gebeten, den Petrus hat er auserwählt, sein Schiff, sein Boot, und da hat er sich reingesetzt oder von da aus gesprochen. Aber nun wenden wir uns dem Wort Gottes zu. Warum lesen wir denn eigentlich die Bibel? Warum predigen wir denn eigentlich? Warum denn eigentlich? Ganz einfach.
Es gibt

0: in meinem Leben zwei Zeiten. Eine Zeit, wo ich Gottes Wort links liegen habe lassen. Und wenn ich es gelesen habe, war es für mich uninteressant, langweilig. Und darum habe ich es nicht mehr gelesen. Oder nur sporadisch. Da war ich geistlich tot. Ein geistlich toter Mensch oder ein Leichnam, dem kannst du das beste Essen servieren, der wird nichts annehmen. Geistlich tote Menschen haben keinen Appetit. Da ist nichts da. Aber Menschen, die Leben haben, als ich hier zum Glauben kam, da habe ich im selben Tag noch mein Neues Testamentchen angefangen zu lesen. Und das staunte ich nicht schlecht. Als ich da las, fiel es mir wie Schuppen vor den Augen. Plötzlich hatte ich eine Bibel, durch die ein Wort, durch das Gott mit mir geredet hat. Und seitdem habe ich den Appetit und das Bedürfnis nach Wort Gottes. Das ist ein Kennzeichen, wenn ein Mensch zu Jesus gezogen ist und mit Jesus von ihm berührt wurde, wo der Funke der Ewigkeit reinsprang, da hat der Mensch geistliche Bedürfnisse. Er hat ein Verlangen nach dem Wort Gottes und nach dem Gebet und nach der Gemeinschaft. Sie kamen aber zusammen, diese 4G, Gottes Wort, Gebet, Gemeinschaft oder 3G, also zusammenkommen. Hast du das Bedürfnis noch? Ein geistlicher Mensch, der geistlich abbaut und kränkelt, das ist wie beim Natürlichen auch, dem schmeckt das Essen nimmer. Dann nirgeln sie in allem rum. Und das ist eine große Gefahr, der Kritisiergeist. Der Kritisiergeist verdirbt uns den Appetit für Gottes Wort. Gottes Wort ist so wichtig. Warum? Denn Gottes Wort ist etwas Einzigartiges. Ich habe heute Morgen kurz mit dem Fritz so ein bisschen Tageszeitung, hat uns nicht interessiert. Ich habe gesagt, die berichten nur von den Taten dieser Welt und Untaten. Ist richtig, muss ja informiert sein, aber kann auch ohne das existieren. Gottes Wort kommt vom Himmel. Gottes Wort ist das Manna in der Wüste. So wie das Volk Israel 40 Jahre wunderbar versorgt wurde durch das Himmelsbrot, das Manna. Kein Ernährungswissenschaftler hätte diese Kombination zusammengestellt, diese Vitamine, die man braucht, in der Wüste zu leben, ohne Krebs zu bekommen. Ohne irgendwie diesen komischen Virus da, diesen Erik oder sowas ähnliches zu bekommen. Er hatte beste Nahrung.
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3: Gegeben. Das Beste. Er wusste, was sie in der Wüste brauchen. Und Gott weiß, was wir in der Wüste dieser Welt für geistliche Speise brauchen. Die beste Speise ist Gottes Wort pur. Ganz einfach. Und die beste Übersetzung aller Zeiten ist die Lutherbibel. Ganz einfach. Die andere würden ja gar keine übersetzen können, wenn sie der Luther nicht einmal übersetzt hätte. Und der Luther musste beten zur Übersetzung und ringen. Die anderen kennen alle griechische, hebräisch und weiß ich alles, was sie können, und können abgucken von den anderen, was die übersetzt haben. Dann sagen, dann übersetzen wir halt ein bisschen anders, damit es ein bisschen anders ist. Ja, aber die beste Sprache, die knackigste Sprache zum Auswendiglernen ist immer noch der Luthertext. Ich habe auch Übersetzungen anderer, aber zum Predigen nehme ich keine andere. Die Luther ist die beste. Die Luther 12 in neuer Sprache. Ja. Was ist das Wort Gottes? Das sind die Vitamine, die der geistliche Mensch braucht. Das ist Verpflegung für die Seele. Was finden wir im Wort Gottes? Das ist die Stimme des Glaubens. Der Glaube kommt aus dem Wort, aus der Predigt. Wenn du anfängst im Gebet stotterig zu werden, oder wenn du mehr Zweifel und Unglaube dich umgibt als lebendiger Glaube, da ist eine Unterernährung geistlich. Darum lies reichlich Gottes Wort. Ich habe im Pfarrer Blumhardt in der Biografie gelesen, dass er mit 9 Jahren schon 3-mal die Bibel durchgelesen hatte. Und da hat er ein geistliches Immunsystem sich aufgebaut, das alle modernen Theologie beim Studium getrotzt hat. Das beste Immunsystem ist die lautere Milch des Wortes Gottes. Darum, Milch macht müde Männer munter, auch müde Mädchen munter. Ja, das ist so wichtig. Das Wort Gottes und der Appetit kommt beim Essen. Das ist es, da kommt der Glaube her. Und was wir brauchen, Jesus sagt einmal im Blick auf die Endzeit, wird der Menschensohn auch Glauben finden, nämlich den Glauben an den lebendigen Gott, wenn er kommen wird. Und darum, wir haben die geistliche Versorgung in unserer Zeit angeht, immer mehr eine Minierung des Wortes Gottes. Es wird zwar viel gepredigt, viel gesprochen, aber minimal das Wort Gottes. Magermilch oft. Pures Wort, das ist gut. Natürlich dürft auch Bücher lesen und leben, was haben alle Schriften, aber das Wort Gottes zuerst. Das ist wichtig. Also, was ist das Wort Gottes? Das Wort Gottes ist eine Stimme des Trostes und Erquickung. Eine alte Frau sagte mir mal an ihrem 88. Geburtstag im Altenheim, als ich nach ihrem Ergehen mich erkundigte, dann sagte sie, wenn sein Wort nicht mein Trost gewesen wäre, dann wäre ich schier vergangen in meinem Elend. Psalm 119, Vers 92 nachzulesen. Das Wort Gottes. Das Wort Gottes ist eine Kraftquelle, die Stimme des Trostes und der Erquickung und der Freude. Immer wieder entdecken wir was Neues. Und darum soll das Wort Gottes, wie lang brauchen wir das Wort Gottes? Gibt es auch mal ein Stadium, wo wir es nicht mehr nötig haben, die Bibel zu lesen? So lange, wie das Volk Israel das Manna brauchte, bis es über den Jordan war. Bis du über dem Jordan bist, bis du durch den Todesjordan durch bist, brauchst du das Manna vom Himmel. Und das Wort Gottes ist der Liebesbrief. Es kommt aus seinem Herzen. Und wo es dein Herz findet, wird es warm in der linken Brustseite. Und darum ist es der Trost der Liebe. Und Pfingsten liegt hinter uns, aber dürfen wir nicht zu den Akten legen. Was hat uns Pfingsten gebracht? Da steht ein wunderschöner Spruch in Römer 5, Vers 5. Da heißt es, und die Liebe Gottes ist ausgegossen durch den Heiligen Geist in unsere Herzen. Schauen wir, durch das Wort Gottes fließt der Heilige Geist und durch den Heiligen Geist fließt wirklich der Golfstrom der Liebe von Gottes Vaterherzen durch den Sohn über den Geist in dein Herz. Oh, wie liebt dich dieser eine Gottessohn. Und das Echo, wenn man Gottes Wort gehört hat und erlebt hat, dann kann man Gott loben und preisen und danken. Wisst ihr, ein Gebetsleben hat zwei Akten. Einmal, dass Gott zu mir spricht, mit mir spricht. Und das Zweite, er spricht mit mir, dann habe ich auch die Möglichkeit, mit ihm zu sprechen. Beter hören zuerst und dann reden sie. Das dürfen wir lernen. Also eine Einführung in das Wort Gottes. Lese es jeden Tag. Lese es, wie der Luther es empfohlen hat. Wenn du einen Abschnitt gelesen hast, werde stille und überlege, für was kann ich denn jetzt danken. Ich habe jetzt schon eine ganze Reihe aufgezählt, für was man danken kann. Das Zweite, was kann ich aus diesem Wort lernen? Was sagt es mir denn heute? Was darf ich lernen? Und das Dritte, worunter habe ich mich denn zu beugen? Das Wort Gottes verändert auch, ist ein Spiegel, es zeigt den Dreck, es zeigt die Sünden. Es leuchtet hinein in die innersten Kammern deiner Fantasie. Worunter habe ich mich zu beugen? Und das Letzte, um was habe ich zu bitten heute? Der Herr steht jeden Tag vor dir und fragt dich, ob du nicht etwas von ihm zu bitten habest. Jeder Tag hat seine Sorgen, seine Probleme, seine Schwierigkeiten und der Herr steht da und wartet auf sein Kind, ob es ihm auch die Dinge beim Namen nennt und vor ihn bringt. Gottes Wort ist die Voraussetzung für Gottes, für Gebet, zu einem Gebetsleben. Also, das ist das eine, der Wandel, das Leben im Geist. Das Leben aus dem Wort Gottes ist das Leben im Geist. Und das ist der Umgang mit Gott. Und nun fließt das hinüber in den Alltag. Als Jesus diese lange Rede beendet hatte, dann kam die praktische Übung. In Liebenzell, im Seminar, da war das so, wir wurden immer unterrichtet. Nicht zu viel habe ich bekommen von dem Unterrichten. Und es war manchmal auch etwas langweilig, aber dann kam die praktische Übung, dann kam die Probepredigt. Wir mussten da vorne stehen und eine Rede halten und einen Text bekommen, konnte man sich nicht raussuchen. Und dann haben uns die Leute beobachtet und geprüft und kritisiert nachher, wie es und so weiter. Aber die praktische Übung ist unser Alltag. Praktische Übung. Wie sieht's in deinem Alltag aus? Was sagen deine Nachbarn, deine Kinder über dich? Meistens nichts Rechtes. Die sehen eh deine Fehler. Die sehen sie groß, das ist klar. Aber sehen sie auch das andere. Und nun kam die praktische Übung. Und zwar, Jesus hat sich einen an die Angel genommen, den Simon. Zuerst hat er mit seinem Boot angefangen. Jesus fing ganz klein an. Mit jedem pendelt er anders an. Beim Petrus war es eben seine Welt, das Boot. Es war seine Existenz. Bei dir hat er irgendwie anders angesprochen, aber irgendwie fängt er an. Und nun sagt er zu dem Petrus, zu dem Simon, du Simon, könntest du mir einen, ich möchte jetzt bezahlen. Ich weiß nicht, ob er 2 Stunden gesprochen hat, auf jeden Fall hat er über 20 Minuten gesprochen. Ich möchte bezahlen. Mit welcher Währung bezahlt Jesus? Mit einer Währung, die nie Inflation bekommt. Er zahlt immer mit barer Münze, mit dem Wort Gottes. Und jetzt haben wir es praktisch. Gottes Wort ist verheißungsvoll. Was er euch sagt, das tut. Und jetzt sagt er ihm ein Wort und sagt zu ihm in seine Lage hinein, fahr hinaus auf die See, werf dein Netz aus und mach da einen Zug. Das war die praktische Übung. Und der Petrus, das ist jetzt dieser Wandel im Geiste. Hättest du das gemacht? Da steht ein Ahnungsloser da, der keine Ahnung hat von der Fischerei. Und der sagt dir, was du jetzt machen sollst. Hättest du das gemacht? Naja, der hat zunächst mal geschluckt und gehustet und hat gesagt, Herr, also entschuldige, die ganze Nacht haben wir gearbeitet. Und Fischer arbeiten ja normal nachts und dann am flachen Ufer vorne. Und wir haben die ganze Nacht gearbeitet und nicht ein einziges Fischlein hat sich im Netz verirrt. Schau, meine Kollegen, wir haben die ganze Netze überprüft und da war nicht ein einziges Loch drin. Alle waren, sind okay, es war nur Dreck drin. Und jetzt kommst du und sagst, wir sollen sowas machen. Ja, es kommt der Intellekt des Menschen. Sie sind immer, der Kampf ist immer zwischen Horizontalen und Vertikalen. Die Horizontalen, dein kleines Hirn sagt, nein, das geht doch gar nicht. Mein Verstand sagt, du kannst doch nicht, wie kannst du in die Arche gehen? Meine Frau sagt, ich habe gesagt, meine Mutter hat gesagt, wenn sie in die Arche geht, dann war immer was. Und das sagt meine Frau, ja, deine Mutter ist hier hingesessen, hat sich ins Bett obergelegt, hat sich Andachten zu, aber du musst Predigen und Seelsorge machen, das ist doch was anderes. Ja, naja. Jetzt, was soll ich machen? Irgendwie, jemand muss ich folgen. Meiner Frau habe ich diesmal nicht gefolgt, aber dem Herrn. Und der Herr hat Gnade geschenkt. Ich habe 4 Wunder erlebt. Einmal, dass meine Stimme nicht beschädigt wurde. Das zweite, dass ich keinen Räuspern hatte während dem Predigen. Und das dritte, meine ich, dass ich niemand angesteckt habe. Und das vierte, dass ich so abhängig war wie noch nie. Ja, und ich denke, dass der Herr sogar gewirkt hat, dass er was bewegt hat. Ja, die Vernunft, ihr Lieben, das ist der Alltag, dass die Vernunft, die Horizontale durch die Vertikale, vertikal ist, was der Herr hineinspricht in unser Leben, überbunden wird. Und Gottes Wort kommt immer von oben. Oh, er gibt immer wunderbare Worte. Neulich habe ich meinem Schwiegersohn, der hat am 12. dieses Monats Geburtstag gehabt, dachte ich, was sage ich ihm denn für ein Wort jetzt im Telefon? Ach, das oder das. Da fiel mir ein Wort ein. Jesaja 49, ich glaube Vers 11 ist es. Da steht das schöne Wort, ich will alle meine Berge zum Wege machen und meine Pfade sollen gebahnt sein. Ist das auch ein Wort? Eine verschlüsselte Botschaft. Dieses Wort bekam ich mal. Und da habe ich draufgeschrieben, 31.07.01, das war am Attersee. Und im Attersee, da hatte ich Familienfreizeit mit dem Karl Schroth. Und der Karl Schroth war der technische Leiter, hat für das Praktische gesorgt und ich war zuständig für das Geistliche. Sagt, am Dienstag machen wir einen Tagesausflug auf den Schafsberg. Und dann werden wir runter marschieren zum Attersee. Es sind nur 5,5 Stunden Fußmarsch durch die Pampa durch und ja, Autobahn läuft zwar keine oben runter, aber irgendwie kommen wir schon von oben nach unten. Und dann sagt meine Frau, du, da kannst doch unmöglich, das geht doch für dich nicht. Du kannst mit dem Auto wieder zurückfahren, aber doch nicht so. Da sagt ich, naja. Und habe ich ihr wieder nicht gefolgt. Und da habe ich aber morgens, mir hatte jemand erklärt, wie man das machen kann, aber ich nicht zur Nachahmung empfohlen. Ich habe die Bibel aufgeschlagen und gebetet, Herr, gib mir das richtige Wort für diesen Tag heute, was ich machen soll. Triff du den Entscheid. Und dann fiel mein Finger auf dieses Wort, Jesaja 49, 11. Ich will alle meine Berge zum Wege machen. Sag, Halleluja, das ist doch ein wunderbares Wort. Und dann habe ich gleich in der Morgenandacht, das musste kurz sein, habe dieses Wort präsentiert, war ein wunderschöner Tag. Wir fuhren zum Wolfgangsee, beim Weißen Rössel am Wolfgangsee, wunderschön, mit Nostalgiebahn hoch auf den Schafsberg und dann ging es ab durch die Pampa, aber steil runter. Und 5,5 Stunden war interessant, aber ich mache es nie mehr. Einmal gemacht, aber der Herr gab das Wort und wenn er das Wort gibt, dann nimmt er die Verantwortung. Und wenn du auf sein Wort eingehst, dann erlebst du Wunder. Das ist das Wichtige. Im Aufblick auf Jesus erlebst du Wunder. Was heißt Aufblick auf Jesus? Indem du auf sein Wort hörst und schaust, was der Herr sagt, das tut, und dann erlebst du Wunder. Als die Maria sagt, was er euch sagt, das tut, und dann sagt Jesus, füll die Wasserkriege, dort bei der Hochzeit. Wasserkriege, wo man die zu Waschungen da sind, sind doch keine Wein, ist doch nichts für Wein. Wasserkriege. Und dann bringt sie im Speisemeister. Und taten's und brachten's. Und das Wunder war da. Wein, wie es noch keinen besseren gab. Ihr Lieben, unser Leben ist einmal ein Beleg, eine Geschichte von einer Kette von Zeichen und Wunder, die er an uns getan hat. Und die Wunder hängen immer mit dem Wort Gottes zusammen. Dein Alltag ist Umschlageplatz für das Wort Gottes. Und das ist das Wunderbare, wenn wir Gottes Wort lesen, hören, dann speichern, da kommt es oben rein in den oberen Empfangscomputer. Und wie kommt es von hier ins Herz? Gibt es eine Rutsche. Mein William Lehrig nennt es eine Halleluja-Rutsche. Der singt immer Halleluja, wenn er ein Wort hat und dankt dem Herrn. Und mit dem Loben und Danken rutscht das vom Hirn ins Herz. Dein Hirn ist vielleicht voll, aber dein Herz, oh, der schrumpft zusammen. Je mehr Wort Gottes ins Herz kommt, je mehr bekommst du Herzerweiterung. Das Wort muss ins Herz und da zündet es. Und dann macht man Erfahrungen im Alltag. Und die Erfahrungen, die wir gemacht haben, die speichern wir im dritten Computer. Das ist der Empfangscomputer, das ist der Zentralcomputer und das ist der Speichercomputer. Alles wird herunter gespeichert, hinunter. Und die Seele ist ein weites Meer, hat alles Platz. Und dann ruft der Geist Gottes gelegentlich wieder mal eins von Unterbewusstsein aus dem Speicher rauf, ins Hirn und vom Hirn rutscht ins Herz und dann tröstet es. Das ist gewaltig. Kinder Gottes im Vergleich zu Weltmenschen sind ein Speicher voller guter Worte. Überlegt euch mal. Und was macht Gott mit diesem Wort in unserem Herzen, in unserer Seele? Das verwandelt er, das ist der Verwandlungsstoff. Das wird umgesetzt. Also, was macht der Petrus? Er hat jetzt ein Wort. Was macht er mit dem Wort? Das ist ein Scheck. Was machst du mit dem Scheck? Na ja, den kannst du einrahmen, den kannst du in den Spiegel stecken. Du kannst mit ihm, ja, den kannst du, egal was du mitmachst. Was machst du mit dem Scheck? Lest man doch ein. Und dann sagt doch der Petrus, Herr, aber auf dein Wort will ich das Netz auswerfen. Wieso sagt er das? Weil er ihn beobachtet hat, weil er ihn gehört hat. Und dann sagt er, der Mann ist vertrauenswürdig. Der Mann hat etwas, was ich mir nicht erklären kann. Da kann ich nicht anders, das muss ich einfach tun. Und darum im Alltag, in seinem Fischeralltag, hat die Liebe Gottes ihn genötigt, ihn bewegt, das zu tun, was der ihm sagte. Und stellt euch vor, er geht, macht's genau wie Jesus sagte, nimmt das Netz und wirft es aus. Am hellen Tag unmöglich. Auf hoher See und das Netz wird schwer. Und die Netze werden schwer. Auch die Nachbarn mussten noch helfen und sie machten einen riesen Fang. Das war die erste große Gotteserfahrung, die Petrus mit Jesus machte. Unser Leben, unser Alltag ist dazu da, dass wir Erfahrungen mit Gott machen. Dass wir ihn da drin erfahren. Und alles ist gut genug. Auch die Krankheit. Auch der Unfall. Auch der schwierige Nachbar. Alles gut genug. Alles richtig. Auch deine Vergangenheit. Deine Schwierigkeiten. Alles ist Werkstatt Gottes, da will er sein Wort einlesen, umsetzen. Alles muss verwendet werden durch das Wort. Schade. Alltag, das ist praktisch der Umschlageplatz. Der wird umgesetzt. Wie viel Umsatz hast du schon gemacht? War das ein guter Umsatz da an diesem Morgen, diesem Tag? Der war was. Da klingelte die Kasse. Da war was drin. Und der Segen des Herrn macht reich ohne Mühe. Ich habe heute zum Fritz gesagt, was willst denn du, Fritz? Du hast doch alles. Du hast eine Familie und ein schönes Haus und Sorgen hast auch keinen und Schulden auch nicht. Was will er denn? Ja, stimmt doch. Ja, so noch viel mehr. Ne? Ja, hat Kirsten gesagt, er sei als Bettelmann nach Mödlingen gekommen. Und was ist er heute? Ein Fürst. Ein Fürst, ein königlich Kind. Ja, sicher. Und was war's denn? Er war nie ein Volltheologe oder Professor, sondern ein einfacher Arbeiter, ein Diener des Herrn. So macht es Gott. Und es ist nur das Angeld, das ist nur der Vorschuss. Das Beste kommt drüben. Das Beste ist drüben. Das ist doch schön. Also, vom Wort Gottes. Meine Frau, die sagt mir immer, das hast du wieder was vergessen. Das Herzstück des Wortes Gottes heute nach Pfingsten ist das Kreuz von Golgatha. Das heilige Blut des Lammes. Das ist der beste Trank, den es gibt. Und den brauchen wir, diesen Trank, bis zum Sterben, bis wir in der Ewigkeit sind. Und dann doch dürstet deine Seele immer wieder neu. Und der Alltag ist dazu da, dass ich sage, Herr, du weißt, ich fühle mich in dieser Bude hier, in diesem Sprechzimmer, bei dem Zahnarzt oder in diesem Wartezimmer gar nicht wohl. Herr, du weißt, was unsichtbar um mich herum ist. Und was macht dann? Dann bete ich, Herr, deck mich mit deinem Blut. Herr, ich bin dein Kind. Ich bin versiegelt mit deinem Geist. Ich bin dein Eigentum. Schau, wo wir das Wort Gottes, das Blut des Lammes, das Herzstück, das Zentrale, immer wieder in Anspruch nehmen, dann wirkt's auch in der Praxis. Oder wir sind unterwegs auf der Autobahn, da geht's oft zu wie in der Hölle. Und dann bete ich oft, Jesu, geh voran auf der Autobahn und sei du dabei. Und wenn man heil aussteigt, ist es immer ein Wunder. Ja, das ist wunderbar, aber das Wunderbare ist, dass der Engel des Herrn da ist. Er ist nicht ein einziger Engel, der hat eine ganze Heerschar von Engeln um sich. Dämonen sind viele, aber die Engel Gottes noch viel, viel mehr. Das ist das Wunderbare. Also, da ist was passiert. Der Petrus hat es nie vergessen mit seinen Leuten. Aber jetzt kommt noch etwas. Und jetzt kommt aus dem Wandeln mit dem Herrn im Alltag, kommt die Metamorphose, das ist die Verwandlung. Was ist hier passiert? Das größte Wunder kommt jetzt erst. Nämlich, als sie diesen riesen Berg von Fische sahen, diesen großen Gewinn, da wird der Petrus schwach auf den Knien. Da bekam er den Schlotterer und fiel vor Jesus auf die Knie und sagt, Herr, gehe von mir hinaus, ich bin ein sündiger Mensch. Oh, denn ich bin ein sündiger Mensch. Mit einem Schlag erkannte der Petrus, wer er ist vor Gott. Wie einst David. David hat sich lang überlegt, wie ist das möglich gewesen, dass ich, der gesalbte David, einen Ehebruch und einen Meuchelmord begangen habe. Wie ist das möglich? Ich war doch immer ein behüteter junger Mann, habe nie was Schlechtes gemacht, immer anständig. Und du hast mich gesegnet und bewahrt. Wie konnte das passieren? Dann hat ihm der Herr gezeigt, du David, dein Vater und deine Mutter waren schon Sünder und die Großeltern auch, bis zurück zu Adam. Und du bist in Sünden empfangen und als Sünder geboren. Jeder Mensch ist das, ein sündhaftes Objekt vom Scheitel bis zur Fuße. Du bist auch ein Sünder, eine Sünderin. Sünde heißt vom Weg abgekommen. Vom Ziel abgekommen, Ziel verfehlt. Sünde bedeutet Unrecht. Der Teufel hat seine Hand im Spiel, er hat sein Recht auf deinem Leben. Sünder. Oh, ist was Schlimmes. Und du kannst es gar nicht ändern. Und er sagt das Wort an der richtigen Adresse und Stelle. Ich bin ein sündiger Mensch. Und das ist das größte Wunder aller Zeiten. Wenn anständige Menschen sich als Sünder erkennen. Der alte Fritz, der musste mal ganz dringend einen Menschen begnadigen, weil irgendwie ein Anlass war, ein Fest, da sollte man einen begnadigen. Wie damals beim Pilatus, er hatte auch die Wahl der Qual zwischen Jesus Barabbas und Jesus von Nazareth. Und der alte Fritz ging ins Zuchthaus und ging von Zelle zu Zelle. Und alle, die drin waren, Schwerverbrecher, sagten alle, sie sind nicht schuldig, sie sind unschuldig. Andere sind schuldig, warum sie das gemacht haben. Und da wurde er ganz verzweifelt, weil er nicht mehr viel Zeit hatte. Ich brauche einen Schuldigen, einen Sünder. Und eins kam in eine Zelle, da sagte einer, ja, ich hab's verpatzt. Ich bin schuldig, ich bin zu Recht hier. Und dann ruft er aus, was tut hier ein Schuldiger bei den Unschuldigen, der Mann ist begnadigt. Oh, bist du auch eine Sünde? Nicht nur deine Eltern haben gesündigt, nicht nur deine Nachbar, dein Mann und der dich und so weiter, sondern du bist auch ein Sünder. Bist auch nicht besser als die, die dich verletzt haben. Weißt du das? Und jeder wird einmal vor Gott stehen und sie werden auf tausend nicht eins antworten können. Sünder. Was machen Sünder? Und dann sagt Jesus zu ihm, ja, und es kam ein Schrecken nicht nur über den Petrus, sondern über alle seine Kameraden. Auf alle kam der Schrecken Gottes, des Erweckung. Ninive, die Stadt, die gerichtsreif war, auf die ganze Stadt fiel der Schrecken Gottes. Und sie taten Buße. Und was sagt Jesus? Das ist die innere Verwandlung. Was macht er aus einem Sünder? Kann er mit solch einem kaputten Objekt auch noch was Rechtes machen? Oh, er spricht das wunderbare Wort in das Leben dieses Simons hinein. Fürchte dich nicht. Fürchte dich nicht. Das ist wunderbar. Sei getrost. Das ist jetzt mein Problem. Indem nur Jesus sagt, ich bin ein sündiger Mensch, sagt Jesus, komm zu mir. Ich bin die richtige Adresse für Sünder. Jesus nimmt den Sünder an. Gott sei mir Sünder gnädig. Und da spricht Jesus, fürchte dich nicht. Schon im Blick auf das Kreuz und vom Kreuz her, vom Himmel her spricht er, fürchte dich nicht, denn ich habe dich erlöst, losgekauft, freigekauft. Ich habe dich bei deinem Namen gerufen und du gehörst zu mir. Und das gilt in diesem Fürchte dich nicht genauso. Hab keine Sorge. Und so hat er den Petrus in seine Gefolgschaft gerufen mit all seinen Mitkollegen. Und so hat er auch dich gerufen. Wie lange werden wir ein sündiger Mensch sein? Wie lange werden wir Patient sein? Wir sind zwar durch Jesus wiedergeboren, und leben auf der Linie, auf der roten Linie des Lebens, von der schwarzen auf die rote gekommen, auf die weiße. Aber solange wir hier in diesem Fleisch leben, haben wir den Kampf mit Schuld und Sünde immer wieder. Aber Jesus sagt, jedes Mal, wo wir aufrichtig an ihn uns wenden, fürchte dich nicht. Und das Blut Jesu Christi macht rein von aller Sünde bis in die tiefsten Tiefen wirkt es. Aber jetzt geht die Verwandlung noch weiter. Jesus will nicht nur aus dem Sünder ein Gotteskind machen, nicht nur schneeweiß machen durch das Blut des Lammes, sondern Jesus will noch etwas anderes. Er sagt zu dem Petrus, von nun an wirst du mir dienen, Menschen retten, Menschen fangen, das ist so ein bisschen wie Sklavenhandel und so. Nein, Menschen herausretten. Ich brauche dich, um Menschen, um dich zu senden in das Völkermeer, um Menschen herauszurufen. Auch dich braucht er. Und das ist es, dein ganzer Lebensalltag hat eine Aufgabe, Menschenfischer zu sein. Deshalb musst du nicht Pfarrer oder Prediger werden oder Missionar werden. Nein, alle stehen im vollzeitlichen Dienst, indem du für Menschen betest, Menschen einladest, Menschen zu Jesus führst. Und immer wieder zeigt er uns irgendjemand, Menschenfischer. Nicht der Petrus hat Menschen gefischt, sondern der Herr Jesus mit dem Petrus zusammen geht das. Und denk daran, Menschenfischer, zum Beispiel, in dem dein Leben in deinem Dienst steht, zum Beispiel unser Wolf Bingel, der macht Dinge, der spielt da hinten, macht die CDs und macht so vieles andere. Und seine Frau, die ist eine Biene, die sammelt immer Honig. Und dann speichert sie das, auf einmal gibt's wieder ein Büchle, ne? Aber jetzt kann nicht jeder so wie die und die, sondern die anderen kochen da unten. Das gehört alles zur Sache. Der andere macht Putzen.
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3: Oft da draußen, jeder macht etwas, damit die Menschen gerettet werden. Stehen wir? Und das ist eine himmlische Aufgabe, dass unser Leben hier auf dieser Erde, in dieser kleinen Zeit, im Dienste des Herrn steht. Diene dem Herrn mit Freuden. Egal, wo du das auch machst. Oder mein Gerhard Seid, ach, wenn ich an den denke, hat immer den Chor so schön geleitet und das Instrument gespielt. Jetzt ist er halt, der kommt am Stock daher, aber immerhin. Aber der Herr hat ihn gebraucht und gebraucht ihn noch weiterhin. Und so wie er uns hier braucht, ihr Lieben, der Dienst, keine Sorge, hört mit dem Sterben nicht auf. Sondern da geht es erst richtig weiter. Und darum im Reiche Gottes, in der Nachfolge Jesu gibt es vieles, aber keinen Ruhestand. Wir stehen immer im Dienst, wie auch immer. Und das ist etwas, was unser Leben erfüllt. Und durch den Dienst für Jesus, und Jesus bedient sich unser, wird unser Leben Zug um Zug verändert, ohne dass wir es merken. Auf einmal sind die Jesus-Leute und die Nachfolger und die Fischer und die Bäcker und die Metzger und die was wir alle sind, und die Hausfrauen, auf einmal sehen sie sich wieder im Bilde Jesu. In ihrer Gestalt, in ihrer Art, mit ihrem Temperament, mit ihrem Humor, da ist Jesus drin. Plötzlich scheint Jesus durch alle Knopflöcher. Das ist das große Ziel. Das Leben im Geist beginnt ganz still und leise mit dem Wort Gottes. Jesus spricht mit dem Petrus. Ganz einfach. Das Wort Gottes ist die Quelle des Lebens, aus der wir leben, die Quelle des Geistes. Und das Zweite, unser Alltag ist der Umschlageplatz, der große Platz, wo umgesetzt wird. Und das Dritte, aus den beiden Komponenten entsteht das Dritte, die Veränderung, die Verwandlung in sein wunderbares Bild. Also, noch einmal zum Schluss ein Segenswort, das Paulus den Epheser zusprach, gilt auch uns. Sauft euch nicht voll Weins, das heißt, bestimmt euch nicht, lasst euch nicht berauschen von den Dingen dieser Welt, sondern werdet voll Geistes. In Jesu Namen. Amen. Wir singen noch zum Schluss Lied Nummer 520. 520.

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1: So, guten Tag. Guten Tag. Ah, das ist besser. Jetzt weiß ich, dass ihr da seid. Hat gut geschmeckt, nicht wahr? Wunderbar. Ich bin sehr froh, hier zu sein. Wieder in weltbekannter Stadt. Köln. Wunderschöne Stadt. Bin froh, wieder hier zu sein. Ich mag mich gut an das letzte Mal erinnern. Ich bin dankbar, dass ihr alle gekommen seid. Das ist wunderbar. Vor allem, weil ich weiß, dass die Deutschen immer beschäftigt sind, auch wenn sie nicht viel zu tun haben. Das ist wirklich wahr. Ich habe hier in Deutschland ein Phänomen begegnet. Auch die Arbeitslosen sind sehr beschäftigt. Ja, ich habe mit jemandem in Hamburg gesprochen, der war wirklich so immer busy und immer viel zu tun. Ich fragte ihn, was das er für Arbeit macht. Er sagt, er ist arbeitslos. Ja, es ist etwas kulturell, es hat mit der Mentalität zu tun, wahrscheinlich etwas Positives. Teilweise, ja, die Jugendlichen da sind nicht so einverstanden, vielleicht schon teilweise, gell? Ja, Hektik ist nicht unbedingt etwas Gutes. Die Entspannung ist gut. Und ich mag die Entspannung. Und ich arbeite ziemlich viel, ich reise sehr viel. Ich bin Tag für Tag anderswo. Hier in Deutschland einen ganzen Monat, jeden Tag in eine andere Stadt. Ich war vor einigen Tagen in Hamburg und dann Bayreuth. Ich habe an der Uni vorgestern gesprochen. Kamen an dieser kleinen Universität mit etwa 6000 Studenten, über 500 Studenten im Saal. Ein hervorragender Abend. Gestern war ich in Forchheim, heute bin ich hier. Ich glaube, ich bin hier, ja. Und heute bin ich auch anderswo. Heute bin ich in Berlin, heute Abend spreche ich in Berlin. Und so geht's weiter. Aber, Freunde, ich kenne den Stress nicht. Ehrlich gesagt. Ich mag die Entspannung. Unser Thema ist ein sehr wichtiger Thema, aber bevor ich darüber spreche, möchte ich nur ganz bisschen über uns erzählen, über mich und meine Familie. Wir wohnen zurzeit in Kalifornien. Ich bin kein Amerikaner, aber wir sind dort als Basis. Und weil ich weltweit arbeite, ist Kalifornien ein super guter Basis. Sehr ideal. Dort hat man den westlichen Standard. Man kann sehr gut von dort aus kommunizieren und reisen. Und es ist sehr günstig. Westlicher Standard und das Allergünstigste. Die Flüge sind alle sehr billig. Man hat eine riesige Auswahl. Das Essen und Benzin und alles kostet viel, viel, viel weniger als hier in Europa. Obwohl ich mag Europa sehr. Es gibt Vorteile hier auch. Es fliegt eine Maschine von Los Angeles aus nach Asien alle 14 Minuten. Und wir arbeiten häufig in Asien, so wie hier im Westen. Wir haben Projekte in Indien. Ich bin Inder. Ich liebe Indien. Ich liebe mein indisches Volk. Wir haben ongoing Projekte. Laufende Projekte drüben. Wir versuchen die armen Menschen, arme Studenten und Schulen eine Ausbildung zu ermöglichen. Das tun wir gerne. Ziemlich viel Arbeit, aber wir freuen uns, die Arbeit zu tun. Ich arbeite auch sehr viel in Lateinamerika. Gehe auch gerne ins Elend, in Brasilien und so weiter. Dort haben wir auch Projekte. Und von Los Angeles aus ist es sehr ideal. Wir haben 4 Kinder, im Alter von 4 bis 14 Jahre alt, 3 Mädchen und ein Jungs. Meine Frau ist sehr, sehr gut gemacht. Ja, ich habe eine wunderbare Frau. Mit meinem Freund Gunnar Sohn werde ich nicht streiten, aber ich habe doch die beste Frau der Welt. Das darf ich sagen. Und meine Frau ist Schweizerin. Deshalb gut gemacht. Swiss made. Englisch ist unsere Familiensprache. Wir haben uns, meine Frau und ich, in Englisch verliebt und so ist es geblieben. Versuchten miteinander auf Deutsch zu sprechen, aber dann kamen die Gäste aus aller Welt und wollten mit uns auf Englisch sprechen. Die Kinder sprechen Englisch, aber die Kinder sprechen auch sehr gut Deutsch. So wie Französisch und etwas Italienisch. Und in Los Angeles muss man Spanisch. Sonst, wenn man verfährt, verloren ist, da ist man wirklich verloren, wenn er kein Spanisch kann. Vor allem in Los Angeles, wo eine große Anzahl von Mexikanern und Spanisch sprechenden gibt. Ich habe Deutsch nicht in der Schule gelernt, sondern rein durch Mann-zu-Mann-Gespräch. Ich wohnte in England. Ich kam nach England, um zu studieren. Ich habe etwa 3 Jahre Vormedizin studiert. Dann habe ich Bahn gewechselt. Lange Geschichte, aber in England habe ich die Deutschen immer wieder begegnet, in London vor allem. Und es hat mich fasziniert, an die Deutschen interessiert, immer über Deutschland gelesen. Ich liebe Deutschland, ich liebe den Deutschen. Und dann fange ich an, unter Hippies und ausgeflippten Drogensüchtigen zu arbeiten. Das heißt, eine Art Rehabilitationsarbeit. Ich habe in der Stadt Zürich eine Zeit lang ein Rehabilitationszentrum mitgeleitet. Und ich reiste überall in Europa, Österreich, Deutschland und so weiter. Und ich sprach immer wieder mit Hippies und so weiter damals. Und so habe ich Deutsch gelernt. Rein durch Mann-zu-Mann-Gespräch. Nun, als ich angefangen, Vorträge in der Öffentlichkeit zu halten, musste ich sehr schnell lernen, welche Wörter das man nicht sagt, wenn man Deutsch von den Hippies lernt. Weil sie haben eine besondere Wortschatz, nicht wahr? Teilweise ist mein Deutsch von der Schweiz geprägt, da die Schweizer eine ganz fremde Sprache haben. Mehrere Sprachen eigentlich. Ja, unser Thema ist ein sehr wichtiges Thema. Esoterik und die Bibel. Wichtiges Thema in unserer Zeit, eine Zeit der Verwirrung, eine Zeit des Toleranz. Toleranz ist etwas Gutes, etwas Positives, aber Toleranz ist nicht immer unbedingt etwas Gutes. Es gibt Toleranz und es gibt Toleranz. Aber eine Zeit der Verwirrung. Karl Marx sagte damals, die Religionen werden sterben. Er war sehr fanatisch diesbezüglich darüber. Vorgestern hat jemand aus der ehemaligen DDR mir davon erinnert. Ja, Karl Marx hat die Menschen drüben geprägt und alle wussten das. Karl Marx sagte, die Religionen werden sterben und sie haben darauf gewartet. Er meinte, während seines Lebens, dass die Religionen sterben werden, vor allem hier in Deutschland. Aber das ist nicht geschehen. Im Gegenteil, die Menschen sind religiöser, noch religiöser. Ja, das meine ich ernsthaft, das sage ich auch an den Universitäten. Etwa 80% meiner Arbeit findet sich an den Universitäten statt. Und wenn wir die modernen Menschen mit den früheren Menschen vergleichen, können wir schon sehen, dass die heutigen Menschen, die modernen Menschen, religiöser sind. Heute erleben wir diese unglaubliche, unbeschreibbare wissenschaftliche Entwicklung. Ich verstehe fast alles nicht. Es wächst zu schnell. Kaum habe ich mich mit der Faxmaschine familiarisiert, kam das Internet. Also ich war sehr begeistert von der Faxmaschine. Wenn ich reise, ich schreibe einen Brief, gehe in irgendein Postbüro in Moskau oder so und schicke meinen Fax nach Hause mit Herzen und Küsse und alles darauf. Die Kinder freuen sich. Sie haben ihr Fax, ihr Brief schon vorbereitet und warten auf meine Nummer, unterwegs und dann schicken sie sofort, wenn sie mein Fax erhalten, auch mit Herzen und Küsse und so weiter. In Moskau hat es einmal eine ganze Woche aber gedauert, bis der Fax kam. Sie haben mir gesagt, ich muss in einer Woche zurückkommen zum Postbüro. Weiß nicht warum. Aber meistens dauert es etwa 15, 20 Sekunden, bis das der Fax durchgeht, nicht wahr? Heute gibt es Internet. Faxmaschine sei altmodisch geworden. E-Mail, Internet, unglaublich. Blitzschnell, sofort, instant. Aber der moderne Mensch ist heute noch religiös. Erstens, weil der Mensch weiß, dass es einen Gott gibt. Überall auf der Welt sagen wir Gott. Von Namibia bis der Mongolei. Die Menschen wissen, dass es einen Gott gibt. Es mag sein, dass sie ihre eigene Vorstellung von Gott haben. Es ist meistens unterschiedlich. Aber überall auf der Welt glauben die Menschen, dass es einen Gott gibt. Ich kam nach England in den 60er Jahren. Am Anfang war ich ein bisschen schockiert, als Engländer mir sagten in der College, ich bin Atheist, ich bin Agnostiker, nein, nein, ich glaube nicht an Gott. Manche waren ziemlich arrogant diesbezüglich, aber dieses Lied hat sich schnell verändert. Man hört es kaum heute in England. Ich bin Atheist oder ich bin... Die meisten glauben an irgendetwas Übernatürliches. Die gleichen Leute wurden zu Guru-Anhängern und praktizieren östliche Religionen auf irgendeine Art oder Weise. Ganz wenige Atheisten gibt es heute in Europa. Es gibt noch welche. Aber es ist kein Mode mehr. Damals war es Mode. Die Menschen wissen, dass es einen Gott gibt. Und zweitens, die Menschen wissen, dass sie eine Seele haben. Das drückt sich deutlich aus, überall auf die Welt. In Asien, in Afrika, sowie hier in Europa. Ich habe mehrere Beerdigungen besucht. Es ist immer interessant. Die Menschen an der Beerdigung, die Trauerfeier zu beobachten und die ganze Zeremonie und Riten alles zu beobachten. In Afrika, da tun sie ins Zarg Geschenke, Gaben für die Gestorbenen mitzunehmen ins Ewigkeit oder ins nächstes Leben, je nachdem. Jede Menge Beweise, dass die Menschen wissen, dass sie eine Seele haben. In der klassischen Musik, unglaublich. Die Faktor der Seele in der klassischen Musik. Eine moderne Musik, wenn man einen Text hört, wer bin ich, wo gehe ich hin, wo komme ich her, wozu lebe ich, wo finde ich wahre Liebe, solche Sätze oder Fragen hört man in den modernen Liedern, in den Pop- und Rock-Lieder. Where am I going to, heißt ein Lied. Wo gehe ich hin? Als Kind, vielleicht etwa 5 Jahre alt, bin ich zu meiner Mutter, sehr religiöser Hinduisten, gerannt und mit einer brennenden Frage, to Mami, Mami, wo komme ich her? Und die Mutter hat mir ein ganz moderne Antwort gegeben. Gar nicht von Stork oder Zigeuner. Die Mutter sagte mir, eines Tages ließ ich ein Flugzeug fallen lassen. Und jedes Mal, wenn ein Flugzeug rüberflog, bin ich ins Hinterhof gesprungen und erwartete ein Brüderchen oder ein Schwesterchen. Aber diese Frage wurde gar nicht beantwortet in der Primarschule, auch in der Sekundarschule, in der Gymnasium, in der Hochschule nicht. Das war eine geistlich Sekundarschule, in der Gymnasium, in der Hochschule nicht. Das war eine geistlich gemeinte Frage. Wir alle haben

kurz gesagt, weil wir so viel Zeit heute nicht haben, nur kurz in einem Satz gesagt, liebe Freunde, mehr als 50% aller Amerikaner glauben an die Wiederverkörperungslehre. Wisst ihr was? Es ist genauso hier in Europa. Nein, die Amerikaner sind nicht religiöser. Es drückt sich einfach anders aus. Ich war überall in Europa, von Schweden bis Spanien, alle europäischen Länder. Ich habe in fast alle Hauptstädten Vorträge gehalten, in Spanien sowie in Frankreich, Italien sowie in Österreich. Die Europäer sind auch sehr religiös, genauso religiös wie die Amerikaner. Aber die Europäer mag es ein bisschen reserver sein. Sie drücken es nicht so aus wie die Amerikaner. Die Amerikaner sprechen mehr offen darüber, die Europäer weniger. Aber sie sind religiös. Wirklich religiös. Das haben meine Kinder selber bemerkt. Die Kinder waren überall in Amerika und sie waren auch überall in Europa. Selbst die Kinder haben das bemerkt. Und in Europa ist Glauben etwa die Hälfte, ungefähr 50%, an die Wiederverkörperungslehre in der modernen Welt. Was sagt das uns? Es sagt uns, dass die modernen Menschen wissen, dass das Leben nach dem Tod weitergeht. Deshalb glauben sie an die Wiederverkörperung. Das ist ein klarer Beweis in unserer Zeit. Und die Menschen glauben daran, weil sie am Suchen sind. Ja, liebe Freunde, Millionen von Menschen in unserer Welt sind am Suchen. Sie sind am Suchen. Die Hippies haben mir das damals gesagt. Deshalb haben sie Drogen genommen, LSD und Heroin und Kokain. Und heute noch Millionen, die Drogen nehmen. Sie nehmen Drogen, weil sie suchen etwas. Sie sind leer und unzufrieden. Vor mehreren Jahren bin ich an der Harvard-Universität eingeladen worden zum Sprechen. Harvard ist der bekannteste Universität Amerikas. Man sagt, der führendste Universität. Der Gastgeber holte mich an der Boston-Flughafen ab. Wir fuhren zum Harvard-Universität. Ich war an der Harvard-Universität völlig unbekannt. Sie kannte mein Buch auch nicht. Vielleicht einige. Und ich fragte der Veranstalter, der Verantwortliche, wo das die Veranstaltung sich stattfindet. Und er sagte mir, an der Main Auditorium, Science Center, Main Auditorium, also Auditorium Max, Wissenschaftliches Zentrum. Und ich war wirklich echt enttäuscht. Ich dachte, Mensch, was für ein riesiger Fehler. Ja, wer kommt überhaupt? Sicher zwei Menschen, Redner und Veranstalter. Wir sind 10 Minuten früh angekommen. Und liebe Freunde, wir konnten gar nicht rein. Es war schon voll. Da standen Dutzende von Menschen draußen, vor der Tür, ohne Platz. Professoren, Wissenschaftler, Forscher, Dozenten, Studenten, alles Mögliche. Nur wegen Thema. Ich war unbekannt, aber wegen Thema die Herausforderung des östlichen Gedankengutes. Östliche Religionen, östliche Philosophie, sie interessieren sich daran. Ob ich an der Hamburg-Universität spreche, Tübingen, Heidelberg, London, Cambridge, Bern, Genf, da haben wir immer ein volles Haus. Und liebe Freunde, die westlichen Menschen wollen mehr und mehr und mehr haben, mehr und mehr Wohlstand, mehr und mehr Reichtum, teures Autos, bessere Wohnungen, bessere Häuser und so weiter und so weiter. Ja gut, das ist ihre Wahl. Der Mensch darf wählen. Aber am Schluss, was haben wir wirklich? In der Hektik, wir verlieren unsere Kinder. Ein junger Mann in Zürich an der Uni hat mir gesagt, ich hasse meinen Vater. Die Eltern haben mir nicht gegeben. Ich war erstaunt. Ja, wieso nicht? Du hast so viel, du hast ein eigenes Auto und dies und das. Du gehst in den Urlaub, teurer Urlaub. Nein, mein Vater hat mir nicht gegeben. Er war sehr stur diesbezüglich. Ich sprach weiter mit ihm, habe ich festgestellt, was er wirklich meinte. Er meinte geistlich. Die Eltern haben nicht geistlich gegeben. Und so hat er angefangen, LSD zu nehmen.

0: LSD. Und eines Tages konnte der Peter das nicht mehr aushalten und er holte ein Pistol, wollte seinen Vater umbringen wegen Hass. Und er war unterwegs, um seinen Vater zu erschießen. Irgendwie hat er die Meinung geändert und er hat sich selbst erschossen. Tödlich. Peter, ich kann es nie vergessen. Steht in meinem Buch, Tod eines Guru, geschrieben. Wahre Geschichte. Was geben wir unseren Kindern? Wenn wir unseren Kindern etwas geistlich nicht geben, dann geben wir die Kinder nichts. Und sie sind am Suchen überall. Und ich besuche die Universitäten fast Tag für Tag. Und es kommen die Studenten und ich höre ihre Probleme und von ihrer Not und ihrer Verzweiflung. Und liebe Freunde, deshalb ist die Hippie-Bewegung geboren, sozusagen, zustande gekommen, weil sie haben nichts und sie waren leer und unzufrieden und am Suchen. Und die westlichen Menschen merken, ähnlich mit der Zeit, dass etwas fehlt. Sie haben und haben und haben, haben zu viel. In Amerika, jede Familie haben einmal pro Jahr ein Yard Sale, Garage Sale. Das war mir ein Mysterium, ein Phänomen, dieser Yard Sale. Ein Flohmarkt in eigener Vorderhof, mindestens einmal pro Jahr. Sie kaufen und kaufen und kaufen und dann haben sie die Nase voll von der ganzen Ware und dann schmeißen sie alles in den Vorderhof raus. Man kann für $1 und $2, $5 eine ganze wunderbare Couch kaufen oder ein dort. Und wir freuen uns, weil wir holen unser Möbel und Dinge von Yard-Sales. Die Kinder haben das gut gelernt. Wir gehen Samstag vormittags Yard-Sailing. Kaufen nicht immer, aber schauen, was die Leute alles verkaufen. Faszinierend. Und hier in Europa, unglaublich, in der Schweiz, wir waren...
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3: In der Schweiz bis Februar für etwa 3 Jahre. Als Basis, meine Frau und die Kinder. 3 Jahre in der Schweiz, seit 96. Und im Februar sind wir zurück nach Kalifornien umgezogen. Und wir mussten die Möbel zurückbringen, irgendwie mit Möbel. Wir haben von der Brockenstube in der Schweiz, zweiter Handgeschäft, unser Möbel geholt. Und ich bin zum Brockenstube gegangen, habe mit dem Manager gesprochen, ja, wir haben etliche Möbel da, bringe ich gerne. Nein, danke. Wir haben genug, wir haben keinen Platz. Eigentlich alle Brockenstuben, zweiter Handläden in der Schweiz sind schon voll. Kein Platz, sie verbrennen alles jetzt. Tragisch. Wir haben zu viel, wir haben und haben und Freunde, am Schluss haben wir nichts, weil die Schweizer und Amerikaner machen auch Selbstmord. Sie haben die Reichtum, aber sie bleiben leer und unzufrieden. Wir wohnen etwa halbe Stunde von Hollywood entfernt. Ich bin kein Hollywood-Mensch, wir wohnen sehr, sehr einfach. Ich fahre ein 17 Jahre altes Auto. Es läuft noch gut. Brauche kein neues. Wir wohnen ganz einfach, aber ich habe Hollywood kennengelernt. Jeden Tag hört man vom Selbstmord. Selbstmord. Die Stars, die Großsänger. Sie haben, aber was haben sie am Schluss? Nichts. Und viele sind am Suchen. Und nun, mit Millionen, aber Millionen im Westen merken, dass ihr wichtigste, wesentlichste, bedeutungsvollste Bedürfnis ein geistlicher Bedürfnis sei. Und deshalb wenden sich zu Religionen. Vor allem östliche Religionen. Hinduismus und seine Zweige, Branche. Buddhismus und seine Branche. Sikhismus. Ich begegne westliche Menschen, die zum Sikhismus bekehrt haben. Östliche Religionen überhaupt. Und sie meinen, ja, Christentum, das sei alles Quatsch. Christentum hat uns nicht anzubieten. Und ich merke, weil ich Weltreligionen studiert habe, sehr intensiv, ich habe den Hinduismus studiert als Hindu, ich bin als Hindu geboren, als Brahmane geboren. Wir mussten zu Hause Hinduismus wirklich intensiv lernen, die Schriften auswendig lernen, ganz große Ausschnitte der Schriften, vor allem in der Bhagavad Gita, auswendig lernen, alles über den Götter lernen. Und dann später habe ich Hinduismus akademisch studiert, habe Buddhismus studiert, Islam studiert, ich habe aber auch Christentum studiert. Ich habe die heiligen Bücher gelesen, Koran und Dhammapada. Ich habe heilige Städte besucht, Buddhas Geburtsort sowie Jesus Geburtsort. Und liebe Freunde, ich habe die Bibel als Inder gelesen. Ich rede jetzt von der Kultur, nicht von der Religion. Es gibt einen Unterschied zwischen Kultur und Religion, das muss man schon sehen. Wir müssen die trennen. Wir verwechseln beides, aber es ist sehr wichtig, dass wir Kultur und Religion trennen. Und ich sehe die Bibel etwas schon anders als die Europäer. Zum großen Teil, in jedem Fall. Und ich meine, dass die meisten Europäer eine total falsche Vorstellung von der Bibel haben. Eine falsche Vorstellung vom Christentum haben. Und ihr wohnt hier in Europa. Meine Tochter, Davita, jetzt 14 Jahre alt, ging in der Schule in der Schweiz mit 12 das allererste Mal. Sie kann gut Deutsch, kein Problem. Allererster Tag, der allererste Stunde kam der Geschichtslehrer, Historiker, hat seinen Doktortitel in Heidelberg gemacht, ein Doktorstudium. Und die ganze Stunde hat der Liebermann Christentum angegriffen. Hat von der Heuchelei in der Vatikan gesprochen und die Inquisition in Spanien. Und die Kreuzzüge, wo Tausende getötet sind und so weiter. Meine Tochter saß und hat alles gehört. Und am Schluss hat sie ihre Einwände auch deutlich ausgedrückt. Das hat der Lehrer nicht gefallen. Sie sagte ihm, das alles hat aber nicht mit Christentum zu tun. Nicht Christentum nach der Bibel. Es ist ein 12-jähriges Kind, muss ein Lehrer mit der Doktortitel aus Heidelberg korrigieren. Es hat nicht mit dem Christentum der Bibel zu tun. Das alles interessiert mich nicht. Ich will Christentum kennenlernen. Und um Christentum kennenzulernen, muss man in die Bibel lesen. Sie haben nicht mal ein einziges Mal die Bibel zitiert. Und seit dem Tag hat meine Tochter Schwierigkeiten in der Schule. Sie ist sehr lieb und sehr freundlich. Sie hatte sehr respektvoll gesagt. Aber ich war stolz auf meine Tochter. Trotz der Schwierigkeiten danach. Danke. Am zweiten Tag kam die Religionslehrerin, Frau Dr. Theologin Pfarrerin. Meine Tochter ist etwas auffallend. Ich bin Inder, meine Frau ist Schweizerin. Meine Tochter hat die Muttersfarbe etwas. Sie ist hellhäutig, sie hat aber Dunkelhaar, lockiges Haar, welliges Haar, groß, sehr auffallend. Ich meine, als Vater darf ich schon sagen, die Tochter ist schon sehr, sehr hübsch, sehr schön. Ja, sie hat die Intelligenz von der Mutter, sie hat die Schönheit von der Vater. Und die Frau Dr. Theologin Pfarrerin fragte meine Tochter, wie heißt denn du? Sie sagte, ich heiße Davita Maharaj. Maharaj, hat dein Vater ein Buch geschrieben? Also das wollte meine Tochter in der Klasse nicht sagen, dass ihr Vater Autor ist. Sie wollte einfach ganz gewöhnliches Kind sein. Ja, der Tod eines Guru, ja. Nun, ich habe dieses Buch gelesen, so geht es nicht. Vor der ganzen Klasse. Und nun meinen alle Kinder, ja, etwas mit der Vater nicht in Ordnung ist, etwas mit der Tochter deshalb ist nicht in Ordnung und so hat sie Schwierigkeiten auch. Aber sie kämpfte weiter und am Schluss war sie sehr sieghaft. Sie war der am populärsten Kind in der Klasse am Schluss. Bei Abschied haben alle, fast alle geweint. Und manche Lehrer haben sich bei meiner Tochter entschuldigt. In einer meiner Lieblingsstädte, Kalkutta, habe ich einen Franzose begegnet. Ein Absolventen der Sorbonne-Universität, liebe Freunde. Und wir sprachen miteinander. Ich kann etwas Französisch, aber wir haben miteinander auf Englisch gesprochen. Er wollte mit mir auf Englisch unterhalten. Er sagte mir, ich bin nach Indien gekommen, um dem Hinduismus nachzufolgen. Die Hindus sind toleranter. Ich habe Christentum probiert, versucht, es hat mir nicht gebracht. Ich sprach mit dem Mann und ich habe festgestellt, er hat keine Ahnung vom Christentum. Auch als Sorbonne-Absolventen. Sorbonne ist der Harvard des Frankreichs. Er wusste nicht, was Jesus Christus lehrte. Er konnte mir gar nicht das Evangelium schildern. Nicht mal in einem Satz. Die Gurus und Yogis zitieren die Bibel, aber fast immer verdreht ihre eigene hinduistische Interpretation der Bibel ohne theologische Kenntnis. Sie holen immer einen Vers aus der Bibel außerhalb Kontext. Meine Mutter zum Beispiel ist ein guter Beispiel. Ich liebe meine Mutter. Sie ist heute noch Guru, hat Anhänger in Schweden und Schweiz, USA und Deutschland sogar. Ich liebe die Mutter. Aber einmal habe ich die Bibel meiner Mutter zitiert. Normales Gespräch. Kein Streit, kein Diskussion. Nur so ein Gespräch. Hab die Mutter gesagt, ja, Jesus sagte in Johannes Evangelium, ich bin der Weg und die Wahrheit und das Leben, niemand kommt zum Vater denn durch mich. Das hatte Jesus gesagt. Ich bin der Weg und die Wahrheit und das Leben, niemand kommt zum Vater denn durch mich. Ja, meine Mutter sagte, ja, das ist mir gar kein Problem. Ich verstehe das schon gut. Ich bin der Weg, ich bin der Weg, ich bin der Weg, ich bin der Weg. Jeder ist der Weg. Adolf Hitler ist der Weg, wenn du willst. Jeder ist der Weg. Also Relativismus, der heutige moderne Relativismus im Westen kommt aus Indien ursprünglich. Eine sehr starke Tendenz im Westen, der Relativismus. Und ich sehe den Relativismus etwas als negativ, nicht als positiv. Ich sehe eine negative Entwicklung hier im Westen durch den Relativismus. Und der Relativismus gehört zu der heutigen Esoterik. Was meine ich? Ich gebe euch ein Beispiel. Ich kam von Pakistan nach Indien. Es war spät abends, über die Grenze. Es gibt dort kein Hotel, kein Unterkunft. Die Touristen kommen durchs Tor. Pakistan und Indien sind Feinde, reden miteinander nicht, aber die Touristen dürfen durch. Da gab es eine kleine Bank. Und es fuhr der Bus in die Stadt hinein. Allerletzter Bus wollte ich unbedingt erreichen. Sonst bleibt man dort an der Frontier ohne Unterkunft. Mit Cobras und Skorpione als Freunde. Ich ging an der Bank, kleine Bank. Der Mann saß am Schalter. Er hat sein Götter da herum mit Licht und Blumen und alles als Opfer für den Götter. Ich gab ihm 1000 Rupien. Nicht so viel Geld, aber immerhin, ich will der Buskondukteur diese 1000 Rupien nicht geben. Das ist zu viel Geld für den Buskondukteur. Ich wollte es wechseln. Hunderte, 10 Hunderte. Hinter mir waren Touristen. Ich war der einzige Inder, Amerikaner, Kanadier und so hinter mir warten. Alle wollen noch mit dem Bus reisen. Da gab mir das Geld. 1, 2, 3, 4, 5, 6, 7, 8, 9, 10. Ich nahm es, blieb dort, hab's gezählt. 1, 2, 3, 4, 5, 6, 7, 8. Es fehlt 2. Ich habe ihm gesagt, nein, Sie haben 10 bekommen. Er hat es genommen, hat gezählt. 1, 2, 3, 4, 5, 6, 7, 8, 9, 10. Bitte gehen Sie weg. Ich hab's gezählt, es ist wieder 8. Ich dachte, Mensch, ich war nie in meinem Leben betrunken. Ich nehme keine Drogen. 1, 2, 3, 4, 5. Ich gab ihm es wieder. Er hat 10 gezählt. Ich habe es wieder gezählt, hin und her. 10, 8, 10, 8. Ich habe gesagt, bitte, ich brauche das Geld. Ich bin kein reicher Mensch. Ich brauche das Geld. Geben Sie mir bitte meinen 200-Schein. Sie haben aber 10. Ich habe es gezählt. Und die Amerikaner, alle schauen, große Augen. Das ist Unterhaltung für die Amerikaner. 10, 8, 10, 8. Das sieht man in Hollywoods Movies nicht. Ja, am Schluss musste ich leider ihm sagen, Sie lügen. Sie wissen es. Sie lügen. Das ist 10, das ist 8, das ist nicht 10. Und er nahm das Geld und statt zählen hat es auf dem Schalter hintergeworfen ganz fest und er sagte, what's the difference? It's all the same. Was ist der Unterschied? Es ist alles gleich. 8 oder 10. 10 oder 8, es ist alles gleich. Also der Relativismus. Sehr wichtig zu verstehen. Für ihn war das gar kein Problem. Könnt ihr vorstellen, eine deutsche Bank hier in Köln? 8 macht 10 und 10 macht 8. Und es kommt. Es kommt, langsam aber sicher. Es gehört zu Esoterik. Und der Franzose sagte mir, er hat Christentum versucht, es hat ihm nicht gebracht. Und der liebe Mann hat gar keine Ahnung von Christentum. Aber er ist tief in den Relativismus eingesteckt. Und er sieht nicht mehr den Unterschied zwischen Wirklichkeit und Illusion. Liebe Freunde, heute gibt es Millionen von Menschen, die im Westen, die sich nach Osten zugewendet haben. Und es existiert heute im Westen die sogenannte New Age Bewegung, neue Zeitalter Bewegung, anders genannt die esoterische Bewegung. Esoterische Bewegung, das ist mehr oder weniger ein Schirmbegriff. Unter diesem Schirm gibt es hauptsächlich der Hinduismus. Die esoterische Bewegung oder New Age Bewegung ist mehr oder weniger der Hinduismus westlich verkleidet. Die westlichen Menschen nehmen von der Hinduismus, was sie wollen, ändern es ein bisschen und wie beim Schneider, Schneiderin können ein Kleid nehmen und ändern, wie sie wollen. Bisschen hier rausschneiden, bisschen dort rausschneiden, ja. Es ist mehr oder weniger Hinduismus, aber westlich bekleidet, attraktiv gemacht. Ein gutes Beispiel davon ist die Wiederverkörperungslehre. Die Millionen, die an die Wiederverkörperungslehre glauben. Aber die westlichen Menschen, die an die Wiederverkörperungslehre glauben, glauben, dass die Menschen nur als Menschen zurückkehren. Sie haben es von der Hinduismus her, die Wiederverkörperungslehre, aber sie haben es verändert. Das ärgert die Hindus. Weil die Hindus glauben anders. Die Hindus glauben, dass der Mensch kommt wieder als Mensch, so wie auch Tiere. Sie bleiben stur dabei. Die Inder ändern das nicht. Sie glauben daran fest. Jedes Jahr, es kommen etwa 1 Million Hindus zum Gangesfluss. Zum Banaras zum Beispiel. Mein Großvater war hoher Priester in Banaras. Guru und hoher Priester. Der wichtigste Mann in der Stadt. Das ist der heilige Stadt des Hinduismus. Und Banaras ist heilig, weil der Gangesfluss fließt durch Banaras. Nach der Bhagavad Gita, beliebteste Stück des Hinduismus, ist Ganges Gott. Gott, Ganges sei Gott. Und die Hindus kommen mit ihren Kadaver. Gestorbener Elefant oder Kamel, Buffel, Ziege, Schafe, Hunde, Schweine, alles. Sie mieten ein Ochsenkarre-Taxi von 100 Kilometer entfernt unter heißer Sonne. 39, 38. Arme Menschen müssen das Geld ausleihen, auch wenn es monatelang dauert, zurück zu bezahlen. Sie kommen zum Gangesfluss, um der gestorbene Tier, der Kadaver, ins Fluss reinzuwerfen. Es gab manchmal eine Zeremonie, Meditation und Mantrasummen und das alles. Warum tun sie das? Die Hindus wollen, dass die gestorbenen Tiere eine bessere Wiederverkörperung ins nächste Leben erreichen. Und die Hindus wollen, wenn sie sterben, kremiert zu werden. Über 90% aller Inder sind arm. Es gibt schon reiche Menschen, super reiche Menschen in Indien. Millionäre, Multimillionäre. Aber die Mehrheit sind arm. Wir haben heute noch in Indien etwa 400 Millionen unberührbare und niedrigen Kastenmenschen. Und ein Esoteriker hier in Europa sagte mir, ja, Herr Maharaj, reden Sie nicht davon, das ist sozial. Freunde, es stimmt einfach nicht. Es ist nicht sozial. Es kommt aus der Hindu-Schrift. Es ist religiös, in der allerbeliebteste Schrift des Hinduismus, der Bhagavad Gita, der allererste Kapitel, lest man davon, Krishna propagiert den Kastensystem. Krishna ist der beliebteste Götter des Hinduismus. Er verkündigt, er propagiert, er fordert den Kastensystem. Und die Mehrheit gehören zu niedrigen Kasten und es gibt etwa 400 Millionen Unberührbaren. Sie zählen für nichts, haben keine Chance, keine Ausbildung, keine Arbeitsstelle. Keine Möglichkeiten. Sie wohnen draußen unter Brücken und in Tunneln und so weiter. Sie bauen ihre Hütchen von verrüsteten Blechen und Karton, was sie vom Müllberger holen. Und die Kinder dürfen in die Schule nicht gehen. Millionen, aber Millionen von Kindern, weil sie unberührbar sind. Sie dürfen als Hindu nicht einmal in den Hindu-Tempel eintreten. Das ist nicht erlaubt. Und man sagt, ja, die Hindus sind toleranter. Wenn selbst hunderte Millionen in den Hindu-Tempel nicht mal betreten, wo ist die Toleranz? Und die armen Menschen gehen zum Gangesfluss mit der Leichname und merken in Ganges, in Banaras, dass sie Holz brauchen zum Verbrennen, zum Kremieren. Es braucht sehr viel Holz, um eine Leichname zu kremieren, wegen Flüssigkeit. Und die meisten Holzgeschäfte in Banaras gehören zu den Brahmanen, die oberen Kasten, priesterliche Kasten, nicht wahr, Brahmane. Und sie kaufen 2, 3 Stück Hölzer, um mindestens ein kleines Feuer anzuzünden nach religiösen Vorschrift. Das bringt aber nicht viel. Das Haar wurde verbrannt, die Fingernägel wurden verbrannt. Was machen sie mit dem Rest der Leichname? Ins heilige Gangesfluss rein. Und als Folge davon, liebe Freunde, ist der Gangesfluss der heiligste und göttlichste Fluss der Welt zu am schmutzigsten Fluss der Welt. Eine riesige Krise unserer Zeit, weil es werden Zehntausende dadurch krank. Und ich habe Vorträge an der Banaras Hindu Universität gehalten. Nach meinen Vorträgen bin ich zum Gangesfluss gegangen, herumzuschauen, dort wo mein Großvater hoher Priester war, und einige Bilder aufzunehmen. Und es kam ein Reisebus voller Passagiere. Und sie sind mit Begeisterung ausgestiegen und ganz rasch ins Gangesfluss reingegangen. Neben aufgedunster Buffel und Schwein. Der Gestank hat niemand gestört, Wasserfarbe hat niemand gestört. Und sie haben gebadet. Und liebe Freunde, sie waren aber Europäer. Sie waren Deutsche und sie waren Schweizer, man weiß von Sprache und Dialekt, wo sie herkommen. Ich sprach mit einigen. Dabei war eine Krankenschwester, ein Ingenieur, ein Sekundarschullehrer mit ihrem begleitenden Guru. Sie waren Esoteriker. Und sie haben das Wasser getrunken, genau wie die Hindus. Dreimal muss man trinken, um Heil zu erreichen. So stark ist die Religion. Aber die Bakterien sind auch sehr stark. Manche werden krank. Und manche sterben sogar. Und wir haben ein riesiges Problem diesbezüglich. Weil die Tausende, Zehntausende, die in Dörfern und Städten den Gangesufer entlang wohnen, werden krank. Die Mutter holen Wasser im Eimer und nehmen nach Hause heiliger, göttlicher Wasser aus dem Ganges. Und sie trinken das Wasser zu Hause, die Kinder trinken das Wasser. Sie baden zu Hause mit dem Wasser. Viele werden krank. Und in Neu-Delhi, sie versuchen nun endlich eine Lösung. Sie reden täglich in Neu-Delhi in der Regierung darüber. Aber sie werden keine Lösung finden. Und jetzt gibt es Spende aus Kanada und USA, Millionen von Dollars. Aus England und Deutschland sogar, das weiß ich. Wo das Geld landet, weiß ich nicht. Meistens in die Tasche der Politiker, die Brahmanen. Aber auch wenn das Geld zum Gangesflusszweck verwendet wird, es bringt nichts. Wisst ihr warum? Weil es steht geschrieben in der Bhagavad Gita, der Ganges sei Gott. Du bringst den Hindus nie weg davon. Und das ist nicht seit letztes Jahr oder vorletztes Jahr oder seit letztes Monat. Seit hunderte Jahren wird das täglich getan. Die Kadaver und die Leichname ins Gangesfluss rein. Und es gehört zum Esoterik, weil die Esoteriker glauben daran. Sie glauben, also wenn der Bhagavad Gita lehrt, dass Ganges sei Gott, dann ist es Gott. Nun, unter diesem Schirm ist der Hinduismus und seine Zweige, seine Branche. Hare Krishna Bewegung zum Beispiel gehört zum Esoterik Movement, Esoterik Bewegung. Hare Krishna Bewegung ist hier in Deutschland bekannt. Sie folgen einem indischen Guru, der Bhaktivedanta Prabhupada, ein Swami, der starb vor etlichen Jahren. Überall haben die Krishna-Anhänger Geld gesammelt an Flughäfen und Bahnhöfe. Hier im Westen, London und New York habe ich gesehen, Hamburg und Hannover. Und sie sagen, wir geben hungrige Kinder in Indien Essen und Kleider. Und als der Guru starb, es ist entdeckt worden, die Millionen, aber Millionen wurden in Bonn. In der Bank, unter sein Name gelegt, tatsächlich. Und ich habe das Hare Krishna Zentrum in Kalkutta damals besucht. Es waren ein Handvoll Kinder, nicht viele. Und sie waren halb bekleidet und barfuß. Und ich fragte die Kinder, wie viel isst ihr, wie viel Essen bekommt ihr? Und sie sagen, nur einmal pro Tag dürfen wir essen. Und das Geld haben sie in Bonn an der Bank. Warum Bonn, weiß ich nicht. Aber das ist in der Öffentlichkeit ausgekommen. Es gehört zum Esoterik. Es stört niemand, auch der Guru nicht. Absolut niemand. Und die Krishna-Anhänger, auch wenn sie westliche Menschen sind, haben sich gar nicht geschämt. Es gibt Zehntausende Anhänger heute noch. Relativismus kommt aus dem Hinduismus. Alles ist okay, alles ist klar. In der Relativismus, man darf glauben, was man will. Es ist alles okay. Maharishis Bewegung gehört zum Esoterik. Maharishi Mahesh Yogi, John Lennons ehemaliger Guru. Und der Maharishi lehrt überall, transzendentale Meditation ist rein wissenschaftlich, hat nicht mit Religion zu tun, er hat überall gelogen. Heute ist der Mann Multimillionär, er hat so viele Millionen von Dollars, er weiß nach Pressebericht, er weiß nicht mehr, wie viele Millionen das er hat. Maharishi Yogi wohnte in einer Himalaya-Höhle, 13 Jahre lang, hat niemals Geld berührt. Während 13 Jahre, könnt ihr das vorstellen? Nein, das kann ein Deutscher nicht vorstellen. Das kann nur ein Inder schaffen mit der indischen Disziplin, um Religion willen. Und dann kam John Lennon und hat den Maharishi überzeugt, er soll in der westlichen Welt seine Meditation überall verbreiten. Das sei die Lösung, Meditation, nicht Materialismus. Einige Monate später haben John Lennon und Paul McCartney der allergrößte Prozess in der Geschichte Englands über Geld. Meditation sei die Antwort, nicht mehr Materialismus. Widerspruch, nicht wahr? Sie haben über Geld gekämpft. Allergrößter Prozess in der Geschichte Großbritannien. Über Geld. Wurden Feinde über Geld. Aber er sagte Maharishi, er soll hier im Westen die Meditation lehren. Und der Maharishi, der liebe Mann, hat ein riesiges Opfer gemacht, verließ seine heilige Höhle, kam nach Wilden Westen, hat Paradies entdeckt und ist nie wieder gekehrt. Er blieb hier und ist reicher und reicher und reicher geworden. Er weiß nicht mehr, wie viele Millionen das er hat. Palast hat er gekauft, Hotels jede Menge hat er gekauft. Ja, sowas gibt es auch in der Hinduismus. Liebe Freunde, die Menschen sind überall auf die Welt dasselbe. Ich war überall auf die Welt und ich bin nicht einer, der euch sagen werde, ja, die Hindus sind die allerbeste, die Inder sind die beste. Nein. Die Menschen sind überall auf der Welt dasselbe. Gut und böse findet man in Argentinien, bis in der Mongolei. Und unter Hindus gibt es auch Menschen, die leer und unzufrieden sind. Warum will der Maharishi mehr und mehr und noch mehr Geld? Weil er unzufrieden ist. Wir haben Armut in Indien, wir haben Elend. Aber die religiösen Führer haben auch ihre geistliche Armut. Auch wenn sie reich sind. Hier im Westen gibt es Reichtum und Wohlstand. Es gibt aber auch hier Elend, geistlicher Elend. Der Bhagwan Rajneesh kam nach Deutschland, kam nach westlicher Welt in 1974. Der liebe Mann konnte seine eigene Miete nicht bezahlen für eine Einzimmerwohnung. Es kostete damals vielleicht $2 pro Monat. Nach indischer Standard. Der gleiche Mann kam nach USA, Deutschland, USA und so weiter und hat in Oregon über 100 Quadratkilometer Land gekauft mit Bargeld. Wo hatte das Geld her? Von westlichen Anhängern. Die Hindu-Gurus interessieren sich weniger für indische Anhänger, sie interessieren sich für westliche Anhänger, da die westlichen Anhänger mehr spenden. Und Rajneesh hat 95 Rolls Royce gekauft, nicht wahr? Man hat Bilder in der Zeitung damals gesehen. Er lehrte die Tantra-Yoga, die Hare Krishnas lehren Bhakti-Yoga, Vereinigung mit Brahman, der indische Auffassung von Gott. Der indische Auffassung von Gott ist alles, alles ist Gott, das Universum ist Gott. Also Schöpfung ist gleichzeitig Schöpfer. Man sagt mir hier in Deutschland, ja, alle Religionen lehren vom gleichen Gott. Alle haben das gleiche Heil und lehren vom gleichen Ziel. Es klingt harmonisch und freundlich und friedlich, aber liebe Freunde, wenn wir die Zeit nehmen, um die verschiedenen Religionen zu studieren und ernsthaft studieren, werden wir schon merken, dass es große Unterschiede gibt. Es gibt doch Ähnlichkeiten, aber Ähnlichkeiten bei Kleinigkeiten. Wenn wir die Hauptlehre aber vergleichen, dann sehen wir riesige Unterschiede. Und ich habe letztes Mal darüber gesprochen, ihr könnt eine Kassette darüber zuhören. Aber,
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3: Unterschiede müssen wir doch sehen. Wenn wir ehrlich sind, werden wir die Unterschiede sehen. Und hier sehen wir einen ganz klar, deutlichen Unterschied. Die Hindus glauben an Brahman, alles ist Gott, also Pantheismus. Die Schöpfung ist gleichzeitig Schöpfer. Wenn wir in der christlichen Bibel lesen, in der allererste Verse der Bibel, 1. Mose 1, Kapitel 1, sehen wir etwas ganz anderes. Steht da in der Bibel geschrieben, im Anfang schuf Gott den Himmel und die Erde. Sofort sehen wir eine Dichotomie, eine Trennung, einen Unterschied. Sie sind nicht eins und dasselbe. Der Schöpfer ist nicht gleichzeitig die Schöpfung nach der Bibel. Ein New Ager hier in Deutschland sagte mir, ja, aber Herr Maharaj, die Welt ist auch göttlich, Erde und alles ist göttlich. Es steht in der Bibel geschrieben, dass die Welt eine Ausdehnung Gottes sei. Haben gesagt, ich habe die Bibel vom Anfang bis Ende gelesen. Wirklich gelesen, mehrere Mal gelesen. Meine Bibel ist sehr besonders. Meine Bibel ist durchsichtig. Es gibt einige Löcher, weil ich so viel gelesen habe. Ich habe das nie in der Bibel gefunden, dass die Welt eine Ausdehnung von Gott sei. Und das glauben alle Esoteriker. Die Bibel wurde immer wieder falsch zitiert von den Esoterikern. Leider. Nein, es steht nicht geschrieben, dass die Welt göttlich ist oder eine Ausdehnung von Gott. Da sehen wir schon einen Unterschied. Bitte sag nicht weiter, dass alle Religionen vom gleichen Gott lehren. Es stimmt einfach nicht. Auch wenn es gut klingt. Man sagt mir, ja, Gott in der Hinduismus, Gott in der Buddhismus, alles dasselbe. Liebe Freunde, der Gautama Hindu war kein Chinese und er war kein Japaner, er war Inder, er war Brahmane, wie ich gewesen bin. Und der Buddha hat nie gesagt, dass er Gott sei. Er hat nie über Gott geschrieben, hat niemals dem irgendeinen Menschenweg zu Gott gezeigt. Im Gegenteil, vor seinem Tod hat er seinen Jünger gewarnt oder gelehrt, sie sollen nicht als irgendein Messias, irgendein göttlicher nachfolgen und anbeten. Das wollte er nicht. Kaum ist er gestorben, haben sie das umgekehrt getan. Heute gibt es Millionen, aber Millionen, die den Buddha anbeten und nachfolgen. Das wollte er nicht. Es war nicht seine Absicht, eine neue Religion zu gründen. Übrigens, Gautama Buddha war Hindu, er hat aber den Hinduismus als Brahmani. Und alle Brahmanen mussten Hinduismus richtig lernen und die Schriften auswendig lernen. Und der hat eine brahmanische Ausbildung, wie ich auch. Und der Buddha hat den Hinduismus, und ich darf das in einer Zeit der sogenannten Toleranz sagen, er hat den Hinduismus völlig abgelehnt. Völlig abgelehnt. Und wir dürfen nie sagen, Gott in der Hinduismus und Gott in der Buddhismus eins und dasselbe ist. Stimmt einfach nicht. Wir dürfen gar nicht über Gott in der Buddhismus reden. Das ist den Buddhisten eine Beleidigung. Und wenn wir Gott in der Hinduismus, Gott im Buddhismus mit Gott in der Bibel vergleichen, sehen wir riesige Unterschiede. Gott in der Hinduismus ist unpersönlich. Gott in der Bibel ist persönlich. Er hat Eigenschaften, er kann denken, er kann wählen, er kann richten, er kann auch lieben. Und die Hare Krishna-Anhänger, sie praktizieren Bhakti-Yoga, Vereinigung mit Brahman, durch Anbetung, Krishna-Anbetung. Die Maharishi-Anhänger praktizieren Mantra-Yoga, Vereinigung mit Brahman durch den Mantra wiederholen. Als Hindu habe ich ein Mantra gehabt. Der Mantra ist immer auf Sanskrit, der heilige Sprache des Hinduismus. Und ich habe meine Mantra immer wieder wiederholt, hunderte, tausende, vielleicht Millionen Mal. Aham Brahma Asmi. Es bedeutet, ich bin Brahman, ich bin Gott, ich bin Gott, ich bin Gott. Bis ich das geglaubt habe. Liebe Freunde, das, was ich gelehrt wurde als Hindu, ist das Zentral in der Esoterik. Alle Esoteriker glauben, dass sie göttlich sind. Der Hinduismus, sie haben das von der Hinduismus her. Du bist Gott, du hast es aber vergessen. Das allerzentralste Problem in der Hinduismus heißt Avidya. Ignorance, Unwissenheit. Unwissenheit, nicht Übertretung, nicht Sünde wie in der Bibel. Sondern Unwissenheit. Du bist Gott, du bist göttlich und du weißt es nicht mehr. Das ist deine Sünde. Also wenn ich wirklich Gott bin, wieso weiß ich nicht, dass ich Gott bin? Wieso weiß ich nicht, dass ich Gott bin, wenn ich Gott bin? Und die Hindus glauben daran, dass sie göttlich sind. Alle Brahmanen glauben, dass sie göttlich sind. Und das Ziel des Hinduismus ist zu erkennen, dass du göttlich bist. Die Selbstverwirklichung, das ist das allerhöchste Ziel des Hinduismus, die Selbstverwirklichung. Selbstverwirklichung, liebe Freunde, hat gar nicht mit der modernen westlichen Psychologie zu tun. Es kam direkt aus dem Hinduismus. Und die Yoga-Lehrer und Lehrerinnen hier in Deutschland sagen, Yoga hat nicht mit Religion zu tun, es hat rein mit Fitness und Gesundheit zu tun. Das stimmt einfach nicht. Das ist den Hindu eine Beleidigung. Yoga ist das Herz des Hinduismus. Es gibt kein Yoga ohne Hinduismus, kein Hinduismus ohne Yoga. Und wenn der Hindu Yoga treibt, er denkt gar nicht an Fitness und Gesundheit. Im Gegenteil, in der wahren Hinduismus, der Körper gehört zum Maya. Alles ist Maya, die ganze Welt ist Maya, also Illusion. Die Welt ist in Wirklichkeit nicht da. Alles Probleme, Elend, Armut, Hungersnot, Schmerzen, Krankheiten, no problem. Sie existieren in Wirklichkeit nicht. Alles ist Illusion, alles ist Maya. Und wenn der Hindu Yoga treibt, er denkt an Heil. Nach dem Hinduismus, Yoga ist das Hauptfahrzeug des Heil. Tatsächlich. Und man kann in der Yoga das Körperliche, das Physikalische von der Geistlichen nicht trennen. Das ist unmöglich. Das ist der Hindu wieder eine Beleidigung. Und Yoga gehört zum Hinduismus und zum heutigen Esoterik. Sehr viele Frauen hier in Deutschland, die Yoga treiben, Yoga praktizieren, die Mehrheit, vielleicht nicht alle, aber die Mehrheit, landen bei dem Hinduismus mit der Zeit. Sie nennen sich nicht unbedingt Hindus. Also die Menschen, die zum Islam bekehren, alle nennen sich Moslem, aber nicht so bei dem Hinduismus. Shirley MacLaine, weltberühmte, ausgezeichnete Tänzerin, Schauspielerin, Verfasserin sogar, ist Hinduistin. Sie glaubt alles, was der Hinduismus lehrt, aber sie nennt sich nie Hindu. Der John Lennon hat sich nie Hindu genannt. Am Schluss vor seinem Tod hat er das alles abgelehnt. Selbst hat der John Lennon gesagt, Maharishis Lehre sei Quatsch. Vor seinem Tod. Liebe Freunde, Yoga ist im Westen sehr populär, sehr verbreitet. Es kommt von dem Hinduismus und es gehört zu der esoterischen Bewegung. Und der Maharishi verbreitete Mantra-Yoga. Der Bhagwan Rajneesh hat hier im Westen Tantra-Yoga gelehrt. Tantra-Yoga. Die Hindus haben sich längst von der Tantra-Yoga in Indien distanziert. Wahrscheinlich durch christlichen Einfluss in Indien. Meine Meinung nach. Der Bhagwan Rajneesh versuchte, der Tantra-Yoga wieder zu erwecken. Ziemlich erfolgreich. Tantra-Yoga ist Vereinigung mit Brahman, zusammen Jochen mit Brahman, durch Sinnlichkeit, Sensualität, Sexualität, Perversion. Und wenn man die Skulpturen vor dem Hindu-Tempel, etlicher Hindu-Tempel in Indien sieht, da sieht man die Perversion unter Götter sogar. Orgien unter den Göttern. Einmal war ich in Nordindien, ich wollte etwas anschauen. Und der Rikscha-Taxifahrer hat mich vielleicht falsch verstanden. Und er hat mich zum falschen Ort gebracht. Ich stand da draußen und ich schaute und ich war so schockiert und perplexed. Ja, wieso hat er mich hier gebracht? Da war ein Hindu-Tempel mit einem Götter vorne in voller Orgie. Absolut pornografisch. Und ich habe keinen Inder dort gesehen. Es waren nur westliche Menschen mit ihrem Fotogerät und Videokamera, alles aufnehmen, um die Freunde und Bekannte zu zeigen. Kein Inder. Interessant. Also die Inder schämen sich und distanzieren sich davon. Aber der Bhagwan Rajneesh wollte das wieder erwecken. Und Bhagwan hat selber gesagt, je mehr pervers, desto besser deine Chance, Heil zu erreichen. Und so wurde er sehr reich, superreich. Seine Assistentin Sheila Silverman, ein Inderin mit einem westlichen Namen, hat von ihm 30 Millionen Dollars gestohlen, liebe Freunde. Und 2 Jahre später hat der liebe Bhagwan gar nicht davon gewusst. Also wenn du 30 Schweizer Franken von mir stehlst, deutsche Mark von mir stehlst, weiß ich schnell. $30 Millionen wurde gestohlen, wusste gar nicht, 2 Jahre lang, hat gar nicht bemerkt, weil er so viel Geld hat. Wo hat er das her? Hier im Westen. Durch die Leere, durch das Vakuum, geistliche Vakuum, durch die Unzufriedenheit. Die Menschen sind bereit, alles zu tun, alles zu geben, um etwas zu erleben, um das Übernatürliche zu erleben. So ein Hunger in unserer Zeit. Die Menschen merken, dass etwas fehlt. Und sie wollen Gott wiederfinden. Sie wollen das Übernatürliche erleben. Sie wollen Mystizismus erfahren. Und die Esoterik nimmt zu. Unglücklicherweise sind ein paar hunderte Bhagwan-Anhänger an AIDS gestorben. Selbst ist der Bhagwan an AIDS gestorben, wie ich gehört habe. Weil so geht es nicht. Und die Perversion in der Bhagwan-Bewegung hat niemand gestört. Weil das Denken wurde ganz anders. Alles ist okay, alles ist in Ordnung. Der Relativismus. Und unter gleichem Schirm, neben der Hinduismus und seiner Branche, seiner Zweige, gibt es hier noch ein Problem? Daneben gibt es der Buddhismus unter gleichem Schirm. Buddhismus und seine Zweige, seine Branche. Man hat mir gefragt, wieso gibt es so viele Denominationen hier im Westen? Anglikaner und Lutheraner und Baptisten und das alles. Ja, weil wir Menschen sind. Weil sie drücken immer etwas anders, sie betonen immer etwas anders. Die Methodisten betonen etwas anderes, die Anglikaner betonen etwas anderes. Aber wenn sie wirklich Gläubiger sind, dann glauben sie wirklich an der gleiche Jesus und das gleiche Evangelium. Nun, in der Buddhismus gibt es auch Denominationen. Es gibt Mahayana-Buddhismus, Hinayana-Buddhismus, Zen-Buddhismus, etc. Dutzende von Schulen in der Buddhismus. Und sie widersprechen einander, sie stimmen nicht miteinander überein. Ja, warum? Weil wir Menschen sind. So sind wir. Auch in der Hinduismus. Ja, man hat mir doch gesagt, ja, er wird lieber der Hinduismus nachfolgen als Christentum, da es so viele Denominationen hier gibt. Das ist ein Durcheinander. Man weiß nicht, was zu glauben. Ich gehe lieber in den Hinduismus, zu den Hindus. Aber Freunde, es gibt mehr Denominationen in der Hinduismus als im Christentum. Viel mehr. Und heute noch die Vishnavites kriegen mit der Shaivites, die Anhänger des Shivas, kriegen mit Anhängern des Vishnu. Gleiche Religion. Es gibt Blutgießung immer wieder in Indien. Desbezüglich. Sie kommen miteinander nicht aus. Und hier im Westen, sie haben einerseits eine völlig falsche Vorstellung von Christentum und die Bibel und andererseits auch eine falsche Vorstellung von Hinduismus und den Hindus. Die Menschen sind dasselbe überall auf der Welt. Es ist gar nicht besser in Indien als im Westen. Meiner Meinung nach als Inder, es gibt viel mehr Toleranz hier im Westen. In Genf habe ich einen afrikanischen Pfarrer kennengelernt. Er kam als Pfarrer, um Pfarrer zu sein in der Genfer Kirche, Landeskirche. In Bern, Hauptstadt Schweiz, habe ich einen Inder kennengelernt, der ist Pfarrer in der Schweizer Landeskirche. Spielt keine Rolle, ob Afrikaner oder Inder. Jeder darf Pfarrer. In der Hinduismus, du darfst nie Priester sein. Du kannst nie Priester werden, wenn du nicht als Brahmane geboren wirst. Nur die Brahmane dürfen Priester und Gurus und Yogi sein. Hast keine Chance, wenn du kein Brahmane bist. Und die Brahmanen sind eine sehr kleine Minderheit. Aber die Brahmanen haben Ausbildung und Arbeit und Position, Geld, Macht sogar. Und Premierminister nach Premierminister wurde Brahmane. Die Hindus dürfen nie, also es steht nicht geschrieben, aber in der Praxis, die dürfen nie eine Nicht-Brahmani als Premierminister wählen. Also Präsident, das ist egal, er kann Atheist sein, Muslim sein, das spielt keine Rolle, er hat keine Macht. Das ist nur symbolisch, nur ornamental. Aber der Premierminister, der ist der Boss. Ein nach dem anderen wurde Brahmani. Meine Vorväter waren Brahmanen. Urgroßvater war Brahmanen, Priester, so wie Großvater und Vater. Und so kenne ich das sehr gut. Nein, Intoleranz findet man mehr in Indien und in der Hinduismus als anderswo. In südlichen USA, das war nicht in Ordnung, als die weißen Menschen den Schwarzen so misshandelt haben. Das war nicht in Ordnung. Es war falsch. Es war unchristlich, es war unbiblisch. Das, was sie in den USA damals getan haben. Aber inzwischen, die Amerikaner haben sich mehrere Mal entschuldigt, die weißen Amerikaner. Prediger predigen dagegen heute. Am Fernsehen und am Radio. Wir haben gesündigt, wir haben gegen die Schwarzen gesündigt. Das habe ich selber in Amerika gehört. Aber bis heute wird niemand in Indien sagen, wir haben die Unberührbaren misshandelt. Kein Brahmane wird das sagen. Im Gegenteil, die Brahmanen sagen heute noch, sie haben es verdient. Liebe Freunde, ich schäme mich, euch Folgendes zu sagen, aber meine Vorvätern, die Brahmanen, haben die Leprakranken lebendig begraben. Und die Brahmanen haben gesagt, sie haben es verdient. Lasst die Leidenden weiter leiden. Während hunderte von Jahren gab es in Indien überhaupt kein soziales Engagement, kein soziales Gewissen. Bis dass die Missionare gekommen sind. Tatsächlich. Die allererste Schule, Primarschule, allererste Sekundarschule, Hochschule, College, Universität, allererste Spital wurde von Missionaren gebaut und durchgeführt, etabliert und vom Westen von Kirchen und freien Gemeinden finanziert. Eine Tatsache. Natürlich, die indische Regierung haben mit der Zeit angefangen, die Missionare und missionarische Bewegungen oder Organisationen nachzuahmen. Das freut mich, die Inder haben es nötig. Ich liebe meinen Menschen mit Inder, sie haben es nötig, auch wenn die Regierung das nachahmen, das ist fein. Aber die Brahmanen haben gesagt damals und heute noch, lasst die Leidenden weiter leiden. Das ist ihr Karma, ihr Schicksal, die Lehre von Ursache und Wirkung. Was man sieht, das endet man. Niemand kann das enden. Und die Lehre von Karma ist zentral in der esoterischen Bewegung. Was alle Esoteriker, wenn nicht alle hier im Westen, glauben an Karma. Ja, die leidenden Menschen haben es verdient. Ja, lass die leidenden Menschen weiter leiden. Ich habe mit Maharishi-Anhängern in Indien gesprochen, westliche Menschen, das hat mich so schockiert. Weil die westlichen Menschen geben gerne, die westlichen Menschen haben Mitleid, die westlichen Menschen sind bereit zu sorgen. Immer, liebe Freunde, wenn es eine Katastrophe in Bangladesch gibt, die Mehrheit in Bangladesch, über 90% sind Moslems. Nun, ich sage das nicht, um die Moslems zu kritisieren, aber das ist eine rein Tatsache. Wenn eine Überschwemmung in Bangladesch gibt, wo sind die Millionäre, die reichen Kuwaitis und Saudi-Arabien? Nie zu finden. Wo sind die reichen Moslems in Indien? Nie zu finden. Die reichen Moslems in Bangladesch? Nie zu finden. Es kommen Leute aus der westlichen Welt. Allererste anzukommen, um zu helfen. Auch Namenchristen, nominalen Christen. Christen, die nicht mehr in der Kirche gehen. So wie auch wahre Christen und praktizierende Christen. Weil die westlichen Menschen sind positiv vom Christentum geprägt. Die Bibel lehrt deutlich, wir sollen uns zunächst lieben und den anderen helfen, die Hilfe brauchen. Wir sind davon geprägt, auch wenn es andere Religionen hier im Westen gibt und auch wenn die Mehrheit nicht mehr in der Kirche gehen, es ist zu spät, wir sind vom Christentum positiv geprägt. Danke. Und die Welt braucht Christentum, die Welt braucht diese christliche Liebe. Und ihr weniger biblische Christentum, das es hier im Westen gibt, desto mehr Korruption gibt es hier. Je weniger biblische Christentum, das es im Westen gibt, desto mehr Probleme haben wir. Je weniger biblische Christentum, das es hier im Westen gibt, und ich betone biblische Christentum, meine nicht Inquisition und Kreuzzüge und das alles, dieser Unsinn. wie meine Tochter sagt, es hat nicht mit der Bibel zu tun. Ich rede von der Liebe Christi. Jesus sagt, ihr sollt euer Nächsten lieben, sogar euer Feinde lieben. Also diese Lehre brauchen wir in unserer Welt dringend, wo es so viel Feindschaft gibt und Kriege und Hass gibt. Die westlichen Menschen sind von der Bibel schon geprägt, auch wenn sie es nicht merken. Und sie geben und sie gehen und sie helfen. Vor etlichen Jahren war ich in der Bundesstaat Bihar, Indien. Ich war in Ranchi, habe dort an der Uni gesprochen. Und ich habe entdeckt dort, dass es Hungersnot gab. Es war ein großes Problem. Zehntausende von Leuten hungrig, die kleinen Kinder, geschwollener Bauch, kein Essen. Ich bin geblieben, etwas länger geblieben, um zu helfen. Aber wegen meinem Programm, mein Termin, musste ich verreisen. Und ich bin nach Kalkutta gegangen, der Nachbarnstadt. Kalkutta, Hauptstadt von Bengal, Bundesstaat Bengal. Und mein Gastgeber war der Chief Judge of Kalkutta, der Hauptrichter von Kalkutta. Sehr intelligent, ausgebildeter Mensch, informiert. Hat mich abgeholt und ich habe mir gesagt, oh, es ist so furchtbar in Bihar. Unglaublich. Ja, was ist in Bihar los? Was? Nachbarnstadt. Ich habe gesagt, es ist Hungersnot. Hungersnot in Bihar? Es ist Nachbarnstadt. Und er wusste nicht davon. Nachbarnstadt. Und wusste nicht davon. Oder Staat. Und am Flughafen, ja, da waren wir am Flughafen, am gleichen Tag, was sehe ich dort im Flughafen Kalkutta? Ein Jumbojet von den USA ist angekommen. Mit Ärzte und Krankenschwestern und Medikamente und Nahrungsmittel und alles Mögliche. Dort in Amerika haben sie davon erfahren und haben ein Jumbojet gefüllt und geschickt. Und der Hauptrichter in Kalkutta, Nachbarnstadt, wusste gar nicht davon. Das sagt mir viel. Es sagt mir sehr viel. Und die Menschen haben, es sagt mir sehr viel. Und die Menschen haben eine falsche Vorstellung von der Hinduismus und die Inder.

Verstehen muss man in der Bibel lesen. Die Aerosteriker, sie nehmen Zeit, die wahren Hindus nehmen Zeit, um ihre Schriften zu lesen und zu studieren. Sogar manchmal auswendig. Und liebe Freunde, weil diese Verwirrung weiter wächst, es ist so wichtig, dass wir wissen, dass wir verstehen und dass wir wissen, was wir glauben, woran wir glauben. Wir wissen, wo wir stehen. Wie steht es bei dir? Die Verwirrung ist sehr groß. Unter gleichem Schirm, neben der Hinduismus und Buddhismus und seiner Branche und Zweige, Denomination, gibt es auch der Okkultismus. Und daneben der Spiritismus. Und Wahrsagerei und Hexendienst und Mediumismus und so weiter und so weiter und so weiter. Dann unter gleichem Schirm ist auch der Satanismus. Ich weiß nicht, ob ihr das Satanskirche kennt. In Amerika, die haben steuerfrei Status, weil sie nennen sich Kirche. Die Baptisten haben steuerfrei Status, die Episkopalien, die Katholiken, aber auch die Satanisten. Aber wisst ihr was? Es gibt mehr Satanisten hier als in Amerika. In Deutschland und Russland und England und Frankreich. Danke. Es ist ähnlich, vielleicht noch mehr. Und wenn man die Satanskirche versteht, ist es eine grausame Sekte. Es gibt fast kein ehemaliger Satanisten. Sie werden alle ermordet. Von Satanisten, weil es so grausam in dieser Sekte ist. Es gibt kaum einen Polizist, der Forschung gemacht hat, Investigation gemacht hat, weil die Polizei wurden eins nach dem anderen ermordet von den Satanisten. Ich bitte um Entschuldigung, wenn ich Folgendes erzähle. Es ist keine nette Geschichte, aber die Satanisten nachahmen der Kirche, sie haben auch Abendmahl. Wisst ihr, was die Satanisten in der Abendmahl machen? Ich sage es euch in ein paar Sätze. Ein schönes Mädchen, etwa 15 Jahre, 16 Jahre alt, wurde von der Straße entführt. Immer wieder. Das allerschönste Mädchen aus der Straße. Und dieses Mädchen wurde auf einem Altar sexuell vergewaltigt. Brutal von 12 Satanisten. Jedes Jahr. Immer wieder. Das Baby kommt zur Welt auf dem Altar. Und das Baby wurde geopfert auf dem Altar von Satan. Eine Tatsache. Und das Baby wurde herumgeleitet. Und jeder Mitglieder während der Abendmahl beißt das Baby und trinkt im Blut. Das ist ihr Abendmahl, bis es nur Knochen gibt. Das könnt ihr von der Polizei auch erfahren. Und der Satanskirche gehört auch zum Esoterischen und New Age-Bewegung unter gleichem Schirm. Ihr fragt ja, wieso dann so ein grausamer Sekte? Wisst ihr warum, Freunde? Wegen der Relativismus. Alles ist okay. Und wo kommt das her? Man kann in der Bhagavad Gita Folgendes lesen. Und die Esoteriker kennen das auch. Krishna sagte in der Gita, ich bin der Fürst der Dämonen. Steht schwarz auf weiß geschrieben. Krishna sagte auch in der Bhagavad Gita, ich bin Licht, ich bin aber auch Finsternis. Alles, was existiert, bin ich. Ja, die Millionen von Mörder und sexuellen Vergewaltigungen und Korruptionen der ganzen Welt, Krishna sagte, alles, das alles bin ich. Und von daher, in der neue Relativismus, ist alles okay. Der sogenannte Toleranz, alles ist okay, außer die Christen und Christentum. Das habe ich selber bemerkt hier im Westen. Wenn die Presse über Hinduismus und Buddhismus, sogar Islam schreiben, es ist meistens positiv. Der Spiegel, Time Magazine, Bunte etc. Wenn sie über Buddhismus und Hinduismus schreiben, es ist alles positiv. Bekannter englischer Zeitschrift über den Hinduismus mit den Göttern da vorne. Ich habe diese Götter angebetet. Alles positiv. Schlagzeilen. Buddha erobert die Herzen.
bunte Vorderseite über Buddhismus. Buddhismus macht Frauen begehrens

0: Schwerter, das auch noch. Wenn Sie aber über Christentum und Jesus schreiben, liebe Freunde, hier im Westen ist es meistens negativ. Negativ, negativ, negativ. Das verstehe ich nicht. Also als Inder, ich bin Christentum und Jesus Christus sehr dankbar. Weil Jesus Christus hat mein Leben verändert. Und ich als religiöser Hindu war auch frustriert und leer und unzufrieden. Ich habe Yoga und Meditation praktiziert. Ich habe Mystizismus erlebt. Transezustände durch die Meditation erlebt. Raumreise, Astralreisen, Begegnungen mit übersinnlichen Wesen durch den Mystizismus, durch die Meditation. Ich habe die Götter angebetet. Krishna und Rama und Shiva und Vishnu und Mahesh und Brahma. Ich habe den Elefant als Gott angebetet und die Kuh als Gott angebetet und die Schlange und der Affe sogar. Jeden Tag, jahrelang, stünde ich vor eine lebendige Kuh und ich habe diese Kuh wirklich ernsthaft als Gott angebetet. Tag für Tag, eine Stunde lang. Und ich war trotz der Religiosität und Spiritualität leer und unzufrieden. Es kamen Jungen und beugten sich vor mir nieder und beteten mich an, suchten meinen Segen. Voller Tasche, aber leeres Herz. Habe nicht anzubieten. Ich ging auf die Suche und eines Tages hat jemand mir die Botschaft des Evangeliums erzählt. Eine Inderin kam bei uns zu Hause und erzählte mir von Jesus Christus und der Bibel. Und sie sagte mir, Rabbi, Gott liebt dich.
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